0: Vorsicht auf der 66 Wiesbaden Richtung Frankfurt, zwischen Frankfurt am Main Höchst und Eschborn. Da steht ein defektes Fahrzeug. 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

0: In der Popnacht am Samstag gucken wir auf die A6. Die bleibt zwischen Neuenstein und Öhringen weiter vollgesperrt. Da ist am Nachmittag ein Lastwagen mit Gefahrgut von der Straße abgekommen und umgekippt. Ein Rettungshubschrauber hat den schwer verletzten Fahrer dann in die Klinik geflogen. Zusätzlich haben Gaffer auf der Gegenfahrbahn einen Auffahrunfall verursacht. Ab da war dann auch die Strecke dicht. Es gab kilometerlange Staus. Steffi Linkscheid aus dem Popnacht-Team, du hast gerade mit der Polizei gesprochen. Ursprünglich hieß es, sie versuchen die Strecke gegen 2 Uhr wieder freizugeben. Wie ist denn die aktuelle Lage?
1: Ja, das hat nicht geklappt. Es ist weiter gesperrt und ein Ende ist auch noch nicht absehbar, sagt die Polizei. Aber zumindest ist der Stau weg. Die Einsatzkräfte haben die Autos rückwärts von der Straße abgeleitet. Der Gefahrgutlastwagen liegt aber noch da. Der hat eine Flüssigkeit geladen, der Gefahrgut Klasse 3. Die Feuerwehr muss das abpumpen, bevor man das Fahrzeug wegbringen kann. Erst dann kann es wieder aufgerichtet und weggebracht werden. Und bis dahin dürfen keine anderen Fahrzeuge daran vorbeifahren. Das ist zu gefährlich. Und deswegen ist auch noch die Gegenstrecke gesperrt. Die Polizei will da erstmal Raum haben, um gut agieren zu können. Warum der Fahrer von der Fahrbahn abgekommen ist, ist noch unklar. Und wie lange das Ganze dauert, eben leider auch.
0: Nach dem LKW-Unfall bleibt die A6 zwischen Neuenstein und Öhringen weiter voll gesperrt. Danke, Steffi. 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

gleich übersetzen wir hier in der Popnacht einen Popsong ins Deutsche. In der Lyrics-Version spielen wir ihn. Es ist nicht so ein bekannter. Bernard Fanning, Departures, Blue to Wong Skies heißt der Song. Es geht um Abschiede, um Heimat, um Familie und Verlust. Der Ausdruck Blue to Wong Skies bezieht sich auf den Stadtteil Toowong in Brisbane, Australien, wo Bernard Fanning aufgewachsen ist und wo sowohl sein Vater als auch sein Bruder begraben liegen. Bernard Fanning hat dieses Lied nach dem Tod seines Vaters geschrieben im Jahr 2011, während Brisbane von schweren Überschwemmungen heimgesucht wurde. Die Übersetzung des Songs nach Rudy Mantle und Jess Glynn hier in der Popnacht. 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

0: In der Pop noch jetzt Departures, Blue to Warm Skies von Bernard Fanning in der deutschen Übersetzung.
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0: Es ist 2:30.
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2: Bis zum Morgen gibt es einzelne Schauer. Örtlich bilden sich Nebelfelder. Am Tag gibt es nach einem trüben Start mal mehr, mal weniger Wolken. Es bleibt trocken bei bis zu 24 Grad.
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3: Auf der A1 Köln Richtung Dortmund ist die Auffahrt Burscheid bis Montag 5 Uhr gesperrt. Die A2 Oberhausen Richtung Dortmund ist zwischen Kreuz Oberhausen und Dreieck Bottrop wegen Bauarbeiten bis Montag früh gesperrt. Die A40 Essen Richtung Dortmund zwischen Dreieck Bochum West und Bochum Zentrum wegen Bauarbeiten für 2 Wochen gesperrt. Auf der A45 Hagen Richtung Gießen ist die Auffahrt Freudenberg bis 6 Uhr früh gesperrt. Die A45 Dortmund-Gießen ist zwischen Dillenburg und Herborn West wegen Brückenabrissarbeiten bis Montagmorgen in beiden Richtungen gesperrt. Die A52 Essen Richtung Düsseldorf ist zwischen Essen-Kettwig und Breitscheid wegen Brückenarbeiten bis Montag früh gesperrt.
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Es ist 20 vor 3, eine gute Zeit, um ein bisschen zu spielen hier in der Popnacht. Wir spielen ein Quiz, das heißt Taste hängt, funktioniert so. Ich stelle euch Fragen, die ihr alle gut beantworten könnt. Ihr lasst bei der Antwort aber einen Buchstaben weg. Wenn ich euch also zum Beispiel fragen würde, wie heißt denn unser Bundeskanzler mit Nachnamen und ihr lasst das M weg, dann wäre die Antwort Friedrich Erz. So funktioniert Taste hängt, wenn ihr mitspielen wollt. Gerne hier anrufen 07221 2011 oder unter der gleichen Nummer eine WhatsApp schicken oder eine Signalnachricht 07221 2011. Hier ist die Popnacht am Samstag zusammen mit Bremen 4 HR3, MDR Jump, NDR 2, RBB 888, SR1, WDR 2, produziert von SWR 3.

0: Ja.
1: Der Buchstabe, der jetzt an deinem ansonsten ja sehr gut funktionierenden Köpfchen hängt, ist der Buchstabe B, B wie Bertha. Ja? Henrik, wie nennt man diese Sportler, die sich mit dicken Handschuhen gegenseitig eine hauen?
0: Ochser.
1: Das sind die Ochser. Wie nennt man in Bayern einen Jungen?
0: Uhr.
1: Bub.
0: Oder U.
1: Ja. Wie heißt die Hauptstadt von Deutschland?
0: Erlin.
1: Wie heißt denn diese Sportart, bei der man in so einer Kiste auf Kufen eine Eisrinne herunterrast?
0: Ob.
1: Nochmal genau?
0: Ob.
1: Es müsste eigentlich O sein, oder? Wenn das B weg ist, ist es O.
0: Ach, O.
1: Oder? Wie heißen denn diese Nagetiere, die Bäume umnagen und an Flüssen mit diesen Bäumen dann Deiche bauen?
0: IR.
1: IR. Und wie heißen die Kinder von denen, wenn sie noch ganz klein sind?
0: IR Kinder.
1: Noch kleiner. Also ich meinte die IR AEs. Also die Bieber Babies, weißt du?
0: Ja, die IR AEs.
1: Die IR AEs.
0: Ja, um es mir einfach zu machen, habe ich IR.
1: Du bist natürlich ein schlauer Mann. Also wir merken, Hendrik, der Buchstabe B ist nicht zu unterschätzen. Wir sollten ihn ehren und würdigen. Das machen wir, oder?
0: Machen wir.
1: Danke dir fürs Dabeisein. Wann hast du wieder Dienst?
0: Habe ich jetzt gewonnen?
1: Ja, du hast gewonnen. Du hast ein Pop-Night-Goodie gewonnen. Das handeln wir gleich aus, was das ist. Wann hast du wieder Dienst?
0: Montag Spätschicht.
1: Dann schlaf dich gut aus. Danke, dass du dabei bist in der Popnacht.
0: Montag Spätschicht war auch ohne B. Deswegen konnte ich das jetzt so
1: Spätschicht. Formulieren. Ganz genau. Ja. Tschüss.
0: Tschüss. Mach's gut.

0: 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Es ist 3 Uhr.
1: Die Nachrichten mit Ronald Lessig. Guten Morgen.
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1: In mehreren Orten in Deutschland finden heute Demonstrationen gegen Rechtsextremismus statt, auch in NRW. Aufgerufen dazu haben Vereine und Initiativen. Kundgebungen werden in Düsseldorf, Berlin, Hamburg, Magdeburg, Dresden und München erwartet. Martin Seiler berichtet.
2: In mehr als 35 Städten sind Aktionen angemeldet. In Hamburg etwa werden rund 20.000 Teilnehmende erwartet. Nach dem Wahlsieg der AfD solle es einen Ort für all jene geben, die ihre Angst, Wut oder Enttäuschung zeigen wollen, so Annika Rittmann von der Organisation Zusammen gegen Rechts. Unter dem Motto "Zeit, dass sich was dreht" rufen auch in Berlin mehr als 80 Organisationen, Gewerkschaften, Verbände und Vereine mit Blick auf die kommenden Wahlen in der Hauptstadt und Mecklenburg-Vorpommern dazu auf, für eine offene Gesellschaft auf die Straße zu gehen.
1: In den USA ist an die islamistischen Terroranschläge vom 11. September 2001 erinnert worden. Fast 3000 Menschen kamen damals ums Leben. An der Gedenkfeier am Ground Zero nahmen die 4 noch lebenden Ex-US-Präsidenten teil. Der amtierende Präsident Trump hielt eine Rede am Verteidigungsministerium in Washington. Der 11. September werde niemals vergessen, sagte er. Und auch das ist noch wichtig. CDU-Chef Merz baut die Parteizentrale um. Vize-Generalsekretärin Stump muss gehen. Nachfolger soll der Abgeordnete Hose aus Thüringen werden. Merz sagt, Ostdeutschland müsse stärker abgebildet werden. Die Polizei warnt vor einer neuen Betrugsmasche um angebliche Sex-Dates. Die Täter nutzen für Anzeigen Online-Portale und im Kontakt zu vermeintlichen Prostituierten Telegram. Die Täter verlangen Geld, zum Treffen kommt es aber nicht. Heute findet wieder der Rhein-Clean-Up-Day statt, bei dem das Rheinufer von der Quelle bis zur Mündung aufgeräumt werden soll. In mehreren Städten gibt es Aktionen, etwa in Düsseldorf, Duisburg und Köln. Der Hamburger Tennisprofi Alexander Zverev hat zum zweiten Mal das Endspiel bei den US Open in New York erreicht. Er gewann im Halbfinale gegen den Russen Karen Khachanov in 3 Sätzen. Ein 15-Jähriger hat sich nach einer Schiffshavarie in der Beringsee im US-Bundesstaat Alaska tagelang auf dem umgekippten Boot über Wasser gehalten. Schließlich wurde er von Fischern gerettet, teilte die US-Küstenwache mit. Der Bruder und ein Cousin des Jungen kamen bei der Havarie aber ums Leben. Und das war WDR aktuell. Das Wetter in Nordrhein-Westfalen, in der Nacht neblig, örtlich Sprühregen bei 13 bis 10 Grad. Am Vormittag nach Nebelauflösung sonnig und trocken. Dazu in Olpe bis 20, in Hattingen bis 21 und in Brühl bis 23 Grad. Am Sonntag bei höchstens 22 Grad, bewölkt und regnerisch. Am Montag sonnig bis 24 Grad. Es ist 3.03 Uhr.
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3: Auf der A1 Köln Richtung Dortmund ist die Auffahrt Burscheid bis Montag 5 Uhr gesperrt. Die A2 Oberhausen Richtung Dortmund ist zwischen Kreuz Oberhausen und Dreieck Bottrop wegen Bauarbeiten bis Montag früh gesperrt. Die A40 Essen Richtung Dortmund zwischen Dreieck Bochum West und Bochum Zentrum wegen Bauarbeiten für 2 Wochen gesperrt. Die A45 Dortmund Gießen ist zwischen Dillenburg und Herborn West wegen Brückenabrissarbeiten bis Montagmorgen in beiden Richtungen gesperrt. Die A52 Essen Richtung Düsseldorf ist zwischen Essen-Kettwig und Breitscheid wegen Brückenarbeiten bis Montag früh gesperrt.
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4: Am Samstag mit Anno Wilhelm und wir gucken gleich auf erfolgreiche deutsche Sportlerinnen und Sportler. Wir hören Alexander Zverev, der das Finale der US Open erreicht hat am Abend. Und wir gucken auf die deutschen Basketballerinnen, die völlig überraschend das Halbfinale gegen Frankreich erreicht haben. Hits unter anderem von Olivia Rodrigo und Maroon 5.
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0: Hier ist die Popnacht. Und was für ein krasses Sportwochenende. Es gibt ganz viel mitzufiebern in diesen Tagen. Zum Beispiel beim Finale der US Open am Sonntag. Darin steht der Tennisspieler Alexander Zverev, hat am Abend 3:0 sein Halbfinale gewonnen und ist in dieses Finale eingezogen. Nach dem Halbfinale war er im Kopf schon total relaxed Richtung Finale unterwegs. So klang er dann, Alexander Zverev.
1: Grand Slam Finale ist ein Grand Slam Finale. Da werden Nerven dabei sein, da wird man nervös sein, aber man muss damit klarkommen, man muss sein Bestes zeigen.
0: Ich übersetze es vielleicht gerade nochmal, also ein Grand Slam Finale ist ein Grand Slam Finale, da werden Nerven dabei sein und da muss man sein bestes Tennis zeigen. Ja, das kann gut sein, dass das notwendig wird. Viel Glück, Alexander Zverev, das Finale dann am Sonntag. Und was für ein Run für die deutschen Basketballspielerinnen. Vorgestern das erste Viertelfinale, heute spielen sie zum ersten Mal das Halbfinale einer WM. Die machen richtig Spaß bei der Heim-WM in Berlin. Die Basketballreporter Armin Lehmann, auf was können denn die Deutschen gegen Frankreich heute hoffen?
2: Also ich schließe mittlerweile gar nichts mehr aus. Also das ist einfach unglaublich, was dieses Team hier leistet und das bei all den Dingen, deretwegen ich schon vor dem Turnier echt skeptisch war. Verletzungssorgen, einige Spielerinnen, die angeschlagen zu dieser WM gekommen sind, diese Auftaktniederlage gegen Spanien und danach hat sich das Team immer mehr gesteigert. Jetzt stehen sie tatsächlich im Halbfinale. Also momentan, muss man sagen, ist bei denen scheinbar alles drin.
0: Die Französinnen, die haben bisher im Turnier alle Gegnerinnen quasi zerlegt. Deren Selbstvertrauen muss am Anschlag sein. Gibt es denn für die Deutschen überhaupt eine Chance in diesem Halbfinale?
2: Das ist schon wirklich ein Team, das enorm schwer zu schlagen sein wird. Aber die haben noch nicht einmal den Moment gehabt, wo sie kämpfen mussten. Und möglicherweise wird das deutsche Team sie genau an diesem Punkt fordern. Und dann haben sie natürlich den großen Vorteil, die Deutschen, dass es ein Heimspiel ist und dass 13.000 Fans hinter ihnen stehen. Und da bin ich sehr gespannt, wie diese sehr erfahrene französische Mannschaft darauf reagiert.
0: Was bedeutet das denn für Basketball Deutschland, dass diese Mannschaft so eine tolle, enthusiastische, emotionale Heim-WM abliefert?
2: Das wird dem Basketball helfen. Ich war vor ein paar Wochen in Köln. Da haben beide, die Männer und die Frauen, jeweils ein Spiel gehabt. Und es waren so viele Jungen und Mädchen, die total begeistert waren. Die waren alle in dieser Halle. Die wollten Autogramme haben. Die wollten Selfies machen. Und all die kriegt man natürlich mit solchen Leistungen zum Basketball. Und wenn jetzt die Vereine und der Deutsche Basketballbund die richtigen Schräubchen drehen, dann kann das beim Frauenbasketball einen richtigen Boom auslösen. Und dann sieht es für die nächsten Jahre da so richtig gut aus.
0: Sagt ARD-Sportreporter Armin Lehmann. Das Halbfinale Deutschland-Frankreich startet heute um 16:30 Uhr. Und das andere Halbfinale zwischen Spanien und den USA dann um

93. Achtung, Falschfahrer auf der B41 Bad Sobernheim, Bad Kreuznach. Zwischen Bad Kreuznach, Bretzenheim und A61 Bad Kreuznach kommt ein Falschfahrer entgegen. Bitte äußerst rechts fahren, nicht überholen. Auf der B41 Bad Sobernheim, Bad Kreuznach. Zwischen Bad Kreuznach, Bretzenheim und A61 Bad Kreuznach ist ein Falschfahrer unterwegs. Bitte Vorsicht in beiden Richtungen.

Hier ist die Popnacht am Samstag. Wir haben ja hier ein wirklich sehr gut sortiertes Applausarchiv. Es gibt diese kleinen Abläuse, sowas hier oder was Sportliches oder euphorische Abläuse wie den, den hat mal Sam Smith bekommen. Und wann immer wir sie einsetzen können, nehmen wir sie gerne, diese Abläuse. Hier gibt es eine gute Gelegenheit und zwar Chaos in Kloppenburg. In Kloppenburg in Niedersachsen hat ein Reisebus, der unterwegs war nach Kopenhagen, in der vergangenen Nacht eine Pause gemacht. Eine 29-jährige Schwedin ist aus dem Bus raus und ist, ja, pieseln gegangen. Und als sie zurückkam, war der Bus weg. Allerdings mit ihrem 8-jährigen Sohn drin. Dann hat die Frau die Polizei angerufen. Die Autobahnpolizei Ahlhorn, die hat sofort die Verfolgung des Busses aufgenommen. Mit der Schwedin hinten drin, auf der Rückbank. Die Kollegen, die Polizeikollegen, haben den Bus am nächsten Halt in Bremen am Hauptbahnhof aufgehalten. Und dann waren Mutter und Tochter und Sohn wieder vereinigt.

halb vier. Das Verkehrszentrum in der Popnacht, Entwarnung für die B41 Bad Sobernheim, Bad Kreuznach. Kein Falschfahrer mehr zwischen Bad Kreuznach, Bretzenheim und A61. Die A2 Oberhausen Richtung Dortmund ist zwischen Oberhausen und Dreieck Bottrop wegen Bauarbeiten bis Montag früh gesperrt. Die A6 Nürnberg-Heilbronn ist zwischen Neuenstein und Öhringen weiter wegen Bergungsarbeiten in beiden Richtungen gesperrt. Die A7 Flensburg-Hamburg ist in Richtung Süden zwischen Hamburg-Schnelsen-Nord und Stellingen sowie in Richtung Norden zwischen Volkspark und Schnelsen Nord wegen Tunnelwartungsarbeiten bis Montag früh gesperrt. Eine Umleitung ist da eingerichtet. Die A23 Heide Hamburg ist zwischen Eidelstedt und Dreieck Hamburg Nordwest in beiden Richtungen wegen Tunnelwartungsarbeiten bis Montag früh gesperrt. Ebenfalls eine Umleitung ist da eingerichtet. Die A40 Essen Richtung Dortmund ist zwischen Dreieck Bochum West und Bochum Zentrum wegen Bauarbeiten für 2 Wochen gesperrt. Die A45 Dortmund Gießen ist zwischen Dillenburg und Herborn West wegen Brückenabrissarbeiten bis Montagmorgen in beiden Richtungen gesperrt. Und die A52 Essen Richtung Düsseldorf ist zwischen Essen-Kettwig und Breitscheid wegen Brückenarbeiten bis Montag früh gesperrt. Allen unterwegs gute Fahrt in diesen Samstag hinein. Hier ist die Popnacht mit Arno Wilhelm.

0: Cat's Eye und Animal neu in der Popnacht war das. Sollten wir Vorurteile haben? Nein, natürlich nicht. Doch, sagt Comedian Johann König. Und warum, erklärt er uns gleich nach TQ in der Popnacht.
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2: Ja, Vorurteile. Vorurteile helfen uns. Sie helfen uns dabei, uns zurechtzufinden und klarzukommen. Und sie helfen auch vor allen Dingen dabei, dass wir uns weniger aufregen müssen. Also im Alltag. Ja. Ich gebe mal ein Beispiel. Ich stand neulich in Köln an der roten Fußgängerampel und habe auf Grün gewartet. Das mache ich manchmal und... Und dann war es so, plötzlich ging so eine Blondine, ging einfach bei Rot über die Fußgängerampel. Ja? Eine Blondine ging einfach bei Rot rüber. Eine typisch, so eine aufgespritzte, hochhackige, blondierte Brünette ging einfach über die rote Ampel. Ja? Und dann habe ich gedacht, ja, das typisch Blondine, ja. Da muss ich mich jetzt nicht aufregen, ja. Ist klar, dass die bei Rot geht, ist doch gut. Kurz einen Moment später ging so ein Assi bei Rot über die Ampel, ja? So ein richtig fieser Assi, so ein deutscher Proletenvollhonk, ging einfach bei Rot über die Ampel. Da habe ich gedacht, ja, typisch Assi, ne? Muss ich mich nicht aufregen, das passt, klar geht er über Rot, ja? Reg ich mich doch nicht auf drüber. Kurze Zeit später ging so ein ganz normaler Typ über die rote Ampel. Ein ganz normaler Typ, so einer wie ich? Ja, ja, so eine ganz normale Type, ging einfach bei, so eine Type mit, ja, der hatte so Kopfhörer auf, rechts und links Kopfhörer, also so eine Stereotype, könnte man sagen. Ja, so eine ganz normale deutsche Durchschnittsstereotype, ging einfach bei Rot rüber. Da habe ich gedacht, was ist das denn jetzt? Das passt doch gar nicht. Bei der Blondine und bei dem Asi hat's gepasst, aber bei dem doch nicht. Was ist hier los? Habe ich mich aufgeregt. Und dann habe ich gesehen, die Ampel war gar nicht mehr rot. Ja, und...

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1: Hier ist die Popnacht mit neuer Musik von James Blunt, Tastes Like Summer. Und da hat er sehr genau im Kopf gehabt, wie er den Song haben will. Er wollte, dass sich die Freude des Sommers hörbar verbindet mit der Freude, einen anderen Menschen toll zu finden. Also Sommer und Verliebtsein klingt bei James Blunt genau so. Ding, ding, ding. Wenn ihr das im Kopf habt, dann seid ihr im Sommer verknallt.

Gemeinsame Popnacht von Bremen 4, HR3, MDR Jump, NDR 2, von SR1, WDR 2, produziert von SWR 3. Ich bin Anno Wilhelm.

0: 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Es ist 4 Uhr. Die Nachrichten mit Ronald Lessig. Guten Morgen. 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Nach dem Sieg bei der AfD bei der Landtagswahl in Sachsen-Anhalt gab es schon im Laufe der Woche mehrere Demonstrationen gegen rechts in NRW. Für heute rufen mehrere Organisationen zu einem großen Protest in Düsseldorf auf. Markus Gröters berichtet.
1: Mit über 10.000 Teilnehmern rechnen die Veranstalter, ein Zusammenschluss aus mehreren Anti-Rechts-Bündnissen. Auf die Straße geht es unter dem Motto »Kein Schritt zurück« gegen AfD und rechte Hetze. Die Demo startet am frühen Nachmittag am DGB-Haus in der Nähe des Düsseldorfer Hauptbahnhofs. Später ist eine Abschlusskundgebung im Rheinpark geplant. Neben einem kulturellen Rahmenprogramm mit Auftritten wie dem Indie-Pop-Sänger Haller sind auch Redebeiträge von Menschen aus Sachsen-Anhalt geplant.
0: Heute findet wieder der Rhein Cleanup Day statt, bei dem das Rheinufer von der Quelle bis zur Mündung aufgeräumt werden soll. In mehreren Städten entlang des Rheins gibt es Aktionen, etwa in Düsseldorf, Duisburg und Köln. Nach einer Studie der Uni Bonn und der Tübinger schwimmen jeden Tag mehr als 53.000 Müllteile im Rhein. Und auch das ist noch wichtig. In den USA ist an die islamistischen Terroranschläge vom 11. September 2001 erinnert worden. Fast 3000 Menschen kamen damals ums Leben. Die Houthi-Miliz hat laut jemenitischer Regierung alle Inseln in der Meerenge Bab al-Mandab erobert und kontrolliert die Wasserstraße. Eine Blockade hätte Folgen für den Welthandel und die Preise. In Bielefeld hat die Gruppierung Project Million eine Demo angemeldet. Sie gilt als weit rechts stehend. Sie fordert den Rücktritt der Regierung und eine schärfere Asylpolitik. 10.000 Teilnehmer werden erwartet. Der Hamburger Tennisprofi Alexander Zverev hat zum zweiten Mal das Endspiel der US Open in New York erreicht. Er gewann im Halbfinale gegen den Russen Karen Khachanov in 3 Sätzen. Die Leichtathletik hat ein neues Event der Superlative. Bei der Ultimate Championship in Ungarn erhalten die Sieger in den einzelnen Disziplinen so viel Preisgeld wie noch nie. Der erste Athlet, der sich die $150.000 Prämie sichern konnte, ist der deutsche Hammerwerfer Merlin Hummel. Der neue Leichtathletikwettbewerb findet noch bis morgen in Budapest statt. Der Leichtathletik-Weltverband wollte ein kompaktes, fernsehfreundliches Format mit nur 28 Entscheidungen in 3 Tagen. Deswegen wurden Disziplinen wie Zehnkampf, Kugelstoßen, Diskuswurf oder Marathon gestrichen. Und das war WDR aktuell. Das Wetter in Nordrhein-Westfalen. Heute nach Nebelauflösung sonnig und trocken. Dazu in Dortmund bis 20, in Warendorf bis 21 und in Köln bis 23 Grad. Morgen bei 22 Grad stark bewölkt und regnerisch. Die Zeit 4.03 Uhr.
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3: Die A2 Oberhausen Richtung Dortmund ist zwischen Kreuz Oberhausen und Dreieck Bottrop wegen Bauarbeiten bis Montag früh gesperrt. Die A40 Essen Richtung Dortmund zwischen Dreieck Bochum West und Bochum Zentrum wegen Bauarbeiten für 2 Wochen gesperrt. Auf der A45 Hagen Richtung Gießen ist die Auffahrt Freudenberg bis 6 Uhr früh gesperrt. Die A45 Dortmund-Gießen ist zwischen Dillenburg und Herborn West wegen Brückenabrissarbeiten bis Montagmorgen in beiden Richtungen gesperrt. Die A52 Essen Richtung Düsseldorf ist zwischen Essen-Kettwig und Breitscheid wegen Brückenarbeiten bis Montag früh gesperrt.
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4: Am Samstag mit Anno Wilhelm, die Popnacht-Familie, die geht ja einmal rund um die ganze Welt, um den Globus. Und deswegen die Frage an euch da draußen, wo immer ihr seid, wie ist denn euer Gemütszustand jetzt um kurz nach 4 deutscher Zeit? Wie sieht's aus in euren kleinen Herzen? Also, kurze WhatsApp, schreiben bitte hier an die 07221 2011. Wo auf der Welt seid ihr dabei in der Popnacht? Und das Wichtigste, in welchem Gemütszustand? 07221 2011. Hits unter anderem von Revolverheld zusammen mit Marta Jandova und von Gracie Abrams.
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gleich zwei ziemlich neue Hits direkt hintereinander in der Popnacht. Das war gerade Kamrat mit Love Sober. Am Anfang singt er da, ist man, oder am Anfang einer neuen Liebe ist man ja oft so, ja, liebesbetrunken oder liebestrunken. Und wenn die Euphorie dann raus ist aus dem System und man merkt, für ein, ja, gemeinsames Leben ohne das heiße Feuer des Anfangs reicht es nicht, das ist leider alles vorbei. Dann ist man liebesnüchtern. So beschreibt Kamrat die Bewegung in seinem Song. Für ihn ist das aber eine, ja, Chance, sich wieder neu zu finden, wenn man liebesnüchtern, wenn man ernüchtert ist nach einer Liebe. Den gegenteiligen Fall besingt jetzt gleich Tiffany Harris in der Popnacht Find Me. Darin beschreibt sie einen, ja, Find Me als einen Song über das Gefühl, dass man nicht immer selbst die richtigen Worte oder Lösungen finden muss. Manchmal reicht es im Leben zu wissen, dass jemand da ist, der einen auffängt. Also Verbundenheit, Verlässlichkeit, das, was Menschen in Beziehungen auch außerhalb dieser ersten Liebestrunkenheit finden. Das singt jetzt oder besingt jetzt Tiffany Harris in der Popnacht.

Hier ist die Popnacht am frühen Samstag. Ich hatte gefragt nach Gemütszuständen weltweit. Wo seid ihr dabei und wie sieht es aus in euren kleinen Herzen? Jürgen hat sich gemeldet über die 07221 2011. Nun, schreibt er, Gemütszustand latent müde, weil ich zu früh raus muss. Aber der Kaffee groß geschrieben, wirkt Wunder. Thomas hat geschrieben, Gemütszustand happy, aber noch hungrig. Sind wir aus Japan dabei? Da hat er ein Foto mitgeschickt vom Frühstück. Da sind zu sehen so geschnittene Bananen und Pfannkuchen und ein Teller. Da ist so ein Minion drauf. Ich vermute so nach der Essenszusammenstellung und dem Motiv auf dem Teller, dass bei euch ein Minderjähriger mit frühstückt. Dann hat Gabi geschrieben, Moin Anno, Gemütszustand, schlafend, aber hochmotiviert. Das passt ja manchmal gut zusammen. Liebe Grüße aus der Hauptstadt. Grüße auch aus Toronto von Deike und Julian. Die haben zusammen die Niagara-Fälle besucht und reisen morgen weiter nach Kanada. Ich fand den neulich interessant, als ich las, wisst ihr vielleicht, dass die Niagara-Fälle, dass man die abschalten kann. Ne, da ist so ein Rohrsystem, das kann nachts abgeschaltet werden. Dann läuft da nichts mehr. Verrückt. Habt ihr wahrscheinlich auch dann erfahren, Deike und Julian. Und Natascha hat sich aus Oberursel gemeldet. Und echt eine Liebeserklärung ans Leben geschrieben. Guten Morgen, lieber Anno. Mein Gemütszustand ist fröhlich, weil ich jetzt gleich meine lieben Kollegen am Frankfurter Flughafen wiedersehe und die Kolleginnen natürlich auch. Ebenso freue ich mich auf das Kerb-Wochenende in Weißkirchen, also das Kirmes-Wochenende in Weißkirchen. Auch immer klasse da, weil viele nette, gut gelaunte Menschen. Und außerdem freue ich mich einfach, dass es so ist, wie es ist. Gesund zu sein, gut gelaunt und dankbar. Gutes Schlusswort.

4:24, Achtung, Falschfahrer auf der A19 Berlin-Rostock zwischen Glasewitz und Kavelsdorf kommt ein Falschfahrer entgegen. Bitte äußerst rechts fahren, nicht überholen. Auf der A19 Berlin-Rostock zwischen Glasewitz und Kavelsdorf ist ein Falschfahrer unterwegs. Bitte Vorsicht in beiden Richtungen.

0: Es ist 16:30.
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2: Bis zum Morgen gibt es einzelne Schauer. Örtlich bilden sich Nebelfelder. Die Temperaturen sinken auf 13 bis 10 Grad. Am Tag gibt es nach einem trüben Start mal mehr, mal weniger Wolken. Es bleibt trocken bei bis zu 24 Grad.
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3: Auf der A1 Köln Richtung Dortmund ist die Auffahrt Burscheid bis Montag 5 Uhr gesperrt. Auf der A1 Köln Richtung Dortmund ist die Auffahrt Kreuz Wuppertalen-Ort von der L236 aus kommend bis 5 Uhr früh gesperrt. Die A2 Oberhausen Richtung Dortmund ist zwischen Kreuz Oberhausen und Dreieck Bottrop wegen Bauarbeiten bis Montag früh gesperrt. Die A40 Essen Richtung Dortmund zwischen Dreieck Bochum West und Bochum Zentrum wegen Bauarbeiten für 2 Wochen gesperrt. Die A45 Dortmund-Gießen ist zwischen Dillenburg und Herborn West wegen Brückenabrissarbeiten bis Montagmorgen in beiden Richtungen gesperrt. Die A52 Essen Richtung Düsseldorf ist zwischen Essen-Kettwig und Breitscheid wegen Brückenarbeiten bis Montag früh gesperrt.
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0: Hier ist die Popnacht am Samstag mit Anno Wilhelm und mit dem neuen Hit Rivers von Ray Garvey zusammen mit Imran.

0: für die A19 Berlin-Rostock kein Falschfahrer mehr zwischen Glasewitz und Kabelsdorf. Allen unterwegs. Gute Fahrt, wir kommen vom Profi in den Amateurbereich.
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0: Ja, ich habe meine kleine Ukulele mitgebracht. So, sie stimmt einigermaßen. Ich zupfe jetzt einen Hit, den ihr garantiert alle kennt. Natürlich nicht in dieser dünnen Variante, aber ihr kennt ihn, da bin ich sicher. Was ist denn das hier zum Raten? Ist ein kleines Quiz. Achtung.

Den habt ihr schon mal gehört, oder? Wenn ihr ihn erkannt habt, 07221 2011. Was war das eben? Kurze WhatsApp schreiben oder gleich anrufen hier. 07221 2011. Was war das gerade in der Popnacht? Ist ein echt großer Hit. Daisy.

Falschfahrer auf der A671 Mainz-Wiesbaden zwischen Mainz-Spitzdreieck und Hochheim-Süd kommt ein Falschfahrer entgegen. Bitte äußerst rechts fahren, nicht überholen. Auf der A671 Mainz-Wiesbaden zwischen Mainz-Spitzdreieck und Hochheim-Süd ist ein Falschfahrer unterwegs. Bitte Vorsicht in beiden Richtungen.

0: Es ist was offen in der Popnacht. Dieser auf der Ukulele gezupfte Hit. Und jetzt an der Stelle. Da dachte ich, da erkennt man ihn. Ding, diding, diding. Hendrik Lahner aus Heilbronn, der hat ihn erkannt. Hallo Hendrik, was war es denn hier gewesen?
1: Tom Gregory mit Fingertips.
0: Na, aber ausgezeichnet. Glückwunsch, Hendrik.
1: Danke.
0: Wobei es auch von großem Vorteil ist, dass du so ein wacher Mensch bist, denn du machst eine Ausbildung zum Lokführer. Du wirst demnächst an den kleinen Jungstraum leben. Hast du auch schon hast du auch schon als jung kleiner Junge gedacht, das will ich machen mal später?
1: Ja, auf jeden Fall natürlich. Man muss sich halt bewusst sein, es gibt Schichtarbeiten, ja.
0: Ja.
1: Ich habe jetzt die ganze Woche Frühschicht gehabt, deswegen bin ich jetzt auch komischerweise wieder wach so früh, aber man muss sich halt damit anfreunden. Aber so hat es alles versichert, was seine Ruhe.
0: Ja.
1: Ja, in der Regel, genau.
0: Also dein Körper hat sich jetzt an diesen Frührhythmus gewöhnt unter der Woche.
1: Und irgendwie schon.
0: Ab wann darf man denn in so einer Lehre dann tatsächlich da vorne sitzen und den Hebel umlegen?
1: Ja, also praktisch geht dann ab dem zweiten Lehrjahr raus. Im ersten Lehrjahr ist so viel noch Theorie. Und dann hat man eine kurze Prüfung, weil man auch selber unter Aufsicht fahren darf. Und dann geht es im zweiten Lehrjahr los.
0: Und du bist jetzt in wievielten?
1: Im letzten, also im Finale, im dritten.
0: Im dritten? Das heißt, du fährst die Karren. Yes. Ja. Nehmen uns beim nächsten Mal mit auf die Reise, Lokführer. Und danke fürs Dabeisein in der Popnacht.
1: Gerne.
0: Hier ist die Popnacht am Samstag.

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1: Die Nachrichten mit Ronald Lessig. Guten Morgen.
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1: In vielen Orten in Deutschland finden heute Demonstrationen gegen Rechtsextremismus statt, auch in NRW. Aufgerufen dazu haben Vereine und Initiativen. Kundgebungen werden in Düsseldorf, Berlin, Hamburg, Magdeburg, Dresden und München erwartet. Martin Seiler berichtet.
2: In mehr als 35 Städten sind Aktionen angemeldet. In Hamburg etwa werden rund 20.000 Teilnehmende erwartet. Nach dem Wahlsieg der AfD solle es einen Ort für all jene geben, die ihre Angst, Wut oder Enttäuschung zeigen wollen, so Annika Rittmann von der Organisation Zusammen gegen Rechts. Unter dem Motto "Zeigt, dass sich was dreht" rufen auch in Berlin mehr als 80 Organisationen, Gewerkschaften, Verbände und Vereine mit Blick auf die kommenden Wahlen in der Hauptstadt und Mecklenburg-Vorpommern dazu auf, für eine offene Gesellschaft auf die Straße zu gehen.
1: Die Houthi-Miliz hat laut der jemenitischen Regierung alle Inseln in der Meerenge Bab al-Mandab erobert und die strategisch wichtige Wasserstraße unter ihre Kontrolle gebracht. Die Meerenge liegt zwischen Rotem Meer und Indischem Ozean. Eine Blockade hätte dramatische Folgen für den Welthandel und damit für die Preise. Und auch das ist noch wichtig. In den USA ist an die islamistischen Terroranschläge vom 11. September 2001 erinnert worden. Fast 3000 Menschen kamen damals ums Leben. CDU-Chef Merz baut die Parteizentrale um. Vize-Generalsekretärin Stump muss gehen. Nachfolger soll der Abgeordnete Hose aus Thüringen werden. Merz sagt, Ostdeutschland solle stärker abgebildet werden. Die Polizei warnt vor einer neuen Betrugsmasche mit Sexdates. Die Täter nutzen Online-Portale und im Kontakt zu vermeintlichen Prostituierten Telegram. Die Täter verlangen Geld, zum Treffen kommt es aber nicht. Erstmals nach 6 Jahren will Superstar Céline Dion heute wieder ein Konzert geben. Die kanadische Sängerin wird in der Plenitude Arena bei Paris erwartet. In den vergangenen Jahren war Dion krank. Heute findet wieder der Rhein Cleanup Day statt, bei dem das Rheinufer von der Quelle bis zur Mündung aufgeräumt werden soll. In mehreren Städten gibt es Aktionen. Der Hamburger Tennisprofi Alexander Zverev hat das Finale der US Open in New York erreicht. Er gewann das Halbfinale gegen den Russen Karen Khachanov in 3 Sätzen. Vor dem morgigen Endspiel zeigte sich Zverev entspannt.
3: Ein Grand Slam Finale ist ein Grand Slam Finale. Da werden Nerven dabei sein, da wird man nervös sein. Aber man muss damit klarkommen, man muss sein bestes Tennis zeigen.
1: Zverev tritt im Finale gegen den Sieger des US-Duells zwischen Shelton und Tiafoe an. Das war WDR aktuell. Das Wetter in Nordrhein-Westfalen, heute sonnig und trocken, dazu in Lemgo bis 20, in Solingen bis 21 und in Zülpich bis 23 Grad. Morgen Regen bis 22 Grad. Es ist 5.03 Uhr.
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4: Auf der A1 Köln Richtung Dortmund ist die Auffahrt Burscheid bis Montag 5 Uhr gesperrt. Die A2 Oberhausen Richtung Dortmund ist zwischen Kreuz Oberhausen und Dreieck Bottrop wegen Bauarbeiten bis Montag früh gesperrt. Die A40 Essen Richtung Dortmund zwischen Dreieck Bochum West und Bochum Zentrum wegen Bauarbeiten für 2 Wochen gesperrt. Die A45 Dortmund-Gießen ist zwischen Dillenburg und Herborn West wegen Brückenabrissarbeiten bis Montagmorgen in beiden Richtungen gesperrt. Die A52 Essen Richtung Düsseldorf ist zwischen Essen-Kettwig und Breitscheid wegen Brückenarbeiten bis Montag früh gesperrt.
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5: Am Samstag mit Anno Wilhelm. Dieser Samstag ist 5 Stunden, 4 Minuten und 15 Sekunden alt. Genau jetzt, dem gucken wir gleich ein bisschen in den Rachen. Was wird das für einer? Sport spielt auf jeden Fall eine Rolle heute. Hits gibt's jetzt gleich von Snow Patrol und jetzt direkt von Topic zusammen mit Becky G.
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0: Der 26. ist in ein paar Tagen. Heute ist der 12. September 2026 und der macht jetzt mal ganz weit den Rachen auf. Dem gucken wir nämlich da rein. Was wird das für ein Tag? Herzlichen Glückwunsch erstmal an Comedian Sebastian Puffpaff. Der wird heute 50. Steffi Linkscheid aus dem ARD Popnacht-Team. Du hast in den Kalender geguckt und gefunden, das Kinofest 2026.
1: Das ist ein bundesweites Kinowochenende heute und auch morgen. Da kosten alle Tickets 5 €. Mhm. Unabhängig von Film, Uhrzeit, Sitzplatz. Über 700 Kinos machen mit, vom kleinen Programmkino bis zu den großen Multiplexen. Dazu gibt's Sonderaktionen, Previews, Rahmenprogramme und teilweise ganz besondere Events so vor Ort. Da haben sich die wirklich ganz, ganz nette Sachen ausgedacht. Wer hingehen will, einfach mal Kinofest 2026 googeln und dann gibt's eine ganz tolle Übersicht, ob vor der eigenen Haustür auch was dabei ist.
0: Und das hier? Das ist Karneval oder Fastelovend oder Fasnacht oder Fasching, wie Menschen sagen. Wer die 5. Jahreszeit liebt, bekommt eine 6. heute in Aachen beim Sommerkarnevalsevent Jack im Sunnesching.
1: Haha, ich wusste, du kannst es richtig aussprechen.
0: Ja.
1: Das ist ja sowas wie Karneval in Rio, verkleidet und bunt, nur eben nicht im frostigen Winter, sondern im sommerlichen deutschen Herbst. Mhm. Das CHIO-Gelände, wo sich sonst ja die Turnierpferde betteln, wird dabei zur riesigen Bühne. Für Bands, die mittlerweile auch Karnevalsmuffel kennen, wie Kasala, Brings, Cat Ballou oder die Höhner. Das ist also quasi so ein großes Open-Air-Event mit kölscher Musik, 1000 bunt verkleideten Jecken und echter Karnevalsstimmung.
0: Ich bin da Kunde beim Karneval. Gern dabei. So. Bei der Basketball-WM der Frauen stehen 2 absolute Schlüsselspiele heute an, beim Kampf der letzten 4 Mannschaften.
1: Die deutschen Frauen, die stehen ja zum ersten Mal überhaupt in einem WM-Halbfinale und Kapitänin Marie Gülich, die kann es gar nicht erwarten.
2: Das macht so Bock mit diesem Team und ich bin so stolz auf uns.
1: Ah, ich habe die so gefeiert diese Woche. Und die Partie Frankreich-Deutschland startet um 16:30 Uhr. Spannend wird es dann auch beim zweiten Halbfinale. Die USA, die stehen zum 11. Mal in Folge in einem WM-Frauen-Basketball-Halbfinale. Das muss man sich erstmal auf der Zunge zergehen lassen. Und Spanien zum ersten Mal wieder seit 2018.
0: Bei denen geht's los um 20 Uhr heute. Die Sportinfos gibt's auch auf sportschau.de. Danke Steffi, das wird dieser 12. September werden.

Hier ist die Popnacht um 5.23 Uhr am Samstag mit dem Service für den Hund. Wenn der Hund jetzt schon an der Tür kratzt und mit so zusammengekniffenen Beinen guckt und sagt, ich will raus, ich will pieseln, dann muss er sich auf die folgenden äußeren Bedingungen einstellen. Es ist überall bewölkt in Deutschland. In Hamburg bei 14 Grad, in Berlin bei 11 Grad, in Hannover bei 14 Grad, in Leipzig bei 13, in Dresden bei 11 Grad, in Köln bei 14, Frankfurt am Main 15, Karlsruhe 13, Stuttgart 9, Nürnberg 9 und München 9. Also je weiter südlich, desto kühler. Und wenn das ein Sportlerhund ist, der dringend auf die Zugspitze zieseln will, sollte er sich eine kleine Mütze anziehen. Denn auf der Zugspitze bei klarem Himmel gerade 0 Grad. Hier ist die Popnacht.

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1: Bis zum Morgen gibt es einzelne Schauer. Örtlich bilden sich Nebelfelder. Am Tag gibt es mal mehr, mal weniger Wolken. Es bleibt trocken bei bis zu 24 Grad.
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2: Die A2 Oberhausen Richtung Dortmund ist zwischen Kreuz Oberhausen und Dreieck Bottrop wegen Bauarbeiten bis Montag früh gesperrt. Die A40 Essen Richtung Dortmund zwischen Dreieck Bochum West und Bochum Zentrum wegen Bauarbeiten für 2 Wochen gesperrt. Auf der A45 Dortmund Richtung Hagen ist die Anschlussstelle Schwerte-Ärgste bis morgen früh 8 Uhr gesperrt. Auf der A45 Hagen Richtung Gießen ist die Auffahrt Freudenberg bis 6 Uhr früh gesperrt. Die A45 Dortmund-Gießen ist zwischen Dillenburg und Herborn-West wegen Brückenabrissarbeiten bis Montagmorgen in beiden Richtungen gesperrt. Die A52 Essen Richtung Düsseldorf ist zwischen Essen-Kettwig und Breitscheid wegen Brückenarbeiten bis Montag früh gesperrt.
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Juhu, hier ist die Popnacht am Samstag. Und sind wir doch mal ehrlich, es gibt natürlich viele Menschen, die jetzt völlig verdient ins Wochenende hinein schlummern um 5.38 Uhr am Samstag. Es gibt aber auch die, die schon richtig was weggearbeitet haben, die irgendwie schon Grundstücke in der Größe von Nicaragua umgegraben haben oder einbeinig zum Bäcker gehüpft sind, einfach weil sie die Energie schon haben. Wie ist denn eure Leistungszwischenbilanz an diesem frühen Samstag? Was habt ihr schon so weggearbeitet? Wir brauchen die ganze Welt der Leistung, ne? Das ganze Spektrum, auch wenn ihr, sag ich mal, einarmig mehrfach gesnoozt habt. Auch das ist eine Leistung, die könnt ihr hier gerne mal durch WhatsApp 07221 2011. Das ist die Nummer. WhatsApp schreiben oder Signal-Nachricht schreiben. Hier ins Studio schicken 07221 2011 und uns mitteilen, welche Leistungszwischenbilanz ihr euch heute an diesem Samstag schon zusammengetragen habt.

Ich hatte in der Popnacht am Samstag nach euren Leistungszwischenbilanzen gefragt. Samstag ist ja für viele Menschen ein extrem produktiver Tag. Und das bestätigt genau das, was hier angekommen ist über die 07221-2011. Martin zum Beispiel hat schon den Teil eines Windkraftrades durch die Nacht gefahren mit dem Schwertransporter. Caro ist kurz vor zwei aufgestanden, zur Arbeit gefahren und kurz vor Luxemburg, denn sie ist Lebensmittellieferantin in Luxemburg. Dann Sabrina aus Alzey ist mit dem Rad unterwegs und hat jetzt schon 250 Tageszeitungen zugestellt und 40 Kilometer mit dem Rad hinter sich gebracht. Wow! Michael hat sich gemeldet, ist aufgestanden, arbeitet im Pflegeheim, hat Frühdienst heute und versorgt die lieben Bewohnerinnen und Bewohner. Euch brauchen wir ganz besonders dringend, lieber Michael. Dann Susa hat sich gemeldet, ist mit beiden Hunden schon Gassi gegangen, hat die Koffer ins Auto gepackt und ist jetzt auf dem Weg in den Urlaub nach Kroatien, Susanne aus Westhausen. Claudia aus Odenthal, guten Morgen. Ich habe schon geduscht, die Spülmaschine ausgeräumt, schneide gerade mein Frühstücksgemüse, Waschmaschine läuft und mein Sohn Marco wird heute 18. Menge Leistung um die Uhrzeit, oder? Fragt Claudia aus Odenthal. Ja. Und der Sohn hat bestimmt auch noch ein paar Muffins, die er gebacken kriegt, oder? Und dann hat sich noch gemeldet Alexandra. Moin, meine Leistungszwischenbilanz. Ich war heute Nacht 3 bis 4 Mal auf Toilette und habe einen Grießbrei vernichtet. Das heißt, ich habe ihn gegessen. Ja, und wenn du zum Klo gehst, könntest du vielleicht einen Schrittzähler mitnehmen, ne? Da zahlt ja ein. Danke für eure Leistungszwischenbilanzen an diesem frühen Samstag und Respekt.

Jetzt gibt's neue Musik in der Popnacht von Nectar Wood. Song heißt Roses in the Dark. Ich würde es mal so interpretieren, es ist ein Plädoyer für den Baumarkt der Leidenschaft. Man muss, singt Nectar Wood, an seiner menschlichen Beziehung arbeiten. Da muss man einmal Farbe dran, da gibt es besser keinen Renovierungsstau, sonst geht so eine Beziehung ein wie eine Rose im Dunkeln. Und so heißt der Song Roses in the Dark, neu in der Popnacht.

5 und 52. Achtung, Falschfahrer. Sorry, Falschfahrer auf der 448 Südumfahrung Bochum zwischen Dreieck Bochum West und Dreieck Dortmund Witten kommt ein Falschfahrer entgegen. Bitte äußerst rechts fahren, nicht überholen. Auf der 448 Südumfahrung Bochum zwischen Dreieck Bochum West und Dreieck Dortmund Witten. Da ist ein Falschfahrer unterwegs. Bitte Vorsicht in beiden Richtungen.

Hier kommen noch ein paar schnelle Leistungszwischenbilanzen am Samstag, die zum Beispiel von André, der ist zusammen mit Kolleginnen und Kollegen der Johanniter beim Stuttgarter Mammutmarsch, um den für die Läufer abzusichern, dabei. Robert ist auch Zeitungszusteller, hat schon 13.800 Schritte auf der Uhr und versucht mit 16.000 Schritten ins Wochenende zu starten. Und Achim und Max aus Nagold haben die Räder gepackt und werden mit dem Rad über die Alpen Richtung Südtirol starten. Sind jetzt schon unterwegs zum Start. Wow, hier ist die Popnacht.

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1: Ein linkes Künstlerkollektiv will ein neues Stück auf die Beine stellen. Und das ausgerechnet in Peenemünde, wo in der NS-Zeit Raketen entwickelt wurden. Als Teil des Teams nehmen sie auch Bernd mit, einen Schauspieler mit Behinderung.

0: Bernd heißt auch der Film, der seit dieser Woche im Kino läuft. Vor der Ankunft an der Ostsee ist das Team guter Dinge und stolz auf sich.
1: Also zum Beispiel, dass man sagt, wir haben jemanden im Ensemble wie Bernd, das ist ja schon eigentlich Position genug.
2: Das ist auch schon eine Aussage,
1: genau,
2: die auch schon wertvoll ist.
1: Ja, total.
0: Aber Bernd stellt die Gruppe bald auf die Probe, denn er ist fasziniert vom Nationalsozialismus, zeigt sich sexistisch, rassistisch und respektlos.
3: Eine neue Welt wird entstehen, eine reine.
4: Das darf nicht nur mal vorkommen, verstehst du das?
5: Halt jetzt einfach einmal deine vorlaute Klappe, ja?
0: Das kratzt nicht zuletzt gehörig am Selbstverständnis der Gruppe. Denn die versteht sich als progressiv und menschenzugewandt. Aber der Schauspieler mit Behinderung und Rechtsdrall wirft sie aus der Bahn. Aus Haltung wird Hass, aus Humanismus Gewalt. Bernd stürzt alles ins Chaos.
5: Sie haben uns glauben machen wollen, sie wären Demokraten. Wären für uns da.
6: Wenn ich Bock auf so einen reaktionären Spasti gehabt hätte,
7: etwas leiser
6: von euch kommt nichts.
5: Steht auf, liebe Leute. Für die Freiheit, gegen die Intoleranz und gegen den Hass.
0: Tja, da ist sie wieder, die alte Frage. Wie viel Intoleranz verträgt eine tolerante Gesellschaft, bis sie sich selbst abschafft? Genau da liegt der Punkt, wobei im Film die eigenen Toleranzen ganz schnell aufgegeben werden. Das ist zwar auch komisch, aber entlarvend. Die Fassade aus Offenheit und Verständnis bröckelt, sobald ein Teammitglied sich nicht so verhält, wie es die anderen erwarten. Es hat nur einer gereicht, um das ganze Selbstbild einer Gruppe zu Fall zu bringen. So einfach ist es manchmal, so schnell kippt die Stimmung. Was im Film im Kleinen geschieht, erleben wir auch gerade gesellschaftlich, nicht nur bei den Landtagswahlen. Die Frage an jeden ist, wie setzen wir denen Grenzen, die gegen die freie, demokratische Gesellschaft sind, ohne dabei unsere eigenen Ideale zu verraten? Denn als toleranter Mensch möchte man ja eben nicht zur Unterdrückung und Gewalt greifen. Damit es nicht so weit kommt, hilft nur die richtige Vorbereitung. Sich mögliche Szenarien realistisch vor Augen führen, mit Gleichgesinnten vernetzen und dabei Grenzen nicht nur festlegen, sondern auch gemeinschaftlich und konsequent verteidigen. Da könnten wir auch mal etwas mehr Verfassungspatriotismus an den Tag legen, denn das Grundgesetz ist robust und seine Mittel dürfen und sollten wir ausschöpfen.
8: Das war Kirche WDR 2 mit Christoph Hartmann aus Köln, ein Beitrag der katholischen Kirche.
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10: Die Nachrichten mit Detlef Dickmann. Guten Morgen.
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10: Die Houthi-Miliz hat im Jemen alle Inseln in der strategisch wichtigen Meerenge bei Bab al-Mandab erobert. Eine Blockade der Wasserstraße zwischen Rotem Meer und Indischem Ozean hätte dramatische Folgen für den Welthandel und damit für die Preise. Auch entlang der Küste haben die mit dem Iran verbündeten Houthi weitere Städte unter ihre Kontrolle gebracht. Moritz Behrendt.
11: Nachdem sie bereits die strategisch wichtige Hafenstadt Mokka eingenommen haben, sollen sie nun auch in den weiter südlich gelegenen Ort Duhab eingerückt sein. Die Houthi kämpfen im Jemen gegen die Truppen der international anerkannten Regierung. Die wird von Saudi-Arabien unterstützt. Durch ihr Vorrücken kontrollieren die Houthi immer größere Gebiete an der östlichen Küste der Meerenge Bab al-Mandab. Von hier bis nach Djibouti in Ostafrika ist das Rote Meer an der engsten Stelle nur 27 Kilometer breit. Weil die Straße von Hormus im Persischen Golf weitgehend blockiert ist, exportiert Saudi-Arabien inzwischen einen Großteil seines Erdöls über das Rote Meer.
10: Istanbuls abgesetzter Bürgermeister İmamoğlu ist wegen der Beleidigung eines Staatsbediensteten zu 25 Monaten Gefängnis verurteilt worden. Außerdem darf er nicht mehr politisch aktiv sein. Das Urteil ist noch nicht rechtskräftig. İmamoğlu galt bis zu seiner Verhaftung vor anderthalb Jahren als schärfster Rivale des türkischen Präsidenten Erdogan. Die Bauminister der Bundesländer haben sich gegen EU-weite Pläne zu Kurzzeitvermietungen gestellt. Die EU-Kommission will damit zum Beispiel die Möglichkeiten für Airbnb einschränken. Die Landesbauminister halten das für unnötig. Martin Polanski.
7: Die angedachten EU-Regeln könnten bereits bestehende Vorgaben in deutschen Städten für Airbnb und Co. aushöhlen, warnt Hamburgs Stadtentwicklungssenatorin Pein. Viele Kommunen hätten bereits Regeln gegen die Zweckentfremdung von Wohnraum, die über die EU-Pläne hinausgingen, so die SPD-Politikerin. Nordrhein-Westfalens Bauministerin Scharrenbach von der CDU hält Brüssel bei diesem Thema für nicht zuständig. Die Pläne würden zeigen, dass die EU-Kommission den deutschen Wohnungsmarkt nicht versteht, kritisierte Scharrenbach im Anschluss an die Bauministerkonferenz in Berlin.
10: Und auch das beobachten wir. In vielen Orten in Deutschland finden heute Demonstrationen gegen Rechtsextremismus statt. Kundgebungen werden auch in Nordrhein-Westfalen erwartet. Das Bündnis Düsseldorf stellt sich quer, hat 10.000 Teilnehmer angemeldet. In der Parteizentrale der CDU gibt es einen Personalwechsel. Vize-Generalsekretärin Stumm wird durch den Thüringer Abgeordneten Hose ersetzt. CDU-Chef Merz erklärte, er wolle Ostdeutschland stärker abbilden. Heute findet wieder der Rhein Cleanup Day statt, bei dem das Rheinufer von der Quelle bis zur Mündung aufgeräumt werden soll. Auch in mehreren Städten in Nordrhein-Westfalen gibt es Aktionen, etwa in Düsseldorf, Duisburg und Köln. Der Hamburger Tennisprofi Alexander Zverev hat das Endspiel der US Open in New York erreicht. Er gewann im Halbfinale gegen den Russen Karen Khachanov in 3 Sätzen und trifft morgen auf den US-Amerikaner Ben Shelton. Wer hat die größte Gurke, wer den schwersten Kürbis? In Loma findet heute die NRW-Riesengemüsemeisterschaft statt. Franka Bachos-Schön sagt, worum es geht.
12: 70 Kilo schwere Wassermelonen, Kürbisse mit mehr als 600 Kilo Gewicht pro Stück. Das alles kann man am Wochenende auf dem Krewitzhof in Loma bestaunen. Aus ganz Deutschland und den Nachbarländern bringen Züchter ihre Megagemüse mit Gabelstaplern und Hebegurten an die Wagen. Für die schwersten Gemüse winken Preisgelder von bis zu 1.000 Euro.
10: Das war WDR aktuell.
13: Dann schauen wir aufs Wetter im Westen mit Melina Fuhrmann aus unserer WDR2-Wetterredaktion.
14: Schönen guten Morgen. Wir beginnen zum Teil recht freundlich mit wenig Wolken. Zum Teil ist es aber auch neblig trüb, ganz, ganz vereinzelt. Kannst du auch mal aus diesem dichten Nebel rausnieseln. Wenn sich dieser Nebel aufgelöst hat, dann stellt sich überall bei uns im Westen ein Mix aus Sonne und mal mehr, mal weniger Wolken ein. Meistens bleibt es dann auch trocken. Den restlichen Tag über bei folgenden Höchstwerten für heute. Brilon erreicht 19 Grad, Schwerte 20 und Brühl kommt auf 23 Grad und der Sonntagmorgen, der wird meist grau und immer wieder auch nass bei 14 bis 21 Grad.
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13: Erstmal die Warnmeldung. Achtung, auf der Autobahn 448 Bochum-West, Dortmund-Witten kommt euch zwischen dem Dreieck Bochum-West und Dortmund-Witten ein Fahrzeug entgegen. Bitte fahrt in beiden Richtungen besonders vorsichtig. Fahrt rechts und überholt nicht. Wir sagen Bescheid, wenn die Gefahr vorbei ist. Dann sind die folgenden Autobahnen wegen Bauarbeiten gesperrt. Die A2 zwischen dem Kreuz Oberhausen und dem Dreieck Bottrop bis Montag früh. Die A40 zwischen dem Dreieck Bochum-West und Bochum-Zentrum für 2 Wochen. Die A45 zwischen Dillenburg und Herborn-West in beiden Richtungen bis Montag früh und die Autobahn 52 zwischen Essen-Kettwig und dem Kreuz Breitscheid bis Montag früh. Und alle Staus gibt es natürlich den ganzen Tag rund um die Uhr. Zuverlässig auf wdr2.de.
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13: Schönen guten Morgen am ersten Frühherbst Wochenende. Vielleicht. Ich bin ja nicht so ganz entschieden.
14: Temperaturmäßig schon.
13: Ja, und morgen auch Regen. Also wir denken dann nochmal drüber nach, ob das so ist. Wir brauchen noch ein bisschen Zeit, um das abschließend beurteilen zu können. Erstmal Kaffee, dann Ava Max, dann Tayo Cruz und dann wissen wir mehr.
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Der WDR2-Verkehrsservice ist hier mit der Entwarnung für die A448 Bochum-West Richtung Dortmund-Witten. Kein entgegenkommendes Fahrzeug mehr zwischen dem Dreieck Bochum-West und Dortmund-Witten.

6.12 Uhr am Samstagmorgen. Ich bin jetzt entschieden, ab heute ist Frühherbst. Damit müssen wir jetzt einfach arbeiten. So ist es halt. Trotzdem, schönen guten Morgen im WDR2-Morgenmagazin an diesem Samstag. Man kann sich ja vielleicht auch einfach mal freuen, wenn es einer Person, die man lange kennt, offenbar endlich wieder ein bisschen besser geht.

0: Celine Dion ist wieder da.
1: Bravo,
0: so sieht's aus. Nach 6 Jahren Pause gibt sie heute Abend das erste von insgesamt 26 Konzerten in Paris. Celine Dion ist ja erkrankt am sogenannten Stiff Person Syndrome. Das heißt, in den letzten Jahren war es halt so, dass sie nie wusste, an welchen Tagen kann ich eigentlich reisen, an welchen Tagen kann ich auftreten. Jetzt scheint sie aber Körper und Stimme so trainiert zu haben, dass sie sich da wieder sicher fühlt und jetzt diese Konzerte geben kann.
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3: Ich bin so glücklich und so bereit dafür.
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0: Die Stadt ist offenbar auch bereit. In Paris hat gestern Abend eingeladen zu einem riesigen Celine Dion Karaoke. Unser Reporter Henrik Lesser, Willu und WDR 2 Paris war gestern mit dabei. Wie war's denn?
4: Also die Fans sind von Anfang an richtig mitgegangen. Alle treffen die Töne und sind super textsicher, wie es beim Karaoke der Lieblingskünstlerin halt auch sein muss. Und wenn hunderte Menschen zusammen singen, macht es einfach Gänsehaut. Egal ob jetzt die englischsprachigen Songs, hier im Hintergrund I'm Alive, die bei uns in Deutschland bekannter sind. Oder die französischsprachigen, die hier in Frankreich einfach Kultstatus haben. Deswegen habe ich mich mal vorher umgehört, welcher der beste Céline Dion-Song ist. Und die Antwort war ziemlich eindeutig.
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7: Pareil.
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0: Pour que tu m'aimes encore. Schöner Song, aber der ist doch auch ganz nett. Und dann geht's jetzt hier für der 2, All by Myself.

0: Eine Frage für einen Samstagmorgen. Why don't you stay? Nico Santos.
1: Schönen guten Morgen. Hier im WDR2-Morgenmagazin.
0: Wir starten in diesen Tag und zwar gut informiert und dazu gehört immer auch der Blick in unsere Schlagzeilen. Heute ist der Rhein Cleanup Day, zum Beispiel in Düsseldorf, Duisburg und Köln. Da wird entlang des Rheins Müll eingesammelt. Tennisprofi Alexander Zverev hat das Finale der US Open in New York erreicht. Morgen ist das Finale. Und das Wetter im Westen ist an diesem Wochenende früh herbstlich, aber heute ist der nettere Tag von beiden mit einem Mix aus Sonne und Wolken, wenn der Nebel weg ist. Dazu gibt's 16 bis 23 Grad. Es ist Samstag. Wir schauen zurück auf Kalenderwoche 37 und auf eine historische Landtagswahl in Sachsen-Anhalt.
2: Ralf Schepanski steht bei der AfD. Im Moment ist es relativ ruhig, wie ich höre. Wie groß war denn der Jubel eben bei den Zahlen?
3: Ich habe die Frage nicht verstanden, aber ich kann mir ungefähr denken, was du gefragt hast. Denn es ist hier wirklich so laut, dass man sein eigenes Wort nicht mehr versteht.
0: Und auch so laut, dass offenbar rumgeschrien werden muss.
4: Heißt mit mir recht herzlich willkommen den neuen Ministerpräsidenten des Landes Sachsen-Anhalt, Ulrich Siegmund, liebe Freunde!
0: Dieses Gebrüll. Aber ich würde mir dann doch vielleicht mal die Frage erlauben, wie geht's denn jetzt eigentlich weiter so ohne die absolute Mehrheit für die AfD?
5: Wir werden auch keine Spielchen mitspielen, keine Tolerierungen oder Minderheitsregierungen.
6: Man kann auch mit einer Minderheitsregierung toleriert werden. Auch das ist ja eine Möglichkeit.
0: Mhm. Große Einigkeit offenbar. Wahrscheinlich hofft man doch drauf, dass aus der CDU jemand rüber macht.
7: Das andere Thema, das seit gestern diskutiert wird, ist der Umgang mit der ARD in Sachsen mit der AfD.
0: Naja, geht schon so ein bisschen um beides. Die AfD will ja den MDR in Sachsen-Anhalt abschalten und Interviews lieber selber führen. Und wie sich das dann anhört, das war dann auch bei der Wahlparty zu hören.
8: Wechseln Sie auf die gute Seite. Denken Sie an Ihr Heimatland. Sind Sie Deutsche? Fühlen Sie sich deutsch? Sind Sie hier geboren?
0: Angenehm. Vielleicht überlegen die anderen Parteien auch deshalb, wie es vielleicht doch noch ohne die AfD weitergehen könnte.
9: Eine von allen anderen Fraktionen getragene Expertenregierung könnte das Szenario eines AfD-Ministerpräsidenten abwenden, sagte der frühere rheinland-pfälzische Regierungschef der Zeitung Rheinpfalz.
0: Ja, falls die AfD aber doch regiert, dann werden sich bundesweit hier inzwischen doch sehr viele Menschen freuen. Aber
10: lasst die 70%, die nicht AfD wählen, alleine.
11: Hm? Ich würde gerne das untermauern mit einer...
10: Nicht alleine, ja.
0: Ach so. Was gab's noch diese Woche? Gute Nachrichten. Die Bundesbildungsministerin Frau Prien ist offenbar nicht überrascht, dass unsere Schülerinnen und Schüler immer schlechter werden.
12: Es liegt sozusagen im Trend der anderen Studien, die wir ja regelmäßig erheben.
0: Ja, so super. Und ein großes Thema bei der PISA-Studie ist ja auch die Lesekompetenz.
13: Die desaströsen Resultate der PISA-Studie müssen für alle Beteiligten also ein Weckruf sein. Noch blamabler wird es.
0: Ja, wenn jetzt auch noch professionell schlecht gelesen wird. Aber auch da schließt sich der Kreis, denn auch hier weiß die AfD Rat. Das war jedenfalls der Eindruck diese Woche im Bundestag.
14: Ich möchte jetzt natürlich zum positiven Teil meiner Rede kommen und als Populist einfache Antworten auf komplexe Fragestellungen geben.
0: Ja, wobei ich höre gerade, für die einfachen Antworten haben wir jetzt leider doch keine Zeit mehr.
15: Heben Sie sich das fürs Wochenende aus. Wenn das jetzt hier nochmal passiert, so ein Verhalten, schmeiße ich Sie hier raus. Mir reicht es jetzt hier.
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5: Um 6.30 Uhr mit Detlef Dickmann. Guten Morgen.
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5: Die Houthi-Miliz hat laut der jemenitischen Regierung alle Inseln in der Meerenge Bab al-Mandab erobert und die strategisch wichtige Wasserstraße unter ihre Kontrolle gebracht. Die Meerenge liegt zwischen Rotem Meer und Indischem Ozean. Eine Blockade hätte dramatische Folgen für den Welthandel und damit für die Preise. In vielen Orten in Deutschland finden heute Demonstrationen gegen Rechtsextremismus statt. Aufgerufen dazu haben Vereine und Initiativen. Kundgebungen werden auch in Nordrhein-Westfalen erwartet. Das Bündnis Düsseldorf stellt sich quer, hat 10.000 Menschen angemeldet. Die Partei des britischen Rechtspopulisten Nigel Farage hat eine Rekordspende erhalten. Der Kryptounternehmer Bandello überwies Reform UK umgerechnet 42 Millionen Euro. Seine Begründung, die einwanderungsfeindliche Partei sei finanziell nicht so gut aufgestellt wie die anderen Parteien und er wolle einen fairen Wettbewerb. Der Hamburger Tennisprofi Alexander Zverev hat zum zweiten Mal das Endspiel bei den US Open in New York erreicht. Der 29-Jährige gewann im Halbfinale gegen den Russen Karen Khachanov in 3 Sätzen. Im Finale am morgigen Sonntag trifft Zverev auf den US-Amerikaner Ben Shelton. Das war WDR aktuell.
6: Dann schauen wir aufs Wetter im Westen um 6.32 Uhr mit Melina Fuhrmann aus der WDR 2 Wetterredaktion.
7: Schönen guten Morgen. Wir starten mit mal mehr, mal weniger Wolken in diesen Samstag. Es kann gebietsweise auch recht neblig sein und aus diesem Nebel kann es örtlich begrenzt auch mal leicht rausnieseln. Meistens ist es aber trocken heute und wenn sich der Nebel aufgelöst hat, dann wird es überall einen Mix aus Sonne und Wolken geben bei 16 bis 23 Grad.
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6: Keine Staus, aber Sperrungen und zwar auf den folgenden Autobahnen. Die A2 zwischen dem Kreuz Oberhausen und dem Dreieck Bottrop bis Montag früh. Die A40 zwischen dem Dreieck Bochum West und Bochum Zentrum für 2 Wochen. Die A45 zwischen Dillenburg und Herborn West in beiden Richtungen bis Montag früh. Und die A52 zwischen Essen-Kettwig und dem Kreuz Breitscheid bis Montag früh.
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0: Ich hätte jetzt 90er getippt, aber 2000. Britney Spears, Lucky, hier im WDR 2 Morgenmagazin an diesem Samstag. Schönen guten Morgen. Es ist Wochenende und das heißt ja schon quasi automatisch, heute Nacht war wieder Autokorso, bei mir vor der Wohnung, ne, auf dem Kölner Ring. Und auch wenn der für wen anders gedacht gewesen sein sollte, diesen Autokorso von heute Nacht, den widme ich jetzt einfach mal Alexander Zverev. Der hat tatsächlich schon wieder gewonnen und es könnte dieses Jahr wirklich sein absolutes Tennisjahr werden. Alexander Zverev steht im Finale der US Open nach einem 6:3, 7:6 und 7:6. Tim Brockmeier, WDR 2 Sport, Sieg in drei Sätzen, klingt souverän. War es das auch?
1: Sagen wir, er erledigte seinen Job. Seriös und erwachsen. Gut war sein Tennis nicht und seinem Gegner weit überlegen war er auch nicht. Für meinen Geschmack war Zverev zu fehleranfällig, wieder zu passiv. Aber das Niveau, das er spielte, das reichte eben immer noch, um die Nummer 50 der Welt, den Russen Khachanov in drei Sätzen glatt zu besiegen. Und solche Spiele nach Hause zu bringen, trotz der Tatsache, dass man eben nicht sein allerbestes Tennis spielt, das ist auch eine Qualität, ist auch eine Stärke. Und nachdem er in den ersten beiden Runden ja über fünf Sätze gekämpft hat, fast rausgeflogen wäre, steht er jetzt im Finale der US Open, nach den French Open, wo er den Titel holte, nach Wimbledon, wo er im Finale war, das dritte Grand Slam Finale für ihn in diesem Jahr. Das ist ohne Zweifel eine herausragende sportliche Leistung.
0: Und dann geht's morgen im Finale gegen Ben Shelton. Wie stehen da die Chancen?
1: Na, ich bin so ein bisschen zwiegespalten, muss ich ehrlich sagen. Denn das Problem ist, dass er wirklich bisher nicht sein bestes Tennis gespielt hat. Und das wird er im Finale gegen Ben Shelton spielen müssen. Er musste natürlich auch bisher nicht sein bestes Tennis spielen, weil die Gegner entsprechend nicht ganz so gut waren. Normalerweise hast du von Runde zu Runde bessere Gegner, musst dich steigern, steigerst dich, um dann im Finale vielleicht dein allerbestes Tennis zu spielen. Und jetzt muss er einen sehr, sehr großen Sprung machen. Ja? Von solidem Tennis jetzt im Halbfinale, auch im Viertelfinale, zu sehr, sehr gutem. Und das ist schwierig, jetzt plötzlich absolutes Weltklasse-Tennis abzurufen. Da bin ich mal gespannt. Das Positive ist, Ben Shelton, der ist in der Form seines Lebens, gar keine Frage. 24.000 Fans werden hinter ihm sein. Die werden stimmungstechnisch alles dafür geben, dass endlich mal ein US-Amerikaner wieder die US Open gewinnt. Das letzte Mal ist 23 Jahre her, Andy Roddick. Aber Ben Shelton liegt Zverev. Die Bilanz ist 5:0 für den Deutschen. Shelton ist Linkshänder und das beste Mittel für einen Rechtshänder, für Zverev, gegen einen Linkshänder ist eine starke Rückhand. Und die hat zweifellos Zverev. Und die, wenn er sie trifft, wenn er die beste Rückhand, die er hat, auspackt, dann kann sie ihm tatsächlich zu seinem zweiten Grand-Slam-Titel verhelfen.
0: Im Finale der US Open mit Alexander Zverev und mit Ben Shelton. Infos dazu von Tim Brockmeier, WDR 2 Sport.

0: So, da war Stille.
1: Die ist jetzt aber vorbei. Das passiert halt, wenn man sie verquatscht. Am Samstagmorgen. Schönen guten Morgen. Das wird der Zwei-Morgen-Magazin. Wir kommen rein in diesen Tag und das machen wir auch immer mit unserem Blick in die Schlagzeilen. Und die gehen so. Nach dem Sieg der AfD bei der Landtagswahl in Sachsen-Anhalt gibt es heute eine große Demo gegen Rechtsextremismus in Düsseldorf. Rund 10.000 Menschen werden dazu erwartet. Die deutschen Basketballerinnen stehen heute Nachmittag im WM-Halbfinale gegen Frankreich. 16.30 Uhr geht's los. Und das Wetter im Westen, das ist an diesem Wochenende frühherbstlich, aber heute ist der nettere Tag von beiden mit einem Mix aus Sonne und Wolken, wenn der Nebel weg ist. Dazu Temperaturen von 16 bis 23 Grad.
2: Günther erklärt.
3: Als Vogelzug bezeichnet man die seltsame Angewohnheit bestimmter Singvögel, zweimal im Jahr von Pontius nach Pilatus und wieder zurückzufliegen. Obwohl der ursprünglich temperaturbedingte Vogelzug aufgrund des Klimawandels mittlerweile vollkommen sinnlos ist, ziehen viele Vogelarten aus übertriebenem Traditionsbewusstsein immer weiter hin und her. Je nachdem, ob sie jedes Jahr am Vogelzug teilnehmen oder nur, wenn es ihnen gerade in den Kram passt, unterscheidet man zwischen Teilziehern und Vollziehern. Vögel, die unter Strafandrohung zum Flug in den Süden gezwungen werden, nennt man Gerichtsvollzieher. Pfeifenten nehmen sich auf ihrem 25.000 Kilometer langen Flug von Düsseldorf nach Catania abwechselnd gegenseitig Huckepack, um mal eine Runde zu schlafen. Interessanterweise können Vögel sich nur ein bis zweimal im Jahr mausern, während Mäuse andauernd Was? Egal. Als Politiker mit den meisten Bahnkilometern pro Jahr gilt der ehemalige SPD-Vorsitzende Hans-Jochen Zugvogel. Was ist das denn für ein Quatsch?

0: Jetzt sind wir auch wieder alle pünktlich. Nicht so wie eben. Milena, du kannst nichts dafür. Guck nicht so irritiert.
1: Wo kannst du sagen, so habe ich was verpasst?
0: Nein. Ja. Wie man es nimmt. Ich habe ein bisschen was verpasst.
1: Ach so.
0: Aber ja, es ist halt noch früh am Samstag. Ne?
1: Ja?
0: Ich habe ein bisschen okay. So. Aber so wenig Kaffee wahrscheinlich.
1: Ah, okay.
0: Aber das WDR2-Frühteam hat sich jedenfalls versammelt. Detlef Dickmann steht schon in den Startlöchern, macht hier gleich um 7 das aktuelle Update. Milena Fuhrmann ist da aus dem Wetter, hat interessante Ohrringe an, muss ich sagen.
1: Oh, vielen Dank. Welche habe ich denn überhaupt an?
0: Das sind so ein bisschen aus wie so Teppichquasten.
1: Ja, sehr gut. Oder so Sesselquasten.
0: Ja. Ich mit langweiligen Ohrringen. Guten Morgen.

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10: Die Nachrichten mit Detlef Dickmann. Guten Morgen.
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10: In Bielefeld findet heute eine Großdemonstration des Projekts 1 Million statt. Die rechtsgerichtete Gruppe veranstaltet seit Juni Demonstrationen in Berlin und Sachsen. Die Demo in Bielefeld ist die erste in Westdeutschland. Aus Bielefeld Mai Schiller.
11: Gegen die Bundesregierung, gegen Merz, für eine verschärfte Migrationspolitik. Dafür haben die Organisatoren der Gruppe Projekt 1 Million 10.000 Demonstrierende bei der Polizei angemeldet und die sollen ab Mittag durch Bielefeld ziehen. Ob tatsächlich so viele Menschen kommen, bleibt abzuwarten. Im ostdeutschen Plauen hat die Gruppe im August laut Polizei 10.000 Menschen mobilisieren können, auch durch Unterstützung von rechtsextremen Gruppen.
10: In Düsseldorf findet heute eine Demonstration gegen rechts statt. Nach dem Sieg der AfD bei der Landtagswahl in Sachsen-Anhalt gab es schon im Laufe der Woche mehrere solcher Demos in Nordrhein-Westfalen. Heute rechnen die Veranstalter einen Zusammenschluss von Antirechtsbündnissen mit über 10.000 Teilnehmern. Aus Düsseldorf Markus Gröters.
12: Auf die Straße geht es unter dem Motto »Kein Schritt zurück« gegen AfD und rechte Hetze. Die Demo startete am frühen Nachmittag am DGB-Haus in der Nähe des Düsseldorfer Hauptbahnhofs. Später ist eine Abschlusskundgebung im Rheinpark geplant. Neben einem kulturellen Rahmenprogramm mit Auftritten wie dem Indie-Pop-Sänger Haller sind auch Redebeiträge von Menschen aus Sachsen-Anhalt geplant.
10: Istanbuls abgesetzter Bürgermeister İmamoğlu ist wegen der Beleidigung eines Staatsbediensteten zu 25 Monaten Gefängnis verurteilt worden. Der Politiker der größten türkischen Oppositionspartei CHP nannte das Urteil einen Skandal. Steffi Linkscheid berichtet.
13: İmamoğlu galt lange als aussichtsreicher Kandidat, um Präsident Erdogan bei der nächsten Wahl abzulösen. Doch wenn das Urteil rechtskräftig wird, gilt für ihn künftig ein politisches Betätigungsverbot. Vor gut einem Jahr wurde er festgenommen und in zahlreichen Prozessen angeklagt. Außerdem wurden landesweit viele weitere politische Gegner Erdogans aus der Partei CHP festgenommen. Das EU-Parlament, die Europäische Kommission und die Bundesregierung werten die vielen Prozesse gegen İmamoğlu als schweren Rückschlag für die Demokratie in der Türkei.
10: Und das ist auch noch wichtig. Saudi-Arabien hat nach Drohnenangriffen von schiitischen Milizen aus dem Irak eine wichtige Ölpipeline geschlossen. Dadurch dürften sich die saudischen Öllieferungen weiter verringern und der Ölpreis könnte weiter steigen. Die Partei des britischen Rechtspopulisten Nigel Farage hat eine Rekordspende erhalten. Der Kryptounternehmer Ben Delau hat Reform UK umgerechnet 42 Millionen Euro überwiesen. Der Hamburger Tennisprofi Alexander Zverev hat das Endspiel der US Open in New York erreicht. Er gewann im Halbfinale gegen den Russen Karin Khachanov in 3 Sätzen und trifft morgen auf den US-Amerikaner Ben Shelton. Das Centro Oberhausen feiert heute 30. Geburtstag. Auf dem Gelände eines ehemaligen Stahlwerks locken Einkaufszentrum, Arena, Sea Life, Legoland und andere Angebote jedes Jahr 15 Millionen Menschen nach Oberhausen. In Paris gibt es heute ein großes Comeback. Der kanadische Weltstar Céline Dion steht nach langer Krankheit zum ersten Mal seit mehr als 6 Jahren wieder auf der Bühne. Und ihre Fans sind begeistert. Tausende kamen gestern Abend zu einem Freiluft-Karaoke. Céline Dion spielt insgesamt 16 Konzerte in Paris in der Plenitude Arena, dem größten Veranstaltungssaal Europas. Das war WDR aktuell.
14: Dann schauen wir aufs Wetter im Westen mit Milena Fuhrmann aus unserer WDR 2 Wetterredaktion. Und wir hatten uns so auf Frühherbst geeinigt, ne?
15: Ja, finde ich, das ist ein guter Mittelweg. Ziemlich herbstlich geht es zum Teil heute schon los in Münsterland, zum Beispiel auch am Niederrhein. Da ist es recht neblig gebietsweise. Aus diesem Nebel kann es auch etwas rausnieseln. Im Sauerland haben wir ein ähnliches Programm dazwischen, recht klarer Himmel. Im Laufe des Tages stellt sich aber überall bei uns ein Mix aus Sonne und mal mehr, mal weniger Wolken ein. Regen ist ein Gang. Kein großes Thema mehr. Die Temperaturen, ich sag mal, perfekt für den Herbst. Wermelskirchen 20, Münster 21 und Düren 23 Grad. Und der Tag morgen passt dann auch wieder zum Herbst. Meistens grau, immer wieder auch nass bei 14 bis 21 Grad.
14: Ich habe mich gerade gefragt, ob es nur aus dem Nebel rausnieseln kann oder ob es auch aus dem Niesel rausnebeln kann.
15: Eine fast schon philosophische Frage.
14: Ja, oder der kommt halt einer mit einer Pfeife entgegen.
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14: Dann weniger philosophisch. Die folgenden Autobahnen sind wegen Bauarbeiten gesperrt. Die A2 zwischen dem Kreuz Oberhausen und dem Dreieck Bottrop bis Montag früh. Die A40 zwischen dem Dreieck Bochum West und Bochum Zentrum für 2 Wochen. Die Autobahn 45 zwischen Dillenburg und Herborn West in beiden Richtungen bis Montag früh. Und die Autobahn 52 zwischen Essen-Kettwig und dem Kreuz Breitscheid bis Montag früh. Gute und sichere Fahrt.
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14: Guten Morgen, kurz nach 7. Das ist vielleicht für viele die Zeit, wo man nach dieser Arbeitswoche aus Gewohnheit noch aufwacht, obwohl man eigentlich noch gar nicht müsste. Falls euch dieses Schicksal getroffen haben sollte, bekommt ihr jetzt von mir die gute Nachricht des Tages. Heute ist Kinotag. Und zwar deutschlandweit in 700 Kinos. Die machen nämlich mit beim Kinofest. Da kostet der Eintritt heute nur 5 Euro. Milena, Popcorn oder Nachos?
15: Popcorn.
14: Ja. Kostet heute leider trotzdem dasselbe.
15: Ach, schade.
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14: Aber Nachos auch. Ich bin ja Nachos mit Käsesoße.
15: Nee, Popcorn. 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

0: einmal noch. Guten Morgen im Widder 2 Morgenmagazin am Samstag. Das war jetzt wahrscheinlich keine Statistik für alle Schalke-Fans, die sich ausgedruckt und übers Bett gehängt haben. 71 Tore sind gefallen an den ersten beiden Spieltagen der Fußball-Bundesliga und keins davon hat der FC Schalke 04 geschossen. Aber seit gestern Abend, seit dem dritten Spieltag, da ist das anders.
1: Erstmal geklärt, Nachschuss und Tor! Und natürlich ist es der Rückkehrer, Robin Gosens, trifft gegen seinen Ex-Verein.
0: Ja, ausgerechnet. Und der Ex-Verein von Robin Gosens, das ist in diesem Fall der erste FC Union Berlin. 3-1 Auswärtssieg am Ende für Schalke 04. Christian Schulze, WDR 2 Sport. 3 Tore, 3 Punkte, also perfekter Abend.
2: Ja, perfekt. Wir wollen mal nicht übertreiben, aber nein, ein richtig starker Auftritt und ein verdienter Sieg von Schalke. Zur Pause lag Königsblau völlig zu Recht in Führung durch den gehörten Treffer von Gosens. Und direkt nach Wiederbeginn fiel das zweite Tor durch Adil Aouchiche und dann machte Union aber mächtig Druck. Schalke-Torwart Loris Karius, der hielt wieder stark, konnte dann aber den Anschlusstreffer in der Nachspielzeit auch nicht verhindern. Und dann zeigte Schalke das, was in dieser Saison sehr wichtig sein wird, einen enormen Willen. Sie erkämpften sich wirklich mit der letzten Szene das entscheidende Tor zum 3:1 Endstand. Großer Jubel natürlich nach Schlusspfiff. Nach dem 0:0 Sieg gegen die Bayern heute vor einer Woche ist es jetzt dann der tatsächlich erste richtige Erfolg nach dem Aufstieg.
0: Christian Schulze, WDR 2 Sport und auf die anderen Spiele mit Westbeteiligung schauen wir natürlich heute auch noch hier am Samstagmorgen auf WDR 2. Jetzt Tiffany Harris und Vertigo.

0: Guten Morgen. Am Samstag hier im WDR 2 Morgenmagazin. Wir starten in diesen Tag rein und dazu gehört auch immer der Blick in unsere Schlagzeilen. Da steht heute zum Beispiel drin, dass Rhein Cleanup Day ist. In Düsseldorf, in Duisburg und in Köln, da wird entlang des Rheins Müll eingesammelt. Das Zentrum in Oberhausen hat Geburtstag, wird heute 30 Jahre alt. Und das Wetter im Westen ist an diesem Wochenende frühherbstlich, darauf haben wir uns geeinigt. Aber heute ist der nettere Tag von beiden mit einem Mix aus Sonne und Wolken, wenn der Nebel mal weg ist. Dazu gibt es 16 bis 23 Grad. Also manchmal denke ich mir schon, ich habe hier den falschen Job. Weißt du, ich stehe hier samstags ab 6 im Studio und andere, die gehen einfach beruflich essen.
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0: Sophia Voss, WDR 2 raus in den Westen, ne? Ist nämlich unterwegs beim World Food Festival in Düsseldorf. Und World Food, das ist durchaus wörtlich zu verstehen.
2: Ich bin hier schon einmal rumgelaufen. Ich hätte hier direkt einen versehentlich veganen Dinkelfladen aus Tobago essen können. Ich hätte hier Churros essen können, Tacos, irgend so ein Mix aus Burger und Langosch, irgendwas zwischen USA und Ungarn und frittierte Kokosbällchen. Was habe ich noch gesehen? Ah ja, ein Cheat Day stand, komplett mit Naschkram.
0: Ja, trifft sich gut. Bei mir ist samstags nämlich eh immer Cheat Day. Aber so als Snack gut aussehen, das kann ja jeder, will ja auch gut gemacht sein.
2: Ich bin zwischen den Töpfen von der thailändischen Großküche, Thai Mummies nennen die sich. Das ist hier ein kompletter Familienbetrieb. Hier gibt es Schwestern, Mütter, Töchter, mehr als 10 Leute. Ich war noch nie in Thailand. Ich fühle mich aber wie in Thailand. Hier ist Jung, die steht am Herd. Jung, was kochst du da gerade?
3: Ich bin gerade an Schweinebälle, Fischbälle, Schweinebälle. Und wir haben hier für Papayasalat haben wir auch und hier die Nudeln.
2: Und das kriege ich alles in Thailand,
0: ja,
2: auch genau. Auf der Straße.
0: Ja, und da wahrscheinlich wesentlich günstiger. Aber gut, dafür muss man immerhin nicht ins Flugzeug, wenn man sich einmal um die ganze Welt fressen möchte. So wie Sophia Voss, WDR 2, raus in den Westen. Bin ein bisschen neidisch. Also ab zum World Food Festival an der Rheinuferpromenade in Düsseldorf. Mehr Infos dazu gibt's natürlich auf wdr2.de.

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7: Um 7.30 Uhr mit Detlef Dickmann. Guten Morgen.
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7: In Bielefeld hat die Gruppierung Projekt 1 Million eine Demonstration angemeldet. Sie gilt als weit rechtsstehend. Sie fordert unter anderem eine drastische Verschärfung der Asylpolitik. Gleichzeitig finden heute in vielen Orten in Deutschland Demonstrationen gegen Rechtsextremismus statt. Das Bündnis Düsseldorf stellt sich quer, hat zum Beispiel 10.000 Teilnehmer angemeldet. Istanbuls abgesetzter Bürgermeister İmamoğlu ist wegen der Beleidigung eines Staatsbediensteten zu 25 Monaten Gefängnis verurteilt worden. Außerdem darf er nicht mehr politisch aktiv sein. Das Urteil ist noch nicht rechtskräftig. İmamoğlu galt bis zu seiner Verhaftung vor 1,5 Jahren als schärfster Rivale des türkischen Präsidenten Erdogan. Saudi-Arabien hat nach Drohnenangriffen von schiitischen Milizen aus dem Irak eine wichtige Ölpipeline geschlossen. Da auch der Ölexport über die Straße von Hormus und die Meerenge Bab al-Mandab erschwert ist, dürften sich die saudischen Öllieferungen weiter verringern. In der Folge könnten der Ölpreis und damit die Benzinpreise auch in Deutschland weiter steigen. In der Fußball-Bundesliga hat Schalke 04 bei Union Berlin mit 3:1 gewonnen. Für Schalke war es am 3. Spieltag der 1. Sieg der Saison. In der 2. Liga verlor Arminia Bielefeld in Darmstadt mit 1:2. Das war WDR aktuell.
8: Wir schauen aufs Wetter im Westen mit Milena Fuhrmann aus unserer WDR2-Wetterredaktion.
9: Schönen guten Morgen und wir starten teilweise mit recht dichtem Nebel. Grau und trüb kann es bei uns im Westen sein, nicht überall, aber in vielen Orten. Dazu kann es aus diesem Nebel auch ganz, ganz leicht rausnieseln. Meistens ist aber Regen heute kein Thema und im Laufe des Tages stellt sich dann ohnehin überall ein meist trockener Mix aus Sonne und mal mehr, mal weniger Wolken ein. Das alles bei Höchstwerten bis von zu an die 23 Grad.
8: Von und zu.
9: Genau.
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8: Die folgenden Autobahnen sind wegen Bauarbeiten gesperrt. Die Autobahn 2 zwischen dem Kreuz Oberhausen und dem Dreieck Bottrop ist Montag früh. Die Autobahn 40 zwischen dem Dreieck Bochum West und Bochum Zentrum für 2 Wochen. Die Autobahn 45 zwischen Dillenburg und Herborn West in beiden Richtungen bis Montag früh. Und die Autobahn 52 zwischen Essen-Kettwig und dem Kreuz Breitscheid bis Montag früh. Gute und sichere Fahrt.
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8: Guten Morgen. Ich freue mich schon sehr auf den 90er der Stunde. Den gibt's hier in 3 Minuten und das ist heute All That She Wants von Ace of Base. Und wenn ihr euch fragt, wie klingt das, wenn ich mich freue? Ungefähr so.

0: ist doch immer noch eine super Nummer. Der 90er der Stunde. Ace of Base, All That She Wants am Samstagmorgen.
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2: Mein Name ist Selina. Ich bin 5 Jahre alt und komme aus Recklinghausen. Ich habe mich gefragt, ob Schildkröten Ohren haben, weil ich habe im Maxi-Park eine Schildkröte gesehen und ich frage mich, ob sie mich hören kann.
0: Persönliche Frage. Kann die Schildkröte die Selina hören und hat sie dafür überhaupt Ohren? Die Maus ist ja sozusagen Ohrenexpertin, deswegen hat sie sich das mal genauer angeguckt und man muss echt suchen, bis man bei Schildkröten Ohren gefunden hat. Denn was die auf jeden Fall nicht haben, sind Ohrmuscheln, also so sichtbare Ohren außen. Aber das heißt nicht, dass die gar nichts hören. Die Ohren bei Schildkröten, die liegen nämlich unter der Haut und das Trommelfell ist sozusagen direkt am Kopf. Jetzt muss man sagen, so richtig toll hören Schildkröten nicht. Die hören vor allem so die tiefen Töne, aber sie hören was. Das heißt, Selina, wenn du willst, dass die Schildkröte dich hört, dann musst du vielleicht einfach ganz tief sprechen. Danke jedenfalls für diese Mausfrage. Grüße nach Recklinghausen und wenn ihr auch eine Frage habt an die Maus, dann schickt sie uns. Geht am besten über die WDR2-App.

0: Nielsen. Am Samstagmorgen. Hier haben wir der 2 Morgenmagazin. Hallo, wir starten rein in diesen Tag. Das sind wir gut informiert und dazu gehört auch immer der Blick in unsere Schlagzeilen. Nach dem Sieg der AfD bei der Landtagswahl in Sachsen-Anhalt gibt es heute eine große Demo gegen Rechtsextremismus in Düsseldorf. Rund 10.000 Menschen werden da erwartet. Die deutschen Basketballerinnen stehen heute Nachmittag im WM-Halbfinale gegen Frankreich. Los geht's um 16.30 Uhr. Und das Wetter im Westen ist an diesem Wochenende frühherbstlich, aber heute ist der nettere Tag von beiden mit einem Mix aus Sonne und Wolken, wenn der Nebel denn mal weg ist. Dazu 16 bis 23 Grad. The Flashy Girl from Flushing. Das war in den 90er Jahren die Nanny, Fran Drescher in dieser Kultserie, aber Flushing in Queens in New York City, das ist ja nicht nur bekannt als Heimat von Fran, sondern auch als Heimat der US Open im Flushing Meadows Park. Und da läuft es in diesem Jahr so richtig für Alexander Zverev. Der hat tatsächlich schon wieder gewonnen und er könnte dieses Jahr zu seinem absoluten Tennisjahr machen. Alexander Zverev steht im Finale der US Open nach einem 6:3, 7:6 und 7:6. Und Tim Brockmeier, WDR2 Sport, guckt schon auf das Finale morgen gegen Ben Shelton. Gibt das was?
1: Na, ich bin so ein bisschen zwiegespalten, muss ich ehrlich sagen. Denn das Problem ist, dass er wirklich bisher nicht sein bestes Tennis gespielt hat. Und das wird er im Finale gegen Ben Shelton spielen müssen. Er musste natürlich auch bisher nicht sein bestes Tennis spielen, weil die Gegner entsprechend nicht ganz so gut waren. Normalerweise hast du von Runde zu Runde bessere Gegner, musst dich steigern, steigerst dich, um dann im Finale vielleicht dein allerbestes Tennis zu spielen. Und jetzt muss er einen sehr, sehr großen Sprung machen. Ja? Von solidem Tennis jetzt im Halbfinale, auch im Viertelfinale, zu sehr, sehr gutem. Und das ist schwierig, jetzt plötzlich absolutes Weltklasse-Tennis abzurufen. Da bin ich mal gespannt. Das Positive ist, Ben Shelton, der ist in der Form seines Lebens, gar keine Frage. 24.000 Fans werden hinter ihm sein. Die werden stimmungstechnisch alles dafür geben, dass endlich mal ein US-Amerikaner wieder die US Open gewinnt. Das letzte Mal ist 23 Jahre her, Andy Roddick. Aber Ben Shelton liegt Zverev. Die Bilanz ist 5:0 für den Deutschen. Shelton ist Linkshänder und das beste Mittel für einen Rechtshänder, für Zverev, gegen einen Linkshänder ist eine starke Rückhand. Und die hat zweifellos Zverev. Und die, wenn er sie trifft, wenn er die beste Rückhand, die er hat, auspackt, dann kann sie ihm tatsächlich zu seinem zweiten Grand-Slam-Titel verhelfen.
0: Tim Brockmeier, WDR2 Sport. Alexander Zverev steht also im Finale der US Open morgen gegen Ben Shelton. Gucken wir natürlich auch drauf, hier auf WDR2.

Guten Morgen. Hier ist das WDR 2 Morgenmagazin. Guten Morgen. Hier ist das WDR 2 Morgenmagazin am Samstag. Der CDU-Politiker Dennis Radtke aus dem Ruhrgebiet ist ja keiner, der ein Blatt vorm Mund

0: schlecht, dass du da gerade trocken bleibst. Es kann aber auch sein, dass es regnet. Ich würde mal sagen, es ist eine 50-50-Chance.
1: Ja, aber das Spiel geht ja auch 90 Minuten. Also es müsste dann auch bis 17 Uhr.
0: Bis 17 Uhr?
1: Ja, sicher.
0: Oh, ja, da würde ich jetzt meine Hand nicht für ins Feuer legen. Mm. Nee.
1: Dabei bin ich doch so ein schöner Wetterschiedsrichter.
0: Oh, schade.
1: Kann man nicht ändern. Immerhin im Fernsehen scheint die Sonne. The sun always shines on TV. Aha. Im WDR 2 Musikmix. Ich bin Tobi Strauß. Guten Morgen.

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6: Die Nachrichten mit Detlef Dickmann. Guten Morgen.
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6: Innerhalb der CDU wächst nach der Wahlniederlage in Sachsen-Anhalt die Kritik an Parteichef Merz. Der Vorsitzende des CDU-Arbeitnehmerflügels Radke sagte dem Magazin Focus, wenn der Kanzler regelmäßig das halbe Land mit bestimmten Äußerungen gegen sich aufbringe, sei das kontraproduktiv. Michael Kück berichtet.
7: Wenn die Union Diskussion lostrete, ob die Menschen faul seien, dann habe sie nicht verstanden, worum es eigentlich gehe, sagte Radke. Kritik gibt es auch aus Sachsen. Mehrere Kreisverbände verlangen die Lage schonungslos zu analysieren. Gut eine Woche vor der Landtagswahl in Mecklenburg-Vorpommern hat der dortige CDU-Spitzenkandidat Peters angekündigt, Kanzler Merz werde bis dahin nicht mehr im Bundesland auftreten. CDU-Wahlkämpfer würden häufig kritisch auf ihn angesprochen. Die Christdemokraten fürchten in Mecklenburg-Vorpommern sogar an der 5%-Hürde zu scheitern. Die Generalsekretärin der CDU, Hoppermann, verteidigte Merz gegen Kritik. Sie sagte, Merz stehe für das Bild der Zukunft in Deutschland.
6: Die Bauminister der Bundesländer haben sich gegen EU-weite Pläne zu Kurzzeitvermietungen gestellt. Die EU-Kommission will damit zum Beispiel die Möglichkeiten für Airbnb einschränken. Die Landesbauminister halten das für unnötig. Martin Polanski.
8: Die angedachten EU-Regeln könnten bereits bestehende Vorgaben in deutschen Städten für Airbnb und Co. aushöhlen, warnt Hamburgs Stadtentwicklungssenatorin Pein. Viele Kommunen hätten bereits Regeln gegen die Zweckentfremdung von Wohnraum, die über die EU-Pläne hinausgingen, so die SPD-Politikerin. Nordrhein-Westfalens Bauministerin Scharrenbach von der CDU hält Brüssel bei diesem Thema für nicht zuständig. Die Pläne würden zeigen, dass die EU-Kommission den deutschen Wohnungsmarkt nicht versteht, kritisierte Scharrenbach im Anschluss an die Bauministerkonferenz in Berlin.
6: In Bielefeld hat die Gruppierung Projekt 1 Million eine Demonstration angemeldet. Sie gilt als weit rechtsstehend und fordert unter anderem eine drastische Verschärfung der Asylpolitik. Gleichzeitig finden heute in vielen Orten in Deutschland Demonstrationen gegen Rechtsextremismus statt. Das Bündnis Düsseldorf stellt sich quer, hat zum Beispiel 10.000 Teilnehmer angemeldet.
9: Hier ist wieder A2, der Verkehrsservice mit einer wichtigen Warnmeldung. Achtung, auf der A2 Dortmund-Oberhausen kommt euch zwischen Bottrop und Oberhausen-Königshardt ein Fahrzeug entgegen. Bitte fahrt in beiden Richtungen besonders vorsichtig. Fahrt rechts und überholt nicht. Wir sagen Bescheid, wenn die Gefahr vorüber ist. Achtung, auf der A2 Dortmund-Oberhausen kommt euch zwischen Bottrop und Oberhausen-Königshardt ein Fahrzeug entgegen. Bitte fahrt in beiden Richtungen besonders vorsichtig. Fahrt rechts und überholt nicht. Wir sagen Bescheid, wenn die Gefahr vorbei ist. Und jetzt zurück zu den Nachrichten und Detlef Dickmann.
6: Und auch das ist noch passiert. Istanbuls abgesetzter Bürgermeister İmamoğlu ist wegen der Beleidigung eines Staatsbediensteten zu 25 Monaten Gefängnis verurteilt worden. Der ehemals schärfste Rivale des türkischen Präsidenten Erdogan darf außerdem nicht mehr politisch aktiv sein. In Indien beginnt das Treffen der sogenannten BRICS-Länder, zu denen unter anderem Russland und China gehören. Bei den Gesprächen ohne westliche Beteiligung wird es vor allem um die wirtschaftlichen Auswirkungen des Iran-Kriegs gehen. Im Meer vor Alaska ist ein 15-Jähriger gerettet worden, der sich mehrere Tage auf einem umgekippten Boot über Wasser gehalten hatte. Der Bruder und ein Cousin des Jungen kamen bei der Havarie in der eiskalten Beringsee ums Leben. In der Fußball-Bundesliga hat Schalke 04 bei Union Berlin mit 3:1 gewonnen. In der zweiten Liga verlor Arminia Bielefeld in Darmstadt mit 1:2. Forscher in den USA untersuchen einen bislang einmaligen archäologischen Fund. In dem Ort Mammoth in North Dakota wurde zum ersten Mal eine Abfolge von T-Rex-Spuren entdeckt. Zwei linke und zwei rechte Fußabdrücke. Sie sind jeweils knapp einen Meter lang und bis zu 80 Zentimeter breit. Aus den Spuren lässt sich unter anderem schließen, dass der erwachsene Dinosaurier in dem Moment in flottem menschlichem Gehtempo unterwegs war. Eine Expertin meinte wörtlich, Knochen sagen uns viel über diese Tiere, aber Fußabdrücke erfassen einen Moment ihres Verhaltens. Das war WDR Aktuell.
9: Jetzt ist die Frage, was ist flottes menschliches Gehtempo?
10: Oh, gerade gedacht so. Ja. Das ist aber flott hier von dir.
9: Milena Fuhrmann aus der WDR2-Wetterredaktion mit flottem Wetter.
10: Genau, flott geht's durch dieses Wetter. Heute Temperaturen bis an die 23 Grad, die wir unter anderem in Eschweiler, aber auch in Köln erwarten werden. Dazu jetzt in der Früh teilweise noch recht neblig trüb. Aus diesem neblig trüben Gedöns da oben kann es auch ganz, ganz vereinzelt mal rausnieseln. Meistens ist aber Regen heute gar kein Thema. Es bleibt überwiegend trocken. Und wenn sich dieser Nebel dann einmal aufgelöst hat, dann stellt sich überall bei uns im Westen ein Mix aus Sonne und mal mehr, mal weniger Wolken. Ein Morgen wird es dann ein Ticken grauer, auch ein Ticken nasser und mit maximal 21 Grad auch ein Ticken kühler.
9: Gedöns.
10: Gedöns, ja.
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9: Hier nochmal der Falschfahrer. Achtung auf der A2 Dortmund-Oberhausen. Kommt euch zwischen Bottrop und Oberhausen-Königshardt ein Fahrzeug entgegen. Bitte fahrt in beiden Richtungen besonders vorsichtig. Fahrt rechts und überholt nicht. Wir sagen Bescheid, wenn die Gefahr vorbei ist. Und die folgenden Autobahnen sind wegen Bauarbeiten gesperrt. Die Autobahn 2 zwischen dem Kreuz Oberhausen und dem Dreieck Bottrop bis Montag früh. Die A40 zwischen dem Dreieck Bochum-West und Bochum-Zentrum für 2 Wochen. Die A45 zwischen Dillenburg und Herborn-West in beiden Richtungen bis Montag früh und auch bis Montag früh. Die A52 zwischen Essen-Kettwig und dem Kreuz Breitscheid. Gute und sichere Fahrt.
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9: Guten Morgen, kurz nach 8, immer für uns der Blick in den Kalender. Was gibt's heute für besondere Tage? Und dann nehmen wir heute einen Tag besonders in den Blick. Der 12. September ist nämlich Welt-Erste-Hilfe-Tag. Und unser WDR2-Hausarzt Doc Esser, der hat für uns nochmal das kleine Erste-Hilfe-1x1.
11: Niemals an einer betroffenen Person, die Hilfe braucht, vorbeigehen oder vorbeifahren. Das ist das Schlimmste, was du machen kannst. Selbst wenn es dir nur gelingt, das Handy zu zücken und die 112 zu rufen, dann hast du immer noch mehr gemacht als eben alle die, die sich damit nicht auseinandersetzen wollen.
9: Möge das auf ewig im Kalender stehen.
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0: das WDR2-Morgenmagazin an diesem Samstag. Wir schauen zurück auf Kalenderwoche 37 und auf eine historische Landtagswahl in Sachsen-Anhalt.
1: Ralf Schepanski steht bei der AfD. Im Moment ist es relativ ruhig, wie ich höre. Wie groß war denn der Jubel eben bei den Zahlen?
2: Ich habe die Frage nicht verstanden, aber ich kann für ungefähr denken, was du gefragt hast. Denn es ist hier wirklich so laut, dass man sein eigenes Wort nicht mehr versteht.
0: Ja, und so laut, dass man offenbar auch rumschreien musste.
3: Heißt mit mir recht herzlich willkommen den neuen Ministerpräsidenten des Landes Sachsen-Anhalt, Ulrich Siegmund, liebe Freunde!
0: Ja, ganz so weit sind wir noch nicht, denn ich würde mir dann doch mal die Frage erlauben, wie geht's jetzt eigentlich weiter in Sachsen-Anhalt, so ohne die absolute Mehrheit von der AfD? Da ist man sich ja parteiintern nicht ganz einig.
4: Wir werden auch keine Spielchen mitspielen, keine Tolerierungen oder Minderheitsregierung.
5: Man kann auch mit einer Minderheitsregierung toleriert werden, auch das ist ja eine Möglichkeit.
0: Große Einigkeit, wahrscheinlich hofft man doch drauf, dass aus der CDU irgendwer rüber macht.
6: Das andere Thema, das seit gestern diskutiert wird, ist der Umgang mit der ARD in Sachsen, mit der AfD.
0: Naja, wobei, geht schon um beides. Die AfD will ja den MDR in Sachsen-Anhalt abschalten und Interviews lieber selber führen. Und wie sich das dann anhört, das war auch bei der Wahlparty zu hören.
7: Wechseln Sie auf die gute Seite. Denken Sie an Ihr Heimatland. Sind Sie Deutsche? Fühlen Sie sich deutsch? Sind Sie hier geboren?
0: Angenehm. Vielleicht überlegen die anderen Parteien auch deshalb, wie es vielleicht doch noch ohne die AfD weitergehen könnte.
8: Eine von allen anderen Fraktionen getragene Expertenregierung könnte das Szenario eines AfD-Ministerpräsidenten abwenden, sagte der frühere rheinland-pfälzische Regierungschef der Zeitung Rheinpfalz.
0: Ja, falls die AfD aber doch regiert, dann werden sich bundesweit ja inzwischen doch sehr viele Menschen freuen. Aber
9: lasst die 70%, die nicht AfD wählen, alleine.
10: Ich würde gerne das untermauern mit einer...
9: Nicht alleine.
0: Nicht alleine. So, was gab's noch diese Woche? Gute Nachrichten, die Bundesbildungsministerin Frau Prien ist nicht überrascht, dass unsere Schülerinnen und Schüler immer schlechter werden.
11: Es liegt sozusagen im Trend der anderen Studien, die wir ja regelmäßig erheben.
0: Ja, dann geht's ja. Und ein großes Thema bei der PISA-Studie ist ja auch die Lesekompetenz.
12: Die desaströsen Resultate der PISA-Studie müssen für alle Beteiligten also ein Weckruf sein.
0: So.
12: Noch blamabler wird es,
0: wenn jetzt auch noch professionell schlecht gelesen wird. Ja, aber da schließt sich der Kreis. Auch hier weiß die AfD Rat. Das war jedenfalls der Eindruck diese Woche im Bundestag.
13: Ich möchte jetzt natürlich zum positiven Teil meiner Rede kommen und als Populist einfache Fragen auf komplexe, einfache Antworten auf komplexe Fragestellungen geben.
0: So, wobei ich gerade höre, für die einfachen Antworten haben wir jetzt leider doch keine Zeit mehr.
14: Heben Sie sich das fürs Wochenende auf. Wenn das jetzt hier nochmal passiert, so ein Verhalten, schmeiß ich Sie hier raus. Mir reicht es jetzt hier.
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0: Whitney Houston, I Wanna Dance With Somebody, hier am Samstagmorgen im WDR 2 Morgenmagazin. Schönen guten Morgen, schön, dass ihr mit dabei seid. Wir starten rein in diesen Tag und dazu gehört immer auch der Blick in unsere Schlagzeilen. Saudi-Arabien hat nach Drohnenangriffen von schiitischen Milizen aus dem Irak eine wichtige Ölpipeline geschlossen. Dadurch könnte der Ölpreis weiter steigen. Tennisprofi Alexander Zverev hat das Finale der US Open in New York erreicht. Morgen ist das Finale, dann geht's gegen Ben Shelton. Und das Wetter im Westen, das ist an diesem Wochenende frühherbstlich, aber heute ist der nettere Tag von beiden mit einem Mix aus Sonne und Wolken, wenn der Nebel weg ist. Dazu gibt's 16 bis 23 Grad. Also an den ersten beiden Spieltagen war ich gut, bei alle gegen Pestor. Also jetzt nicht inhaltlich, ne? Also nicht, dass ich irgendwie viele Punkte geholt hätte. Aber ich habe zumindest mal dran gedacht, alle Spiele zu tippen. Und gestern habe ich es natürlich wieder vergessen bei diesen Freitagsspielen. Das passiert halt mal. Aber ich weiß auch nicht, ob ich wirklich so, boah, hätte ich 3-1 getippt für Schalke bei Union Berlin? Weiß ich nicht. Glückwunsch jedenfalls nach Gelsenkirchen zum ersten Sieg und auch zu den ersten Toren in dieser Saison. Bisher gab es ja keine und das gilt auch für den anderen Aufsteiger, für den SC Paderborn. Der hat auch noch nicht getroffen an den ersten beiden Spieltagen. Und heute wird es nicht zwingend einfacher, denn es geht zu Borussia Dortmund und der BVB ist gut drauf, ne? Christian Schulze, WDR 2 Sport?
1: Ja, also in den vergangenen Tagen ging es jetzt zwar vor allem um die Kreislaufprobleme von Neuzugang Konstantinos Karetsas im Champions-League-Spiel am Dienstag. Der Grieche wird heute fehlen, aber ungeachtet einiger Personalsorgen ist der Start mit 4 Siegen in 4 Pflichtspielen wirklich sehr geglückt. Interessant, heute erwartet BVB-Coach Niko Kovac einen eher defensiven Gegner.
2: Also wir werden sicherlich einen tiefen Block des Gegners haben.
1: Das also die eine Seite, die andere, der SC Paderborn mit Trainer Ralf Kettemann, will sich aber trotz der klaren Dortmunder Favoritenrolle heute auf gar keinen Fall nur verstecken.
3: Wir fahren dahin, um das Spiel zu gewinnen. Das wird nicht gehen, wenn man zu 10 irgendwie im eigenen 16er steht.
1: Naja, ob es dann mit dem ersten Paderborner Tor ausgerechnet heute beim BVB klappt, ich bin skeptisch, aber ich werde es euch nachher berichten.
0: Denn Christian Schulze, den könnt ihr heute Nachmittag auch hören als Reporter beim Spiel Dortmund gegen Paderborn. Ansonsten heute noch Freiburg gegen Mönchengladbach und Leverkusen gegen Augsburg und dann heute Abend das sogenannte Topspiel Köln gegen Bremen. 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

0: Der WDR2 Verkehrsservice. Mit der Entwarnung für die Autobahn 2 Dortmund-Oberhausen kein entgegenkommendes Fahrzeug mehr zwischen Bottrop und Oberhausen. Königshardt.
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5: Um 8.30 Uhr mit Detlef Dickmann. Guten Morgen.
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5: Innerhalb der CDU wächst die Kritik an Parteichef Merz. Der Vorsitzende des CDU-Arbeitnehmerflügels Radke sagte dem Magazin Focus, wenn der Kanzler regelmäßig das halbe Land mit bestimmten Äußerungen gegen sich aufbringe, sei das kontraproduktiv. Die CDU in Mecklenburg-Vorpommern will nicht, dass Merz dort noch einmal im Landtagswahlkampf auftritt. In Bielefeld hat die Gruppierung Projekt 1 Million eine Demonstration angemeldet. Sie gilt als weit rechts stehend und fordert unter anderem eine drastische Verschärfung der Asylpolitik. Gleichzeitig finden heute in vielen Orten in Deutschland Demonstrationen gegen Rechtsextremismus statt. Das Bündnis Düsseldorf stellt sich quer, hat zum Beispiel 10.000 Teilnehmer angemeldet. Im Nordwesten Frankreichs ist ein Regionalzug verunglückt. 5 Waggons sprangen gestern Abend aus den Schienen, einer kippte um. Mehr als 40 Menschen wurden verletzt. Wie es zu dem Unglück zwischen Rouen und Caen gekommen ist, wird noch ermittelt. Es gibt Berichte über einen Gegenstand, der auf den Schienen gelegen haben könnte. Die deutschen Basketballerinnen spielen am Nachmittag um den Einzug ins Endspiel der Weltmeisterschaft. Das Team von Bundestrainer Olaf Lange trifft um 16.30 Uhr im Halbfinale in Berlin auf den Olympiazweiten Frankreich. Das war WDR aktuell.
0: Dankeschön. Wir schauen aufs Wetter mit Milena Fuhrmann aus unserer WDR 2 Wetterredaktion. Was macht der Nebel?
6: Der Nebel ist noch da, breitet sich weiter aus, nicht überall, aber doch schon in größten Teilen zwischen Niederrhein und Ostwestfalen-Lippe, aber auch in Sauerland. Also überall immer mal wieder so ein bisschen dichter Nebel, aus dem es ganz, ganz, ganz vereinst mal rausnieseln kann. Meistens wird das aber heute eher ein trockener Tag und wenn sich der Nebel mal aufgelöst hat, dann stellt sich überall ein Mix aus Sonne und Wolken ein, bei Werten zwischen 16 und 23 Grad.
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0: Der erste Stau von heute kommt von der Autobahn 1, Köln Richtung Dortmund. Zwischen dem Kreuz Leverkusen und Wermelskirchen, das ist eine Baustelle, dauert mehr als 10 Minuten länger, 4 Kilometer Stau. Und dann haben wir noch Sperrungen. Die folgenden Autobahnen sind zu wegen Bauarbeiten. Die A2 zwischen dem Kreuz Oberhausen und dem Dreieck Bottrop bis Montag früh. Die A40 zwischen dem Dreieck Bochum West und Bochum Zentrum für 2 Wochen. Und bis Montag früh die A45 zwischen Dillenburg und Herborn West in beiden Richtungen. Und auch die A52 zwischen Essen-Kettwig und dem Kreuz Breitscheid. Gute und sichere Fahrt.
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0: Nein.
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0: Stimmt überhaupt nicht.

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0: Schönen guten Morgen. Am Samstag gleich 20 vor 9.
1: Jünter erklärt.
2: Als Vogelzug bezeichnet man die seltsame Angewohnheit bestimmter Singvögel, zweimal im Jahr von Pontius nach Pilatus und wieder zurückzufliegen. Obwohl der ursprünglich temperaturbedingte Vogelzug aufgrund des Klimawandels mittlerweile vollkommen sinnlos ist, ziehen viele Vogelarten aus übertriebenem Traditionsbewusstsein immer weiter hin und her. Je nachdem, ob sie jedes Jahr am Vogelzug teilnehmen oder nur, wenn es ihnen gerade in den Kram passt, unterscheidet man zwischen Teilziehern und Vollziehern. Vögel, die unter Strafandrohung zum Flug in den Süden gezwungen werden, nennt man Gerichtsvollzieher. Pfeifenten nehmen sich auf ihrem 25.000 Kilometer langen Flug von Düsseldorf nach Catania abwechselnd gegenseitig Huckepack, um mal eine Runde zu schlafen. Interessanterweise können Vögel sich nur ein- bis zweimal im Jahr mausern, während Mäuse andauernd Was? Egal. Als Politiker mit den meisten Bahnkilometern pro Jahr gilt der ehemalige SPD-Vorsitzende Hans-Jochen Zugvogel. Was ist das denn für ein Quatsch?
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Guten Morgen. Am Samstag, hier ist das WDR2-Morgenmagazin. Das ist ja eigentlich doch immer eine schöne Nachricht, wenn jemand eine wirklich schwere Zeit hatte und es dieser Person dann wieder besser geht.

0: Celine Dion ist wieder da. So sieht's aus. Nach 6 Jahren Pause gibt's hier heute Abend das erste von insgesamt 26 Konzerten in Paris. Celine Dion ist ja erkrankt am sogenannten Stiff Person Syndrome. Das heißt, in den letzten Jahren war es halt so, dass sie nie wusste, an welchen Tagen kann ich eigentlich reisen, an welchen Tagen kann ich auftreten. Aber jetzt scheint sie Körper und Stimme so trainiert zu haben, dass sie sich wieder sicher fühlt und jetzt diese Konzerte geben kann.
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2: Ich bin so glücklich und so bereit dafür.
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0: Die Stadt Paris ist offenbar auch bereit. Paris hat nämlich gestern Abend eingeladen zu einem riesigen Celine Dion Karaoke. Und unser Reporter Henrik Lesser-Villun mit der 2 Paris war gestern mit dabei.
3: Also die Fans sind von Anfang an richtig mitgegangen. Alle treffen die Töne und sind super textsicher, wie es beim Karaoke der Lieblingskünstlerin halt auch sein muss. Und wenn hunderte Menschen zusammen singen, macht es einfach Gänsehaut. Egal ob jetzt die englischsprachigen Songs, die im Hintergrund I'm Alive, die bei uns in Deutschland bekannter sind, oder die französischsprachigen, die hier in Frankreich einfach Kultstatus haben. Deswegen habe ich mich mal vorher umgehört, welcher der beste Céline Dion Song ist. Und die Antwort war ziemlich eindeutig.
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0: Pour que tu m'aimes encore, schöner Song. Der ist aber auch nicht schlecht. Den haben wir heute früh schon gespielt hier für der R2. Wir freuen uns nämlich auch auf das erste von 26 Konzerten in Paris von Celine Dion. Und jetzt schauen wir in das Jahr 1992. Das war das Jahr, in dem Celine Dion ihren internationalen Durchbruch hatte mit dem Album Celine Dion. Es war aber auch das Jahr, wo das Captain Hollywood Project aus Nürnberg uns mit dieser Nummer beglückt hat. More and More. Jetzt auf der R2.

0: Ich muss sagen, ich hatte diese Nummer schon vergessen.
1: Ich hatte sie als CD.
0: Ja, und danach?
1: Danach habe ich sie. Ich habe ein paar Sachen noch im Keller liegen. Ich weiß nicht, ob die dabei ist, aber Captain Hollywood ist natürlich mega. Ja,
0: aus Nürnberg, wusste ich auch nicht, habe ich nachgeguckt.
2: Du darfst mit Olli nicht Auto fahren. Der legt die ganzen CDs da ein, ne?
0: Das weißt du. Hat er nur ein CD-Deck. Olli Briesch und Michael Imhoff sind da. Wie schön, guten Morgen.
2: Guten Morgen.
0: Tobi. Was geht bei euch?
2: Ja, guck uns an. Guck uns an. Was denkst du, was für eine Ausgabe von Die Zwei am Samstag gibt's heute?
0: Also so richtig farbenfroh seht ihr nicht aus.
2: Richtig, die Fashion Show. Es gibt die Fashion-Ausgabe. Es läuft nämlich die Fashion Week in New York. Mhm. Und jeder von euch hat garantiert einen Teil im Schrank liegen, was er sich gekauft hat und never ever angezogen habt. Genau diese Teile wollen wir sehen. Wir wollen wissen, was ihr niemals am Leib getragen habt.
1: Und wir haben Besuch. Also er ist zugeschaltet, aber er ist in der Show. Ein Comedian, der seit fast 30 Jahren auf den Bühnen unterwegs ist, aber jetzt sich zum zweiten Mal schon Heavy-Metal-mäßig austobt und seine schwarze Mähne dazu schwingt. Bülent Ceylan. Mit einem Heavy-Metal-Album und Bülent Ceylan. Mit einem Heavy-Metal-Album und Dreharbeiten mit Doro Pesch und Wölfen. Darüber werden wir sprechen nachher. Okay.

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3: Die Nachrichten mit Detlef Dickmann. Guten Morgen.
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3: Innerhalb der CDU wächst nach der Wahlniederlage in Sachsen-Anhalt die Kritik an Parteichef Merz. Der Vorsitzende des CDU-Arbeitnehmerflügels Radke sagte dem Magazin Focus, wenn der Kanzler regelmäßig das halbe Land mit bestimmten Äußerungen gegen sich aufbringe, sei das kontraproduktiv. Michael Kück berichtet.
4: Wenn die Union Diskussionen lostrete, ob die Menschen faul seien, dann habe sie nicht verstanden, worum es eigentlich gehe, sagte Radke. Kritik gibt es auch aus Sachsen. Mehrere Kreisverbände verlangen die Lage schonungslos zu analysieren. Gut eine Woche vor der Landtagswahl in Mecklenburg-Vorpommern hat der dortige CDU-Spitzenkandidat Peters angekündigt, Kanzler Merz werde bis dahin nicht mehr im Bundesland auftreten. CDU-Wahlkämpfer würden häufig kritisch auf ihn angesprochen. Die Christdemokraten fürchten in Mecklenburg-Vorpommern sogar an der 5%-Hürde zu scheitern. Die Generalsekretärin der CDU, Hoppermann, verteidigte Merz gegen Kritik. Sie sagte, Merz stehe für das Bild der Zukunft in Deutschland.
3: Die Houthi-Miliz hat im Jemen alle Inseln in der strategisch wichtigen Meerenge Bab al-Mandab erobert. Eine Blockade der Wasserstraße zwischen Rotem Meer und Indischem Ozean hätte dramatische Folgen für den Welthandel und damit für die Preise. Auch entlang der Küste haben die mit dem Iran verbündeten Houthi weitere Städte unter ihre Kontrolle gebracht. Moritz Behrendt.
5: Nachdem sie bereits die strategisch wichtige Hafenstadt Mokka eingenommen haben, sollen sie nun auch in den weiter südlich gelegenen Ort Duhab eingerückt sein. Die Houthi kämpfen im Jemen gegen die Truppen der international anerkannten Regierung. Die wird von Saudi-Arabien unterstützt. Durch ihr Vorrücken kontrollieren die Houthi immer größere Gebiete an der östlichen Küste der Meerenge Bab al-Mandab. Von hier bis nach Djibouti in Ostafrika ist das Rote Meer an der engsten Stelle nur 27 Kilometer breit. Weil die Straße von Hormus im Persischen Golf weitgehend blockiert ist, exportiert Saudi-Arabien inzwischen einen Großteil seines Erdöls über das Rote Meer.
3: In Bielefeld hat die Gruppierung Projekt 1 Million eine Demonstration angemeldet. Sie gilt als weit rechtsstehend und fordert unter anderem eine drastische Verschärfung der Asylpolitik. Gleichzeitig finden heute in vielen Orten in Deutschland Demonstrationen gegen Rechtsextremismus statt. Das Bündnis Düsseldorf stellt sich quer, hat zum Beispiel 10.000 Teilnehmer angemeldet. Und auch das ist noch passiert. Die Ermittlungen zum versuchten Drohnenanschlag auf den Flughafen Leipzig-Halle führen offenbar direkt zum russischen Militärgeheimdienst GRU. Laut der Zeitung Welt am Sonntag benennen geheime Ermittlungsunterlagen einen mutmaßlichen GRU-Mitarbeiter als Logistiker der Operation. Istanbuls abgesetzter Bürgermeister İmamoğlu ist wegen der Beleidigung eines Staatsbediensteten zu 25 Monaten Gefängnis verurteilt worden. Der ehemals schärfste Rivale des türkischen Präsidenten Erdogan darf außerdem nicht mehr politisch aktiv sein. Im US-Bundesstaat North Dakota ist zum ersten Mal eine Abfolge von T-Rex-Spuren entdeckt worden. Zwei linke und zwei rechte Fußabdrücke des Dinosauriers. Sie sind jeweils knapp 1 Meter lang und bis zu 80 Zentimeter breit. Die deutschen Basketballerinnen spielen am Nachmittag um den Einzug ins WM-Finale. Im Halbfinale in Berlin treffen sie um 16.30 Uhr auf den Olympia-Zweiten Frankreich. Im Meer vor Alaska ist ein 15-Jähriger gerettet worden, der sich nach einer Schiffshavarie fast 3 Tage lang auf dem umgekippten Boot über Wasser gehalten hatte. Sein Bruder und ein Cousin kamen bei der Havarie ums Leben. Der Junge aber wurde rechtzeitig von Fischern entdeckt und aus dem eiskalten Wasser der Beringsee in Sicherheit gebracht. Das war WDR aktuell.
6: Das Wetter für euren Samstag jetzt mit Milena Fuhrmann. Hallo.
7: Schönen guten Morgen. Wir starten recht grau in diesem Samstag, zum Teil neblig trüb. Es kann auch hier und da ganz vereinzelt mal so ein bisschen rausnieseln aus diesem Nebel. Aber meistens ist Regen heute kein Thema, auch den restlichen Tag über nicht. Und wenn sich der Nebel erstmal aufgelöst hat, dann stellt sich überall ein Mix aus Sonne und mal mehr, mal weniger Wolken ein. Dazu gibt es folgende Höchstwerte. Gummersbach zum Beispiel kommt auf 20 Grad, Lemgo auf 21 und Jülich auf 23 Grad. Und morgen wird es meistens grau, oft immer wieder auch nass und mit 21 Grad an der Spitze ein Ticken kühler.
6: Ist schön, dass dein Gesicht das so mitmalt.
7: Ja, ne? Schön. Ich leide mit.
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8: A1 Köln Richtung Dortmund zwischen dem Kreuz Leverkusen und Wermelskirchen. Da braucht ihr 15 Minuten länger, 4 Kilometer Stau. Und es gibt ein paar Autobahnen, die sind wegen Bauarbeiten gesperrt. Das ist die A2 zwischen dem Kreuz Oberhausen und Dreieck Bottrop, gesperrt bis Montag früh. Die A40 zwischen Dreieck Bochum West und Bochum Zentrum ist für 2 Wochen gesperrt. Die A45 zwischen Dielenburg und Herborn West in beiden Richtungen bis Montag früh. Und die A52 zwischen Essen-Kettwig und Kreuz Breitscheid auch bis Montag.
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6: Passt klamottenmäßig dann doch so grau in grau. Das Wetter ist auch grau in grau. Milena ist die Einzige, die ein bisschen Farbe mit reinbringt.
7: Ja,
8: aber Olli hat sein graues Kleid gerade ausgezogen. Jetzt steht er da in einem blauen T-Shirt. Ich glaube, blau kommt im nächsten Jahr ziemlich.
6: Das sagen sie aber auch seit Jahren, dass das wiederkommt.
8: Ne, sagt keiner. Ich behaupte es einfach, damit du dich besser fühlst.
6: Danke.
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0: Wir müssen euch nur einmal sagen, wir haben Tickets für die Backstreet Boys und schon dreht ihr alle durch. Aber das freut uns natürlich. Die könnt ihr bei uns heute in der Show gewinnen.
1: Wir kommen am Samstagvormittag auf WDR 2 mit Olli und Micha. Wir begrüßen euch in diesem Wochenende und haben eine Menge vor. Sehr viele Gitarren bringt jemand mit dem wir uns später verabredet haben. Ihr kennt ihn alle. Mann mit Pferdeschwanz, riesige Mähne. Und er macht jetzt zum zweiten Mal Heavy Metal. Die Rede ist von Bülent Ceylan aus Weinheim bei Mannheim.
0: Super, hat nur noch gefehlt, er kommt in die Hufe, dann hätte dein Mähnenbild super funktioniert. Dann ist der Samstagvormittag von Gentlemen gleich Teil unserer Show und in New York läuft die Fashion Week und deswegen kriegt ihr heute auf WDR 2
2: Fashion,
0: Lifestyle,
2: Klamotten, schöne Klamotten.
0: Meine, die Fashion-Ausgabe von Olli und Micha, die zwei am Samstag. Die Fashion Week in New York läuft noch 3 Tage. Ich glaube, uns reicht ein Vormittag. So, wenn ich uns so angucke, mittlerweile bist du farbenfroher als gerade eben.
1: Vielen Dank.
0: Ja. Und dort wird ja gezeigt, was wir tragen sollen im kommenden Frühjahr und Sommer. Und jetzt wisst ihr selber, wie es ist. Dann seht ihr das irgendwo. Dann kaufst du dir so ein Teil in der Art, wie es jetzt gerade angesagt ist. Und jetzt, wie oft hast du es an?
1: Einmal oder im Zweifel keinmal?
0: Keinmal. Ich wette, ganz viele von euch haben Sachen im Schrank, die habt ihr euch gekauft und die habt ihr kein einziges Mal getragen.
1: Wir wollen diese Teile kennenlernen, heute Vormittag hier auf WDR 2.
0: Ja.
1: Entweder ihr wagt den Schritt zum Kleiderschrank, macht ein Foto davon und schickt uns rüber oder ihr könnt uns auch einfach davon erzählen über die WDR 2 App. Was ist das typische Teil, was bei euch im Schrank hängt? Was der Stolz des Einkaufs war? Ihr habt es nach Hause getragen, ganz zärtlich und es hat nie den Weg an euren Körper gefunden, weil es einfach da euer Fehlkauf des Lebens war und immer noch im Schrank hängt.
0: Ich lehne mich aus dem Fenster. Wir beide können euch sagen, wofür ihr es euch gekauft habt. Und wir geben euch noch meinetwegen den Fashion-Victim-Ratschlag, wo ihr es dann doch nochmal tragen könntet.
1: Schickt uns Bilder oder eure Sprachnachricht über die WDR 2. Und wenn ihr euch denkt, hä, Fashion Week, was ist das überhaupt? Das kennt doch jeder, oder?
3: Haben Sie schon mal was von der Fashion Week gehört?
4: Von was?
3: Fashion Week. Haben Sie schon mal von gehört?
4: Taschendieb.
3: Nee, Fashion Week.
4: Nee.

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1: Und immer wenn wir uns mit Leuten treffen, die ihr alle kennt, dann fragen wir sie so, Mensch, wie sieht denn so dein klassischer Samstag aus? Comedian Johann König geht garantiert heute wieder Pilze sammeln. Das hat er uns letzte Woche verraten.
0: Nico Santos zupft Unkraut, weil der macht wirklich seine Einfahrt selber sauber.
1: Ja, würde er Pilze pflanzen, könnte Johann König bei ihm die Einfahrt sauber machen. Mark Forster, egal ob Regen oder Schnee, der ist immer an der Waschstraße jeden Samstag, wenn er Zeit hat. Und jetzt kommen wir zu zwei Leuten, die ihr gleich hört hier im WDR 2 Musikmix. Gentleman und Michael Patrick Kelly. Wie sieht der Samstag bei den beiden aus?
2: Also ich schlafe erstmal super lange aus. Und je nachdem, was am Vorabend war, wenn es zum Beispiel ein Konzert gab, ja, dann mache ich die sogenannte Sofatage. Ich verbringe den halben Tag auf dem Sofa.
3: Ich finde auch, der größte Luxus ist, und wenn man morgens aufsteht und noch keinen Plan für den Tag hat, ne, das ist immer so ein Gefühl von Freiheit. So. Und ich mache das dann immer so, ich stehe auf, drehe mich rum, bleib liegen und drehe mich dann nochmal rum und bleib dann nochmal liegen.
1: Inspirierend, ne?
0: Ja. Das ist wie bei uns beiden, wir haben auch keinen Plan, wir sitzen aber trotzdem schon auf der Arbeit und mit ein bisschen Glück könnt ihr Gentleman heute Abend im Stadion entdecken.
1: Ja, in Köln, stimmt, Köln spielt gegen Bremen und Gentleman ist FC-Fan und sah ein ganz besonderer.
4: Ich bin Ehrenmitglied. Ich durfte sogar mal in der Halbzeit Superior singen und habe da meine Urkunde bekommen. Ja, also man sucht sich den Verein ja nicht aus. So, ich war das erste Mal im Stadion mit 6, war ein DFB-Pokalspiel Fortuna Köln gegen 1. FC Köln und so. Und das ist irgendwie, also man muss natürlich leiden als FC-Fan.
1: Man muss leiden können, aber auf diese Saison guckt Gentleman eigentlich ganz positiv.
4: Also ich bin erstmal froh, dass El Mala geblieben ist. So. Ich glaube, der Kader allgemein ist ganz gut, auch dass Skiri zurückgekommen ist. Ich habe ein gutes Gefühl so. Ne? Also wir müssen jetzt nicht nach Europa so, aber wenn wir drin bleiben sollten, glaube ich, dann kehrt auch so ein bisschen Ruhe rein. So. Dann waren wir ja, glaube ich, 2 Jahre mal in der ersten Liga und dann wird es ein bisschen ruhiger als immer dieses Fahrstuhl-Ding.
0: Und jetzt runter vom Sofa, ihr bekommt auf WDR 2 Gentleman zusammen mit Michael Patrick Kelly Wildfire.

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3: Um 9.30 Uhr mit Steffi Orbach. Guten Tag. Die Düsseldorfer Initiative Rhein Cleanup Day ruft dazu auf, am Rhein Müll einzusammeln. In vielen Orten wie Krefeld, Leverkusen und Köln wollen freiwillige Verbände und Vereine mitmachen. Felix Feldmann sagt, was geplant ist.
4: Bundesweit werden heute rund 50.000 Teilnehmende erwartet. Wichtig, sagen die Initiatoren, denn der Rhein ist noch schmutziger als bisher angenommen. Ein Forschungsprojekt der Uni Bonn zeigt, dass pro Jahr fast 3.400 Tonnen Plastikdeckel, Glasflaschen und Einwegverpackungsreste den Rhein runterschwimmen.
3: Wer sich noch anschließen will, findet alle Infos dazu auf der Website von Rhein Cleanup. Die Stadt Eschweiler übt heute den Katastrophenfall. Dafür sind Helfer aus ganz NRW angereist. Sie informieren in der Innenstadt zum Beispiel darüber, wie man sich für einen längeren Stromausfall wappnen kann oder längere Hitzeperioden besser übersteht. Auch die Wasserrettung und Hundestaffeln üben den Ernstfall. Los geht es in Eschweiler in einer halben Stunde. Die Drittliga-Fußballer von Viktoria Köln haben mit der Gastmannschaft von Hansa Rostock gestern einen kurzen Warnstreik gemacht. Sie wollten sich damit dafür einsetzen, dass die Regionalliga reformiert wird. Kurz nach dem Anpfiff blieben alle 22 Spieler für 30 Sekunden stehen. In der Regionalliga wird seit Jahren darüber diskutiert, die aktuell 5 Staffeln so zu verändern, dass am Ende der Saison alle Viertligameister aufsteigen können. Das war WDR 2 Regional.
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5: Jetzt mit Milena Fuhrmann.
6: Guten Morgen. Wir haben zum Teil recht dichten Nebel mit Sichtweiten unter 150 Metern. Allerdings wird sich dieser Nebel im Laufe der nächsten Stunden auflösen. Da stellt sich überall bei uns im Westen ein Mix aus Sonne und mal mehr, mal weniger Wolken ein. Das alles bei Temperaturen bis an die 23 Grad.
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5: Ihr braucht eine Viertelstunde länger auf der A1 Köln Richtung Dortmund zwischen dem Kreuz Leverkusen und Wermelskirchen. 5 Kilometer Stau. A3 Frankfurt Richtung Köln zwischen Rösrath und Königsforst. Da braucht ihr 10 Minuten länger. 3 Kilometer Stau. A3 Köln Richtung Arnheim zwischen dem Kreuz Oberhausen West und Kreuz Oberhausen. Etwa 10 Minuten plus. 3 Kilometer Stau. Und es gibt ein paar Autobahnen, die sind gesperrt bis Montag früh. Die findet ihr zuverlässig auf wdr2.de.
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5: Und in 2 Wochen ist es soweit, jetzt kommt noch eine Warnmeldung rein, Sekunde, die nehmen wir noch schnell mit. Betrifft die A44 Dortmund Richtung Kassel zwischen Erwitte-Anrüchte und Geseke sind Hunde auf der Fahrbahn. Passt ein bisschen auf, A44 Dortmund Richtung Kassel zwischen Erwitte-Anrüchte und Geseke. So, jetzt kommen wir zu den Jungs, die in 2 Wochen zu uns in den Westen kommen.
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5: So, und Michael und the Brisch haben Tickets für euch, für die Backstreet Boys. 10 Shows hintereinander. Das Coole ist, die haben ja quasi ihre ganze Europa-Tournee einfach nach Düsseldorf gelegt. Müssen sie weniger fahren?
8: Genau, die Tickets gelten allerdings, weil das gerade missverständlich klang, nur für eine dieser Shows.
5: Ja.
8: Nicht für 10 Shows hintereinander. Und trotzdem haben wir sie. Wir spielen gleich wieder Do Hit Yourself. Einen Song aus dem WDR 2 Hitmix in die Einzelteile zerlegt. Ihr holt den Hitschrauber raus und bastelt ihn wieder zusammen.
5: 0800 5678 222. Macht den Samstag perfekt mit Tickets für die Backstreet Boys.

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0: Coldplay, das Paradise. Bei Olli und Micha, es ist 9.41 Uhr.
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2: Das ist der Teil, wo wir aus dem WDR 2 Musikmix einen Track nehmen und den in die Einzelteile zerlegen und ihr schraubt ihn wieder zusammen und könnt damit gewinnen. Jetzt zum Beispiel 2 Tickets für die Konzerte der Backstreet Boys.
0: Und wir spielen mit zum Beispiel Nicole aus Karst. Hallo Nicole.
3: Hallo, schönen guten Morgen.
0: Wie sieht dein Tag heute aus? Was hast du noch für einen Plan?
3: Ich fahre gleich nach Bochum ins Ruhestadion und gucke mir den VfL gegen Greuther Fürth an.
2: Oh, wer gewinnt?
3: Bochum natürlich, was für eine Frage.
2: Ja klar, Bochum hört mit, die Antwort muss sein. Warum möchtest du unbedingt zu den Backstreet Boys?
3: Ach, das ist eins dieser Konzerte, was man in der Jugend verpasst hat und sich im Nachhinein ärgert. Und dann vielleicht jetzt nochmal die Chance hat, alles nachzuerleben. Das wäre so großartig, ich bin da gerade.
0: Die Jungs haben sich auch nicht verändert. Das wird ein Gefühl sein wie in den 90ern, definitiv.
3: Ja, wir sind alle noch so.
0: Ne? Ja, ich habe auch Micha vorhin gesagt, Mensch, du siehst auch noch wie in den 90ern. Und,
2: vielen Dank.
0: Wir haben alle beide sehr gelacht. Ja.
3: Ja.
0: Wir gucken mal, wer deine Gegnerin oder dein Gegner sein wird. Das ist eine Gegnerin und zwar die Katrin aus Köln. Hallo Katrin.
4: Hallo Micha, hallo Olli.
2: Guten Morgen. Fasziniert dich so an den Backstreet Boys?
4: Auch meine Jugend, denke ich. Also meine Schwester und ich, wir sind halt einfach damit groß geworden.
2: Könntest du alle Songs mitsingen?
4: Also groß geworden. Wir waren schon größer, aber ja, nicht alle, aber viele bestimmt.
0: Okay, dann habt ihr jetzt noch einen Purple Disco Machine und hört's lang Zeit, Wonderful Life einmal zu hören. Dann geht's ans Schrauben. Dann schraubt ihr einen Hit zusammen.

0: WDR 2 präsentiert euch die Backstreet Boys und wir präsentieren euch das hier.
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0: Das Olli und Micha-Spiel jeden Samstagvormittag. Wir zerlegen einen Song aus dem WDR 2 Musikmix in seine Einzelteile und ihr bringt diese Songs wieder zusammen. Gerade spielen wir mit Katrin und Nicole. Katrin aus Köln, Nicole aus Karst. Hallo ihr beiden nochmal.
2: Hallo, guten Morgen.
0: Ihr könnt jetzt 2 Tickets abgreifen für die Backstreet Boys. Einfach die Regel noch zu Ende. Diesen Song kriegt ihr nach und nach in Einzelteilen wieder hingelegt. Sobald jemand von euch beiden weiß, was es sein könnte, welcher Song es ist, von welcher Band, ruft ihr Stopp und eure Namen. Und wenn die Antwort falsch ist, bekommt dann die Gegnerin das nächste Einzelteil und kann in aller Ruhe erstmal drüber nachdenken, was es sein könnte.
3: Wichtig wäre heute an diesem Samstag, dass wir auch den Titel definitiv wissen wollen. Mhm. Nicht einfach nur den Namen der Gruppe oder des Künstlers, sondern wir wollen den Titel definitiv wissen. Alle Regeln soweit kompliziert verstanden?
2: Ja, völlig.
3: Ja, okay.
0: Dann so, jetzt keine Schüchternheit, wir fangen an.
3: Hier ist das erste Bauteil. Ja, der Beat ist wie so ein Ikea-Brett, ne? Das passt überall rein, ne?
0: Ja. Ah, fehlt eine Schraube.
3: Guck. Ja, okay. Soll ich noch eine dazu schrauben?
0: Katrin, Nicole, noch einen mehr?
2: Ja, bitte. Nicole?
0: Ah, Nicole, was denn?
2: Ich hätte vorhin beim ersten gesagt, quit playing games with my heart.
3: Hätte ist ja das Ding, ne?
0: Ja, aber was sagst du denn jetzt?
2: Ja, das sage ich jetzt auch mal.
3: Nicole sagt, quit playing games with my heart. Da müssten wir dir sagen, die Katrin darf das nächste Teil erstmal alleine hören.
2: Es okay. Ist
0: Katrin,
3: komm.
0: Wenn es quit playing games nicht ist.
2: Ja, ich sag, es ist Everybody.
0: Everybody von
2: Backstreet Boys.
0: Everybody von den Backstreet Boys.
3: Okay, wir schrauben mal weiter zusammen.
0: Ja, das nächste Teil drauf.
3: Kommt mir auch bekannt vor.
0: Wenn er jetzt noch Everybody singt, dann hat sie gewonnen. Komm, mach.
3: So, Katrin, mal gucken, ob dein Bauteil passt.
2: Everybody.
0: Genau.
3: Yeah. Das ist richtig. Und textsicher. Weiter singen, komm.
2: Everybody, rock your body tonight.
3: Ja, so ungefähr. Also,
0: und jetzt noch die Choreo und dann passt alles und du bist dabei. Herzlichen Glückwunsch, 2 Tickets für dich, für die Backstreet Boys.
2: Oh, 1000 Dank, ich hätte nie geglaubt, cool.
3: Sehr gerne. Und Nicole, dafür hast du nachher den Auswärtssieg, oder besser gesagt den Heimsieg beim VfL. Du kannst ja nicht 2 Heimsiege hintereinander einfahren.
2: So nämlich.
3: Liebe Grüße zu dir nach Karst und Katrin nach Köln. Viel Spaß bei den Backstreet Boys und jetzt könnt ihr
2: vielen lieben Dank.
3: Beide mitsingen. Yeah.

0: Olli tanzt nackt durchs Studio. Murder on the Dance Floor. 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
1: Der Track ist ganz neu von Tiffany Aris. Find Me.

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4: Die Nachrichten mit Detlef Dickmann. Guten Tag.
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4: Die Ermittlungen zum versuchten Drohnenanschlag auf den Flughafen Leipzig-Halle führen offenbar direkt zum russischen Militärgeheimdienst GRU. Einem Bericht der Zeitung Welt am Sonntag zufolge benennen geheime Ermittlungsunterlagen einen mutmaßlichen GRU-Mitarbeiter als Logistiker der Operation. Mehr von Franziska Klutschitzki.
5: Es handle sich um einen Mann aus Russland, der den Drohnenangriff organisiert haben soll. Er sei über die Türkei nach Deutschland eingereist und später über den Flughafen Berlin-Brandenburg nach Serbien geflogen. Bei seiner Einreise soll den Ermittlern seine Verbindung zum Geheimdienst zwar bekannt gewesen sein, er sei aber nicht observiert worden. Inzwischen sei der Verdächtigte wieder in Russland. Die russische Regierung dementiert diese Darstellung. Der Geheimdienst GRU gilt als mächtiger Militärnachrichtendienst Russlands.
4: Innerhalb der CDU wächst die Kritik an Parteichef Merz. Der Vorsitzende des CDU-Arbeitnehmerflügels Radke sagte dem Magazin Focus, wenn der Kanzler regelmäßig das halbe Land mit bestimmten Äußerungen gegen sich aufbringe, sei das kontraproduktiv. Die CDU in Mecklenburg-Vorpommern will nicht, dass Merz dort nochmal im Landtagswahlkampf auftritt. In Bielefeld findet heute eine Großdemonstration des Projekts 1 Million statt. Die rechtsgerichtete Gruppe veranstaltet seit Juni Demonstrationen in Berlin und Sachsen. Die Demo in Bielefeld ist die erste in Westdeutschland. Aus Bielefeld Mai Schiller.
6: Gegen die Bundesregierung, gegen Merz, aber für eine verschärfte Migrationspolitik. Dafür haben die Organisatoren der Gruppe Projekt 1 Million 10.000 Demonstrierende bei der Polizei angemeldet und die sollen ab Mittag durch Bielefeld ziehen. Ob tatsächlich so viele Menschen kommen, bleibt abzuwarten. Die Polizei rechnet zwar mit einer friedlichen Demo, ist aber trotzdem breit aufgestellt. Es gibt nämlich gleichzeitig eine Gegendemonstration vom Bündnis gegen Rechts. Und die Lager sollen nicht aufeinandertreffen. Das Projekt 1 Million sei nicht zu unterschätzen. Im ostdeutschen Plauen hat die Gruppe im August laut Polizei 10.000 Menschen mobilisieren können. Auch durch Unterstützung von rechtsextremen Gruppen.
4: Und auch das ist heute wichtig. In Indien beginnt das Treffen der sogenannten BRICS-Länder, zu denen unter anderem Russland, China und Iran gehören. Bei den Gesprächen ohne westliche Beteiligung wird es vor allem um die wirtschaftlichen Auswirkungen des Iran-Kriegs gehen. Istanbuls abgesetzter Bürgermeister İmamoğlu ist wegen der Beleidigung eines Staatsbediensteten zu 25 Monaten Gefängnis verurteilt worden. Der ehemals schärfste Rivale des türkischen Präsidenten Erdogan darf außerdem nicht mehr politisch aktiv sein. An vielen Flüssen in Deutschland soll heute aufgeräumt werden. Die Düsseldorfer Initiative Rhein Cleanup Day ruft dazu auf, am Rheinufer und an 29 weiteren Flüssen den Müll einzusammeln. Die deutschen Basketballerinnen spielen am Nachmittag um den Einzug ins WM-Finale. Im Halbfinale in Berlin treffen sie um 16.30 Uhr auf den Olympia-Zweiten Frankreich. Heute ist Kinofest. Bundesweit kosten alle Tickets auch für Blockbuster nur 5 Euro. Mehr als 700 Kinos machen mit. Sie empfehlen, Karten besser online zu reservieren. Sarah Möhrchen, WDR Kultur.
7: Zu sehen gibt's aktuelle Kinofilme wie Die Odyssee, Vaterland oder Zauberhafte Schwestern 2 und auch Vorabpremieren wie das Drama Adams 8 oder das Porträt Chopin, eine Sonate in Paris, das erst im Oktober offiziell anläuft. Bei der Aktion machen Kinos aus ganz NRW mit, von Bonn bis Ibbenbüren. Eine Übersicht dazu gibt es im Netz.
4: Das war WDR aktuell.
8: Milena Fuhrmann, WDR zum Wetter. Ist denn eigentlich Kinowetter heute oder auch was zum Draußenbleiben?
9: Sowohl als auch, würde ich jetzt mal beantworten heute. Man kann den Tag auch drin verbringen, man würde auf jeden Fall nicht so viel verpassen. Aber es gibt auch etwas Sonnenschein im Laufe des Tages. Ein Mix aus Sonne und Wolkentemperaturen bis an die 23 Grad. Finde ich okay, dein Tag morgen, der lädt schon eher dazu ein, drin zu bleiben. Viel Grau, viel Regen und nur 21 Grad.
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8: Mit den Staus, mit den längsten Wartezeiten. A1 Köln Richtung, hoppla, A1 Köln Richtung Dortmund zwischen dem Kreuz Leverkusen und Wermelskirchen. Da braucht ihr 20 Minuten länger für 5 Kilometer Stau. A3 Frankfurt Richtung Köln zwischen Rösrath und Königsforst. 10 Minuten länger, 3 Kilometer Stau. A3 Köln Richtung Arnheim zwischen dem Kreuz Oberhausen West und Kreuz Oberhausen. 10 Minuten plus, 3 Kilometer Stau. A42 Kamp-Lintfort Richtung Dortmund zwischen Oberhausen-Buschhausen und Bottrop Süd. Da braucht ihr eine Viertelstunde länger, 7 Kilometer stockender Verkehr. Und dann haben wir noch die A59 Bonn Richtung Köln. Zwischen Köln-Lind und Troisdorf 2 Kilometer Stau.
2: Köln-Hoppla, das liegt bei ups, ups. Ich wollte sagen.
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2: Ja, so, wir sind gleich mit jemandem verabredet, den kennt ihr alle als Comedian auf der Bühne. So wie jetzt, kennt ihr ihn vielleicht noch nicht? Milena, erkennst du ihn?
10: Nee.
2: Jetzt vielleicht? Pass auf. Schwarzer Pferdeschwanz.
10: Ja, sowas höre ich nicht, so eine Musik.
8: Naja, aber wenn man drauf steht, schlecht klingt's nicht.
2: Es ist Bülent Ceylan.
10: Der macht Musik?
2: Ja, siehst du, das ist der Heavy Metal. Ja.
10: Ach Quatsch, echt?
2: Der hat sein zweites Heavy Metal Album seit gestern draußen.
10: Nein.
2: Und wir reden drüber mit ihm in dieser Stunde hier auf WDR 2. Wie kommt man dazu, so eine Musik zu machen? Und vor allem, was macht er sonst so im Leben? Bülent Ceylan bei Olli und Micha auf WDR 2.

0: Yeah. WDR 2, die zwei am Samstag, Olli und Micha mit Adele und einem der bekanntesten Comedians Deutschlands, den ihr alle kennt. Seit fast 30 Jahren steht er auf der Bühne. Er hat lange schwarze Haare, die er sehr gerne hernimmt, um damit mal zu headbangen. Er steht einfach auf Heavy Metal. Und jetzt hat er sein Album veröffentlicht. Neben seinem neuen Live-Programm auf der Bühne Diktatürk gibt es jetzt auch noch ein Metal-Album. B.L.N.T. Habe ich so richtig beschrieben?
1: Ja.
0: Es ist Bülent Ceylan. Hallo Bülent.
2: Hi.
3: Wie sieht eigentlich so ein Samstag bei Bülent Ceylan aus, wenn du frei hast? Was machst du da?
2: Mein Großer, der ist in der U12 Oberliga Basketball. Der hat meistens ein Spiel oder ein Turnier. Und dann begleiten wir als Familie und unterstützen ihn gerne dabei. Da sind wir ganz, oder meine Tochter, die hat jetzt letztes Wochenende, da hatte ich Gott sei Dank mal frei, da hat sie ein Reitturnier gehabt und hat die Silbermedaille geholt.
3: Oh.
2: Und da war ich natürlich auch ganz stolz, ja.
3: Glückwunsch.
2: Danke. Und das sind so Sachen, die, also ich bin sehr familiär, ich habe 4 Kinder und ich versuche dann, natürlich kannst du nicht immer jedem Kind an dem Tag immer gerecht werden, aber ich versuche das möglichst zu verteilen, zu sagen, okay, jetzt heute ist mal die Person mehr Aufmerksamkeit oder wie auch immer. Das ist so mein Ding, das ist mein schönstes Hobby, also meine Kinder.
0: Kannst du überhaupt, ich sag mal, unerkannt beim Basketballspiel oder beim Reiten aufkreuzen oder wirst du da 20 Mal angesprochen? Erzähl einen Witz!
3: Schöne Mähne, genau, ja.
2: Das gibt's auch tatsächlich, wenn man mich erkennt. Ich versuche immer ein bisschen mich auch so undercover rumzulaufen. Ich habe dann die Haare ein bisschen versteckt, habe eine Brille auf.
0: Deine Mama mag das aber nicht, wenn du in der Öffentlichkeit dich versteckst, wenn du deine Haare versteckst. Das mag sie nicht,
2: ja,
0: ne?
2: Das stimmt. Ja, die sagt immer, so erkennt man dich doch gar nicht. Ne? Also weil sie ist jetzt 84 und sie ist sehr, sehr stolz und hat oft Tränen in den Augen, wenn irgendwas ist mit mir. Und ja, ich bin froh, dass sie so vieles miterleben darf. Jeder, der Vater oder Mutter ist, kann das, glaube ich, nachvollziehen.
1: Das müssen wir mit deiner Musik reden. Machen wir gleich hier auf WDR 2 mit Heavy Metal von Bülent Ceylan, gleich nach Katy Perry.

0: 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One Republic, Stop and Stare bei Olli und Micha.
1: Wir reden mit Comedian Bülent Ceylan hier auf WDR 2. Er ist großer Heavy-Metal-Fan und das Ergebnis, das könnt ihr seit gestern hören. Mit auf dem neuen Album BLNT ist auch ein Song drauf mit der deutschen Metal-Legende Doro Pesch. Da wurde sogar ein Musikvideo gedreht mit echten Wölfen, denn der Song heißt Wolfsherz.

0: Erstmal bin ich sehr neidisch, weil Doro Pesch, die, als ich zur Schule ging, das ist auch schon eine Weile her, da hing Doro Pesch schon bei vielen Kumpels im Kinderzimmer. Wie geil war das mit Doro Pesch?
1: Aber als Poster, ne? Als nicht Poster. In echt.
0: Ach so, ja.
1: Das klang jetzt...
0: Entschuldigung, das meinte ich auch, ja. Wie war das mit ihr zu drehen? Vor allem, ich habe das gesehen, ihr habt mit richtigen Wölfen gedreht, ne?
2: Ey, das ist ja das Krasse. Viele denken, das wäre KI gewesen. Also, nee, Leute.
1: Aber ja, da es kommt war wirklich Doro Pesch, ja.
2: Und wisst ihr, was jetzt ist? Kommt doch ein Star, der krank ist. Die Wölfe haben ja überall hingeschissen. Die sind ja nicht dressiert.
0: Ja.
2: Jetzt singst du ein emotionales Lied, mein Wolf. Jetzt weißt du, so richtig mit vollen und vor einmal scheißt der Wolf neben dir. Da mussten wir echt immer wieder abbrechen. Also es war auch, wir mussten auch lachen. Also eigentlich ist das Lied überhaupt nicht zum Lachen. Weil es geht ja darum, dass man jemanden verloren hat in seinem Leben. Aber die Situation mit den Wölfen, das kriegen ja viele nicht mit. Es war krass. Und dann waren die auch noch echt. Und ich habe in diese Augen reingeguckt von diesen Wölfen und denke, oh, das ist ja wirklich wie so ein Vampirfilm. Die haben wirklich so geglitzert. Ich dachte immer, das wäre irgendwie so ein bisschen übertrieben. Und ich habe wirklich nicht diese Wölfe anfassen können, weil ich habe so Angst gehabt, weil die haben mich so gestreift und alles. Und die Doro ist ja da ganz anders. Die hat diese Wölfe, als wären es so kleine Hündchen gewesen. So hat sie mit denen so umgegangen. Und Doro ist ja wirklich eine tolle Frau. Also es war für mich eine riesen Ehre, mit ihr dieses Lied singen zu dürfen. So kann man schon so sagen.
1: Aber bist du ein Schisser eigentlich grundsätzlich, weil du das, also bei Wölfen Angst zu haben, das ist naheliegend. Aber ich habe auch ein Video von dir gesehen in der Achterbahn, dass du nach gefühlt 20 Jahren mal wieder in der Achterbahn saßt.
2: Oh, ihr seid vorbereitet, ich merke schon. Ihr kennt alles von mir.
0: Wenn ihr das Video nicht kennt, ihr lernt es gleich kennen nach 10:30 Uhr.

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4: Um 10.30 Uhr mit Steffi Orbach. Guten Tag. Das Zentro in Oberhausen wird heute 30 Jahre alt. Entstanden ist es damals im Rahmen der Neuen Mitte auf dem Gelände eines riesigen Stahlwerks. Rainer Suhr von der Oberhausener Wirtschaftsförderung erinnert sich.
5: Die Neue Mitte war immer mehr als das Zentro. Von Anfang an wurden mitgedacht die Arena, die Marina, ein Freizeitpark. Es sind sehr schnell dazugekommen das Metronomtheater, das Sea Life, das Legoland. Alles mit dem Ziel, mehr zu bieten als einkaufen.
4: Das Zentro ist mittlerweile das größte Shoppingcenter in ganz Deutschland. 15 Millionen Menschen kommen jedes Jahr in die Neue Mitte nach Oberhausen. Weite Teile der Innenstadt von Bielefeld werden gleich abgesperrt. Die Gruppierung Projekt 1 Million hat eine Demo angemeldet. Sie gilt als weit rechtsstehend und fordert unter anderem den Rücktritt der Bundesregierung und eine drastische Verschärfung der Asylpolitik. Angemeldet sind 10.000 Menschen. Das Bündnis gegen Rechts veranstaltet in Bielefeld zeitgleich eine Gegendemo. In Lohmar bei Köln treten heute riesige Gurken, Kürbisse und Tomaten gegeneinander an. Dort findet die Riesengemüsemeisterschaft statt. Aus ganz Deutschland und den Nachbarländern bringen Züchter ihre Megagemüse mit Gabelstaplern und Hebegurten an die Wagen. Darunter Kürbisse mit mehr als 600 Kilo Gewicht und 70 Kilo schwere Wassermelonen. Für die schwersten Gemüse winken Preisgelder von bis zu 1.000 Euro. Das war WDR 2 Regional.
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6: Mit Milena Fuhrmann.
7: Guten Morgen. Die dichte Nebeldecke, die bekommt immer größere Löcher, sodass die Sonne auch mal zum Einsatz kommt. Im Laufe der nächsten Stunden wird sich dann überall bei uns im Westen ein Mix aus mal mehr, mal weniger Wolken und entsprechend Sonnenschein einstellen. Das alles bei Temperaturen bis an die 23 Grad. Morgen maximal 21 Grad, viel grau und auch viel nass.
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6: Ihr braucht eine halbe Stunde länger auf der A1 Köln Richtung Dortmund zwischen dem Kreuz Leverkusen und Wermelskirchen. Da gibt es nämlich 6 Kilometer Stau und es ist nur ein Fahrstreifen frei nach einem Unfall. A3 Frankfurt Richtung Köln zwischen Rösrath und Königsforst mehr als 15 Minuten plus 4 Kilometer Stau. A3 Oberhausen Richtung Arnheim zwischen Oberhausen-Holten und dem Kreuz Oberhausen 3 Kilometer Stau. A42 Kamp-Lindfort Richtung Dortmund zwischen Oberhausen-Neue-Mitte und Bottrop-Süd 3 Kilometer stockender Verkehr. A59 Bonn Richtung Köln zwischen Köln-Lind und Troisdorf 2 Kilometer Stau. Und dann haben wir noch 4 Autobahnen, die sind gesperrt bis Montag früh. Ihr findet sie auf wdr2.de.
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6: Und wir reden gleich weiter mit Bülent Ceylan. Hier ist der Olli, guten Morgen.
8: Ich bin der Micha, guten Morgen.
9: Ja, guten Morgen.

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0: SWDR 2, ihr lernt Comedy-Star Bülent Ceylan heute von einer ganz neuen Seite kennen. Am Samstag ist er genauso wie ihr unterwegs im Westen. Er fährt die Kinder zum Basketball, zum Reiten und sagt, die Kinder sind für ihn vor allem am Wochenende sein Lieblingshobby.
1: Und obwohl er seine Kinder und seine Frau liebt, hat sich Bülent Ceylan getrennt. Getrennt von Energieräubern, mit denen er einfach nichts mehr zu tun haben wollte, oder Bülent?
2: Ah, du meinst nicht mehr mit Arschlüsseln rumhängen?
1: Ja, das, genau. Ja, obwohl du jetzt mit uns sprichst, ne? Da freuen wir uns natürlich.
2: Oh, ich sehe schon. Also ich glaube nicht, dass ihr Arschlöcher seid, weil erstens, ihr habt so einen geilen Humor und ihr seid so wach, selbst durch, obwohl ich euch nur höre. Und ich glaube, ihr wisst genau, was ich da meine. Ihr habt bestimmt auch Leute in eurem Kreis, wo ihr merkt, manchmal muss der gar nicht was irgendeine Scheiße zu dir sagen oder irgendwie aggressiv sein. Es gibt ja auch Menschen, die ziehen dir die Energie einfach weg. Oder denkst du, oh, ich fühle mich irgendwie nicht gut hier.
1: Mhm. Ne? Kau dir ein Ohr ab, es ist eine Einbahnstraße, er hört sich gerne reden, du kommst gar nicht zu Wort und denkst ja, du willst ja eigentlich nur kostenlos auf ein Konzert von mir.
2: Das gibt's auch. Es gibt doch die Leute, die in deinem Umfeld manchmal aussehen, wo du denkst, hey, ich habe dich doch jetzt überhaupt nicht gefragt, warum ziehst du mich jetzt so runter oder bist so negativ? Und ich glaube, je älter man wird, desto merkt man auch, ey, Zeit ist ja kostbar. Und willst du die Zeit wirklich mit Arschlöchern verbringen und nur um Geld zu verdienen, sage ich jetzt mal so? Oder willst du sagen, nee, lieber ein bisschen weniger, aber dafür, du hast deine Ruhe, du hast deinen Frieden.
1: Deine Freunde hast du noch oder hast du da auch aussortiert?
2: Meine Freunde habe ich noch, aber auch da gab es Menschen, mit denen ich vielleicht länger zu tun hatte und wo die mich auch enttäuscht haben. Ich bin immer so ein Stehauf-Menschen. Ich bin so ein Typ, das wirkt für den einen oder anderen naiv, weil ich immer so die Arme echt mal aufmache. Sonst ist man irgendwann mal so verbittert und so negativ. Das habe ich versucht, immer irgendwie so einen Cut zu machen, weil ich sage immer, jeder Mensch hat immer eine Chance erstmal verdient, erstmal am Anfang. Und dann gucken wir mal, ist es Arschloch oder ist es Mensch?
0: Ja. Bülent macht ja auf der Bühne den harten Rocker, aber setzt ihn mal in eine Achterbahn. Da wird schnell ein Kamillentee-Rocker draus.
1: Ja.
0: Den Audiobeweis bekommt ihr gleich hier auf WDR 2.

0: Hier ist WDR 2 mit Olli und Micha. Bülent Ceylan, Comedy-Star, sieht auf dem Cover seines neuen Heavy-Metal-Albums richtig böse aus. Da denkt man sich, ah, dem kann keiner was. Aber setzt den mal nach 20 Jahren zum ersten Mal wieder in eine Achterbahn.
1: Okay, los geht's. Okay, hold on. Okay.
0: Das Video ging viral. Die Haare fliegen, die schwarzen Haare fliegen. Man sieht sie gar nicht mehr. Und er weiß nicht, wie ihm geschieht. Schön zu hören, Bülent, nochmal.
2: Ja, das Ding ging sogar noch durch die Decke. Da haben über 8 Millionen Aufrufe. Weißt du, da machst du 30 Jahre Comedy, überlegst dir Texte und dann überlegst du, wie du was postest, machst da irgendwie Videos. Und dann machst du 30 Sekunden und das Ding geht durch die Decke. Und nur warum? Weil die Leute sehen, wie der Türk gleich verreckt. Ich sagte, ich habe danach wirklich Sanitäter gebraucht. Kreislauf war unten. Da habe ich gesagt, scheiße. Meine Kinder, die fahren das zigmal hintereinander. Und ich, weißt du, der Rocker auf der Bühne, ja, von wegen. Also wenn du 70 Meter da hochfährst, siehst du unten, das ist ja wie so ein freier Fall. Und das Kranke an diesen Sitzen war, du gehst so ein bisschen hoch. Also du hast das Gefühl, der Sitz ist nicht richtig.
3: Und Bülent, der Profi-Tipp, man sieht das ja von außen schon. Ne? Man muss sich da nicht erst reinsetzen. Ne? Wenn du jetzt feststellst, wenn so ein Video viral geht und erfolgreicher ist als alles, was du in den letzten 30 Jahren gemacht hast, dann ist das vielleicht ein Geschäftsmodell, alle Achterbahnen zu fahren in Deutschland.
2: Ja, das habe ich auch gedacht. Wenn nichts mehr geht, dann verhecke ich die Achterbahn.
0: Wir freuen uns sehr, dass du bei uns in der Show warst. Du bist auf Clubtour, das können wir verraten, bei uns um die Ecke. Du bist am 24. September in Essen. Also ja. Wer dich als Musiker auf der Bühne sehen will, der ist da. Ansonsten bist du auch in ganz vielen Städten bei uns unterwegs mit Diktatürk, deinem Programm, weil du ja Gitarren so liebst. Der nächste Song, der kommt von dir, Bülent. Welchen Sommer spielen zum Schluss?
2: Also wenn ihr Soundgarden habt mit Black Hole Sun, das fände ich geil. Das war so meine Zeit, als es mit Rock und Crunch und überhaupt so angefangen hat.
0: Kommt jetzt. Super. Danke dir fürs Gespräch und schönes Wochenende.
2: Euch auch. Bleibt gesund.
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10: Die Nachrichten mit Dominik Freiberger. Guten Tag.
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10: Die Bundesnetzagentur versucht, die Sorge zu zerstreuen, dass die deutschen Gasvorräte für den Winter nicht reichen könnten. Dass die Speicher nur gut zur Hälfte gefüllt sind, hatte für Beunruhigung gesorgt. Bettina Weitz.
11: Behördenchef Müller sagte, schon jetzt sei mehr Gas in den Speichern, als im letzten Winterhalbjahr daraus entnommen wurde. Zudem verwies er auf Pipelines und die neu errichteten Schiffsterminals für Flüssigerdgas LNG. Die seien bisher weniger als zur Hälfte ausgelastet, so die Bundesnetzagentur. Deshalb hätten sie ausreichend Kapazitäten, zusätzliches Gas zu importieren. Zuständig dafür seien

0: Händler. Staatliche Eingriffe hält Müller für in jedem Fall teuer. Diese Woche hatte sie auch der Bundeskanzler abgelehnt.
1: Innerhalb der CDU wächst die Kritik an Parteichef Merz. Der Vorsitzende des CDU-Arbeitnehmerflügels Radtke sagte dem Magazin Focus, wenn der Kanzler regelmäßig das halbe Land mit bestimmten Äußerungen gegen sich aufbringe, sei das kontraproduktiv. Die CDU in Mecklenburg-Vorpommern will nicht, dass Merz dort nochmal im Landtagswahlkampf auftritt. In mehr als 35 Städten bundesweit sind heute Demonstrationen gegen Rechtsextremismus und für demokratischen Zusammenhalt geplant. Tausende von Demonstranten werden in Düsseldorf erwartet. Dort ruft das Bündnis Düsseldorf stellt sich quer zum Mitmachen auf. Markus Gröters, WDR Düsseldorf.
2: Mit über 10.000 Teilnehmern rechnen die Veranstalter, ein Zusammenschluss aus mehreren Anti-Rechts-Bündnissen. Auf die Straße geht es unter dem Motto »Kein Schritt zurück« gegen AfD und rechte Hetze. Die Demo startet am frühen Nachmittag am DGB-Haus in der Nähe des Düsseldorfer Hauptbahnhofs. Später ist eine Abschlusskundgebung im Rheinpark geplant. Neben einem kulturellen Rahmenprogramm mit Auftritten wie dem Indie-Pop-Sänger Haller sind auch Redebeiträge von Menschen aus Sachsen-Anhalt geplant.
1: Und auch das ist heute Thema. Die Ermittlungen zum versuchten Drohnenanschlag auf den Flughafen Leipzig-Halle führen offenbar direkt zum russischen Militärgeheimdienst GRU. Laut der Zeitung Welt am Sonntag benennen geheime Ermittlungsunterlagen einen mutmaßlichen GRU-Mitarbeiter als Logistiker der Operation. Saudi-Arabien hat nach Drohnenangriffen von schiitischen Milizen aus dem Irak eine wichtige Ölpipeline geschlossen. Dadurch dürften sich die saudischen Öllieferungen weiter verringern und der Ölpreis könnte weiter steigen. In Nordrhein-Westfalen haben fast 3000 Menschen im vergangenen Jahr die neuen Regeln bei der Änderung des Geschlechtseintrags genutzt. Laut Statistischem Bundesamt hat der größere Teil davon den Eintrag von weiblich zu männlich geändert. Im US-Bundesstaat North Dakota ist zum ersten Mal eine Abfolge von T-Rex-Spuren entdeckt worden. Zwei linke und zwei rechte Fußabdrücke des Dinosauriers. Die sind jeweils knapp einen Meter lang und bis zu 80 Zentimeter breit. Die kanadische Sängerin Céline Dion feiert heute ihr Comeback. Nach 6 Jahren gibt sie das erste von vielen geplanten großen Konzerten in der Plenitude Arena bei Paris. Weniger Mückenstiche als sonst. Das war ein Effekt des trockenen Sommers. Weil die heimische Mücke es nicht nur warm, sondern auch feucht braucht, hat sie sich in diesem Jahr bisher nicht besonders stark vermehren können. Warum auch der Starkregen der Mücke nicht geholfen hat, erklärt Stefan Pössl.
3: Ganz einfach, weil er zu stark war. Mücken legen ihre Eier in stehendem oder langsam fließendem Wasser ab. Der Regen war dann aber so kräftig, dass er die Eier und Larven oft aus Teichen oder Regentonnen weggespült hat.
1: Weniger beeinträchtigt hat das die invasiven Arten. Die Tigermücke und die Buschmücke haben sich weiter in Deutschland ausgebreitet. Das war WDR Aktuell.
4: So, Melina Fuhrmann ist da mit dem Wetter für euren Samstag und Sonntag.
5: Schönen guten Morgen. Wir haben noch ein paar dichtere Wolken, vor allem auch Hochnebel, der es der Sonne etwas schwieriger macht, so Richtung Eifel. Da kommt die Sonne schon ganz gut durch. In den nächsten Stunden wird sich aber der Nebel überall bei uns im Westen aufgelöst haben und dann stellt sich überall ein Mix aus Sonne und Wolken ein bei folgenden Höchstwerten. Brilon erreicht 19 Grad, Schwerte 20 und Brühl kommt auf 23 Grad. Morgen wird es ein Ticken kühler, 21 Grad maximal an der Spitze, dazu meistens grau und immer wieder auch etwas nass.
4: Danke dir.
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4: Wir haben keine T-Rex-Spuren im Garten. Dafür die längsten Wartezeiten bei den Staus. Auf der A1 Köln Richtung Dortmund zwischen dem Kreuz Leverkusen und Wermelskirchen. Da braucht ihr 30 Minuten länger für 6 Kilometer Stau. A3 Frankfurt Richtung Köln zwischen Rösrath und Königsforst. 15 Minuten länger, 3 Kilometer Stau. A3 Köln Richtung Oberhausen zwischen dem Dreieck Langenfeld und Kreuz Hilden. 20 Minuten plus, 9 Kilometer stockender Verkehr. A3 Köln Richtung Arnheim zwischen dem Kreuz Oberhausen West und Kreuz Oberhausen. 3 Kilometer Stau. A42, Kamp-Lindfort Richtung Dortmund, zwischen Oberhausen Zentrum und Bottrop Süd, 10 Minuten plus, 4 Kilometer stockender Verkehr. Und folgende Autobahnen sind wegen Bauarbeiten gesperrt. Die A2 zwischen Kreuz Oberhausen und Dreieck Bottrop bis Montag früh. Die A40 zwischen dem Dreieck Bochum West und Bochum Zentrum für 2 Wochen. Die A45 zwischen Dillenburg und Herborn West in beiden Richtungen bis Montag früh. Und die A52 zwischen Essen-Kettwig und Kreuz Breitscheid bis Montag früh.
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4: Kennt ihr den P-Weg-Marathon?
7: Den P-Weg?
4: Den P-Weg-Marathon. Nicht verwechseln mit dem Gehweg-Marathon, das hast du immer, wenn du einen Platten am Fahrrad hast. Nee, es gibt den P-Weg-Marathon in Plettenberg. Das ist so das Sportevent im Märkischen Kreis und dort arbeitet Ollis und Michas Samstagsfee. Was sie da macht, ihr erfahrt es gleich.
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0: Teddy Swims auf WDR 2 bei Olli und Micha. Und jeden Samstag, das wisst ihr, lernt ihr die Samstagsfee bei uns kennen. Das ist ja mal jemand aus dem Westen, der da arbeitet, wo ihr Spaß habt. Und heute sind wir in Plettenberg.
1: Der hat nämlich heute die städtische Kita auf. Ja, das wundert euch. Es ist ja Samstag, aber Silke hat den Schlüssel und hat aufgesperrt. Hallo Silke.
2: Ja, hallo Michi, hallo Olli.
1: Hi. Hi, warum ist die Kita heute auf? Sag's uns.
2: Ja, die Kita ist heute geöffnet, weil heute eine der bekanntesten Sportveranstaltungen im Sauerland in Plettenberg stattfindet.
1: Der P-Weg-Marathon.
2: Es handelt sich dabei um den P-Weg-Marathon, der das ganze Wochenende stattfindet.
1: Und
2: wir stehen hier live auf dem Dorfplatz in Landemerath.
1: Und warum habt ihr auf? Dürfen die Läuferinnen und Läufer dann mit den Kindern bei euch vorbeikommen? Oder?
2: Nein, die Kinder sind heute nicht da. Die Erzieher sind dabei, weil die Stadt Plettenberg für den P-Weg eine Menge Helfer benötigt. Und wir sind heute hier auf dem Dorfplatz. Wir stehen direkt an der Strecke bei dem Halbmarathon und hier ist eine super Stimmung. Die Läufer sind hier gerade auf der Strecke.
1: Also wenn ihr Samstag aber freiwillig dann da hinkommt, dann nehme ich an, alles, was bei euch passiert heute, passiert ehrenamtlich.
2: Ja, natürlich. Natürlich. Wir unterstützen die Veranstaltung.
0: Ist das so eine klassische Station, wo ihr Becher reicht oder was macht ihr? Oder winkt ihr nur oder motiviert ihr nur? Was macht ihr?
2: Nein, auf dem Dorfplatz befinden sich jede Menge Zuschauer, die wirklich die Läufer anfeuern. Die stehen hier mit Plakaten und so weiter. Und wir haben die Kita geöffnet, dass die wirklich die Möglichkeit haben, auch auf der Toilette zu gehen. Mhm. Oder auch wirklich, wir bieten Wasser an für die Zuschauer. Wir bieten Mineralwasser und Getränke für die Zuschauer an.
1: Okay, aber das ist wirklich dann Wasser als Sportlernahrung oder gibt es auch für die Läufer Waffeln und Kaffee?
2: Nein, die Läufer, die laufen vorbei. Also für die ist das wirklich jetzt nicht. Nein.
0: Wie lange geht der Lauf, der aktuell dran ist? Wie lange laufen die Leute da?
2: Die Läufer, ja, also ich sag mal so, die nächste halbe Stunde werden die Läufer noch an uns vorbeilaufen.
1: Sehr schön.
2: Die ersten sind bereits um 11 Uhr. Hier oben gewesen auf unserem Dorfplatz.
0: Es ist sehr schön, dass du da hilfst. Wir hören nachher nochmal rein, wie der P-Weg-Marathon so läuft. Und du weißt, jede Samstagsfee darf sich auch mal einen Song wünschen. Kannst ja schon mal drüber nachdenken. Das machen wir später hier auf WDR 2. Viel Spaß noch, Silke.
2: Das machen wir. Bis später. Tschüss. Tschüss.

0: ganz neu auf WDR 2 Cat's Eye und Animal bei Olli und Micha.
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1: In New York läuft die Fashion Week. Noch 3 Tage. Da wird die Mode gezeigt, die wir alle tragen sollen im Frühjahr, Sommer 2027, wenn es überhaupt tragbar ist, also auch was den Geldbeutel angeht. Und trotzdem beeinflusst das ja alles, was wir dann in Zukunft in der Stadt sehen. Und ich wette, jeder von euch hat dieses eine Teil im Schrank. Das habe ich mir irgendwann mal gekauft, aber ihr habt es noch kein einziges Mal getragen.
0: Ich habe mir einen Sakko gekauft, zum Beispiel in so einem Outlet, und war total stolz drauf, weil es so schick saß. Ich habe ein weißes T-Shirt drunter getragen, dachte, wenn ich mal schick sein möchte, Ich habe vergessen, es im Laden einmal zuzuknöpfen. So, und dann habe ich es zum ersten Mal getragen.
1: Okay, da kann das Sakko jetzt aber nichts für, ne?
0: Dann wollte ich es zuknüpfen, dann sah das halt aus, keine Ahnung, als hätte ich es so in so einen Gummireifen umgebunden und ich habe es seitdem im Schrank hängen, aber ich werf's auch nicht weg, weil ich immer denke, irgendwann vielleicht
1: passt er wieder rein.
0: Ja, kommt der Sommer mal 5 Kilo zu spät und dann passt es wieder.
1: Was habt ihr für ein Teil im Schrank hängen? Schreibt uns bitte, ihr könnt uns auch eine Sprachnachricht schicken, wir freuen uns drüber.
0: Ja, WDR 2 App, ARD Sounds App, nutzt alle Kanäle, WhatsApp zu uns ins Studio. Melanie hat's auch gemacht, die hat das vorhin schon gehört und ihr Schrank ist auch voll und das Lieblingsteil von ihr ist...
5: Ein bauchfreies Oberteil. Man sieht auch da im Geschäft, im Spiegel auch immer irgendwie anders aus, das... Weiß ich nicht, ob es das Licht ist. Auf jeden Fall, ja. Aber wenn es dann zu Hause im Schrank ist, dann passt es oft nicht. Also da habe ich mehrere Teile von, die einfach da liegen, die man gekauft hat. Ja, und die dann nicht getragen werden, leider.
1: Welches Teil ist es bei euch? Ist es auch das bauchfreie Sakko wie bei Olli?
0: Das ist es vielleicht, ja.
1: Schreibt uns gerne über die WDR 2 App oder ARD Sounds.

0: Apropos Drive Safe, hier ist WDR 2 mit Olli und Micha. Es gibt eine Warnmeldung für die A44 Kassel-Dortmund in beiden Richtungen zwischen Unna Ost und dem Kreuz Dortmund-Unna. Ist eine Person auf der Fahrbahn dort, bitte aufpassen.
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10: Um 11.30 Uhr mit Steffi Orbach. Guten Tag.
11: Kino ist einfach immer ein Erlebnis.
12: Ja, ist schon was anderes mit den Soundeffekten und wirklich einfach Popcorn und diese fetten Getränke.
11: Es ist wirklich sehr schön, auch mit anderen Leuten zusammen alle zu lachen und auch einfach auf so einer großen Leinwand das zu erleben.
10: Wer gerne ins Kino geht, wie diese Menschen in Münster, der kann das an diesem Wochenende für deutlich weniger Geld als üblich. Bundesweit findet das Kinofest statt. Auch etwa 700 Kinos in NRW machen mit, sowohl große Multiplex- als auch kleine Programmkinos. Die Tickets kosten 5 Euro. In Bielefeld sind weite Teile der Innenstadt abgesperrt. Die Gruppierung Projekt 1 Million hat für 12 Uhr eine Demo angemeldet. Die Gruppe gilt als weit rechts stehend und fordert unter anderem den Rücktritt der Bundesregierung und eine drastische Verschärfung der Asylpolitik. Angemeldet sind 10.000 Menschen. Das Bündnis gegen Rechts veranstaltet in Bielefeld zeitgleich eine Gegendemo. Im Wuppertaler Zoo ist gerade eine neue Anlage für die bedrohten Sulawesi-Hirscheber eröffnet worden. Das Gelände ist mehr als 3000 Quadratmeter groß und bewusst so angelegt, dass die Tiere nicht auf Anhieb zu entdecken sind, sondern gesucht werden müssen. Die neue Sulawesi-Anlage im Wuppertaler Zoo hat rund 200.000 Euro gekostet und wurde durch Patenschaften finanziert. Das war WDR 2 regional.
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0: Jetzt mit Melina Fuhrmann.
13: Es wird immer freundlicher bei uns im Westen. Die Nebelwolken lösen sich immer mehr auf und es stellt sich überall ein Mix aus Sonne und Wolken rein. Regen ist in rauen Mengen heute kein Thema. Ganz viel vereinzelt vielleicht noch aus dem Nebel heraus. Aber ansonsten bleibt es heute meistens trocken bei Werten bis an die 23 Grad.
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14: A1, Köln Richtung Dortmund. Zwischen dem Kreuz Leverkusen und Wermelskirchen braucht ihr 45 Minuten länger, 8 Kilometer Stau. A3, Oberhausen Richtung Arnheim. Zwischen Oberhausen-Holten und Kreuz Oberhausen 10 Minuten plus, 3 Kilometer Stau. A42, Kamp-Lindfort Richtung Dortmund. Zwischen Oberhausen Zentrum und Bottrop Süd, da sind es 10 Minuten länger für 3 Kilometer stockenden Verkehr. A46, Düsseldorf Richtung Wuppertal. Zwischen Wuppertal-Elberfeld und Ausbauende A46, 20 Minuten braucht ihr da länger für 9 Kilometer Stau. Und dann haben wir noch die A59 Köln Richtung Bonn zwischen Köln-Lind und Dreieck St. Augustin West. 10 Minuten länger, 4 Kilometer Stau. Und wenn ihr auf wdr2.de geht, findet ihr auch die Autobahnen, die wegen Bauarbeiten gesperrt sind. Bis Montag.
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0: Wir suchen die Dinge, die ihr mal gekauft habt, voller Stolz nach Hause getragen habt und dann hängen sie seitdem im Schrank, weil ihr es nie wieder angezogen habt. Melina, hast du auch sowas zu Hause, so ein Lieblingsstück, was aber nie getragen wurde?
13: Ja, ich habe tatsächlich ein sehr schönes Sommerkleid, das habe ich nie angehabt. Ich weiß gar nicht warum. Ich
0: aber man tut es auch nicht weg.
13: Nee, es ist einfach. Ich denke mir jedes Mal, vielleicht passe ich da nochmal rein.
14: Aber hast du das im Urlaub gekauft? Irgendwie? Weil im Urlaub ist
13: ein Neigbar. Tatsächlich.
14: Ja, siehste. Ja. Man neigt nämlich dazu, das sieht jetzt schön aus mit der gebräunten Haut. Und danach stehst du zu Hause und denkst dir, wann soll ich das anziehen?
0: Habt ihr ähnliche Modedinge zu Hause? Dann meldet euch gerne rein über die WDR 2 App oder ARD Sounds App. Und wir sind gleich in einem Konsumtempel, wo viele von euch die Klamotten gekauft haben, denn der wird heute 30 Jahre alt.

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0: Heute in der Fashion-Ausgabe von Die Zwei am Samstag das eine Kleidungsstück, das bei euch im Schrank liegt und von euch noch kein einziges Mal getragen wurde. Und wo im Westen habt ihr es gekauft?
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2: Ja, vielleicht im größten Einkaufszentrum Deutschlands. Das befindet sich mitten in NRW, im Ruhrgebiet, in Oberhausen, das Zentrum. Bis zu 20 Millionen Besucherinnen und Besucher pro Jahr dort. Und es ist ja nicht nur ein Shoppingparadies, es gibt ja noch ganz viel drumherum. Und ihr könnt euch vorstellen, wie das halt so ist. Als es eröffnet wurde, genau heute vor 30 Jahren, wurde vorher jahrelang kontrovers darüber debattiert.
3: So etwas hatte Restaurantbetreiber Frank Beckenbach in seiner gastronomischen Karriere noch nie erlebt.
4: Denn wir mussten unsere Menükarten wieder einsammeln, weil unsere Küche dem Ansturm nicht gewachsen war. Und das soll uns hoffentlich in der Zukunft nicht mehr passieren.
3: Überfüllte Gänge und Läden am Eröffnungstag des Centro. Vergessen scheint die jahrelange Debatte um die Mega-Investition in den umstrittenen Konsumtempel, den die Stadt unbedingt haben wollte, so der Oberhausener Oberstadtdirektor Burkhard Drescher.
5: Um das auch mal auf den Punkt zu bringen, es werden keine neuen Chancen mehr kommen für die Stadt. Entweder jetzt schaffen wir eine neue Mitte oder diese Stadt wird auseinanderdriften, endgültig.
3: Mehr als 10 Jahre ist auf dem Gelände der früheren Gute-Hoffnungshütte nichts passiert, als der britische Investor Eddie Healy 1991 seinen Milliardenplan vorstellt. Ein neuer Stadtteil, in dem sich alles um Freizeit und Unterhaltung dreht.
6: Wir haben etwas Vergleichbares schon in Sheffield gemacht. Das war auch ein ehemaliges Stahlwerksgelände, das wir saniert haben. Und genau das haben wir auch in Oberhausen jetzt vor.
3: Ein ehrgeiziger Plan. Dort, wo früher bei Staub und Hitze Stahl gekocht wurde, sollen jetzt konsumfreudige Kunden durch einen schillernden Glaspalast flanieren. Doch der Gedanke an 200 Geschäfte mit kostenlosen Parkplätzen schreckt die Händler in der Umgebung. Auf. Massive Schäden befürchtet Franz Josef Nüsse vom Einzelhandelsverband in Essen.
7: Fachleute sprechen da von einem Umsatzrückgang in der Größenordnung von 10%. Man muss wissen, dass 10% im Einzelhandel Umsatzrückgang existenzgefährdend sind.
3: 1 Milliarde D-Mark investiert Healy. Eine weitere Milliarde kommt an öffentlichen Mitteln für Abriss und Sanierung dazu. Als einziger Zeuge der Montanära bleibt der Gasometer stehen. Ministerpräsident Johannes Rau versucht, die Kritiker am Tag der Eröffnung zu beruhigen.
8: Ich glaube, dass die große Anziehungskraft des neuen Zentros auch positive Auswirkungen hat auf die Nachbarstädte und auf unser Land.
3: Womit er recht behalten wird, das befürchtete Ladensterben in Oberhausen und Umgebung bleibt aus. Im Gegenteil, heute muss sich das Zentrum selbst täglich behaupten. Es ist zwar nach mehreren Erweiterungen mit inzwischen 250 Geschäften immer noch die Nummer 1 in Europa. Trotzdem müsse man sich immer etwas Neues für die Kundschaft einfallen lassen, sagt Zentroleiter Andreas Ulmer, als sein Vater seinen Sohn in einem kleinen Sportflitzer an ihm vorbeischiebt.
9: Diese Kiddy-Cars, die sind jetzt auch circa so 1,5 Jahre, 2 Jahre alt. Haben wir mehrere Stationen im Center verteilt und werden sehr gut angenommen von unseren Kunden.
3: Die Zeit der großen Neueröffnungen von Shopping-Malls in Deutschland ist vorbei. Mit rund 500 Zentren ist der Markt weitgehend abgedeckt. Zum 30. Geburtstag feiert sich der Einkaufstempel selbst und seine Besucher gleich mit. Die sollen ihre persönlichen Geschichten mit dem Zentrum auf kleinen Zetteln hinterlassen. Wie diese junge Frau.
10: Mein Bruder ist gerade 18 geworden und durfte gerade fahren. Wir wohnen in Dortmund. Und dann habe ich ihn überredet, dass er mit mir hier hinfährt, wenn er jetzt endlich einen Führerschein hat. Ja.
2: Kai Bandermann hat euch nochmal mitgenommen ins Zentro Oberhausen, das genau heute vor 30 Jahren offiziell eröffnet wurde. Und diesen und andere Stichtage könnt ihr jederzeit nachhören auf wdr2.de oder in ARD Sounds.

0: The Last Good Night, Pictures of You. Tut mir leid, ich habe heute kein Foto für dich.
1: Das ist schade, denn die Fashion Week läuft noch. In New York ist das.
0: In New York, bis zum 15.
1: Catwalk. Und WDR2-Hörerin Birgit fühlt das, was wir vorhin beschrieben haben. Hallo Olli, hallo Micha. Im Geschäft bin ich ganz oft begeistert von Klamotten. Ich kaufe ein und eine Woche später bringe ich es wieder zurück. In meinem Freundeskreis bin ich bekannt als die, die alles zurückbringt. Blöd ist nur, ihr wisst es schon, bei Einkäufen im Urlaub. Da wartet nach Jahren noch so manches Kleid und Blüschen getragen zu werden, weil rückbringen ist natürlich schwierig.
0: Vielen Dank, Retouren Birgit, für deine Nachricht. Also es ist ja wirklich so, man kauft sich dann irgendwie aus einer Laune heraus, ohne das wahrscheinlich anzuziehen, kauft man sich das Ding und dann liegt es im Schrank und ihr habt es noch kein einziges Mal angezogen. Welches Teil ist das bei euch? Schreibt uns sehr gerne.
1: Ja, über die WDR2-App, über WhatsApp oder über ARD Sounds zu uns ins Studio.
0: Bodenkirchner hat's gemacht, aus Reit. Er hat geschrieben, ich habe einen gefütterten, orangefarbenen, flammgehemmten Overall im Schrank liegen. Alles andere wird nach und nach wirklich mal angezogen. Der nicht? Warum nicht? Ein orangefarbener Overall. Wo kannst du den tragen?
1: Ich hätte jetzt als Impuls gesagt bei der Freiwilligen Feuerwehr, aber die sind ja mittlerweile so hell, weiß, gelblich. Das passt orange nicht mehr ins Konzept.
0: Ja, Müllentsorgung funktioniert auch nicht. Das ist meistens die Latzhose. Ja. Ich meine im nächsten Sommer bei 47 Grad in Holland am Strand.
1: Da passt das Flammhemde.

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9: Die Nachrichten mit Dominik Freiberger. Guten Tag.
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9: Eine rechtsgerichtete Gruppierung hat für heute in Bielefeld zu einer Großdemo aufgerufen. Das Projekt Eine Million veranstaltete seit Juni Demonstrationen in Berlin und Sachsen. Die in Bielefeld ist die erste in Westdeutschland. Aus Bielefeld Arndt Möller.
10: Es gibt 11 zentrale Forderungen, darunter den Rücktritt der aktuellen Bundesregierung und sofortige Neuwahlen, die Abschaffung der CO2-Steuer und eine schärfere Migrationspolitik. Projekt Eine Million sieht sich als überparteiliche Bürgerbewegung, distanziert sich offiziell von Rechts- und Linksextremismus, Rassismus und politischer Gewalt. Das Bielefelder Bündnis gegen Rechts nimmt der Gruppe aber diese, wie eine Sprecherin sagt, Harmlosigkeit nicht ab und ruft deshalb zu einer Gegendemo auf. Auch der Dresdner Extremismus- und Protestforscher Bastian Stock glaubt, dass Projekt Eine Million nehme eine Funktion innerhalb des Vorfelds der extremen Rechten ein.

0: Die Ermittlungen zum versuchten Drohnenanschlag auf den Flughafen Leipzig-Halle führen offenbar direkt zum russischen Militärgeheimdienst GRU. Einem Bericht der Zeitung Welt am Sonntag zufolge benennen geheime Ermittlungsunterlagen einen mutmaßlichen GRU-Mitarbeiter als Logistiker der Operation. Mehr von Franziska Kulczycki.
1: Es handle sich um einen Mann aus Russland, der den Drohnenangriff organisiert haben soll. Er sei über die Türkei nach Deutschland eingereist und später über den Flughafen Berlin-Brandenburg nach Serbien geflogen. Bei seiner Einreise soll den Ermittlern seine Verbindung zum Geheimdienst zwar bekannt gewesen sein, er sei aber nicht observiert worden. Inzwischen sei der Verdächtigte wieder in Russland. Die russische Regierung dementiert diese Darstellung. Der Geheimdienst GRU gilt als mächtiger Militärnachrichtendienst Russlands.
0: Das Zentrum in Oberhausen wird heute 30 Jahre alt. Entstanden ist es damals im Rahmen der Neuen Mitte auf dem Gelände eines riesigen Stahlwerks. Rainer Suhr von der Oberhausener Wirtschaftsförderung erinnert sich.
2: Die Neue Mitte war immer mehr als das Zentrum. Von Anfang an wurden mitgedacht die Arena, die Marina, ein Freizeitpark. Es sind sehr schnell dazugekommen das Metronomtheater, das Sea Life, das Legoland. Alles mit dem Ziel, mehr zu bieten als einkaufen.
0: Das Zentrum ist mittlerweile das größte Shoppingcenter in ganz Deutschland. 15 Millionen Menschen kommen jedes Jahr in die neue Mitte nach Oberhausen. Und auch das haben wir heute für Sie im Blick. Die Bundesnetzagentur tritt Bedenken entgegen, dass die deutschen Gasvorräte für den Winter nicht reichen könnten. Behördenchef Müller sagte, schon jetzt sei mehr Gas in den Speichern als im gesamten letzten Winter entnommen wurde. In vielen Orten in Deutschland finden heute Demonstrationen gegen Rechtsextremismus statt. Kundgebungen werden auch in Nordrhein-Westfalen erwartet. Das Bündnis Düsseldorf stellt sich quer, hat 10.000 Teilnehmer angemeldet. In Nordrhein-Westfalen haben fast 3.000 Menschen im vergangenen Jahr die neuen Regeln bei der Änderung des Geschlechtseintrags genutzt. Laut Statistischem Bundesamt hat der größere Teil davon den Eintrag von weiblich zu männlich geändert. An vielen Flüssen in Deutschland soll heute aufgeräumt werden. Die Düsseldorfer Initiative Rhine Cleanup Day ruft dazu auf, am Rheinufer und an 29 weiteren Flüssen den Müll einzusammeln. Wer hat die größte Gurke? Wer hat die dicksten Kürbisse? In Lohmar findet heute die NRW-Riesengemüsemeisterschaft statt. Franka Bachow-Schön sagt, worum es geht.
3: 70 Kilo schwere Wassermelonen, Kürbisse mit mehr als 600 Kilo Gewicht pro Stück. Das alles kann man am Wochenende auf dem Krewitzhof in Lohmar bestaunen. Aus ganz Deutschland und den Nachbarländern bringen Züchter ihre Megagemüse mit Gabelstaplern und Hebegurten an die Wagen.
0: Für die schwersten Gemüse winken Preisgelder von bis zu 1.000 Euro. Das war WDR aktuell.
4: So, das Wetter jetzt mit Verena Leindecker. Wir sind ja für Gleichberechtigung und was die Sonne angeht, muss man sagen, ist das heute nicht drin, ne?
5: Nee, die Sonne ist da irgendwie nicht für. Der Vormittag war ziemlich unterschiedlich. In Schleiden hatten wir mehr als 3 Stunden Sonnenschein. 0 Minuten gab es dagegen zum Beispiel in Münster. Am Nachmittag sollte aber auch in Münster etwas Sonne dazu kommen. Wir bekommen am Nachmittag so Sonne und Wolken. Dazu bleibt es überall trocken. Und in Solingen gibt es 21, in Düsseldorf 22 und in Zülpich 23 Grad. Morgen wird es mit bis zu 21 Grad etwas kühler. Dazu oft wolkig und ab und zu zieht dann auch mal Regen durch. Es gibt aber zwischendurch auch ein paar trockene Abschnitte morgen.
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7: Die Staus mit den längsten Wartezeiten. Ihr braucht eine Dreiviertelstunde länger auf der A1 Köln Richtung Dortmund. Und zwar zwischen dem Kreuz Leverkusen und Wermelskirchen. Da sind es 8 Kilometer Stau. A1 Osnabrück Richtung Münster zwischen Lengerich und Greven. 10 Minuten länger, 4 Kilometer stockender Verkehr. A42 Kamp-Lindfort Richtung Dortmund zwischen Oberhausen Zentrum und Bottrop Süd. Da sind es 10 Minuten, die ihr mehr braucht für 4 Kilometer Stau. A45 Gießen Richtung Hagen zwischen Ehringshausen und Herborn Süd. 10 Minuten plus, 2 Kilometer Stau. A59 Köln Richtung Bonn zwischen Köln-Lind und Dreieck St. Augustin West. 15 Minuten mehr für 6 Kilometer Stau. Und wenn ihr auf wdr2.de geht, findet ihr auch die Autobahnen, die gesperrt sind, bis Montag früh.
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4: Fashion Lifestyle. Wir sind heute im Fashion-Fieber, ist fast übertrieben. Erhöhte Fashion-Temperatur.
7: Ja, Fashion-Ausgabe heute von die zwei am Samstag.
4: Die New York Fashion Week ist ein Thema bei uns in der Show und auch bei euch im Kleiderschrank.
7: Wir sind aber nicht nur von außen auf der New York Fashion Week, wir sind mittendrin. Wir haben 2 Designer für euch klargemacht und sie kommen aus, rate mal, Olli.
4: Paris, Mailand, Düsseldorf.
7: Hagen, richtig, in der Nähe von Dortmund. Mhm. Auch da gibt es die Modelabels, die auf der New York Fashion Week vertreten sind.
4: Die möchte ich kennenlernen.
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0: Hier ist WDR 2 mit Olli und Micha und Modefans weltweit gucken aktuell nach New York. Da sind die besten Designer der Welt, zeigen dort
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0: Was so in den ordentlichen Kleiderschrank gehört, der bei den Menschen, die dort sind und Klamotten ordern und sich angucken, oft so groß ist wie eine begehbare Wohnung. Es ist kein begehbarer Kleiderschrank, weil es ist natürlich die Modeszene überhaupt, die dort Sachen ausstellt und auch kauft.
2: So, jetzt seht ihr, wie wir auch die Fashion Week im Fernsehen oder in Social Media. Wir beide kennen zwei Jungs, die waren sogar schon da und haben da quasi gearbeitet. Es sind Philipp und Tristan. Die kennen die New York Fashion Week, weil sie selber ein Modelabel haben, Alexander Studios. Und es ist hier im Westen. Hallo Philipp.
3: Hi.
2: Hallo Tristan.
4: Hi.
2: Jetzt müssen wir mal zur Aufklärung für alle sagen, die euch noch nicht kennen. Ihr macht Sakkos, Hosen, Sweatshirts und Philipp ist der Designer. Tristan, du bist zuständig fürs Geschäft. Dann, lieber Tristan, nimm uns doch mal mit auf die New York Fashion Week. Wie ist das da?
4: Ja, es ist auf jeden Fall atemberaubend, kann man nicht anders sagen. Es ist aber weitaus anders, als man sich das vorstellt, würde ich sagen. Weil man sieht die Laufstege, alles ist schick und schön, alle sind richtig gut gekleidet, aber erstmal zu wissen, wo eine Modenschau ist, das wissen nur ganz ausgewählte Leute. Da muss man eingeladen sein, um die wirklich dieses Ganze, was wir im Fernsehen sehen, mitzubekommen, muss man eine Persönlichkeit im Fashion-Bereich sein, um da eingeladen zu sein. Ich meine mal Visagisten, Händler, Einkäufer, Influencer. Und so sieht das dann aus und dann wird da wirklich im Hintergrund ganz viel gemacht und nach vorne hin alles schickimicki, die Models laufen daher, alles höchst professionell, also der Wahnsinn.
0: Und Philipp, wie war das für dich, dort auch auf andere Menschen zu treffen? Hattest du da besondere Begegnungen, an die du heute noch denkst?
5: Also erstmal ist da für mich ein Traum wahr geworden. Das ist, was ich mir als Designer schon eigentlich mein Leben lang wünsche. Es war aber auch einfach erstmal total interessant und total cool das Ganze, weil ich kenne das ja selber überhaupt nicht, wie das hinter den Kulissen abläuft, kannte das bis dahin nicht. Das war total cool da und interessant, das einfach mal zu sehen, wie das abläuft und mal so das erste Mal eigentlich einfach direkt ins kalte Wasser zu springen. Und was mir bis heute immer noch nachhängt oder beziehungsweise immer noch im Kopf ist, ist einfach dieses Gefühl, als ich das erste Mal, nachdem dann meine Models über den Laufsteg gelaufen sind, als ich dann das erste Mal als Designer, um Danke zu sagen, auf den Laufsteg gegangen bin. Das war wie, ich kann es wirklich nicht richtig in Worte fassen. Da bleibt einem der Atem weg und das war ein pures Gefühl von Glück.
0: Jetzt habe ich vorhin schon gesagt, wenn man so an Fashion Week oder an Fashion denkt, denkt man immer an, ja, keine Ahnung, Mailand, Paris, New York, vielleicht auch Düsseldorf. Wie ist das, wenn du sagst, hey, I'm from Hagen in Germany?
5: Ja, also Hagen kennt keiner. Deswegen ist dann erstmal einfach so, ja, eins vom Hagen, Germany. Mir Cologne ist dann das Erste, was man sagt.
0: Mhm. Sind alle Dortmunder beleidigt, das weißt du selber, ne? Near Cologne, ich sag's dir.
5: Ja, aber Dortmund kennt da drüben ja auch keiner.
0: Okay.
5: Wann? Ja?
0: Ja, sprich zu Ende.
5: Hagen ist da kein Begriff und dann ist es... man fühlt sich dann auch ein bisschen kleiner, sag ich jetzt mal. Aber man ist nicht, oder wir waren jetzt nicht die Einzigen, die aus irgendeinem etwas, ich sag jetzt mal, unbekannterem Ort kamen. Es waren jetzt nicht alle, die da waren, kamen nur aus Mailand, Paris, Düsseldorf, Berlin oder was weiß ich, sondern das ist tatsächlich, ich würde sagen, normal, dass da viele sind, die auch aus Ortschaften kommen, die kein Mensch kennt.
2: Zwei Fragen haben wir noch an euch, aber wir hören vorher vielleicht einmal für den Laufsteg für euch Golden Summer von Loi und dann lasst uns gleich mal kurz weiterquatschen. Philipp und Tristan aus Hagen, sie waren schon auf der New York Fashion Week.

0: Olli, Micha,
1: kannst du jetzt mal diesen Fashion-Part übernehmen? Weil das
0: Fashion,
1: ist schon
0: Lifestyle, ja. Geile Klamotten auf WDR 2.
1: Die Fashion-Ausgabe heute von Die Zwei am Samstag mit Philipp und Tristan aus Hagen. Hallo nochmal, ihr beiden.
2: Schönen guten Tag. Hi.
1: Modedesigner und der andere verkauft die Mode. Ihr habt ein Label, Alexander Studios. Und zwar gerade sehr spannend, weil ihr wart ja schon auf der New York Fashion Week. Wieso eigentlich, lieber Philipp, dieses Jahr nicht?
2: Gute Frage. Nee, wir waren ja Anfang diesen Jahres auf der Fashion Week und wir haben da unsere Herbst-Winter-Kollektion für diesen Jahres vorgestellt. Und wir sind ja auch noch, kann man so sagen, ein etwas kleineres Unternehmen, Modeunternehmen. Und zwei Modeschauen oder zweimal Fashion Week New York mit zwei Kollektionen und das Ganze drumherum, das wäre für uns ein riesen Aufwand gewesen. Und dann haben wir uns entschlossen, dass wir sagen, okay, dieses Jahr New York und dann waren wir auch noch in Paris. Machen wir dieses Jahr unsere New York und Paris Shows und dann machen wir nächstes Jahr nochmal Paris oder New York. Also wir haben jetzt erstmal, wir starten langsam einmal Fashion Week pro Jahr.
1: Okay, man braucht ja auch eine Kollektion, sonst brauchen wir da ja gar nicht antanzen. Und
2: genau.
1: Die Kollektion zu verkaufen hast du, Tristan. Bist du Philipps härtester Kritiker? Hör mal, mach mal die Hose anders, die kriege ich ja nicht verkauft.
3: An sich auf jeden Fall. Also das ist schon echt oft ein Streitpunkt. Aber man muss sagen, da muss man einfach dem Designer vertrauen. Der macht da sein Ding und das ist genau das, was halt am Ende dem Kunden und den Leuten, denen das gefällt, halt, das ist genau das, was deren Ding ist, worauf sie stehen, dass man eben nicht irgendwelchen Trends folgt und ich als, ich sag mal, Businessmann da reingrätsche, sondern dass es wirklich ausgefallen kreativ ist, dass man ihm da einfach das lässt. Und am Ende verkauft sich dann irgendwie doch.
4: Und Tristan, versuchst du auch dann oft Promis zu kriegen, weil oft verkauft ja so ein Schnappschuss, keine Ahnung, Ed Sheeran trägt eure Jeans, Dua Lipa, ein Sakko, verkauft ja dann manchmal auch Sachen. Versucht ihr das auch irgendwie hinzukriegen, an die ranzukommen?
3: Ja, auf jeden Fall. Also wir sind da regelmäßig in Kontakt. Man muss natürlich immer schauen, wer dann wirklich am Ende antwortet, wer dann am Ende dafür Geld will oder wer das einfach nur macht, weil es ihm gefällt. Aber wir haben jetzt ohne wirklich Namen zu nennen. Ihr habt bestimmt schon mal im Sektor und überall in der Nähe auf gewissen Bühnen unsere Kleidung gesehen, bei gewissen Künstlern, von Pop bis Rap. Also ohne jetzt ganz genau ins Detail zu gehen, weiß ich nicht, ob ich das so sagen darf, aber da sind auf jeden Fall ein paar dabei, die ja auch regelmäßig im Radio spielt.
1: Okay, dann können wir in Zukunft sagen, nicht nur ich kenne den DJ, sondern ich kenne auch den Designer. Und der kommt aus Hagen in der Nähe von Dortmund. Ihr bleibt aber in Hagen oder plant ihr jetzt großartig wegzugehen von da? Ihr bleibt bitte in Hagen, ja?
2: Wir haben jetzt nicht vor, demnächst wegzugehen. Nee.
4: Tristan und Philipp, Alexander Studios, danke fürs Erzählen und fürs Mitnehmen hinter die Kulissen der Fashion Week. Liebe Grüße, macht's gut.
2: Dankeschön.
3: Danke.

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5: Um 12.30 Uhr mit Steffi Orbach. Guten Tag. Das Zentro in Oberhausen wird heute 30 Jahre alt. Entstanden ist es damals im Rahmen der neuen Mitte auf dem Gelände eines riesigen Stahlwerks. Zentro-Manager Andreas Ulmer glaubt, dass das Konzept noch gut funktioniert, weil es damals gut geplant wurde.
6: Wenn man in den 90er Jahren hier gleich von vornherein verstanden hat, dass es das Zusammenspiel von ganz verschiedenen Faktoren ist. Also das klassische Einkaufen, Gastronomie, Freizeit und Entertainment, das ist letztendlich der Schlüssel und auch die DNA dieses Standorts.
5: Die neue Mitte in Oberhausen besuchen jedes Jahr 15 Millionen Menschen. Auf dem Truppenübungsplatz Senne im Kreis Paderborn haben Einsatzkräfte heute Vormittag einen großen Wald- und Flächenbrand simuliert. Trainiert wurde, wie sie reagieren müssen, wenn ein Feuer an mehreren Stellen ausbricht. Mitgemacht haben unter anderem Feuerwehren und weitere Einsatzkräfte aus den Kreisen Paderborn, Lippe und Höxter. Geübt wurde vor allem, wie die verschiedenen Einheiten bei einem großen Einsatz zusammenarbeiten. Die Drittliga-Fußball von Viktoria Köln haben mit der Gastmannschaft von Hansa Rostock gestern einen kurzen Warnstreik gemacht. Sie wollten sich damit dafür einsetzen, dass die Regionalliga reformiert wird. Kurz nach dem Anpfiff blieben alle 22 Spieler für 30 Sekunden stehen. In der Regionalliga wird seit Jahren darüber diskutiert, die aktuell 5 Staffeln so zu verändern, dass am Ende der Saison alle Viertligameister aufsteigen können. Das war WDR 2 Regional.
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7: Jetzt mit Verena Leindecker.
8: Ja, also heute Nachmittag bekommen wir einen meistens trockenen Mix aus, mal mehr, mal weniger dichten Wolken. Und auch die Region, wo es am Vormittag überwiegend bewölkt war, auch die bekommen etwas Sonnenschein ab, zum Beispiel das Münsterland. Dazu Temperaturen meistens zwischen 19 und 23 Grad. Morgen sieht es dann ganz anders aus. Viele Wolken, immer wieder Regen und ein Ticken kühler als heute, bis zu 21 Grad. Nächste Woche, Dienstag, da wird es kurz nochmal sommerlich warm mit bis zu 27 Grad.
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7: Und es wird was besser auf der A1 Köln Richtung Dortmund zwischen Kreuz Leverkusen und Wermelskirchen. Da sind es nur noch 30 Minuten mehr für 7 Kilometer Stau. A1 Osnabrück Richtung Münster zwischen Lengerich und Greven. Da braucht ihr 10 Minuten länger, 4 Kilometer stockender Verkehr. A3 Köln Richtung Oberhausen zwischen Leverkusen-Opladen und Kreuz-Hilden. 15 Minuten plus, 8 Kilometer stockender Verkehr. A42 Kamp-Lindfort Richtung Dortmund zwischen Oberhausen, Buschhausen und Bottrop-Süd. Eine Viertelstunde länger, 5 Kilometer Stau. A59 Köln Richtung Bonn zwischen Köln-Lind und Troisdorf, auch 10 Minuten plus, 3 Kilometer Stau. Und folgende Autobahnen sind wegen Bauarbeiten gesperrt. Die A2 zwischen Kreuz Oberhausen und Dreieck Bottrop bis Montag früh. Die A40 zwischen dem Dreieck Bochum-West und Bochum-Zentrum für 2 Wochen. Die A45 zwischen Dillenburg und Herborn-West in beiden Richtungen bis Montagmorgen. Und die A52 zwischen Essen-Kettwig und Kreuz-Breitscheid bis Montag früh.
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7: Ganz viele Sperrungen auch in und um Plettenberg, denn dort gibt's den P-Weg-Marathon heute und morgen. Und dort arbeitet unsere Samstagsfee, bei der wir gleich vorbeigucken, hier auf WDR 2.

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0: Wenn ihr irgendwo an der Straße oder an einem Weg ein P seht, dann stellt ihr das Auto ab und bleibt für gewöhnlich stehen. Heute ist es in Plettenberg genau andersrum. Da gibt es nämlich den P-Weg-Marathon.
1: Dort arbeitet heute unsere Samstagsfee. Es ist ja so seit 20 Jahren das Sportevent im Märkischen Kreis. Und Silke, die normalerweise in der Kita arbeitet, ist heute dort in der Kita, aber sie hilft bei diesem Marathon. Hallo Silke!
2: Ja, hallo Micha, hallo Olli.
1: So, wie ist die Lage aktuell bei dir? Läuft der Marathon noch oder ist er vorbei?
2: Der Marathon läuft natürlich noch weiter, aber bei uns auf dem Dorfplatz direkt vor der Kita kehrt so langsam Ruhe ein. Gerade ist der Marathon mit 12 Kilometern gestartet. Den gibt es jetzt seit 3 Jahren und die sind jetzt alle Läufer sind jetzt auf der Strecke.
0: Und alle, die ihr da für diesen Marathon was macht, wie du eben heute auch, die städtische Kita aufschließen, ihr macht das ja alles ehrenamtlich. Hast du es schon bereut, nach so einer anstrengenden Woche jetzt am Samstag auch noch da zu stehen?
2: Nein, auf keinen Fall haben wir das bereut. Also das gesamte Team ist hier und es macht uns einen Riesenspaß. Ist immer wieder ein Erlebnis und wir nehmen gerne am P-Weg teil.
1: Hattet ihr auch schöne Begegnungen? Kamen viele Menschen auch, um das Angebot zu nutzen, mal während des Laufs auf Toilette zu gehen?
2: Natürlich. Also unsere Kita war wirklich gut besucht. Es waren einige Kindergartenkinder da, die wirklich auch den Außenbereich genutzt haben und auch noch gespielt haben hier bei uns. Und ja, an der Strecke waren natürlich auch Leute, die wir persönlich anfeuern konnten, die wir aus unserem Bekanntenkreis hatten. Es war wieder ein voller Erfolg, würde ich sagen.
0: Sind ein paar Läufer oder Läuferinnen schwach geworden wegen der Waffeln und dem Kaffee und haben gesagt, ich steige jetzt aus dem Rennen aus, ich bleibe bei euch?
2: Nein, so war es nicht, aber es sind einige Läufer ausgestiegen, aber das waren dann private oder persönliche Gründe.
1: Jede Samstagsfee bei Olli und Micha darf sich jemand einen Song wünschen. Was ist für Silke jetzt am Start für dich?
2: Es ist nicht nur für mich, es ist für das gesamte Team und die haben sich das Lied Golden gewünscht.
1: Von Huntrix.
2: Genau.
1: Kommt jetzt, dann grüßt dein Team und noch viel Spaß beim P-Weg-Marathon in Plettenberg.
2: Alles klar, herzlichen Dank.
1: Gerne. Tschüss.
2: Ciao, ciao. Tschüss.

0: Style.
1: Wir haben euch heute schon mitgenommen nach New York zur Fashion Week.
0: Catwalk.
1: Auf dem Catwalk waren wir bei den schönen Klamotten und wir haben auch gefragt,
0: Klamotten.
1: Ja, habt ihr nicht auch so Sachen zu Hause, die ihr mit ganz viel Stolz gekauft habt im Laden und dann seht ihr es zu Hause nochmal vor eurem eigenen Spiegel und denkt euch, ja, ziehe ich demnächst mal an, heute vielleicht dann doch eher nicht.
0: Liegt im Schrank.
1: Alexandra aus Essen hat sich gemeldet. Hallo Alexandra.
2: Hallo Olli, hallo Micha, hallo.
1: Hast du auch diese Sachen im Schrank, die du so mit Liebe gekauft hast, die es aber noch nie geschafft haben, deinen Körper zu berühren?
2: Ja, ich glaube, also jeder, der sagt, der hat sowas nicht im Schrank, der lügt. Also ich bin gedanklich direkt von Galusen eingefallen, wo auch noch die Etiketten dran sind und auch noch ein Kleid.
3: Also du bist direkt jetzt wegen unserer Show nochmal zum Kleiderschrank gelaufen, um zu gucken, was da alles liegt?
2: Nee, das hatte ich direkt gedanklich im Kopf, weil ich war...
1: Ach, jetzt ist der Empfang weg.
3: Ja, das ist
1: doch. Ich sag noch nicht in der Umkleidekabine telefonieren. Alexander, bist du noch da?
2: Ich bin noch da.
1: Du hattest einen ganz besonderen Wunsch, weil vorhin haben sich ja viele gemeldet, die gesagt haben, ich habe so ein Teil im Schrank, aber da hast du was ganz Besonderes gehört.
2: Genau, da habe ich gehört, dass irgendjemand so einen orangenen Overall hat, der von innen ganz kuschelig ist. Und ich habe halt eine Freundin, die steht total auf Orange und mag es auch kuschelig. Und dann habe ich direkt gedacht, boah, wenn der die richtige Größe hätte, das wäre perfekt, bevor der irgendwie im Schrank da verrottet. Vielleicht könnte man da ins Geschäft kommen.
3: Tatsächlich, das war eine Nachricht aus Reit vom Odenkirchner und der sagt, er hat diesen gefütterten orangefarbenen Overall und er wird ihn nie anziehen. Also sollten wir vielleicht mal einen Kontakt herstellen.
2: Ja, gerne.
3: Und deine Freundin würde mit so einem Teil dann wirklich mit dir durch die Stadt laufen, shoppen gehen?
2: Ja, wahrscheinlich nicht shoppen, sondern eher dann...
1: Okay, das war für mich ein klares Ja.
3: Das war ein klares Ja im Remix.
1: Also Alexandra, wir werden auf jeden Fall den Kontakt suchen und wenn das funktioniert, dann kriegst du das Ding noch.

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11: Die Nachrichten mit Dominik Freiberger. Guten Tag.
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11: In Bielefeld versammeln sich gerade Anhänger und Gegner des sogenannten Projekt 1 Million. Das Projekt versteht sich als parteiunabhängige Bürgerbewegung. Beobachter ordnen es als weit rechts stehend ein. Es hat seit Juni Demonstrationen in Berlin und Sachsen veranstaltet. Die Demo in Bielefeld ist die erste in Westdeutschland. Sie wendet sich gegen die Bundesregierung und für schärfere Migrationsregeln. Aus Bielefeld, Cedric Pelka.
12: Eine Stunde nach Beginn sind höchstens 150 Menschen hier in den Ravensberger Park in Bielefeld gekommen. Es ist sehr ruhig hier. Die Menschen, die stehen einfach hier und unterhalten sich. Viele Teilnehmende haben Deutschlandfahnen mitgebracht. Auf einer Flagge steht aber auch groß Querdenken. Eine andere Flagge, die gehörte früher zum Königreich Sachsen, wird aber heute auch von der rechtsextremen Partei Freie Sachsen verwendet. In einer Stunde will die Demo dann durch die Bielefelder Innenstadt ziehen und um 18 Uhr soll hier Schluss sein.
11: In Bulgarien hat eine Explosion ein Feuer im Munitionslager einer Rüstungsfirma ausgelöst. Nach Angaben der Polizei wurden die Angestellten in Sicherheit gebracht. Uli Petersen berichtet.
13: Das Feuer wütete demnach auf dem Lagergelände eines Rüstungsunternehmens. Die zuständige Regionalgouverneurin erklärte, der Brand habe sich von Halle zu Halle ausgebreitet. Es ist das zweite Feuer in einer bulgarischen Munitionsfabrik innerhalb weniger Wochen. Im August hatte sich eine Explosion in einem anderen Betrieb desselben Rüstungsunternehmens ereignet. Nach Einschätzung der bulgarischen Staatsanwaltschaft waren die Anlagen bereits in der Vergangenheit Ziel von Anschlägen durch Moskauer Agenten. 2024 hatte das EU- und NATO-Mitglied Bulgarien bereits Haftbefehle gegen 6 russische Staatsbürger erlassen. Der Kreml weist die Vorwürfe zurück.
11: Die Stadt Eschweiler übt heute den Katastrophenfall. Dafür sind Helfer aus ganz NRW angereist. Sie informieren in der Innenstadt zum Beispiel darüber, wie man sich für einen längeren Stromausfall wappnen kann oder längere Hitzeperioden besser übersteht. Auch die Wasserrettung und Hundestaffeln üben den Ernstfall. Los geht es in Eschweiler in einer halben Stunde. Und auch das ist gerade Thema. Die Bundesnetzagentur tritt Bedenken entgegen, dass die deutschen Gasvorräte für den Winter nicht reichen könnten. Behördenchef Müller sagte, schon jetzt sei mehr Gas in den Speichern als im gesamten

0: letzten Jahr abgerufen worden sei. In Nordrhein-Westfalen haben fast 3000 Menschen im vergangenen Jahr die neuen Regeln bei der Änderung des Geschlechtseintrags genutzt. Laut Statistischem Bundesamt hat der größere Teil davon den Eintrag von weiblich zu männlich geändert. In Deutschland hat es in diesem Jahr weniger heimische Mücken als sonst gegeben, weil es sehr trocken war. Invasive Arten wie die Tigermücke und die Buschmücke haben sich dagegen weiter ausgebreitet. In Nashville im US-Bundesstaat Tennessee reift die Idee, den Flughafen der Stadt nach der verstorbenen Country-Sängerin Dolly Parton zu benennen. Eine Petition hat schon mehr als 175.000 Unterschriften erreicht und auch die Politik ist sich darüber einig. In der zweiten Fußball-Bundesliga hat der VfL Bochum die Spielvereinigung Greuther Fürth zu Gast. Damit trifft der Tabellensechste auf den 12. Live aus dem Stadion in Bochum, Marc Eschweiler.
1: 3 Minuten gespielt an der Kastropper Straße, 0:0 steht's zwischen zwei Mannschaften, die zu Hause interessanterweise jeweils noch keinen Punkt geholt haben in dieser Zweitligasaison. Bochum 2x0:1, also auch noch kein Heimtor hier in diesem legendären Stadion. Die Fürther sind besser in die Partie gekommen, hatten schon eine Ecke und einen halben Abschluss, aber ansonsten noch nicht so viel los auf dem Rasen nach 3 Minuten 0:0.
0: Das war WDR aktuell.
2: Und euer Wetter jetzt mit Verena Leindecker aus der WDR 2 Wetterredaktion.
3: Ja, also wir bekommen heute Nachmittag einen meist trockenen Mix aus mal mehr, mal weniger dichten Wolken. Dazu gibt's am Nachmittag so gegen 15, 16 Uhr in Herford 20, in Arnsberg 21 und in Hilden 22 Grad. Also heute ist auf jeden Fall der bessere Tag für einen Ausflug nach draußen. Morgen gibt's nämlich viele Wolken, schauerartige Regenfälle zwischendurch. Dazu wird's ein Ticken kühler, bis zu 21 Grad morgen. Nächste Woche geht's aber nochmal rauf mit den Temperaturen, am Dienstag bis zu 27 Grad dann.
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2: Wenn ihr nicht nach draußen wollt, seid ihr hier genau richtig. Die Staus mit den längsten Wartezeiten. A1 Köln Richtung Dortmund zwischen Kreuz Leverkusen und Wermelskirchen. Da braucht ihr 30 Minuten länger. 6 Kilometer Stau. A1 Münster Richtung Dortmund zwischen dem Kamener Kreuz und Kreuz Dortmund-Unna. 15 Minuten plus. 7 Kilometer stockender Verkehr. A3 Oberhausen Richtung Köln zwischen Mettmann und Solingen. 20 Minuten dauert es da länger. 5 Kilometer Stau. A46 Düsseldorf Richtung Wuppertal zwischen Wuppertal-Waresbeck und Kreuz Wuppertal-Nord, 20 Minuten plus, 6 Kilometer Stau. Und die A59 Köln Richtung Bonn zwischen Köln-Lind und Dreieck St. Augustin-West, 15 Minuten länger für 6 Kilometer Stau. Und wenn ihr auf wdr2.de geht und da nochmal guckt bei den Staus, dann findet ihr auch Autobahnen, die bis Montag gesperrt sind.
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2: Hallo zusammen, so klang das gestern Abend in Paris. Hunderte Fans singen Songs von Céline Dion. Warum? Das verraten wir euch gleich. Schön, dass ihr an Bord seid. Ich bin der Micha.
5: Hier ist der Olli. Hallo.
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0: Shape of You. Hier ist wieder zwei und das war schon Gänsehautstimmung gestern Abend in Paris. Hunderte Fans singen Songs von Céline Dion. Denn sie freuen sich sehr, dass Céline Dion wieder da ist. Sie gibt heute ihr großes Comeback. Sie spielt eine Konzertreihe in Paris und sie spielt dort 26 Konzerte. 900.000 Tickets wurden dafür schon verkauft. Das ist unfassbar. Und auch vom Hotel haben sie gejubelt und Céline willkommen geheißen.
1: 900.000 Tickets. Andere sagen ihre Konzerte ab und sie verkauft 900.000 Tickets. Céline Dion war halt eine Weile weg. Sie ist ja erkrankt an dem sogenannten Stiff-Person-Syndrom. Das ist eine Autoimmunerkrankung, wegen der sie in den letzten Jahren halt nie wusste, an welchen Tagen kann ich reisen, an welchen Tagen kann ich auftreten. Jetzt scheint sie aber Körper und Stimme so trainiert zu haben, dass sie wieder Konzerte geben kann.
2: I'm so happy.
3: Ich bin so glücklich und so bereit dafür.
2: I can't wait to see you again.
0: Und gestern gab es halt wirklich eine große Karaoke-Party. Es wurden ganz viele Songs gesungen, für die Franzosen natürlich auch auf Französisch, weil Céline kommt ja aus Kanada, da geht das schon. Und das war wirklich geil, weil die Fans sich richtig freuen auf das, was da jetzt kommt.
1: Morgen erfahrt ihr hier auf WDR 2 garantiert, wie das erste Konzert nach der Pause ankam bei den Fans. Und ja, jetzt, Olli, ist es soweit. Du musst bitte ganz nach vorne aufs Schiff die Arme ausbreiten.
0: So. An den Bug?
1: An den Bug.
0: Okay.
1: Auch wenn er heute frei hat. Und ich komme dann zu dir und ich halte dich fest von hinten. Und dann machen wir's, oder? Wir machen einen auf Titanic jetzt.
0: Genau. Heute ein König, oder muss ich dann rufen?
1: Nein. Hoffentlich geht das Schiff nicht unter.
0: Der Kapitän winkt schon. Hier ist Céline Dion. Sehr schön.

0: Ist das ein schöner Samstagvormittag oder mittlerweile schon Mittag mit euch? Olli und Micha hier, WDR 2 und heute Morgen bei uns in der Show einer der bekanntesten Comedians Deutschland, Comedy-Star Bülent Ceylan. Fast 30 Jahre steht er auf der Bühne mit Comedy, hat jetzt aber wieder Musik gemacht. Ein Heavy-Metal-Album. Er hat die Haare dazu, er headbangt gerne und es war ein sehr persönliches Gespräch. Er hat darüber gesprochen, wie er Freunde und Energiesauger aus seinem Leben aussortiert und dass ein richtig schöner Samstagvormittag der ist, wenn er ihn mit der Familie verbringen kann.
1: Mein Großer, der ist in der U12 Oberliga Basketball, der hat meistens ein Spiel oder ein Turnier und dann begleiten wir als Familie und unterstützen ihn gerne dabei. Oder meine Tochter, die hat jetzt letztes Wochenende, da hat sie ein Reitturnier gehabt und die hat die Silbermedaille geholt.
0: Oh.
1: Und da war ich natürlich auch ganz stolz, ja.
2: Ja, und immer wenn wir Gäste haben am Samstag, fragen wir sie, was ist so ihr Samstagsritual? Vielleicht entdeckt ihr ja Reggae-Star Gentleman heute Abend in Köln im Stadion beim Spiel gegen Bremen. Denn Gentleman ist FC-Fan, aber nicht ein normaler, ein ganz besonderer.
3: Ich bin Ehrenmitglied. Ich durfte sogar mal in der Halbzeit Superior singen und habe dann meine Urkunde bekommen. Ja, also man sucht sich den Verein ja nicht aus. So, ich war das erste Mal im Stadion mit 6, war ein DFB-Pokalspiel Fortuna Köln gegen 1. FC Köln und so. Und das ist irgendwie, also man muss natürlich leiden als FC-Fan.
0: Superior war auch unsere Ausgabe von Do It Yourself heute. Ihr wisst, wir zerlegen den Song aus dem WDR 2 Musikmix in die Einzelteile. Ihr schraubt ihn mit eurem Hitschrauber wieder zusammen. Und das Ding war, wir präsentieren euch ja die Backstreet Boys in Düsseldorf. 10 Konzerte, quasi ausverkauft, aber wir hatten heute noch 2 Tickets.
2: Und gewonnen hat Katrin aus Köln.
4: Everybody.
0: Genau.
5: Yeah. Das ist richtig.
0: Du bist dabei. Herzlichen Glückwunsch. 2 Tickets für dich, für die Backstreet Boys.
4: Oh, 1000 Dank. Ich hätte es nie geglaubt. Cool.

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9: Um 13.30 Uhr mit Steffi Orbach. Guten Tag.
10: Kino ist einfach immer ein Erlebnis.
11: Ja, ist schon was anderes mit den Soundeffekten und wirklich einfach Popcorn und diese fetten Getränke.
10: Es ist wirklich sehr schön, auch mit anderen Leuten zusammen alle zu lachen und auch einfach auf so einer großen Leinwand das zu erleben.
9: Wer gerne ins Kino geht, wie diese Menschen in Münster, der kann das an diesem Wochenende für deutlich weniger Geld als üblich. Das Kinofest findet bundesweit statt. Auch in NRW machen sowohl große Multiplex als auch kleine Programmkinos mit. Die Tickets kosten 5 Euro. Tausende Freiwillige haben heute in Nordrhein-Westfalen die Uferbereiche von Flüssen gereinigt. Allein in Düsseldorf zählten die Organisatoren am Rhein heute Mittag etwa 6.000 Teilnehmerinnen und Teilnehmer. Sie sammelten unter anderem Motorenteile und einen Anker auf. Auch in Köln, Bonn und am Niederrhein machten viele Menschen bei den Müllsammelaktionen an unterschiedlichen Flüssen mit. Im Wuppertaler Zoo ist gerade eine neue Anlage für die bedrohten Sulawesi-Hirsch-Eber eröffnet worden. Das Gelände ist mehr als 3000 Quadratmeter groß und bewusst so angelegt, dass die Tiere nicht auf Anhieb zu entdecken sind, sondern gesucht werden müssen. Der Sulawesi-Hirsch-Eber lebt normalerweise im tropischen Regenwald in Indonesien. Die neue Anlage in Wuppertal hat rund 200.000 Euro gekostet und wurde durch Patenschaften finanziert. Das war WDR 2 regional.
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12: Jetzt mit Verena Leindecker.
13: Ja, also heute Nachmittag hat der Regen frei und Sonne und mal mehr, mal weniger dichte Wolken teilen sich den Himmel. Dazu bekommen wir 19 bis 23 Grad. Morgen hat dann die Sonne frei und Wolken und Regenfälle teilen sich den Himmel auf. Dazu wird es morgen ticken kühler, nur noch bis zu 21 Grad.
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12: Wieder mehr Stau auf der A1 Köln Richtung Dortmund zwischen dem Kreuz Leverkusen und Wermelskirchen. Da braucht ihr wieder 45 Minuten für 8 Kilometer Stau. A1 Osnabrück Richtung Münster zwischen Lattbergen und Münster Nord 10 Minuten plus 5 Kilometer stockender Verkehr. A42 Kamp-Lindfort Richtung Dortmund zwischen Oberhausen-Buschhausen und Bottrop Süd auch eine Viertelstunde länger, 6 Kilometer Stau. A44 Kassel Richtung Dortmund zwischen Soest und Kreuz Dortmund-Unna 15 Minuten plus 9 Kilometer stockender Verkehr. A46 Düsseldorf Richtung Wuppertal zwischen Wuppertal-Faresbeck und Kreuz Wuppertal-Nord 20 Minuten länger, 10 Kilometer stockender Verkehr. Und klickt mal auf wdr2.de, da findet ihr im Verkehr auch die Autobahnen, die gesperrt sind bis Montagmorgen.
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12: Nicole aus Karst hat heute Morgen leider unsere Backstreet Boys Karten nicht gewonnen, aber sie hat gesagt, dann, wenn sie zumindest einen Heimsieg haben beim VfL in Bochum, den besucht sie heute im Stadion, sie sitzt da gerade und wir gucken gleich mal vorbei, wie es läuft für die Bochumer. Aktuell steht es 1-0.

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0: WDR 2, die zwei am Samstag, Olli und Micha. Ihr tippt alle fleißig mit beim Bundesliga Tippspiel auf wdr2.de, alle gegen Pistor. Und ich mag jetzt den Finger nicht in die offene Wunde am rechten Knie legen, Olli, aber vielleicht taufen wir das Spiel um in
1: der
0: alle
1: ist ja
0: gegen...
1: so schlecht. Ist unfassbar, wie schlecht der ist, oder?
0: Der geht Olli in Adiletten aufs Spielfeld. Ja,
1: ohne Witz, vergisst die Steuern, vergisst alles, vergisst ja sogar sein Kennwort.
0: Jetzt müssen wir es kurz erklären, warum, ja, wie ich drauf komme, alle gegen Olli. Das Ding ist, du bist ja eigentlich, Olli, von uns beiden bist du schon so der Fußball-Nerd. Das muss man schon sagen.
2: Ja, definitiv. Du bist der Event-Fan, ich bin der Fußball-Fan. Ja.
0: Genau. Und wenn ich jetzt in die Tabelle gucke, unter den WDR 2 Moderatorinnen und Moderatoren, ist auf Platz 1 wer?
1: Ist ja
0: sag's
1: so.
0: Ruhig, na, sag's ruhig, Olli.
2: Sag's. Sven, sag du's.
1: Nein, bitte. Ja, Michael Imhoff mit Thomas Buch.
0: Mit Thomas Buch.
1: Was auch immer das heißt.
0: Ja, dass wir zusammen
1: Thomas
0: ins Stadion
1: kann
0: gehen vielleicht.
1: Nicht gut umgehen emotional, muss
0: und
1: man sagen.
0: Und auf Platz 21 von 21 ist Olli Briesch.
2: Ich habe den ersten Spieltag schon vergessen zu tippen. Dann habe ich das Passwort vergessen und dann, es war halt einfach insgesamt schwierig. Reicht das als Ausrede?
1: Nein, ist total schlecht. Ich meine, du willst doch... Ich weiß doch, dass du Fußball magst. Du hast eine ganze Woche Zeit. Ja. Warum kriegst du noch nicht mal hin, die Tipps einzugeben?
2: Schalke habe ich gestern richtig getippt. So, das ist mein...
1: Ehrlich,
2: 3-1? Ja, ich habe 2-1 getippt.
0: Hast du es auch online gemacht bei WDR 2? Brauchst du dein Kennwort nochmal? Ich hätte dein Kennwort.
2: Ich habe es richtig gemacht. Und das, ich werde jetzt... Man kann ja auch von hinten das Feld aufräumen, richtig?
1: Nee, wir machen es mal... Ja. Ich habe geguckt, Michael, es sind erst 6% aller Spiele gespielt. Also du solltest dich jetzt nicht zu sehr da sonnen, ja?
0: Aber in der Gesamtwertung auf Platz 5.199.
1: Das ist ein Champions League Platz.
0: Oder?
1: Das ist richtig gut.
0: Ich möchte einfach mal mit dir zum Pokalfinale nach Berlin.
1: Ja, du kannst nicht, weil ist ausgeschlossen. Du arbeitest ja hier. Aber alle, die mit tippen und wer jetzt also einsteigt, wer das jetzt hört und sagt, ich bin noch gar nicht dabei, mit dem Anmelden bist du eigentlich schon vorbei an Olli. Also dann hast du schon den ersten Platz gut gemacht, oder Olli?
2: Macht's wie ich, füllt einfach das Ding, räumt das Feld von hinten auf. Die anderen laufen schon, ihr zieht euch gerade erst die Schuhe an.
1: Könnt ihr nach Berlin fahren, aber vielleicht holt er wirklich auf, kommt einfach rein zu WDR 2, tippt mit. Olli, was glaubst du, gewinnt Dortmund gegen Paderborn?
2: 100% mit 3-1.
0: 3-0, also 3-0 sag ich. 3-0.
1: Ja, ich 3-1. Wir haben alle keine

0: zurück aus den 90ern, die Musik auch, Ace of Base. Olli und Micha auf WDR 2.
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2: So, wie versprochen, schauen wir vorbei beim VfL Bochum in Liga 2. Die spielen gegen Greuther Fürth.
0: Greuther Fürth
2: ist zu Gast. Tabellensechster spielt gegen Fürth. Und an der Kastorper Straße ist Marc Eschweiler. Unser Gespräch jetzt steht zwischen dir und der Halbzeit-Currywurst. Wie sieht das Spiel aus aktuell?
3: Es sieht so aus wie immer, wenn Fürth kommt. Bochum gewinnt. Also das ist schon verrückt. Das wäre der 7. Sieg in Serie von Bochum gegen Fürth. Es steht 1-0. Und die Geschichte wird dadurch noch verrückter, dass wieder Philipp Hofmann ein Tor gemacht hat. Wer sich im Fußball auskennt, wird jetzt sagen, kann doch nicht wahr sein. Philipp Hofmann hat jetzt im 8. Spiel in Serie gegen seinen Ex-Club Fürth mindestens ein Tor gemacht. Das ist schon irre. 17. Minute, Ecke Wittek, Kopfball Hofmann, 1-0. Und ich muss sagen, ich habe meinen Nostalgischen heute hier im Stadion, denn die Bagger stehen schon hinter der Tribüne. Das ist das letzte Spiel in diesem Ruhrstadion, so wie wir es kennen und so wie es mal gebaut wurde, bevor es umgebaut wird. Und das fühlt sich schon irgendwie komisch an, weil diese Hütte ist einfach sensationell cool. Und ich hoffe, sie können diesen Charme hier erhalten.
2: Die Bilder gibt es heute Abend dann auf jeden Fall in der Sportschau. Du kannst ja die Hütte ein bisschen mit abreißen. Bleib ein bisschen da vielleicht nach der Arbeit noch. Kannst du ein bisschen helfen. Ja.
3: Danke. Ich habe ein Stemmeisen im Auto. Das hilft aber, glaube ich, bei dem Beton nicht weiter.
2: Danke dir, Marc Eschweiler, nach Bochum. Dich hören wir später wieder. Und Olli und Micha sind raus. Das waren die zwei am Samstag. Bis nächste Woche.

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7: Die Nachrichten mit Dominik Freiberger. Guten Tag.
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7: Die Bundesnetzagentur versucht, die Sorge zu zerstreuen, dass die deutschen Gasvorräte für den Winter nicht reichen könnten. Dass die Speicher nur gut zur Hälfte gefüllt sind, hat für Beunruhigung gesorgt. Bettina Weitz.
8: Behördenchef Müller sagte, schon jetzt sei mehr Gas in den Speichern, als im letzten Winterhalbjahr daraus entnommen wurde. Zudem verwies er auf Pipelines und die neu errichteten Schiffsterminals für Flüssigerdgas LNG. Die seien bisher weniger als zur Hälfte ausgelastet, so die Bundesnetzagentur. Deshalb hätten sie ausreichend Kapazitäten, zusätzliches Gas zu importieren. Zuständig dafür seien Händler. Staatliche Eingriffe hält Müller für in jedem Fall teuer. Diese Woche hatte sie auch der Bundeskanzler abgelehnt.
7: Innerhalb der CDU wächst nach der Wahlniederlage in Sachsen-Anhalt die Kritik an Parteichef Merz. Der Vorsitzende des CDU-Arbeitnehmerflügels Radtke sagte dem Magazin Focus, wenn der Kanzler regelmäßig das halbe Land mit bestimmten Äußerungen gegen sich aufbringe, sei das kontraproduktiv. Michael Kück berichtet.
9: Wenn die Union Diskussionen lostrete, ob die Menschen faul seien, dann habe sie nicht verstanden, worum es eigentlich gehe, sagte Radtke. Kritik gibt es auch aus Sachsen. Mehrere Kreisverbände verlangen die Lage schonungslos zu analysieren. Gut eine Woche vor der Landtagswahl in Mecklenburg-Vorpommern hat der dortige CDU-Spitzenkandidat Peters angekündigt, Kanzler Merz werde bis dahin nicht mehr im Bundesland auftreten. CDU-Wahlkämpfer würden häufig kritisch auf ihn angesprochen. Die Christdemokraten fürchten in Mecklenburg-Vorpommern sogar an der 5%-Hürde zu scheitern.
7: Saudi-Arabien hat nach Drohnenangriffen von schiitischen Milizen aus dem Irak eine wichtige Ölpipeline geschlossen. Da auch der Ölexport über die Straße von Hormus und die Meerenge Bab al-Mandab erschwert ist, dürften sich die saudischen Öllieferungen weiter verringern. Moritz Behrendt berichtet.
10: Die Pipeline führt aus dem ölreichen Osten Saudi-Arabiens zum Hafen Yanbu an der Küste des Roten Meeres. Seitdem die Straße von Hormus weitgehend blockiert ist, exportiert das Land einen Großteil seines Rohöls über das Rote Meer. Offenbar wurde die Pipeline bereits vorgestern mit Drohnen angegriffen. Es habe Verletzte und materielle Schäden gegeben, teilte das Außenministerium in Riad mit. Am Morgen bestätigte die irakische Regierung, dass die Angriffe von ihrem Staatsgebiet ausgingen. Es sei eine Untersuchung eingeleitet worden. Außerdem wurden zwei Grenzübergänge zum Iran geschlossen.
7: Und das ist gerade auch Thema. In Düsseldorf beginnt in diesen Minuten eine Demo gegen Rechtsextremismus, zu der das Bündnis Düsseldorf stellt sich quer aufgerufen hat. Zu einer regierungs- und migrationskritischen Demonstration in Bielefeld sind offenbar deutlich weniger Menschen gekommen als zur Gegendemonstration. Tausende Freiwillige haben die Uferbereiche von Rhein, Ruhr und anderen Flüssen in NRW von Unrat befreit. Zum Rhein-Clean-Up kamen laut Veranstalter bis mittags allein in Düsseldorf rund 6000 Freiwillige und fanden unter anderem Motorenteile und einen Anker.

0: 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Live aus dem Stadion Marc Eschweiler, WDR Sport.
1: Sind wieder da. Es geht gleich weiter in wenigen Augenblicken mit Hälfte 2. Bochum gegen Fürth. Es steht 1:0 für den VfL. Verdient nach einer guten ersten Halbzeit. Und natürlich wieder das Tor von Philipp Hofmann. Der kopfballstarke Mittelstürmer. Ecke, Kopfball, Tor. 17. Minute im 8. Spiel in Folge. Ein Tor von Hofmann gegen seinen Ex-Verein Fürth. Verrückte Geschichte. Bochum ist die bessere Mannschaft. Hier an der Kastropper geht es gleich weiter mit Hälfte 2 beim Stand von 1:0.
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2: Ja, vielen Dank an die Nachrichten. Den Marc hören wir gleich auch. Und dann ab 15:30 für euch fette Spiele in der ersten Liga. Wir kommen zum Wetter. Das ist ganz schön. Verena Leindecker, ne?
3: Genau, also ich würde sagen, wir haben gutes Stadionwetter. Bochum aktuell 20 Grad, Wolken und etwas Sonne. Und so sieht es auch bei den meisten bei uns aus. Und so bleibt es auch den ganzen Nachmittag. Später bekommen wir in Gummersbach 20, in Duisburg 21 und in Lippstadt 22 Grad. Morgen wird es dann ganz anders. Über Nacht zieht eine Regenfront mit Regenfällen durch. Und morgen haben wir dann deutlich mehr Wolken und zwischendurch immer wieder mal etwas Regen und es wird ein Ticken kühler als
2: aber heute. In der Nacht, ne? Also jetzt nicht bei 18 Uhr mein Plan, tschüss sagen und sofort nach Köln-Müngersdorf radeln.
3: Kannst
2: weil
3: du
2: da
3: machen,
2: spielt
3: kannst
2: ja
3: du machen. Ich denke eher so 21, 22 ja, Uhr so von den Niederlanden her.
2: Dann bin
3: also
2: ich ja
3: kommst
2: da
3: trocken durch.
2: Okay, alles klar, danke.
3: Ich mal fest.
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2: Ich habe da 2-2 getippt, aber Verena, wir wissen es ja nicht. Ne? Also wie es da ausgeht.
3: Nein.
2: Hier sind die Staus mit den längsten Wartezeiten. A1 Köln Richtung Dortmund zwischen Kreuz Leverkusen und Wermelskirchen. 45 Minuten plus 8 Kilometer Stau. Wegen Bauarbeiten nur ein Fahrstreifen frei. Die 42 Kamp-Lindfort Richtung Dortmund zwischen Oberhausen-Buschhausen und Bottrop Süd. 15 Minuten, 6 Kilometer. Die 44 Kassel Richtung Dortmund zwischen Werl Süd und Kreuz Dortmund. Unna 20 Minuten, 10 Kilometer stockt's da. Die 46 Düsseldorf Richtung Wuppertal zwischen Wuppertal-Barmen und Kreuz-Wuppertal-Nord, 10 Minuten, 4 Kilometer stockt. Die 59 Köln Richtung Bonn zwischen Köln-Lind und Dreieck St. Augustin-West, 10 Minuten plus, 6 Kilometer Stau. Und folgende Autobahnen sind wegen Bauarbeiten gesperrt. Die A2 zwischen Kreuz-Oberhausen und Dreieck-Bottrop bis Montag früh. Die 40 zwischen Dreieck-Bochum-West und Bochum-Zentrum für 2 Wochen. Die 45 zwischen Dillenburg und Herborn-West in beiden Richtungen bis Montag früh. Und die 52 zwischen Essen-Kettwig und Kreuz-Breitscheid bis Montag früh. 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
2: Genau, ab 15:30 geht unter anderem für Paderborn ins größte Stadion der Bundesliga nach Dortmund.
5: Größtes Stadion in Deutschland. Viel Wucht, viel Power. Wir fahren dahin, um das Spiel zu gewinnen.
2: Ja, sagt der Ralf Kettemann. Wir sind gespannt, dass eines der Spiele für euch, Dortmund gegen den SC Paderborn. Ihr seid da, wir sind da. Alles gut.

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1: Live-Fußball von der Castroper Straße. Der VfL Bochum spielt gegen Greuther Fürth. Zweite Halbzeit hat begonnen. Marc Eschweiler ist mittendrin. Bochum führt mit 1:0. Dann ist es ja doch so, dass es zu Hause am schönsten ist für den VfL Bochum, weil das war ja schon problematisch in dieser Saison, ne?
2: Ja, 2x0:1. Heute das erste Heimtor, das erste Kopfballtor und das erste Tor nach Ecke. Irgendwann ist halt immer das erste Mal. Und für Philipp Hofmann ist es das 11. Mal gewesen heute. Das ist eine verrückte Geschichte. Das 11. Tor gegen seinen Ex-Club führt und das 8. beziehungsweise in den letzten 8 Pflichtspielen in Folge immer mindestens ein Tor gemacht. Also den kannst du blind aufstellen, wenn es gegen Fürth geht. Der trifft irgendwie immer. Ecke, Kopfballtor. War einfach in der ersten Halbzeit. Bochum führt 1:0 und das ist verdient.
1: Ja, das super. Und das Leben ist sowieso eine Baustelle und in Bochum ganz besonders, weil da stehen um Stadion herum auch Bagger, ne?
2: Ja, schon. Die fangen jetzt übermorgen an. Am Montag wird der Umbau hier gestartet und das war schon irgendwie seltsam. Ich bin durch die Katakomben gegangen und da war die Frau hier vom VfL Bochum, die immer die Stadionführungen macht. Die hatte so eine Gruppe mit 30, 40 Kindern und die sagt dann zu den Jungs und Mädels, das ist historisch. Ihr seid die Letzten, die das Stadion in diesem Zustand so sehen. Und dann dachte ich mir, ja, da ist was dran. Und jetzt ertappe ich mich immer dabei. Achtung, Bochum kommt über die Mitte, über Sterner, Schuss am Tor vorbei. Ich ertappe mich dabei, Sven, wenn der Ball mal im Aus ist oder es gibt eine Unterbrechung, dass ich mir alles angucke so und das Dach und alles so aufsauge, wie die Bude mal ausgesehen hat. Denn das wird in 1, 2, 3 Jahren dann anders sein. Aber ich hoffe, die behalten den Charme dieses Stadions bei.
1: Ja, wie, also kompletter Abriss und dann Neubau? Weil Leute
2: Die bauen das sukzessive um für 90 Millionen. Das musst du dir mal reinziehen. Und blockweise gehen die vor. Es fallen 2.000 bis 8.000 Plätze dann in dieser Saison weg und da müssen dann Dauerkartenbesitzer unter Umständen in andere Blöcke rein und dann wird das hier am Standort quasi modernisiert und um 2.000 Plätze vergrößert.
1: Okay, ja, das ist so. Das haben andere Vereine auch schon hinnehmen müssen. Also, Glück auf Bochum und es läuft ja heute total gut. Gleich sind wir wieder bei dir, Marc, danke. Zwei weitere Spiele haben wir in der zweiten Liga. Magdeburg führt mit 2:0 gegen Kaiserslautern. Zwischen Braunschweig und Dresden steht es 1:1 und der dritten Liga ein wahnsinnig fettes Spiel im Westen. 50.000 Zuschauer sind in Düsseldorf beim Spiel von Fortuna Düsseldorf gegen den MSV Duisburg. 14.000 sind aus Duisburg darüber gefahren. Ihr könnt euch vorstellen, was da los ist. 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Kommt einfach in die WDR-App und ihr findet das bei uns. Das wird gestreamt. Ihr könnt euch das angucken. Alles wunderbar. Da steht es nach 9 Minuten 0:0. Außerdem spielt in der dritten Liga Rot-Weiß Essen gegen Würzburg. Da steht es 0:0. Und Ferl spielt gegen Meppen. Da steht es 0:0. 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

0: Clock und die Schalker sind happy am Tag nach dem 3:1 Sieg bei Union Berlin. Das war nicht irgendein Sieg. Das war der erste in der Bundesliga seit Mai 2023. Ja, die haben 1203 Tage warten müssen auf ein Bundesliga-Tor. Und das kam dann ausgerechnet von Robin Gosens. Der hatte ja bei Union Berlin schon mal gespielt, aber jetzt ist er eben Schalker. Das ist sein Leib- und Magenfan. Er war schon immer Schalke-Fan, hat in Schalke-Bettwäsche geschlafen und. Ja, und da ist dieser Druck da, doch jetzt mal gewinnen zu müssen. Und was soll ich sagen gestern Abend? Naja, liebe Schalker, hört selbst.
1: Tor! Der Rückkehrer Robin Gosens. Doppelpass, Schussmöglichkeit und Tor! Yi-Chan Wang bei seinem Schalke-Debüt, passt in den Mittelschuss, Tor! 3:1 in der letzten Minute der Nachspielzeit.
0: Ja, super gestartet, Schalke mit 4 Punkten nach 3 Spielen. Und ich sag's, wie es ist, liebe Schalker, ihr seid auf Platz 7. Es müssen natürlich noch einige Spiele gespielt werden, aber das ist schon mal super. Nach diesem 0:0 gegen Bayern München haben sie eben diesen einen Punkt veredelt mit dem Sieg gestern an der alten Försterei. Miron Muslic, der Trainer, ist natürlich total happy.
2: Es fühlt sich fantastisch an. Wir haben lange auf diesen Moment warten müssen, lange auf diese Nacht warten müssen. Wir sind zurück in der Bundesliga. Wir sind, glaube ich, auch in der Bundesliga angekommen.
0: Ja, glaube ich auch. Und jetzt vor der Länderspielpause noch ein Heimspiel gegen einen anderen Aufsteiger. Am kommenden Sonntag, 17:30 Uhr, hier bei uns bei WDR 2, das Spiel Schalke 04 gegen Elversberg.

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3: Die Staus mit den längsten Wartezeiten. A1 Köln Richtung Dortmund zwischen Kreuz Leverkusen und Wermelskirchen 30 Minuten plus 6 Kilometer Stau. Wegen Bauarbeiten ist da nur ein Fahrstreifen frei. Wir kommen zur A3 Köln Richtung Oberhausen zwischen Dreieck-Langenfeld und Kreuz-Hilden. 10 Minuten plus 4 Kilometer stockender Verkehr. A42 Kamp-Lindfort Richtung Dortmund zwischen Oberhausen-Buschhausen und Bottrop-Süd. 10 Minuten plus 6 Kilometer Stau. A44 Kassel Richtung Dortmund zwischen Kreuz-Werl und Kreuz-Dortmund-Unna. 10 Minuten plus 4 Kilometer stockender Verkehr. Dann die A59 Köln Richtung Bonn zwischen Köln-Lind und Dreieck St. Augustin-West. 15 Minuten plus 6 Kilometer Stau. Und folgende Autobahnen sind wegen Bauarbeiten gesperrt. A2 zwischen Kreuz-Oberhausen und Dreieck-Bottrop. Bis Montag früh. Die 40 zwischen Dreieck Bochum-West und Bochum-Zentrum für fast 2 Wochen. Die 45 zwischen Dillenburg und Herborn-West in beiden Richtungen bis Montag früh. Und die A52 zwischen Essen-Kettwig und Kreuz-Breitscheid bis Montag früh. 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
3: Yes, das bin in weiten Teilen ich. Bochum führt immer noch mit 1:0 gegen Greuther Fürth. Außerdem Magdeburg mit der 3:0-Führung gegen Kaiserslautern. Braunschweig gegen Dresden steht 1:1. Das alles in der zweiten Liga. Und in der dritten Liga haben wir ein absolutes Westkracherspiel. Auch natürlich zu verfolgen in der WDR-App. Fortuna Düsseldorf gegen Duisburg 0:0. Und Rot-Weiß Essen führt mit 1:0 gegen die Würzburger Kickers. Und das alles am zweiten Samstag im September heute. Das ist traditionell so, ist der Tag der deutschen Sprache. Und das Schöne ist ja, dass wir auch Klartext reden können. Reden wir doch mal über Borussia Mönchengladbach, Tim Kleindienst, Eugen Polanski.
4: Alle sind richtig abgefuckt über das Spiel.
5: Für uns fühlt sich das Spiel nicht nur scheiße an, sondern es war dann auch am Ende scheiße.
4: Das kann halt nicht sein, wenn wir 3 Tore schießen, dass das nicht ausreicht für einen Sieg.
5: Dieses konsequente Nichtverteidigen ist halt schlechter Wahnsinn.
4: Ich will ja keinen Schönheitspreis gewinnen, sondern 3 Punkte.
5: Da fehlen mir dann die Worte.
3: Ja, genau, absolut. Heute das Spiel von Borussia Mönchengladbach in Freiburg beim Angstgegner. Ich sag's mal im Sinne der Fans. Am Tag der deutschen Sprache

0: Die Sugar Babes auf WDR 2. Es gibt so dieses Law von Murphy, das in Bochum bei Heimspielen scheinbar immer zuschlägt. Greuther führt mit dem Tor beim VfL Bochum. Wie ist das denn passiert, Marc Eschweiler?
1: Es war ein Ballverlust, kurz hinter der Mittellinie in der eigenen Hälfte der Bochumer und dann ein Pass vom eingewechselten Srebeni auf den anderen eingewechselten Silla und der läuft frei auf Timo Horn zu, Bochums Torwart, und schiebt den Ball rein. 1:1, das war die 71. Jetzt sind wir ein paar Minuten weiter und Bochum droht so ein bisschen dieses Spiel aus der Hand zu geben. Es gab eben eine Schussmöglichkeit, der Gäste Timo Horn mit einer klasse Fußabwehr verhindert hier sogar den Rückstand, nachdem Bochum ja durch das Kopfballtor von Hofmann, wen sonst, gegen Fürth mit 1:0 geführt hat. Und das Spiel war komplett im Griff. Von Fürth kam nicht viel, aber sie haben vorne die Chancen nicht genutzt, die Bochumer, und sind hinten einmal nachlässig geworden. Und jetzt kommt die Spielvereinigung wieder über die rechte Seite. Viel zu viel Platz da. In der Mitte lauert schon wieder Silla, aber der Ball ein bisschen zu weit gespielt. Geht auf der anderen Seite ins Seitenaus. 76 Minuten rum. Und die Trainer korrigieren nochmal. Der Uwe Rösler natürlich wieder mit kurzer Hose. Der feuert immer wieder an, gibt Anweisungen und will unbedingt dieses Heimspiel gewinnen. Das letzte im Ruhrstadion, bevor es umgebaut wird. Aber jetzt kommt schon wieder Fürth mit Srebeni. Schutzmöglichkeit. Aber er verliert den Ball. Bleibt beim 1:1.
0: Klingt so ein bisschen wie das Festival der Unzulänglichkeiten. Aber vielleicht tut sich da auch wieder was. Viertelstunde da noch zu spielen. Wir sind natürlich für euch da am Start an der Kastropper Straße. Es ist Samstag. Wir sind WDR 2. Wir machen Fußball.

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1: Yes, wenn ihr Lust habt einzusteigen, kommt einfach jetzt rein. Es sind erst 6% aller Spiele gespielt. Und naja, ihr kommt vielleicht in die 11 des Jahres und fahrt zusammen mit mir zum Pokalfinale nach Berlin. Why not? Ich finde ja immer sehr, sehr interessant, wie... Ja, ihr so tippt, wie die Tipptrends sind. An diesem Samstagnachmittag zum Beispiel glauben 0% statistisch, dass Paderborn in Dortmund gewinnt. Ich meine, paar sind dabei, aber ne, 0% statistisch wird das ja so ausgewiesen. Dann haben wir zum Beispiel Leverkusen in Augsburg beim Spitzenreiter. Das ist ja Augsburg. Da glauben 45% an Leverkusen, also klarer Favorit da. Köln gegen Bremen, da setzen 55% auf den FC. Und jetzt kommen wir mal zu Borussia Mönchengladbach. Sorgenclub im Westen, die kriegen zurzeit nichts gebacken. Miese Stimmung, Trainer wackelt. Jetzt geht's nach Freiburg zum Angstgegner. Naja, und wir haben die Fans gefragt. Es glauben übrigens nur 6% an den Sieg der Gladbach. Die Fans im Schwarzwaldstadion, die Gladbacher, wie geht ihr da rein? Habt ihr Hoffnung?
2: Also es ist schon ganz schön Druck drauf jetzt. Heute Niederlage wäre nicht mal überraschend.
3: Wir sind nicht hierher gefahren und mit der Erwartungshaltung, dass wir hier viel holen.
4: Im Prinzip können wir nur gewinnen.
3: Ja, in Freiburg haben wir eine ganz schlechte Bilanz. Wir haben, glaube ich, also über 20 Jahre hier nicht mehr gewonnen. Das wäre eine gute Situation. Das würde wahrscheinlich psychologisch auch relativ viel bringen für uns.
5: Eigentlich ist die Erwartungshaltung nicht ganz so hoch.
1: Ja, so weit ist es schon gekommen. Also, ja, die Gladbacher, die können uns nur überraschen. Sagen wir es mal so. So ist es heute. Es hat sich was getan in der zweiten Liga und das ist schlecht für den VfL Bochum. Mats Pannewig hat eben die gelb-rote Karte gesehen beim Spiel gegen Greuther Fürth. Und ihr wisst, da steht es 1:1 und es sind noch 10 Minuten zu spielen. In der dritten Liga haben wir 3 Spiele mit Westmannschaften. Ganz großes Spiel, Düsseldorf gegen Duisburg. 50.000 sind da. Nach gut einer halben Stunde steht es 0-0. Essen führt 2-0 gegen Würzburg. Verl spielt gegen Meppen, da steht es 0-0. 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

0: J-Lo, David Guetta, Save Me Tonight, WDR 2 Liga Live. Pause in der dritten Liga beim absoluten Topspiel. 50.000 sind da. Düsseldorf, Duisburg steht 0-0. Das Spiel gibt's live in der WDR-App. Rot-Weiß Essen führt 3-0 gegen Würzburg. Ferl liegt 0-1 hinten gegen Meppen. Und jetzt aus Bochum, aus der zweiten Liga, die Schlussphase. VfL Bochum gegen Greuther führt Marc Eschweiler.
1: Gibt's noch den Siegtreffer? 1-1 steht's. 30 Sekunden sind's noch. Wenn ihn einer macht, würde ich sagen, die Gäste aus Fürth, die haben das Spiel hier komplett übernommen in der 71. Nach dem Ausgleich aus dem Nichts durch den eingewechselten Omar Sylla. Seitdem kommt Bochum nicht mehr zurück ins Spiel. In eine Partie, die der VfL eigentlich komplett dominiert hat. Fürth war vor dem Tor harmlos, kommt aber jetzt nochmal mit Felix Klaus. Querpass in die Mitte. Schussmöglichkeit. Abgeblockt am 5-Meter-Raum. Nochmal große Chance für Fürth. Ball ist immer noch heiß. Linksaußenposition. Flanke in die Mitte. Nochmal die Schussmöglichkeit. Und der Ball zischt mit 100 km/h übers Lattenkreuz. Und das war die letzte Aktion in diesem Spiel. Die Fürther sinken auf den Boden, weil sie am Ende sogar den Sieg haben liegen lassen. Und die Bochumer sinken auf den Boden, weil sie den Heimsieg verpasst haben. Ein Punkt zu Hause, nur in Anführungszeichen nach davor. Zweimal 0-1. Das erste Heimpünktchen, aber eben nicht der erste Heimsieg. Am Ende geht dieses Unentschieden so in Ordnung im letzten Spiel Anne Kastropper, bevor dieses Stadion hier umgebaut wird. Man hätte sich gerne mit einem Heimsieg verabschiedet, hier vom alten Beton und den alten, schon rostigen Stahlträgern, die bald abgerissen werden. Also hier in Bochum zwischen dem VfL und Greuther Fürth 1-1.
0: Ja, danke Marc. Stand jetzt ist der VfL 7. in der Tabelle. Auf dem Weg zum Sieg ist Magdeburg. Die führen 3-0 gegen Kaiserslautern kurz vor dem Schlusspfiff und eine Viertelstunde noch auf der Uhr bei Braunschweig gegen Dresden. Das steht 2-2.
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0: Und nach den Nachrichten sind wir mit Sportboss Lars Ricken vom Borussia Dortmund verabredet. Mit ihm sprechen wir vor dem Heimspiel gegen den SC Paderborn. Und das sticht ins Auge in der Dortmunder Aufstellung. Die haben wir schon, dass nämlich Nico Schlotterbeck wieder in der Startelf in der Verteidigung steht. Sprunggelenksverletzung, hat ihn über 80 Tage rausgeworfen, jetzt ist er wieder da. Und im Sturm Silva und Kirassi verspricht er offensiv zu werden. WDR 2, bis gleich.

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6: Die Nachrichten mit Kerstin Fischer. Guten Tag.
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6: Die Spuren zum versuchten Drohnenanschlag auf den Flughafen Leipzig-Halle führen offenbar zum russischen Militärgeheimdienst GRU. Laut Welt am Sonntag benennen geheime Ermittlungsunterlagen einen mutmaßlichen GRU-Mitarbeiter als Logistiker der Operation. Christoph Titz berichtet.
7: Bei dem Verdächtigen handelt es sich um eine Person aus Russland, berichtet die Zeitung unter Berufung auf die Ermittler. Er habe die Vorbereitung organisiert. Der Mann soll über die Türkei nach Berlin gereist und später vom Hauptstadtflughafen BER nach Serbien geflogen sein. Den Ermittlern sei seine Verbindung zum russischen Geheimdienst bei der Einreise bekannt gewesen, er sei aber nicht observiert worden. Der Mann hält sich demnach inzwischen wieder in Russland auf. Am Abend des 4. August war auf dem Flughafen Leipzig-Halle eine mit Sprengstoff beladene Drohne nahe einer ukrainischen Antonov-Transportmaschine entdeckt und entschärft worden. Auch über den mutmaßlichen Drohnenpiloten berichtet die Welt am Sonntag. Von ihm seien DNA-Spuren an einer Antenne gefunden worden, mit der die Sprengstoffdrohne gelenkt worden sei.
6: Innerhalb der CDU wächst nach der Wahlniederlage in Sachsen-Anhalt die Kritik an Parteichef Merz. Der Vorsitzende des CDU-Arbeitnehmerflügels Radke sagte dem Magazin Focus, wenn der Kanzler regelmäßig das halbe Land mit bestimmten Äußerungen gegen sich aufbringe, sei das kontraproduktiv. Michael Kirk berichtet.
8: Wenn die Union Diskussionen lostrete, ob die Menschen faul seien, dann habe sie nicht verstanden, worum es eigentlich gehe, sagte Radke. Kritik gibt es auch aus Sachsen. Mehrere Kreisverbände verlangen die Lage schonungslos zu analysieren. Gut eine Woche vor der Landtagswahl in Mecklenburg-Vorpommern hat der dortige CDU-Spitzenkandidat Peters angekündigt, Kanzler Merz werde bis dahin nicht mehr im Bundesland auftreten. CDU-Wahlkämpfer würden häufig kritisch auf ihn angesprochen. Die Christdemokraten fürchten in Mecklenburg-Vorpommern sogar an der 5%-Hürde zu scheitern. Die Generalsekretärin der CDU, Hoppermann, verteidigte Merz gegen Kritik. Sie sagte, Merz stehe für das Bild der Zukunft in Deutschland.
6: Und auch das ist heute Thema. Tausende Menschen demonstrieren gerade in Düsseldorf. Das Motto lautet, kein Schritt zurück gegen AfD und rechte Hetze. Zu dem Protest hat ein Zusammenschluss aus mehreren Bündnissen aufgerufen. Tausende Freiwillige haben die Uferbereiche von Rhein, Ruhr und anderen Flüssen in NRW von Müll befreit. Zum Rhein-Cleanup kamen laut Veranstalter bis mittags allein in Düsseldorf rund 6000 Freiwillige und fanden unter anderem Motorenteile und einen Anker. In Nashville im US-Bundesstaat Tennessee reift die Idee, den Flughafen der Stadt nach der verstorbenen Country-Sängerin Dolly Parton zu benennen. Eine Petition hat schon mehr als 175.000 Unterschriften erreicht und auch die Politik ist sich darüber einig. Der VfL Bochum und Greuther Fürth sind mit einem 1:1 auseinandergegangen. Die Bochumer hatten auf ihren ersten Heimsieg in dieser Saison gehofft. Weniger Mückenstiche als sonst, das war ein Effekt des trockenen Sommers. Weil die heimische Mücke es nicht nur warm, sondern auch feucht braucht, hat sie sich in diesem Jahr bisher nicht besonders stark vermehren können. Warum auch der Starkregen der Mücke nicht geholfen hat, erklärt Stefan Pössl.
9: Ganz einfach, weil er zu stark war. Mücken legen ihre Eier in stehendem oder langsam fließendem Wasser ab. Der Regen war dann aber so kräftig, dass er die Eier und Larven oft aus Teichen oder Regentonnen weggespült hat.
6: Weniger beeinträchtigt hat das die invasiven Arten. Die Tigermücke und die Buschmücke haben sich weiter in Deutschland ausgebreitet. Das war WDR aktuell.
10: Jetzt wissen wir das auch. Mhm. Oder? Verena Leyendecker ist bei mir. Wir waren ja beim Regen und so. Und,
11: genau, und beim feuchten Mückenwetter, was wir auch heute Nachmittag tatsächlich nicht bekommen. Es
10: nicht.
11: Bleibt nämlich, nein, es bleibt weites. Es bleibt trocken bei Sonne und mal mehr, mal weniger dichten Wolken und Temperaturen in Bad Berleburg 19, in Schleiden 21 und in Krefeld 22 Grad. Ab dem späten Abend ziehen von den Niederlanden und Niedersachsen her schauerartige Regenfälle auf. Ist aber wirklich der späte

0: Heute Abend, das heißt, Spiel in Köln wird auch trocken bleiben und diese schauerartigen Regenfälle breiten sich über Nacht dann weiter südwärts aus. Morgen bekommen wir dann einen wolkenreichen Tag. Ab und zu wird's nass, ab und zu gibt's aber auch mal längere trockene Abschnitte. Das Ganze bei etwas kühleren Temperaturen als heute.
1: Aber kein Alt-Baba-Sommer dann mehr, ne?
0: Das ist
1: dann
0: doch, das kann sein. So Montag, Dienstags geht's mit den Temperaturen wieder nach oben. Dienstag nochmal bis zu 27 Grad, aber es ist nur eine Eintagsfliege, danach wird's wieder kühler.
1: Okay.
0: Wenn du schon fragst.
1: Ja, ja,
0: wenn
1: wir schon mal Mücken waren.
2: Ja, genau. 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
1: Weißt du was? Ich lese jetzt Staus vor. Und zwar die mit den längsten Wartezeiten. A1 Köln Richtung Dortmund zwischen Kreuz Leverkusen und Wermelskirchen 30 Minuten plus 6 Kilometer Stau. Wegen Bauarbeiten nur ein Fahrstreifen frei. Die 42 Kamp-Lindfort Richtung Dortmund zwischen Oberhausen-Buschhausen und Bottrop Süd 10 Minuten plus 5 Kilometer stockt's. Die 46 Düsseldorf Richtung Wuppertal zwischen Wuppertal-Wichlinghausen und Kreuz Wuppertal Nord 10 Minuten plus 4 Kilometer Stau. Die 59 Köln Richtung Bonn zwischen Köln-Lind und Troisdorf 10 Minuten plus 3 Kilometer Stau. Die 516 Abzweig Oberhausen zwischen Kreuz Oberhausen und Oberhausen-Eisenheim 10 Minuten plus 4 Kilometer stockender Verkehr. Und folgende Autobahnen sind wegen Bauarbeiten gesperrt. Die 2 zwischen Kreuz Oberhausen und Dreieck Bottrop bis Montag früh. Die 40 zwischen Dreieck Bochum West und Bochum Zentrum für 2 Wochen. Die 45 zwischen Dillenburg und Herborn West in beiden Richtungen bis Montag früh. Und die 52 zwischen Essen-Kettwig und Kreuz Breitscheid bis Montag früh. 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
1: Yes, tolle Spiele, finde ich, haben wir für euch ab 15:30. Der Spitzenreiter ist nicht Bayern München, sondern der FC Augsburg gegen Leverkusen. Außerdem Borussia Mönchengladbach mit dem Angstspiel in Freiburg. Mainz-Frankfurt ist echt auch so ein Duell, genauso wie Hoffenheim gegen Stuttgart, und das größte Stadion ist auch dabei. Borussia Dortmund mit dem Heimspiel gegen den Aufsteiger, den SC Paderborn. Und der Trainer der Dortmunder ist ja der Niko Kovac.
4: Dass es leicht werden wird? Nein, in der Bundesliga gibt es keine einfachen Spiele. Du musst sie so spielen, dass du sofort da bist.
1: Ja, genau. Und dass Dortmund gewinnt, halten wir alle gegen Pistor fast alle für wahrscheinlich 0% setzen auf den Sieg von Paderborn. Tor in der dritten Liga, ein wichtiges Spitzenreiter Duisburg mit dem 1:0 in Duisburg.
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0: California. WDR 2, macht euch einen schönen sonnigen Samstag. Wir haben die Bundesliga hier für euch mit einem großen Spiel. 80.000 da. Dortmund gegen Paderborn. Das ist ja die Mannschaft, die in der Champions League gewonnen hat, die den Saisonauftakt mit 2 Spielen und 2 Siegen super hingekriegt hat. Das ist also Borussia Dortmund gegen den Aufsteiger Paderborn. Klare Vorzeichen. Und wir freuen uns, dass wir mit dem Sportboss der Dortmunder hier in Liga Live auf WDR 2 sprechen können. Und zwar noch in den sogenannten Katakomben, also tief drin im Stadion, gleich geht's dann auf den Platz. Daniela Müllenborn hat ihn am Mikrofon. Lars Ricken,
1: wo Dortmund spielt, ist was los. Das haben Sie vergangene Woche gesagt, als Ihre Mannschaft in Hoffenheim ein Spiel gedreht hat. Heißt, Spektakel programmiert, auch heute gegen Aufsteiger Paderborn?
2: Ja, zumindest sind wir darauf vorbereitet, heute gewinnen zu wollen. Ich glaube, Paderborner, die werden uns das Leben schwer machen. Für die ist natürlich auch ein ganz besonderes Spiel jetzt nach dem Aufstieg hier vor 80.000 Zuschauer. Die werden rennen, die werden kämpfen. Aber mit der Qualität von uns, die wir einfach haben, ist meine Erwartungshaltung schon so, dass wir hoffentlich auch heute als Gewinner vom Platz gehen.
1: Und wenn wir mal gucken, mit welchem Personal das passieren soll. Es geht los mit 2 Top-Torjägern, heute zur Abwechslung mal, mit Ciro Guirassy und Fabio Silva. Ist das jetzt volle Wucht, also von Anfang an, ist das Ganze in Ihrem Sinne, so als Ex-Offensivspieler mit Torriecher?
2: Ja, natürlich gefällt mir das. Ich meine, wir haben in dieser Saison in der Bundesliga, DFB-Pokal, Champions League jetzt alle Spiele schon gewonnen und das soll natürlich auch so bleiben und Fabio hat es sich wirklich verdient. Ist ein Stück weit hingefallen, ist aufgestanden, hat wieder Vollgas gegeben. Da ist die BVB-DNA. Und man sieht ja auch, wie Ciro und Fabio, wie sehr die sich verstehen, wie die sich suchen, wie sie nach dem Tor dann auch, oder nach den Toren, das zusammen gefeiert haben. Und ist, glaube ich, schon ein Zeichen, heute mit beiden gleichzeitig aufzulaufen. Drumherum haben wir auch noch viele offensive Spieler, sitzen auch noch ein paar auf der Bank. Also insofern ist es natürlich heute klar unser Ziel nach vorne, viele Torchancen und hoffentlich auch ein paar Tore zu schießen.
1: Und einer ist zurück, Nico Schlotterbeck, der Abwehrchef, nach 84 Tagen Pause. Ein überraschendes und ein ganz wichtiges Comeback.
2: Ja, ich bin schon ein bisschen überrascht. Ich hätte eigentlich erst nach der Länderspielpause mit ihm gerechnet, aber er ist einfach so professionell, dann auch in der Reha-Phase, dass er eben schon dann auch so früh zurückkommt und jetzt auch nach einer Woche Training auch sofort bereit ist zu spielen. Ja, tut unserer Mannschaft natürlich extrem gut, dann Kapitän auch wieder an Bord zu haben mit seiner ganzen Qualität. Und ich glaube auch ein schönes Zeichen auch an die Fans heute, dass Schlotte wieder auf dem Platz steht.
1: Vielen Dank, Lars Ricken.
0: Ja, Dani, vielen Dank nach Dortmund. Gleich geht's dann auf den Platz. Noch eine Viertelstunde bis zum Anpfiff. Auf allen anderen Plätzen sind wir gleich. Und hier, finde ich, spielen wir große Musik, ganz aktuell. Sienna Spyro, Die on This Hill.

0: großes Lied, oder?
1: Wow, jetzt Fußball. WDR 2, André Siems. Man muss nach solchen Liedern irgendwie dann so Spiele wie Augsburg gegen Leverkusen möglichst groß machen. Wobei, hey, Augsburg ist Spitzenreiter, ne? Und bei Leverkusen frage ich mich schon, was ist dieser 4-0-Sieg gegen Union Berlin vom vergangenen Wochenende wert, weil Union ja völlig von der Rolle ist. Wer ist für dich da der Favorit heute?
2: Es ist schon Leverkusen, hat die beste Passquote der Liga, 90%. Wenn wir jetzt nur mal den Vergleich angucken, was die beiden Mannschaften wert sind, hat natürlich Leverkusen viel höheren Marktwert. Und vor allen Dingen, das ist auch wieder Moussa Diaby in der Startelf drinnen, seit 27. Mai 2023. Endlich mal wieder dabei, nachdem er weg war und jetzt wieder zurückgeholt wurde. Also das ist einfach eine klasse Mannschaft. Sie werden das Spiel heute hier auch machen und ich bin mir sicher, dass sie sich anders präsentieren werden, wie das zuletzt gegen Elversberg im Auswärtsspiel der Fall gewesen ist. Das wird schon, glaube ich, Bayer Leverkusen at its best.
1: Okay. Ja, bis gleich, André. Jetzt sind wir im Dortmunder Stadion bei Christian Schulze. Wir haben ja eben mit Lars Ricken gesprochen und dann auch die Informationen bekommen, dass Karitsas, der in der Champions League Kreislaufprobleme hatte, macht man sich wirklich Sorgen, der Grieche, ja, wieder im individuellen Training ist und vielleicht beim nächsten Spiel gegen Stuttgart wieder am Start ist. Das erstmal sehr cool. Christian, diese offensive Ausrichtung, wir haben eben auch schon drüber gesprochen, was erwartest du da für ein Spiel gegen den SC Paderborn?
3: Ja, also Niko Kovac hat ja gesagt, er erwartet einen sehr tiefstehenden Gegner. Ralf Kettemann hat da ein bisschen drauf geantwortet und hat gesagt, naja, wenn wir uns nur hinten reinstellen, dann können wir hier keinen Sieg einfahren und das ist unser Ziel. Aber ja, ich erwarte schon genau das, dass es nämlich lange Zeit oftmals ein Spieler auf ein Tor ist und dass Guirassy und Silva, die so gut harmoniert haben, dafür ordentlich Wirbel sorgen werden. Vor allem Silva, der immer mal wieder auch ausweicht und als Vorarbeiter agiert. Das kann schon gefährlich werden für Paderborn.
1: Ja, vielen Dank. Daniel Günther, als zuletzt Borussia Mönchengladbach in Freiburg gewonnen hat, waren Menschen noch nicht auf der Welt, die jetzt schon längst studiert haben oder Auto fahren oder so. Das ist wirklich lange her. Das ist wirklich ein Angstgegner. Was traust du Gladbach heute zu?
4: Naja, es ist ein Bundesligaspiel und Borussia Mönchengladbach kann natürlich was mitnehmen aus Freiburg, das ist klar. Aber du hast es gesagt, fast ein Vierteljahrhundert ist es her, dass die Gladbacher das letzte Mal hier in Freiburg gewonnen haben. Ja. Und Eugen Polanski setzt so ein bisschen auf Erfahrung. Er setzt auf Kevin Stöger, er setzt auf Robin Hack, die neu in der Mannschaft sind. Und Jungs wie Moja oder auch Ulrich und ein Gefak sind erst einmal draußen. Ja. Also Gladbach muss liefern. Ich bin sehr gespannt.
1: Glaubst du, für ihn, für den Polanski, heißt es heute siegen oder fliegen?
4: Also es kommt sicherlich auf die Art und Weise an, wie Borussia Mönchengladbach sich hier und heute verkauft. Und da schaut man ganz genau hin. Kommt auf die Einstellung an. Ja. Wir schauen auch ganz genau hin.
1: Daniel, bis gleich. Außerdem haben wir für euch Mainz gegen Frankfurt und Hoffenheim gegen den VfB Stuttgart. Das ist auch nicht unbedingt ein Liebesgipfel da. Und in der dritten Liga sind das die Zwischenstände. Absolutes Topspiel für uns hier im Westen. Fortuna Düsseldorf gegen MSV Duisburg. 50.000 Menschen da. 14.000 aus Duisburg rübergekommen und sie freuen sich, weil nach einer Stunde führt der Spitzenreiter MSV Duisburg mit 1-0 bei den Düsseldorfern. Rot-Weiß Essen führt 3-0 gegen Würzburg, rückt vor auf Platz 2 in der Tabelle und Ferl hat ausgeglichen gegen den SV Meppen 1-1. 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
13: Die Staus mit den längsten Wartezeiten. A1 Köln Richtung Dortmund zwischen Kreuz Leverkusen und Wermelskirchen. 30 Minuten plus 6 Kilometer Stau wegen Bauarbeiten. Nur ein Fahrstreifen frei. A3 Arnhem Richtung Köln zwischen Kreuz Oberhausen und Kreuz Oberhausen West. 5 Kilometer stockender Verkehr. A3 Oberhausen Richtung Köln zwischen Dreieck Langenfeld und Leverkusen Opladen. 10 Minuten plus 4 Kilometer Stau. A46 Düsseldorf Wuppertal. Die wird ab 16 Uhr in beiden Richtungen zwischen Düsseldorf-Bilk und Düsseldorf-Holthausen wegen Wartungsarbeiten im Tunnel bis Montag früh gesperrt. A59 Bonn Richtung Köln, Köln Richtung Bonn, so rum. Zwischen Köln-Lind und Dreieck St. Augustin West 4 Kilometer. Und folgende Autobahnen sind wegen Bauarbeiten gesperrt. Die A2 zwischen Kreuz Oberhausen und Dreieck Bottrop bis Montag. Die 40 zwischen Dreieck Bochum West und Bochum Zentrum für 2 Wochen. Die 45 zwischen Dillenburg und Herborn West in beiden Richtungen bis Montag früh. Und die 52 zwischen Essen-Kettwig und Kreuz-Breitscheid bis Montag früh. 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
13: Ausgleich im Topspiel in der dritten Liga, Düsseldorf gegen Duisburg 1:1 nach 68 Minuten. Das Spiel gibt's für euch in der WDR-App. Und jetzt sind wir in der Bundesliga am Start. Es ist jetzt 15.30 Uhr. Daniel Günther, wie pünktlich wird denn bei Freiburg gegen Gladbach angepfiffen?
14: Mit 3 Sekunden Verspätung. Aber der Ball läuft jetzt hier und es ist ein wunderschöner Rahmen. Ausverkauftes Stadion, wundervolles Wetter, ein pickepackevoller Block aus und mit Fans von Borussia Mönchengladbach. Also, die haben die weite Reise hier nach Freiburg gemacht, im Glauben, dass ihre Mannschaft was holen kann. Und Eugen Polanski setzt so ein bisschen auf Routine. Robin Hack und Kevin Stöger neu in der Startelf. Eugen Polanski kam Arm in Arm mit Julian Schuster, dem Trainer des SC Freiburg, hier in das Stadion. Also, Spiel läuft, nur nichts passiert. Steht 0:0.
13: Ja, echtes Druckspiel für die Gladbacher und Eugen Polanski, das ist ja klar. Jetzt geht's zur anderen Borussia. Die Dortmunder spielen gegen den SC Paderborn. Christian Schulze, Paderborn zum 3. Mal in der Vereinsgeschichte in der Bundesliga in diesem Stadion, in Dortmund. Das ist einfach auch ein Festtag für Paderborn, ne?
15: Absolut. Und viele, die da unten auf dem Rasen jetzt gerade stehen, Paderborn im Angriff über die linke Seite, erleben das zum ersten Mal da unten auf dem Rasen. Auch der Trainer Ralf Kettemann, der hat vorher gesagt, das ist Gänsehaut. Also es ist das nächste Highlight-Spiel für die Paderborner an diesem 3. Spieltag nach dem Aufstieg. Und auf der anderen Seite beim Gegner, bei Borussia Dortmund, die da jetzt den Torwart hoch anlaufen und den Ball haben wollen, da hat der Gegner im Vorfeld gar nicht so eine große Rolle gespielt. Da wurde viel über Schlotterbeck gesprochen. Ja, der steht von Beginn an in der Startelf. Da wurde viel über Silva und Girassi gesprochen. Ja, beide stürmen von Anfang an, aber der Gegner Paderborn, naja, den haben sie mal kurz so mit einem Satz irgendwie erwähnt, dass sie aufpassen müssen, dass es in der Bundesliga keine leichten Spiele gibt. Dortmund ist der haushohe Favorit, auch wenn Paderborn jetzt lange den Ball hat, aber steht erstmal 0:0.
13: Ja, Frankfurt spielt in Mainz und die haben 7 Gegentore in den ersten beiden Spielen kassiert. Was ist da los mit Eintracht Frankfurt? Das werden wir für euch natürlich heute Nachmittag verfolgen. Hoffenheim ist auch noch nicht so richtig in die Saison reingekommen, spielt zu Hause gegen den VfB Stuttgart. Auch da keine Tore und wir sind bei André Siems. Die Augsburger sind Spitzenreiter gegen Bayer Leverkusen und die ersten Szenen lassen ja manchmal Rückschlüsse zu, wer wie offensiv das Ganze angeht. Was tut sich bei dir?
1: Ja, Sven, also zu viele Rückschlüsse würde ich jetzt noch nicht zulassen nach einer Minute, aber das war schon richtig schnell. Anschluss für Leverkusen, Konter der Augsburger, linker Flügel, Behrens durch gewesen, ist dann angespielt worden, links im 16er draufgeschossen und gerade noch so im Fünfer mit vereinten Kräften auf Flecken da gewesen, der geklärt hat. Andere Richtung jetzt Leverkusen, schon im 16er Flankenversuch in Richtung Fünfer, abgeblockt von den Augsburgern, geht dann über die Grundlinie und es wird gleich also die erste Ecke geben. Flotter Beginn, beide Mannschaften 0-0.
13: Okay, wieder zu Christian Schulze nach Dortmund. Wir hatten es gesagt, der Karezas, der hatte ja Kreislaufprobleme in der Champions League. Weißt du, ob der heute im Stadion ist oder macht der heute Training? Was läuft da?
15: Ich weiß es seit ungefähr so 7 Minuten. Kurz bevor You Never Walk Alone angestimmt wurde, hat es der Stadionsprecher verkündet, dass er da ist, dass er im Stadion mit die Daumen drückt. Und das war fast ein Jubel wie bei einem Tor. Paderborn im Angriff über die linke Seite. Ja. Aber da geht das Tempo erstmal wieder raus. Marino rausgespielt auf die linke Seite. Also viel Ballbesitz in dieser Anfangsphase sieht dann Karezas von der Tribüne aus für den Gast, für den SC Paderborn. Jetzt der Ballverlust. Aber nur kurzzeitig. Paderborn ist giftig, ist dran, spielt in Richtung den 16er. Rayan Philippe ist ja nicht mehr mit dabei, sondern Stefano Marino vorne drin. Aber der verliert den Ball und so bleibt es vorerst hier beim 0-0 zwischen Dortmund und Paderborn.
13: Okay, es tut sich was in der dritten Liga. Das wird nochmal richtig eng für Rot-Weiß Essen. Die haben ja mit 3-0 geführt zur Pause. Aber Würzburg hat jetzt 2 Tore gemacht, noch 20 Minuten zu spielen. Also Essen gegen Würzburg 3-2. Fortuna Düsseldorf gegen den MSV Duisburg 1-1. Und zwischen Ferl und Meppen steht es auch 1-1. In der Liga 1, was passiert, sind wir sofort im Stadion. Und hier ist auf WDR 2 für euch Taylor Swift, The Fate of Ophelia.

0: ab nach Dortmund, Christian Schulze.
1: Tor für den BVB und es macht Fabio Silva einen Ball aus dem Mittelfeld. Dann sind die Paderborner in der Abwehr nicht konzentriert genug. Silva erläuft sich den Ball, läuft in den 16er, verzögert noch einen Moment und schießt ein. Dortmund führt 1-0 gegen Paderborn.
2: Alles klar, danke.

0: Auf die Plätze geht's. Hier ist WDR 2, Liga Live, Christian Schulze. Also dieser Silva mit dem 1:0 gegen den SC Paderborn. Ja. Ist es ein Einbahnstraßenfußball?
1: Ja, allerdings aufs Tor der Dortmunder und dann eben diese eine Ausnahme, nämlich der Pass von Serhou Guirassy auf Fabio Silva. Tjaak Scheller, der Abwehrchef der Paderborner, verschätzt sich da, kommt nicht ran mit seinem lang ausgestreckten Bein und Silva ist auf und davon, bleibt ganz cool im 16er und schiebt ein. Ja, also das kannst du dir fast nicht ausdenken. Serhou Guirassy und Fabio Silva, die haben ja schon in der Champions League am Dienstag gegen Villarreal so gut miteinander harmoniert und deswegen haben alle gesagt, Mensch, lass uns das doch mal von Beginn an ausprobieren. Hat Niko Kovac auch gesagt und das zahlt sich nach 5 Minuten eben schon aus. Aber direkt wieder Ballbesitz für Paderborn über die rechte Seite. Flankenball wird abgeblockt, gibt Einwurf an der Eckfahne beim Spielstand von 1:0 für Dortmund.
0: Ja, danke Christian. Wir sind im Schwarzwaldstadion. Da spielt der SC Freiburg gegen Borussia Mönchengladbach. Freiburg hat die ersten beiden Spiele gewonnen, könnte also heute direkt nochmal nachlegen. Und ja, und Gladbach ist ein Verein im Krisenmodus, kann man nicht anders sagen. Daniel Günther, immer wieder gute, lange Passagen in den ersten beiden Spielen, aber dann auch wieder diese Fehler, die zu Niederlagen geführt haben. Wie ist das Spiel der Gladbacher bisher?
2: Also bislang muss ich sagen, es ist ein sehr, sehr ordentlicher Auftritt der Gladbacher. Spielen mutig nach vorne, von Verunsicherung überhaupt keine Spur. Gab eben einen guten Abschluss von Robin Hack, aber sein Schuss wurde abgeblockt. Jetzt kommen die Gladbacher schon wieder über die rechte Seite. Aber dann das Foulspiel von Hugo Bolin. Deshalb geht es weiter mit einem Freistoß für den SC Freiburg. Und spätestens jetzt wissen die Freiburger, das wird auch gegen ein siegloses Borussia Mönchengladbach hier kein Selbstläufer. Spielstand in Freiburg aber noch 0:0.
0: Ja, wir haben bisher ein Tor, das von Dortmund gegen Paderborn, sonst überall 0:0. Jetzt geht's für uns nach Mainz. Da spielt Eintracht Frankfurt und unser Reporter ist Stefan Kerstholz.
3: Die Eintracht geht in Führung 0:1 hier in Mainz. Was war das für ein Fehler? In der Hälfte der Frankfurter erobert Johnny Burkhardt, der Ex-Mainzer, die Kugel. Und dann ging's blitzschnell. Er im Sprint nach vorne, halbrechte Position, dringt in den Strafraum ein, legt den Ball dann nach innen und Can Usun, der rauscht ran und muss nur noch einschieben. Super Treffer, Konter, Tor der Frankfurter Eintracht. Das Ganze hier in der 10. Minute. Robin Zentner, Rückkehrer ins Tor. Einzige Änderung in der Startelf der Mainzer, zum ersten Mal geschlagen. 0:1. Aber dass die Frankfurter gut starten, das haben sie auch schon gegen Augsburg bewiesen, entstand 1:4. Also, noch ist jede Menge Zeit, auch für die Mainzer. Hier steht es 0:1.
0: Ja, aber wir haben ein Spiel. Jetzt geht's für uns zu Hoffenheim gegen den VfB Stuttgart. Unser Reporter im Stadion ist Matthew Janis Schön. Bitte.
4: Die ersten 10 Minuten sind hier gespielt in Sinsheim. Die TSG jetzt mal über die linke Seite über Tim Lemperle auf Höhe der Strafraumkante. Legt nochmal zurück ins Zentrum. Abschlussmöglichkeit von von Adam Loschek. Nee, von Mats Rotz war das, von der halblinken Position. Knappe 18, 19 Meter Torentfernung. Der Ball nimmt dann so eine eigene Flugkurve an und geht rechts oben am Winkel vorbei. Da fehlt ein guter Meter. Also wir haben schon die ersten 3 guten Möglichkeiten hier gesehen. Die ersten beiden für die TSG Hoffenheim. Dazwischen noch Ermedin Demirovic auf der anderen Seite. Aber noch keine Tore in dem bislang sehr attraktiven Baden-Württemberg-Duell-Derby. Darf man das ja nicht nennen. Auch wenn die Distanz hier wirklich nicht so groß ist. Knapp 100 Kilometer, ein bisschen mehr liegen zwischen den beiden Stadien. Aber hier noch keine Tore zwischen Hoffenheim und Stuttgart.
0: Ja, das so die Spitzfindigkeiten. Also ich sag mal so, das sind Vereine, die sich wirklich nicht lieb haben. Und das würzt natürlich solche Spiele ungemein. Jetzt sind wir beim Spitzenreiter und das ist der FC Augsburg. Da spielt Bayer Leverkusen und André Siebs ist unser Reporter. André, wie läuft dein Spiel?
5: Es ist ein gutes Spiel. Das ist tatsächlich so, dass ein Tabellenführer gegen eine Spitzenmannschaft spielt. Hätte ich nicht gedacht. Also da habe ich schon Grottenkicks gesehen zwischen Augsburg und Leverkusen. Die eine Mannschaft hinten drin gestanden und die andere hat versucht, das Spiel zu machen. Das ist heute hier ein offener Schlagabtausch. 2 gute Chancen. Behrens erste Minute, Diagonalschuss im 16er. Diaby fünfte, ebenfalls mit einem geblockten Schuss. Diaby gefällt mir gut auf Leverkusener Seite. Maser immer wieder sehr, sehr quirlig. Fernandes ebenfalls. Also da sind schon sehr gute Spieler da. Das sage ich jetzt dem Leverkusen-Fans nichts anderes. nichts Neues. Es ist übrigens gerade unterbrochen, das Spiel, weil einer behandelt wird. Aber es ist ein munterer Kick, 0-0.
0: Ja, also wir haben zwei Tore in der Bundesliga. Dortmund führt gegen Paderborn mit 1-0 und Eintracht Frankfurt in Mainz mit 1-0. Alle anderen Spiele sind torlos. Und wir haben viele Tore in der dritten Liga. Ferl hat das Spiel gegen Meppen gedreht, führt mit 2-1 nach 82 Minuten. Rot-Weiß Essen hat ein Tor gemacht, führt mit 4-2 gegen Würzburg. Ist ja Tabellenzweiter. Wären Big Points heute, denn es ist ja schon der Kampf um den Aufstieg. Und da ist Duisburg der Spitzenreiter heute gefordert in Düsseldorf. Topspiel. 50.000 sind da. Da steht es 1-1 nach 81 Minuten. So, und es ist wieder ein Tor gefallen in der Bundesliga. Hoffenheim macht das 1-0 gegen den VfB Stuttgart. Details gleich. Hier ist Pink. Es ist Samstag. Wir sind WDR 2. Ich wünsche einen schönen.

0: WDR 2, Liga Live, auf geht's in die Stadien. Leverkusen spielt in Augsburg, André Siems, turnlos, aber trotzdem toll das Spiel, ne?
1: Und Bayer kann vor allen Dingen Auswärtssiege, 28 Punkte vergangene Saison, 8-mal gewonnen in der Fremde. Das zeigt also, die Mannschaft hier von Carles Martinez weiß, wie man auf Fremdplatz spielen muss. Und es ist ein offener Schlagabtausch, nach einer Viertelstunde immer noch 0-0. Langsam wird Bayer tatsächlich viel besser. Diaby mit einem geblockten Schuss und erst vor einer Minute Morera spitzer Winkel links außen. Aber da ist Finn Damen unten gewesen. Aber das war satt, wie er da draufgehauen hat. Hat richtig geklatscht von den Handschuhen, hat man sogar bis hoch gehört hier zu uns, zu den Reporterplätzen. Also, Bayer stärker, 0-0.
0: Gut, wir haben es gesagt, die Details kommen jetzt vom 1-0 der Hoffenheimer gegen den VfB Stuttgart. Und unser Reporter im Stadion ist Matthew Genet Schön. Bitte.
2: Und wir haben den ersten Treffer in Sinsheim und er gehört den Gastgebern der TSG Hoffenheim. 1-0 die Führung gegen den VfB Stuttgart nach dem Treffer von Adam Loschek. Nach knapp 13 Minuten von der rechten Seite ist er durchgekommen und hat dann mit rechts trocken abgeschlossen, ja, aus knapp 10, 11 Metern, also im 16er des VfB Stuttgart. Fabian Bredlow, der VfB-Torhüter, war noch dran, aber nicht mehr entscheidend. Der Ball schlägt unten links ein und die TSG führt seitdem gegen den VfB Stuttgart, der sich etwas schütteln musste in den ersten ein, zwei Minuten, seitdem aber wieder Kontrolle hat auf der linken Seite. Jetzt mit einem Einwurf weit rein in den Hoffenheimer 16er, aber Ozan Kabak steigt da am höchsten und klärt den erst einmal. Hoffenheim mit der Führung nach 15 Minuten, 1-0 gegen den VfB Stuttgart.
0: Okay, Christian Schulze, der Schlotti spielt wieder für Dortmund, Verletzung ist überwunden, Dortmund führt gegen Paderborn mit 1-0. Hat er in der Abwehr was zu tun?
3: 1-0 für Dortmund ist richtig. Gerade hatte Noll was zu tun im Tor von Paderborn. Es gab tatsächlich seit dem Treffer von Fabio Silva in der 5. Minute, das ist über 10 Minuten her, die nächste Chance erst für Borussia Dortmund. Paderborn hat das in der Zwischenzeit gut gemacht, hatte viel Ballbesitz, hat Dortmund vom eigenen Tor ferngehalten, aber hat wenig Chancen vorne kreieren können. Und dann kam eben diese Möglichkeit durch die Flanke von der rechten Seite. Riasson, Faustabwehr von Noll vor die Füße von Fährmann und der Niederländer, der am Dienstag in der Champions League so gefallen hat mit einem Schuss aus guten 17 Metern. Aber der Torwart der Paderborner war wieder zur Stelle und so führt Dortmund in Anführungsstrichen nur 1-0 und tut sich doch tatsächlich schwer gegen den Aufsteiger, der auch jetzt schon wieder in der Hälfte der Dortmunder den Ball gewinnen konnte, aber keine Wege nach vorne finden kann und den Ball erstmal wieder zurückspielt.
0: Okay, Tor in der dritten Liga, was für eins. Fortuna Düsseldorf hat getroffen, Erik Hottmann in der 87. Also jetzt führt Düsseldorf, nachdem sie 0-1 hinten gelegen haben und das kurz vor dem Ende. Alle Tore sind in der zweiten Halbzeit gefallen und wow, jetzt ein Tor für Leverkusen, das 1-0 in Augsburg. Also es tut sich richtig viel. Daniel Günther, was machen die Gladbacher in Freiburg?
4: Ja, die müssen aufpassen. Der SC Freiburg wird immer besser. Gute Freistoßposition jetzt gerade von der halbrechten Seite. Das konnte Gladbach verteidigen. Aber die Freiburger setzen nach, treu mit der Hereingabe. Skelly da bedrängt von Matthias Ginter. Und dann unfairer Einsatz von Matthias Ginter. Der Mann, der ja 5 Jahre lang das Trikot von Borussia Mönchengladbach getragen hat. Und die ersten 10 Minuten, wie ich finde, sehr in Ordnung der Borussia. Und jetzt dann doch die Freiburger immer stärker, Tore allerdings noch keine hier in Freiburg.
0: Daniel, danke, danke, danke. So, dann sind wir aber jetzt bei den Leverkusern. Weil ich hab's gesagt, der hat ja getroffen, der, ja wer eigentlich? Das wird uns jetzt der André Siems sagen. André.
5: Das war intelligent, das war schön und das war eiskalt. Tor für Bayer Leverkusen in der 18. Minute. Eigentlich hatten die Augsburger hinten in der Fünferkette schon alles geklärt, dann ist aber Tapsoba noch da, lupft einfach mal über die Fünferkette drüber. Super gestartet von Kofane, der heute ja von Beginn an gleich mal ran darf. Und dann durch, vorbei an Matsima, ausgerechnet der Abwehrchef, der ihm da entwischt ist oder dem er da entwischt ist, hat nur noch Finn Damen vor sich, legt sich den Ball von links auf rechts, schießt und dann flach rechts unten aus Sicht des Schützen rein. Keine Chance für Damen. 1-0 für Bayer Leverkusen hat sich auch so ein bisschen angedeutet. Leverkusen hatte mehr
1: vom Spiel. Chancen Moreira, Maser und Diaby. Also, hier der Gast vorne, Leverkusen mit 1:0 in Führung beim FC Augsburg.
0: Naja, und als Blitztabellenfetischist sage ich euch gerne, Leverkusen springt auf Platz 4 der Tabelle und auf 1 zurzeit die Dortmunder, weil die führen ja mit 1:0 gegen Paderborn. Und hier sind die Zwischenstände von den anderen Plätzen. Hoffenheim führt gegen Stuttgart 1:0, Freiburg gegen Gladbach 0:0, Frankfurt führt 1:0 in Mainz. Heute dann das Topspiel 1. FC Köln gegen Werder Bremen ab 18:30. Es ist ein Fußball-Samstag. 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

0: Bundesliga, WDR 2, Dortmund, Paderborn, Christian Schulze ist im Stadion. Wo ist der Ball, Christian?
1: Beim Torwart, bei Gregor Kobel, also bei Dortmunds Torwart, der mit dem langen Schlag raus auf die rechte Seite sucht da Riasson, findet ihn aber nicht, denn Obermeier, der Paderborner, ist dazwischen, köpft den Ball erstmal ins Seitenaus. Nach dem 1:0 durch Fabio Silva aus der 5. Minute jeweils eine gute Chance für beide Teams. Einmal war es dann eben Fährmann, der Niederländer, aus der Distanz, aber Noll mit einer richtig guten Parade. Und auf der anderen Seite Pieringer, Neuzugang von Absteiger Heidenheim mit dem Schuss ans Außennetz. Jetzt Dortmund wieder über die rechte Seite mit Riasson. Flankenball wird aber abgeblockt. Nochmal vor die Füße von Riasson zurückgelegt zu Fabio Silva. Das ist genau das Spiel des Portugiesen. Immer mal irgendwo anspielbar sein. Und das muss nicht wie bei Guirassy ganz vorne drin sein. Und deswegen funktioniert es so gut. Und deswegen führt Dortmund
0: 1-0. Tor für den SC Freiburg gegen Borussia Mönchengladbach. Es ist das 1:0 und das ist natürlich wirklich mies für Gladbach. Da sind wir gleich im Schwarzwald. Machen vorher kurz Halt in Augsburg. André Siems, was macht Leverkusen mit der 1:0-Führung?
2: Ja, der Boxenstopp lohnt sich, Sven, denn Leverkusen ist richtig gut, immer wieder über außen, schön über Diaby, in der Mitte Kofane, der lauert, Maser schiebt nach, links ist dann auch noch Morera da, also mit diese international zusammengewürfelte Mannschaft, die macht es wirklich heute richtig klasse. Carles Martinez, der am Anfang noch nicht so zufrieden war, der hat inzwischen tatsächlich so eine Art Grinsen auf den Lippen, Mensch, der ist ja immer so ernst eigentlich unterwegs, jetzt schon wieder Leverkusen, schiebt mal an am linken Flügel, so circa 30 Meter zum Tor der Augsburger, dann wieder ins Zentrum. Drum reingespielt. Da ist schon Garcia, der versucht mal durchzustecken durch die Fünferkette. Ja. Da ist jetzt schon Morera, kommt aber nicht durch. Es bleibt beim 1:0 für Leverkusen.
0: Lass den Morera einfach Morera machen. Wir müssen jetzt nach Freiburg. Das ist ja klar. Da sind wir bei Daniel Günther. Die Gladbacher Albträume gehen einfach weiter. Was ist das für eine hundsmiserable Saison bisher? Daniel.
3: Der Führungstreffer für den SC Freiburg. So ein Spiegelbild des bisherigen Saisonverlaufs von Borussia Mönchengladbach. Sie machen es eigentlich gut, aber dann individuelle Fehler. Und vor dem 0:1 aus Gladbacher Sicht patzte Moritz Nikolas, der nach einem Eckball einfach nicht an den Ball herankam. Und so fiel die Kugel, ausgerechnet Yannick Engelhardt auf dem Kopf. Der Mann, der ja letzte Saison noch für Borussia Mönchengladbach gespielt hat. Er traf dann zum 1:0 für den SC Freiburg. Das geht vom Spielverlauf her schon in Ordnung. Aber die Entstehung des Führungstreffers für den SC Freiburg aus Gladbacher Sicht sehr, sehr unglücklich. Also, Freiburg führt hier mit 1:0.
0: Ja, immer diese Fehler. Es ist zum Verrücktwerden für alle Gladbacher. Aber Leute, es ist ja noch lange zu spielen. Und wer weiß. Hier sind die übrigen Zwischenstände. Frankfurt führt 1:0 in Mainz. Hoffenheim mit 1:0 gegen den VfB Stuttgart. Wir haben gleich die Nachrichten für euch und dann die große Konferenz, das ist ja klar. Und wir begleiten auch die Drittligaspiele bis zum Ende. Und da kann der SC Verl schon jubeln. Heute Big Points. Sie haben das Spiel gedreht gegen Meppen. Sie gewinnen mit 2:1. Glückwunsch. Das ist der Sprung auf Platz 13 in der Tabelle. Kurz vor dem Ende führt Essen gegen Würzburg mit 5:2. Essen ist Zweiter und Spitzenreiter Duisburg hofft noch auf den Ausgleich. Liegt 1:2 in Düsseldorf hinten. 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

0: Hey, was ist da los, Gladbach? Tor 2-0 für den SC Freiburg gegen Borussia Mönchengladbach.
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1: Die Nachrichten mit Kerstin Fischer. Guten Tag.
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2: Weil es einfach nicht geht, dass gesichert rechte Leute bei uns in Deutschland an die Macht kommen. Es geht nicht.
1: So wie dieser Mann demonstrieren gerade tausende Menschen in Düsseldorf. Das Motto lautet: Kein Schritt zurück gegen AfD und rechte Hetze. Zu dem Protest hat ein Zusammenschluss aus mehreren Bündnissen aufgerufen, nach dem Wahlsieg der AfD in Sachsen-Anhalt. Laut Polizei sind etwa 10.000 Menschen vor Ort. Aus Düsseldorf berichtet Christoph Wegener.
3: Die Demo-Teilnehmer wollen nach dem Wahlerfolg der AfD in Sachsen-Anhalt ein Zeichen für eine offene, demokratische Gesellschaft und gegen Rechtsextremismus setzen. Viele haben selbst gebastelte Schilder dabei, auf denen Sprüche wie Deutschland bleibt bunt und kein Platz für Nazis stehen. Familien mit Kindern sind ebenso dabei wie Mitglieder von Omas gegen Rechts. Alle hier wollen gemeinsam ihre Haltung zeigen. Später soll es eine Abschlusskundgebung im Rheinpark geben, bei der unter anderem Menschen aus Sachsen-Anhalt Reden halten und der Indie-Pop-Sänger Haller auftritt.
1: Auch in Bielefeld wird gerade demonstriert. Aufgerufen hat dort das sogenannte Projekt 1 Million, das sich unter anderem gegen die Bundesregierung wendet und von Beobachtern als rechtsgerichtet eingestuft wird. Gekommen sind etwa 500 Menschen, 7-mal so viele zu einer Gegendemo. Aus Bielefeld, Arndt Möller.
4: Das Projekt 1 Million hatte in Bielefeld eine Demo für 10.000 Menschen angemeldet. Nur einige hundert sind gekommen. Die Gruppe fordert unter anderem den Rücktritt der Bundesregierung und schärfere Migrationsregeln. Sie wissen auch nicht, woran es liegt, sagen Teilnehmer in Bielefeld und verweisen darauf, dass am Samstag offenbar viele Menschen einkaufen gehen. Dem Bündnis gegen Rechts scheint das nicht zu schaden. Zur Gegendemo sind heute über 3.500 Menschen erschienen, statt 400, wie erwartet. Etwa 35 Menschen haben die Projektdemo durch eine Blockade kurz aufgehalten.
1: Und auch das ist wichtig. Die Ermittlungen zum versuchten Drohnenanschlag auf den Flughafen Leipzig-Halle führen offenbar direkt zum russischen Militärgeheimdienst GRU. Laut der Zeitung Welt am Sonntag benennen geheime Ermittlungsunterlagen einen mutmaßlichen GRU-Mitarbeiter als Logistiker der Operation. Saudi-Arabien hat nach Drohnenangriffen von schiitischen Milizen aus dem Irak eine wichtige Ölpipeline geschlossen. Dadurch dürften sich die saudischen Öllieferungen weiter verringern und der Ölpreis könnte weiter steigen. Das Centro Oberhausen feiert heute 30. Geburtstag. Auf dem Gelände eines ehemaligen Stahlwerks locken Einkaufszentrum, Arena, Sea Life, Legoland und andere Angebote jedes Jahr 15 Millionen Menschen nach Oberhausen. Bei den Filmfestspielen in Venedig verleiht die Jury am Abend die Preise. 21 Filme sind im Wettbewerb um den goldenen oder einen silbernen Löwen. In der Fußball-Bundesliga hat Borussia Dortmund den Aufsteiger SC Paderborn zu Gast. Der BVB konnte für sich schon mal einen guten Start in die Saison mit 2 Siegen verbuchen. Christian Schulze, WDR Sport, wie schlägt sich denn Aufsteiger Paderborn?
5: Sie können gerade aufatmen, alle Spieler da unten auf dem Rasen und die 6.300 im Fanblock, denn der Ball lag zum zweiten Mal an diesem Nachmittag gerade vor wenigen Augenblicken im Tor der Paderborner. Aber das 2:0 durch Guirassy zählte nicht, der Stürmer vorher im Abseits und so weiter. 1:0 für Borussia Dortmund, schon in der 5. Minute. Fabio Silva mit einem Superpass von Guirassy bekam Silva den Ball und dann schoss er ein zum frühen 1:0 für Dortmund.
1: Das war WDR aktuell.
6: Ja, vielen Dank an die Nachrichten. Gleich machen wir natürlich weiter mit der Bundesliga und das läuft richtig schlecht für Gladbach. Die liegen schon 0-2 hinten. Im Hintergrund hört ihr schon Katharina Gollen. Du lachst hoffentlich über das Wetter. Ja,
7: natürlich.
6: Ja, oder?
7: Bis zum Abend gibt es noch einen überwiegend trockenen Mix aus Sonne und Wolken bei um die 20 Grad. Heute Nacht zieht dann Regen auf und auch morgen kann es immer mal wieder nass werden bei 14 bis 21 Grad.
6: Finde ich Gladbach überhaupt nicht lustig, dass die
7: 0-2 hinten. Ich auch nicht. Ich weine. Innerlich weine ich.
6: Ehrlich? Bist du Gladbacherin?
7: Ach, nein.
6: Du liebst ein bisschen. Leverkusen führt mit 1:0, Details gleich.
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6: Nein, möglichst neutral. Weil sowas, sonst muss ich an die Hotline setzen. Dann rufen alle möglichen Menschen an.
7: Ich bin für alle.
6: Du bist für sehr schön.
7: Für alle und gegen alle.
6: So, hier sind die Staus mit den längsten Wartezeiten. A1 Köln Richtung Dortmund zwischen Kreuz, Leverkusen und Wermelskirchen 30 Minuten plus 6 Kilometer Stau wegen Bauarbeiten, nur ein Fahrstreifen frei. Die 3 Oberhausen Richtung Arnheim zwischen Oberhausen-Holten und Kreuz Oberhausen 3 Kilometer. A42 Kamp-Lindfort Richtung Dortmund zwischen Oberhausen-Zentrum und Bottrop-Süd 10 Minuten plus 4 Kilometer Stau. A46 Düsseldorf Richtung Wuppertal zwischen Hahn-Ost und Wuppertal-Kronenberg 3 Kilometer. A59 Köln Richtung Bonn zwischen Köln-Lind und Troisdorf 2 Kilometer. Und diese Autobahnen sind wegen Bauarbeiten gesperrt. Die 2 zwischen Kreuz Oberhausen und Dreieck Bottrop bis Montag früh die 4.

0: 40 zwischen Dreieck Bochum-West und Bochum-Zentrum für 2 Wochen. Die 45 zwischen Dillenburg und Herborn-West in beiden Richtungen bis Montag früh. Die 46 zwischen Düsseldorf-Bilk und Düsseldorf-Holthausen in beiden Richtungen bis Montag früh. Und die 52 zwischen Essen-Kettwig und Kreuz-Breitscheid bis Montag früh. Alle Staus auch rund um die Uhr zuverlässig auf wdr2.de.
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0: Zwischenstände aus der Bundesliga. Dortmund führt mit 1:0 gegen Paderborn. Leverkusen führt mit 1:0 in Augsburg. Gladbach hat das 0:2 kassiert in Freiburg. Außerdem führt Frankfurt mit 1:0 in Mainz und Hoffenheim mit 1:0 gegen den VfB Stuttgart. Und schon jetzt Endstände aus der dritten Liga. Am Ende war es ein Kantersieg für Rot-Weiß Essen. Die gewinnen nämlich mit 6:2 gegen Würzburg, sind Tabellenzweiter. Glückwunsch. Duisburg, der Spitzenreiter, verliert heute in Düsseldorf. 1:2. Big Points für die Fortuna, die ja unter Druck steht. Also Glückwunsch nach Düsseldorf und Ferl gewinnt 2:1 gegen Meppen.

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1: Yes, und wir machen den Anfang bei Augsburg gegen Bayer Leverkusen. Daniel Gahn ist unsere erste Station. Daniel.
2: Der FC Augsburg hat vergessen, das Festtagsgewand als Tabellenführer anzulegen. Spielt sehr bieder, sehr verhalten, hat kaum eine Chance bisher gegen Bayer Leverkusen. Und die Mannschaft von Carles Martinez führt hochverdient mit 1:0 durch den Treffer von Christian Kofan in der 18. Minute. Vernachtscht da Matsima zentral im Strafraum, 12 Meter Entfernung, Beinschuss und dann keine Chance für Finn Dahmen. Also Leverkusen 1:0 vorne und Detlef Lindner damit der SC Freiburg das neue Spitzenkind der Bundesliga.
3: Ich glaube aber nicht, dass sie das gedruckt auf dem Spielfeld haben und das vor sich haben, da sie den Ball führen im Mittelfeld. Makengo, der SC Freiburg, erst langsam in die Partie gekommen, führt mit 2:0. Treffer vom Ex-Gladbacher Engelhardt per Kopf nach Nikolas Fehler. Matanovic legt zum 2:0 nach und Borussia Mönchengladbach hat so stark begonnen. Sie suchen einen und brauchen einen Taktgeber im Mittelfeld. Das könnte Neuzugang Enzo Leopold sein, der von 96 kam. Aber der Mann, der ist wie viele andere natürlich verletzt. Burkhard Hupe bringt Schwung rein mit Dortmund gegen Paderborn.
4: Ja, hier freuen sich die schwarz-gelben Fans darüber, dass es einen Silberstreif am offensiven Horizont gibt. Fabio Silva hat getroffen nach 5 Minuten. Darf heute mal von Anfang an ran. Zusammenspiel mit Gerassi, tiefer Ball in die Spitze. Ein langer, langer Lauf von Silva. Aber mit so viel Cleverness und Ruhe am Ball hat er den gegnerischen Torhüter ausgespielt. Jetzt kommt Dortmund schon wieder über die rechte Seite. Paderborn spielt mit, aber Paderborn hat Probleme mit dem Toreschießen. Und das gilt auch für die Mainzer im eigenen Stadion, Frühwinkler.
5: Gegen Eintracht Frankfurt im Rhein-Main-Duell. Frankfurt bissiger, griffiger, ekliger, zumindest in diesen ersten gut 25 Minuten mit der Führung der Neunten durch Can Usun. Super Konter rausgespielt vom Ex-Mainzer über die rechte Seite von Johnny Burkhardt. Usun völlig frei aus kurzer Distanz, einfach reingeschoben und dann noch ein Pfostentreffer von Litz Doan. Also die Führung geht in Ordnung. Mainz in den letzten Minuten auch aktiver mit zumindest Offensivmöglichkeiten. Aber den Angriff der Frankfurter nehmen wir nochmal mit über Elias Baum. Rechte Seite im Strafraum. Pass verunglückt. Gruber kann klären. Bleibt hier beim 0:1. Und der Gastgeber, der führt in Hoffenheim bei Philipp Sommer.
6: Stuttgart hat den besten Torschützen der laufenden Champions-League-Saison in Ermedin Demirovic. Aber Hoffenheim hat Adam Lozek. Und Adam Lozek, der hat hier das 1:0 gemacht für die TSG Hoffenheim. Und während Demirovic einen Dreierpack wieder hatte hier in Hoffenheim, aber einen Dreierpack der vergebenen Chancen, nicht der 3 Tore wie gegen Stavanger in der Champions League unter der Woche, zweimal Baumann, einmal Kabak, der dazwischen stand, zwischen Demirovic und dem Tor, hat Lozek eine seiner 3 Top-Chancen genutzt gegen Bredlow mit rechts das Ding reingemacht und deshalb führt Hoffenheim. Stuttgart hat mehr vom Spiel, gewinnt 2 Drittel der Zweikämpfe, aber muss seit ein paar Minuten ohne den Mittelfeldmann, ohne Angelo Stiller auskommen, der sich verletzt hat. Yannick Spalt mit der 47, der Junge am Ball und der muss jetzt für Ordnung sorgen. Ordnung gibt's in Mainz gegen Frankfurt.
5: Klar. Ja, und zwar durch Schiedsrichter Felix Zweier. Kontermöglichkeit für die Mainzer über den schnellen Geraldo Becker. Und der ist an der Strafraumgrenze, zieht in den Strafraum rein, ist im Strafraum und dann kriegt er den Zupfer vom mit zurückgehalten Rafael Onyedika. Und das war hauchdünn, meiner Meinung nach, auch im 16er. Wird bestimmt nochmal von Benjamin Brandt überprüft. Die Mainzer jetzt mal alle versammelt in der Coachingzone, rund um die Coachingzone von Urs Fischer. Ich glaube, es wird noch mal alles gecheckt und ich melde mich. Gibt noch eine gelbe Karte übrigens für Onyedika. Auf jeden Fall mal Eddie, beziehungsweise, wo waren wir? Genau, bei Philipp. Den werde ich gleich noch mal.
6: Und die Hoffenheimer versuchen jetzt wieder ein bisschen Druck auszuüben. Sind seit der Wechsel oder seit des Wechsels Stiller raus, Spalt rein, deutlich stärker geworden. Die Stabilität im defensiven Mittelfeld hat dann doch ein bisschen gelitten, so scheint es beim VfB Stuttgart, der davor bis auf den Gegentreffer das Spiel eigentlich im Griff hatte, ohne ganz oft zwingend zu werden. Die Dreierkette der Stuttgarter dazu hinten anfällig. Also bin gespannt, was Sebastian Hoeneß sich da überlegt in der Pause. Pečinović heute vorne mit Demirovic drin, sucht jetzt wieder eine Anspielstation, findet aber keine. Hoffenheim steht sehr stabil. Und wie stehen die Leverkusener mit ihrer Führung gegen Augsburg?
2: Absolut stabil, absolut ballsicher, klar überlegen. Ich bin sowas von enttäuscht vom Auftritt der Schwaben als Tabellenführer gegen Leverkusen. In der letzten Saison hat man ja zweimal gewinnen können. Jetzt mal Hennes Behrens, der Neuzugang, spielt im Mittelfeld auf Michael Gregoritsch. Bitte.
5: Entscheidung gefallen. Benjamin Brandt hat nochmal gecheckt in Verbindung mit Felix Zweier. Elfmeter bleibt bestehen. Und das heißt Nadim Amiri, der Kapitän, gegen den neuen Keeper der Eintracht, Noah Atubolo. 43. Minute. Mainz bislang ohne richtig echte Torchance. Und Atubolo hüpft auf der Linie auf und ab. Anlauf Adeyemi. Amiri rüft an und Atubolo hält. Atubolo hält. Rein in die rechte Ecke. Der war auch nicht gut geschossen. Die Riesenchance für Mainz zum Ausgleich dahin. Nadim Amiri. Völliger Frust beim Mainzer Kapitän und die Faust geht hoch bei Noah Atubolo. Er ist da, wenn man ihn braucht, kann er heute beweisen. Im Rhein-Main-Duell war auch wirklich überhaupt nicht präzise geschossen. Bleibt hier bei 1-0 für die Frankfurter. Abnormal nach Augsburg zu Ediens.
2: Mit dem Ballbesitz für die Gäste im Mittelfeld mit Ezequiel Fernandes. Rückpass auf den Neuen aus Argentinien, Facundo Medina. Dann langer Schlag von Alex Garcia auf die linke Außenbahn. Miguel ist durch, Cofane lauert, aber Finn Dahmen ist unten in seinem 100. Bundesligaspiel. Begräbte den Ball ganz sicher, war bei diesem 0:1 chancenlos, auf dem falschen Fuß erwischt bei diesem Beinschuss gegen Matsima. Nächstes Foulspiel diesmal von Cofane im Rückpasslaufen gegen Noah Kai Banks. Es gibt Freistoß für die Augsburger nach 44 Minuten. Leverkusen hochverdient mit 1:0 vorne und Detlef Lindner. Was macht denn den SC Freiburg aktuell so stark?
3: Diese Geschlossenheit, dieser Team-Spirit, diese Jungen, die nachkommen. Da haben wir einen Höhler, einen Kübler, einen Christian Günther, den Kapitän, einen Griffo. Da sagen dann viele, das sind die ollen Alten auf der Bank. Und daran erkennt ihr schon, das sind alles große Namen. Aber die spielen momentan nicht in der ersten Elf. Da sind andere nachgerückt. Wie ein Treu, wie ein Makengo, wie ein Engelhardt, der ja über Gladbach kam, von Como ausgeliehen war. Und Gladbach konnte ihn nicht zahlen und plötzlich ist er dann in Freiburg. Und er macht das 1:0 ohne Jubel, behält sich da wirklich den Jubel vor, hält sich bedeckt nach dem Nikolas-Fehler. Scherndecke, jetzt aber nochmal Scherndecke auf der linken Seite, wenn über links. Das ist immer mit viel Geschwindigkeit dann auch tatsächlich. Allerdings jetzt der Rückpass auf Lienhardt. Und die Gladbacher, sie brauchen Taktgeber, sie brauchen einen Chef Kleindienst da vorne, nimmt nicht den Einfluss. Er ist manchmal sehr aggressiv. Eine Minute Nachspielzeit auch in dieser Partie, hat schon gelb gesehen. Einmal die Faust von Treu, als er gegen ihn so toll verteidigt hat. Der Abwehrspieler, vielleicht bald auch Nationalspieler, der sehr aggressiv spielende Freiburger in der Defensive. Und Lienhardt jetzt zurück zum eigenen Keeper Newbach raus. Der hat wenig zu tun. Also 2:0 die Führung, vollkommen verdient für die Freiburger. Und die Führung auch Dortmund gegen Paderborn für Dortmunder Geschmack.
5: Tor in Mainz! 2:0 Eintracht Frankfurt, so schnell kann es gehen. Und kein Jubel bei Jonathan Johnny Burkhardt, dem Ex-Mainzer. Hat so lange hier gespielt, so erfolgreich. Und Mainz 05 kassiert quasi die Klatsche für den vergebenen, für den schwachen Elfmeter von Nadim Amiri. Klärungsversuch der Mainz am eigenen 16er. Einfach rausgedroschen. Und Frankfurt ist giftiger bei dieser Restverteidigung, bei den zweiten Bällen. Und im Zweikampf Gruber gegen Burkhardt setzt sich der Frankfurter Stürmer richtig stark durch. Mit der Brust angenommen, einmal vorgelegt und dann mit der Spitze quasi vorbei an Robin Zentner aus 13 Meter zentral. Keine Chance. Und kurz vor der Pause wird es ein richtig bitterer Nachmittag aktuell. Deutet sich zumindest so an in diesem Rhein-Main-Duell für Mainz 05. Nochmal zurück nach Freiburg.
3: Und hier in dieser Sekunde Halbzeitpfiff von Richard Hempel. 28 Jahre, erster Bundesliga-Einsatz. Alles richtig gemacht. Freiburg verdient zur 2:0, geht in die Halbzeit hinein. Mönchengladbach muss ich was einfallen lassen. So werden sie hier in Freiburg keine Chance haben. Burkhardt Hupe, Dortmund gegen Paderborn. Jetzt aber.
4: Ecke für die Dortmunder am Stande von 1:0 für den BVB. Wird von den Paderbornern nicht sauber geklärt. Ist immer noch im Fünfer, jetzt im Tor. Und der Gerassi, so lässig staubt er den ab. Und Paderborn schlägt sich selbst heute Nachmittag. Beim ersten Tor waren sie schon maßgeblich beteiligt. Und jetzt beim zweiten lassen sie den Gerassi komplett aus den Augen. Die Ecke nicht gut verteidigt. Der Kopfball von Korda wird zur Kerze, kommt dann gerade wieder runter. Und dann 2, 3 Fehler. Gerassi wartet am Fünfer. Und ich glaube, er steht wieder mit der Fußspitze zu weit vorne im Abseits. Ein Abseitstor von Gerassi ist schon kassiert worden. Ich glaube, auch das wird zurückgenommen worden. Also aus dem laufenden Spiel, was nicht genau zu erkennen. Aber in der Zeitlupe, die habe ich gerade gesehen, da war es doch relativ deutlich. Ich glaube, der wird gleich einkassiert. Aber bevor es soweit ist, nochmal Hoffenheim, Stuttgart mit Philipp Sommer.
6: Es gibt eine Diskussion um ein Handspiel oder ein vermeintliches Handspiel im Strafraum eines Stuttgarters. Ich hätte es so gesehen, dass zuerst Lemperle bzw. Loschek den Ball am Arm hat im Strafraum der Stuttgarter und dann ein Stuttgarter bei einem Schlussversuch, aber kein absichtliches Handspiel. Und deshalb zuckt Svenja Blonski da auch nicht groß, der Schiedsrichter. Und es bleibt beim 1:0. Aber noch hat er die Hand oben. Noch mal kurz rückversichern mit Köln. Aber jetzt wird weitergespielt. Ja, Burkhard, bitte.
4: Der Treffer ist tatsächlich zurückgenommen worden. Der zweite Abseitstreffer von Guirassy. Wieder war es ganz knapp, aber wieder war es die richtige Entscheidung. Jetzt wieder Hoffenheim Stuttgart.
6: Ja, also ganz klar, zuerst das Handspiel von Loschek und dann erst der Kontakt am Arm von Finn Jelsch. Also das sollte eigentlich keine Frage sein, aber es wird immer noch nicht weitergespielt. Svenja Blonski hat offenbar ein bisschen Traffic auf dem Ohr mit dem Kölner Keller und Christian Ilzer, der steht da unten mit den Armen verschränkt, tippt jetzt mit seinen Zeigefingern an die Schläfe und jetzt guckt sich ja Blonski das Ganze tatsächlich nochmal an, erstaunlicherweise, und wird dann gleich eine Entscheidung treffen. Es ist eine Situation an der Kante des Strafraums, ein Schuss eben von Adam Loschek, dem Torschützen für Hoffenheim, dem aber vorher beim Jonglieren mit dem Ball der Ball an die eigene Hand springt und dann zieht er danach mit links ab, dann springt der Ball Spalt an die Hand und deshalb wollen die Hoffenheimer Elfmeter. Aber für mich ist eben die erste Aktion wichtiger, aber so klar scheint es Jablonski nicht zu sein. Der steht nämlich immer noch da oder den Schiedsrichter nicht zu sein und konferiert mit den Kollegen im Kölner Keller. Was ist absichtlich, was nicht? Die Körperfläche ist vergrößert des Stuttgarters und jetzt meldet sich Sven Jablonski zu Wort.
7: Eine Handschuhsituation im Strafraum wurde überprüft. Der Ratsbilder hat den Stürmer zuerst den Ball in der Hand gespielt. Daher kein Strafstoß, sondern direkt ein Freistoß für Stuttgart.
6: Also, ich weiß nicht, ob Sie es verstehen konnten. Genauso ist es. Handspiel zuerst der Hoffenheimer. Kein Elfmeter. Ab nach Augsburg.
2: Ja, hier wird der Rasen mittlerweile bewässert. Halbzeitpause. Leverkusen führt mit 1:0. Ratlose Gesichter bei den Augsburgern, vor allem bei Trainer Manuel Baum. Und wir gehen zu Burkhard Tobe, Dortmund, Paderborn. Da müsste auch schon Halbzeit sein.
4: Ja, ich mach's ganz kurz. Dortmund führt hochverdient zur Pause mit 1:0 gegen gut mitspielende Paderborner. Silva bislang der einzige Torschütze und lange Gesichter en masse gibt's wahrscheinlich in Mainz bei Flo Winkler.
8: Absolut. Frustlevel ganz weit hoch bei Mainz 05. 0-2 aus ihrer Sicht im Rhein-Main-Duell gegen Eintracht Frankfurt. Geht aber aus Gästesicht komplett in Ordnung. Eine gewisse Effektivität. Und dazu Nadim Amiri, der ein sicherer Elfmeterschütze jetzt vergibt in der 43. eben diese Chance zum vermeintlichen Ausgleich. 2-0 also hier für die Gäste und wird noch gespielt in Hoffenheim.
6: Ja, es wird jetzt gerade nicht mehr gespielt. Der Abpfiff dieser ersten Hälfte durch Svenja Blonski. 1:0 Führung für die TSG Hoffenheim durch den Treffer von Adam Loschek aus der 13. Minute. Stuttgart macht mehr fürs Spiel, hat aber ein bisschen den Zugriff verloren kurz vor der Pause, muss sich deutlich steigern. Und das war sie, die erste Halbzeit der Bundesliga-Konferenz.
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0: 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Heute ab 16:30 Uhr, also gleich, das Halbfinale Frankreich gegen Deutschland in Berlin. Armin Lehmann ist unser Reporter in der Halle. Ey, was geht bei dir ab? Es ist der große Traum, das Finale zu erreichen. Glaubst du dran, Armin?
1: Ich glaube mittlerweile, dass die deutschen Mädels alles erreichen können. Also nie und nimmer hätte ich das für möglich gehalten, dass sie im Viertelfinale die Europameisterin, Doppel-Europameisterin, das sind die zweimal hintereinander geworden, aus Belgien so deutlich schlagen und dominieren würden. Heute geht es gegen Frankreich. Die sind aktuell wahrscheinlich sogar noch ein Stückchen besser als die Belgierinnen. Aber die deutsche Mannschaft kommt gerade hier in die riesige Arena am Berliner Ostbahnhof. So etwa 12.000 Fans sind da. Und fast alle sind natürlich Deutschland-Fans und wollen das Team morgen um 20 Uhr dann im Finale sehen. Das wird eine Herkulesaufgabe, aber mittlerweile muss ich ganz klar sagen, traue ich den deutschen Basketballfrauen das absolut zu.
0: Was für eine Kulisse oder Stimmung. Ich habe eine Gänsehaut. Das ist ja richtig cool. Leute, und ihr könnt das Ganze in voller Länge hören unter sportschau.de oder in unserer Sportschau-App. Da gibt es das Halbfinale der Weltmeisterschaft, der Heimweltmeisterschaft. Und die deutschen Basketballfrauen spielen da gegen Frankreich. Sehr cool. So, Fußball wird auch gespielt. Yes, das ist die Bundesliga. Hier sind die Halbzeitstände. Dortmund führt mit 1:0 gegen Paderborn. Silva war so frei. Leverkusen führt mit 1:0 in Augsburg. Freiburg führt mit 2:0 gegen Borussia Mönchengladbach. Also die Borussen weiter im Krisenmodus. Kann man nicht anders sagen. Was liefern sie für mögliche Antworten in der zweiten Halbzeit? Wir sind gespannt. Frankfurt führt mit 2:0 in Mainz und Hoffenheim mit 1:0 gegen Stuttgart. In der zweiten Liga heute das 1:1 vom VfL Bochum gegen Greuther Fürth. Den Treffer für Bochum, den hat Philipp Hofmann gemacht.
2: Ja, wenn du nicht konstant 90 Minuten online bist, so wie wir in manchen Phasen und dann zu passiv wirst, dann wird es bestraft in der Liga und das mussten wir heute leider spüren.
0: Genau. Es gab nämlich Gelb-Rot gegen Bochum, auch den Ausgleich gegen Greuther Fürth am Ende, sein 1:1, Bochum siebter in der Tabelle und es ist ja erst so, dass 5 Spiele gespielt sind. Magdeburg gewinnt heute 3:0 gegen Kaiserslautern. Braunschweig trennt sich von Dynamo Dresden 2:2. Das ist die zweite Liga. Und in Liga 3 gab es ein Spiel vor 50.000 Menschen. Düsseldorf gewann da gegen den MSV Duisburg, den Spitzenreiter, mit 2:1. Es war ein Befreiungsschlag für Düsseldorf. Die sind 9. in der Tabelle, denn es war ein ganz, ganz wichtiger Sieg. Und der MSV, naja, der muss in den Rückspiegel gucken, denn auf Platz 2 ist Rot-Weiß Essen. Essen hat mit 6:2 gegen Würzburg gewonnen, also ganz vorne in der Tabelle 2 Westmannschaften. Hurra! Und der SC Verl gewinnt mit 2:1 gegen Meppen und damit springt Verl auf Rang 13. Außerdem hat heute Ingolstadt mit 1:0 in Saarbrücken gewonnen und Havelse trennte sich von Sonnenhof Groß-Asbach mit 2:2. Wir sind WDR 2 Liga Live, gleich gibt's die zweite Halbzeit. Ihr seid da, wir sind da. Es ist einfach ein Match, oder?

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13: A1 Köln Richtung Dortmund zwischen Kreuz Leverkusen und Wermelskirchen 20 Minuten plus 5 Kilometer Stau wegen Bauarbeiten, nur ein Fahrstreifen frei. Die 59 Köln Richtung Bonn zwischen Köln-Lind und Troisdorf 2 Kilometer und diese Autobahnen sind wegen Bauarbeiten gesperrt. Die 2 zwischen Kreuz Oberhausen und Dreieck-Bottrop bis Montag früh. Die 40 zwischen Dreieck Bochum West und Bochum Zentrum für 2 Wochen. Die 45 zwischen Dillenburg und Herborn West in beiden Richtungen bis Montag früh. Die 46 zwischen Düsseldorf-Bilk und Düsseldorf-Holthausen in beiden Richtungen bis Montag früh und die 52 zwischen Essen-Kettwig und Kreuz-Breitscheid bis Montag früh. 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
13: Hola, bin ich. Ich freue mich, dass ihr da seid. Gleich geht's in die zweite Halbzeit.

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1: Also es hörte sich ziemlich deutlich an, das, was Dortmund gegen Paderborn macht, aber es ist eben nur eine 1-0-Führung und daraus kann sich natürlich Paderborn auch was ziehen, Christian Schulze. Was werden die Paderborner jetzt in der zweiten Halbzeit deiner Einschätzung nach machen?
2: Ja, vielleicht war der Videobeweis, der Doppelte bei den Toren von Guirassy, so ein bisschen nochmal der Weckruf, dass Ralf Kettemann nämlich jetzt eben in der Kabine sagen konnte, ey, es steht nur 1-0 für Dortmund. Eben. Lass uns mal ein bisschen konzentrieren, nach vorne spielen und wirklich zu Torchancen kommen. Denn das bleibt das große Manko der Paderborner. Die machen ein gutes Auswärtsspiel, haben den BVB weitestgehend vom Tor weggehalten, bis auf eben die beiden Szenen dann nochmal von Guirassy nach dem Führungstreffer von Fabio Silva. Aber dazwischen auch munter mitgespielt, mutig mitgespielt, nur vorne kommt halt überhaupt nichts zustande. Spiel läuft seit gut 30 Sekunden wieder, gibt erstmal einen Freistoß im Mittelfeld für die Paderborner. Erstmal hinten in der Abwehr zurück zum Torwart gespielt. Also gemächlicher Wiederbeginn in diesem Spiel zwischen Dortmund und Paderborn. Nach und nach trudeln auch die Zuschauer mal wieder so langsam auf ihre Plätze zurück und es steht 1-0 für Dortmund.
1: Ja, wir sind erst am dritten Spieltag, aber wir können schon jetzt sagen, dass es für Borussia Mönchengladbach erstmal nur um den Klassenerhalt geht. Die sind komplett von der Rolle, haben -6 Tore in der Differenz, 0 Punkte geholt, liegen jetzt schon wieder 0-2 hinten in Freiburg. Daniel Günther, wenn du so diese Mannschaft siehst von Gladbach, gibt es irgendetwas, was da Hoffnung macht? Weil das scheint ja so dahin zu fließen.
3: Ja, hast du völlig recht. Vor allen Dingen können sie einfach nicht mit einem Negativerlebnis umgehen. Das war ja ganz ordentlich bis zu diesem 0-1. Aber danach muss man sagen, keine Gegenwehr, kein Biss mehr von Borussia Mönchengladbach. Und die Gladbacher mit diesem 0-2 nach 45 Minuten dann tatsächlich noch bestens bedient. Jetzt probiert es Eugen Polanski mit einem frischen Stürmer, Schuto Macino, für Bolin jetzt auf dem Platz. Was den Gladbachern helfen würde, ein früher Treffer zum 1-2. Aber ganz ehrlich, danach sieht es im Moment nicht aus. Gladbach weiter mit 0-2 hinten.
1: Okay, die Leverkusener führen in Augsburg. Da sind wir jetzt, André Siems.
4: Immer noch 1-0 für Bayer Leverkusen. 3 Minuten sind gerade gespielt. Kofane wird vorne immer wieder gesucht. Er der Beste, der Mann mit den meisten Torschüssen in der ersten Hälfte, mit den meisten Zweikämpfen und vor allen Dingen auch mit sehr, sehr vielen Sprints. Keiner ist öfter gelaufen als er. Links wird jetzt mal Behrens eingesetzt. Schon im Halbfeld von Bayer Leverkusen auf Seiten der Augsburger. Aber der Ball ist schon wieder weg. Warum? Weil die Viererkette einfach mal aufgerückt ist, schnell antizipiert hat und dann schneller am Ball dran gewesen ist wie Ibrahimovic, der nach einer knappen Minute einfach mal abgezogen hat. Der Ball ist so, würde sagen, ca. 80 cm am linken Torpfosten vorbei, sagt wenigstens mein Handwerkerauge. Hat nicht viel gefehlt. Es waren so aus 16 Metern der Schuss von Ibrahimovic. Gregoric bislang Totalausfall. Augsburg liegt hinten mit 0-1.
1: Ja, apropos Handwerkerauge. Hör mal, wer da hämmert. Es ist Eintracht Frankfurt in Mainz. Die führen damit 2-0. Und das ist natürlich für Frankfurt so, dass das sich sehr, sehr gut anfühlt, weil Mainz ist natürlich ein direkter Nachbar und somit gefühlt ein Derby. Stefan Kerstold ist da unser Reporter. Und naja, wie läuft die zweite Halbzeit?
5: Ja, munterer Beginn hier, aber Frankfurt hat hier eindeutig immer noch die Nase vorn, auch wenn die Mainzer jetzt in Höhe der Mittellinie ihren nächsten Angriff aufbauen. Sie haben immer noch kein richtiges Rezept gefunden, hatten allerdings auch Pech, dass Amiri beim Spielstand von 0-1 kurz vor der Pause diesen Foul-Elfmeter nicht verwandeln konnte, der jetzt mit dem Hackentrick vorgelegt auf Podolski ist schon da auf dem Weg in Richtung Strafraum. Flankenball von Wehne könnte nach innen kommen, wird abgewehrt. Eckball für den FSV Mainz 05 vor der eigenen Kurve, aber die Mainzer liegen 0-2 hinten und die Frankfurter, die wollen beweisen, dass sie auch zweite Halbzeit können. Wir erinnern uns an letztes Wochenende.
1: Tor 1 für Augsburg gegen Leverkusen und Stuttgart mit dem Ausgleich in Hoffenheim. Da gehen wir jetzt erstmal hin zu Mathieu Genet-Schön.
6: Und jetzt auch der erste Jubel für den VfB Stuttgart in dieser Partie. Der Gästeblock und im Prinzip 2/3 des gesamten Stadions in Sinsheim sind in Rot und Weiß und jubeln jetzt zum ersten Mal nach dem Treffer von Chris Führig mit dem Nachschuss. Der hat gesessen. Erst ging es über die rechte Seite. Joscha Wagnermann setzt sich dann durch auf der Außenbahn, bringt die Flanke scharf rein. Erstes Baumann noch ran, kann den aber nur nach vorne prallen lassen. Ja, und dann steht Maxi Mittelstädt genau richtig und drückt den vorbei an Baumann und sogar noch vorbei an Zufall, dem Verteidiger der TSG. Olli Baumann scheint sich da etwas verletzt zu haben, aber kann weiterspielen. Hoffenheim mit dem Anstoß 1:1. Der VfB Stuttgart gleicht früh zum Beginn der zweiten Hälfte aus.
1: Ja, und ich habe es gesagt, in Augsburg ist etwas passiert und das wird den Leverkusenern überhaupt nicht schmecken. Augsburg hat den Ausgleich geschossen und unser Reporter im Stadion ist der André Siems. André.
4: Das Spiel einfach mal gedreht und zwar dahingehend, dass eine Mannschaft, die komplett dominant gewesen ist, hier den Gegentreffer gefressen hat und es nur noch 1:1 steht. Nach 50 Minuten. Tor für den FC Augsburg. Gregoritsch zur Stelle. Behrens halb links zu circa 32 Metern zum Tor. Vorbei an den beiden Innenverteidigern von Leverkusen. Direkt vor die Füße von Gregoritsch. Und dann ist der Ball drinnen. Und er spielt ihn ganz knapp an Flecken vorbei. Direkt rein, der keine Chance hatte. Warum? Weil er sich auch ein bisschen verschätzt hatte. Man anscheinend dachte, dass er den Ball irgendwie noch bekommen würde. Aber Gregoritsch mit aller Wucht und all seinem Können ist vor Flecken am Ball. Auch ein bisschen der Torwartfehler gewesen des Keepers von Bayer Leverkusen. Also Augsburg zurück im Spiel nach 51 Minuten 1:1.
1: Nein. Tim Kleindienst, der Kapitän der Gladbacher, sieht die gelb-rote Karte. Gladbach liegt 0:2 hinten in Freiburg. Es könnte kaum schlechter laufen. Wir sind live in Dortmund, bitte.
2: Da war er wieder, Serou Guirassy, diesmal nicht im Abseits, aber sein Kopfball kommt nicht aufs Tor. Gute Vorarbeit über die rechte Seite und dann kriegt er den Ball nicht wirklich gefährlich auf das Tor des SC Paderborn geköpft. Serou Guirassy mit 2 Toren in Halbzeit 1, beide Male Abseits, aber halt auch mit einer Vorlage auf Fabio Silva und deshalb 1:0 die Führung für den BVB und Dortmund kommt über die rechte Seite mit Fährmann, der Niederländer mit der Flanke, fast von der Eckfahne aus. Ja, Dortmund am Elfmeterpunkt nochmal an den Ball gekommen, schießt abgeblockt, Nachschussmöglichkeit, wieder ein Paderborner Fuß dazwischen und erstmal zur Seite geklärt. 1:0. Weiterhin nur die Führung für Dortmund gegen Paderborn.
1: Alles sehr aufregend. Hier die übrigen Zwischenstände. Also Freiburg führt 2:0 gegen Gladbach. Kleindienst ist vom Platz geflogen mit Gelb-Rot. Er ist Gladbacher. Augsburg-Leverkusen 1:1. Frankfurt führt 2:0 in Mainz. Und zwischen Hoffenheim und Stuttgart steht es jetzt 1:1. Für uns geht es zur Weltmeisterschaft. Zum Halbfinale. Frankreich gegen Deutschland. Die Frauen-Basketball-WM ist mega aus deutscher Sicht. Seit gut 10 Minuten wird gespielt. Armin Lehmann ist der Reporter. Wie ist Deutschland in dieses Halbfinale reingekommen?
7: Ja, ziemlich ordentlich. Also Frankreich der Favorit. Sie haben noch nie ein Pflichtspiel gegen die Französinnen gewonnen. Und aktuell liegen sie zwar mit 14:18 hinten. Das ist aber gar nichts im Basketball. Beiden Teams merkt man die Nervosität an. Da sind da mal so kleine Fehler dabei, die dir normalerweise nicht passieren. Jetzt der Dreipunktwurf von Alex Wilke, die Montag wieder zur Schule gehen muss, aber heute im Halbfinale spielt. Und dann reißt es hier die ganze Halle von den Sitzen. Deutschland wieder dran, 17:18, der knappe Rückstand.
1: Leute, klingt cool, ne? 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
3: Der letzte Funke Hoffnung womöglich dahin für Borussia Mönchengladbach. Man liegt nicht nur mit 0:2 hinten hier in Freiburg, man ist auch nur noch zu 10. Vor 3 Minuten Tim Kleindienst mit Gelb-Rot vom Platz geflogen. Er wirkte von der ersten Minute an ein bisschen übermotiviert, der Gladbacher Kapitän. Und dann, nachdem er Gelb schon gesehen hat in der ersten Halbzeit, 2 Foulspiele kurz hintereinander. Einmal gegen Matthias Ginter und dann gegen Philipp Lienhardt. Und das war dann in der Summe Richard Hempel, dem Unparteiischen, zu viel. Und er schickte Tim Kleindienst vom Platz. Also 0:2 Rückstand, nur noch zu 10. Wer glaubt jetzt noch an Borussia Mönchengladbach? Gespielt in der zweiten Halbzeit gut 5 Minuten.
1: Oh, WDR 2 Liga Live. Das ist mal ein Spieltag mit Wendungen. Hallo, was ist los mit Leverkusen? Die spielen in Augsburg, sie haben geführt, sie waren super souverän, aber die zweite Halbzeit läuft ja, dramatisch schlecht, muss man fast sagen. André Siems, Augsburg hat schon wieder getroffen, oder?
4: 2:1, Gregoric, Ecke, rechte Seite und dann der Gregal komplett alleine, blank, als wenn er nicht geduscht hätte, als wenn keiner hingehen wollen würde, als wenn jeder sagt, mit dir spiele ich nicht, Kopfball sowas von ohne Probleme, flach links dann rein, neben dem Torpfosten, naja, flach war es nicht, für ihn flach, von Torpfosten aus gesehen, halb hoch. Was ist mit Leverkusen los? So gut, so dominant, so viele Chancen. Maser, Cofane, Morera, Diaby, ein Traum zum Zungeschnalzen. Kriegen die Dinger nicht gemacht. Und Augsburg zweimal wie so ein Straßenfußballer vor dem Tor und dann lassen sie es scheppern und haben natürlich jetzt auch immer wieder ganz viel Platz. Augsburg vorne hier mit 2:1.
1: Ja, das ist wirklich ein Ding. So, wir sind jetzt bei Matthew Genet Schön. Er ist unser Reporter beim Spiel von Hoffenheim gegen den VfB Stuttgart. Das ist ein unentschiedenes Ding und ich kann mir vorstellen, dass das auch richtig feiner Fußball ist, der da zu sehen ist. Matthew, das Spiel ist das, was du dir da reinziehst und naja, es steht 1:1 und ich höre gerade, da sind wir jetzt nicht, weil einfach andere Spiele auch sich natürlich förmlich aufdrängen, Leute. Das ist ja klar. Wenn Frankfurt mit 2:0 in Mainz führt, dann ist das etwas, was natürlich mit den Mainzern etwas macht. Die haben ja einen Elfmeter verschossen. Amiri hatte es ja auf dem Fuß mit diesem Treffer zum 1:1, der dann nicht fiel. So ist es, dass ausgerechnet Johnny Burkhardt, der viele Jahre in Mainz gespielt hat, für Frankfurt auf 2:0 hochschraubt. Also es sind echt spannende Spiele. Augsburg, wir haben es eben gehört, dreht das Spiel gegen Leverkusen, führt mit 2:1. Und die Gladbacher Trainerfrage, die stellt sich immer lauter. Ist Eugen Polanski noch der Richtige? Und naja, die Antwort liefert vielleicht das Spiel. Gladbach heute auch wieder von der Rolle. Zwar mit ganz guten Passagen, 0:2 liegen sie hinten und Tim Kleindienst ist schon vom Platz geflogen. So, und jetzt größtes Stadion. Christian Schulze mit einem kleinen Ergebnis, aber Dortmund führt immer noch, oder?
2: Ja, das ist richtig. 1:0. Beide Treffer von Guirassy haben nicht gezählt. Abseits war das Problem und jetzt eben Guirassy mal nicht im Abseits, aber da waren Paderborner Abwehrspieler dazwischen. Und so bleibt es dabei, dass es eben nur ein 1:0 ist. Aus beiden Blickwinkeln kann man das so eben zusammenfassen. Die Dortmunder werden sich ärgern, dass es eben nicht schon zur Halbzeit klarer stand. Und die Paderborner sind froh, dass es nur ein Gegentor bislang gewesen ist. Auf der anderen Seite tun sie viel zu wenig, um vorne selbst zum Erfolg zu kommen. Nächster Lang Langer Ball aus dem Mittelfeld, aber da kommt kein Paderborner ran und so führt Dortmund weiter.
1: Okay, wir sind jetzt natürlich bei den anderen Borussen, bei den Gladbachern, weil, also wie soll man da jetzt noch irgendwas holen? Daniel Günther ist der Reporter. Daniel.
3: Das Gute aus Sicht der Gladbacher, der SC Freiburg, lässt es hier in dieser zweiten Halbzeit eher ein bisschen gemächlich angehen. Kaum sage ich das, zieht Niklas Beste an. Und dann ein super Zweikampf von David Herold. 2 Meter vor dem eigenen Strafraum. Der Linksverteidiger der Gladbacher hat Niklas Beste da fair vom Ball getrennt. Aber die Fakten sprechen eindeutig gegen die Fohlen. 0:2 der Rückstand. Man spielt seit der 52. Minute nur noch zu 10, weil Tim Kleindienst, Gladbachs Kapitän, mit Gelb-Rot vom Platz flog. Tim Kleindienst wirkte von der ersten Minute an übermotiviert. Und jetzt also Freiburg auf dem Weg zum dritten Sieg im dritten Spiel.
1: Ja, gleich die große Konferenz hier auf WDR 2 in Liga Live und wir sind wieder in Berlin bei unserem Basketball-WM-Reporter Armin Lehmann. Halbfinale Frankreich gegen Deutschland. Armin, ich habe jedes Mal original eine Gänsehaut, wenn ich dich da höre. Die Kulisse ist einfach der Wahnsinn. Wie läuft das Spiel?
7: Es läuft so unglaublich temporeich, dass wir jetzt schon das erste Viertel rum haben. Und Viertelpause ist 25:23 für die Französinnen. Also eine hauchdünne Führung. Deutschland war eben zum ersten Mal in diesem Spiel in Führung. Und alleine das ist schon eine Riesenüberraschung. Das hätten wir dem Team alle vor dieser Europameisterschaft nie und nimmer zugetraut. Aber die Halle, die trägt sie hier zu Leistungen. Ihr Bundestrainer Olaf Lange hat mal gesagt, die spielen eigentlich besser, als sie sind. Aber im Endeffekt ist es einfach ein großartiges Basketballspiel. Es geht um den Einzug ins Finale einer Weltmeisterschaft. Und es sind so knapp 13.000 Fans hier. Und die meisten feuern das deutsche Team an. Aktuell knapper Rückstand, 23:25.
1: In der Bundesliga. Danke, Armin. Danke, danke. Und wieder der Ausgleich für Leverkusen in Augsburg. Unser Reporter ist André Siems. André, erzähl, was ist bei dir los?
4: 2:2, der Ausgleich ist gefallen für Bayer Leverkusen und die Augsburger haben den Ball nicht wegbekommen. Ibrahim Maser, nachdem sie zuerst rechts sich reinkombiniert hatten in den Strafraum, nochmal in den Rückraum dann den Ball gebracht haben und Maser schießt. Und dann geht er an allen vorbei und Finn Dahmen, der zuvor zweimal super pariert hatte, sieht einfach den Ball nicht. Er wird zwar noch einmal überprüft gerade. Und was sagt der Schiedsrichter? Er geht raus und schaut es sich anscheinend noch mal an. Ihm wurde etwas aufs Ohr gesagt. Möglicherweise anscheinend ist da noch wer mit der Hand dran gewesen oder einer stand im Abseits. Ich habe es tatsächlich nicht gesehen. Genauso wenig auch Carles Martinez. Momentan steht es noch 2:1 für die Augsburger. Das Tor wird überprüft.
1: Ja, werde ich natürlich sagen, was damit passiert, wenn Shaggy gleich loslegt. Tor für Frankfurt, der Mann mit dem feinen Fuß, Usun, mit dem 3:0 für Frankfurt in Mainz. Hoffenheim, Stuttgart steht 1:1. Gladbach liegt 0:2 hinten in Freiburg. Und Borussia Dortmund führt immer noch mit 1:0 gegen Paderborn. 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

0: mal der Verkehr.
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2: Ja, Staus mit den längsten Wartezeiten. A1 Köln Richtung Dortmund zwischen Kreuz Leverkusen und Wermelskirchen 15 Minuten plus 5 Kilometer Stau wegen Bauarbeit, nur ein Fahrstreifen frei. Die 3 Köln Richtung Oberhausen zwischen Solingen und Kreuz Hilden 4 Kilometer stockt's da. A42 Kamp-Lindfort Richtung Dortmund zwischen Oberhausen Zentrum und Bottrop Süd 10 Minuten 3 Kilometer. A42 Kamp-Lindfort Richtung Dortmund zwischen Gelsenkirchen, Bismarck und Kreuz Herne 3 Kilometer stockender Verkehr. A57 Krefeld Richtung Köln zwischen Köln-Worringen und Kreuz Köln-Nord, 5 Kilometer stockt's da und folgende Autobahnen sind wegen Bauarbeiten gesperrt. Die 2 zwischen Kreuz Oberhausen und Dreieck Bottrop bis Montag früh, die 40 zwischen Dreieck Bochum-West und Bochum-Zentrum für 2 Wochen. Die 45 zwischen Dillenburg und Herborn-West in beiden Richtungen bis Montag früh. Die 46 zwischen Düsseldorf-Bilk und Düsseldorf-Holthausen in beiden Richtungen bis Montag früh. Und die A52 zwischen Essen-Kettwig und Kreuz-Breitscheid bis Montag früh. 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
12: Mittlerweile tanzen die Puppen nicht nur im Heilig-Geist-Spital in Augsburg in der Altstadt, sondern auch hier in der Arena, denn der FC Augsburg führt erneut mit 2:1 und der Rekordtorschütze ist es, Michael Gregoritsch, mit seinen Toren 37 und 38 für die Augsburger, damit Alfred Finn Bogason überholt, und das war eine Blitzreaktion aus Sicht der Schwaben gegen plötzlich defensiv stehende Gäste, die allerdings nach dem 1:2 wieder Fahrt aufgenommen haben. Komplett offenes Spiel hier, Detlef Flintner, Freiburg-Gladbach. Ist da noch was drin für die Gäste?
13: Wird ganz, ganz schwer. Er hat ja schon Tim Kleindienst in den letzten Tagen, Wochen dort viel, viel verbales Holz gehackt. Und dann hat er hier körperlich noch einmal nachgelegt. Der Kapitän ist nicht mehr mit dabei gegen Borussia und bei Borussia Mönchengladbach, beim SC Freiburg. Die Borussia liegt 0:2 zurück. Die Tore Engelhard Matanovic von der ersten Halbzeit. Gelb-Rot für den Kapitän. Und er tut seiner Mannschaft natürlich überhaupt keinen Gefallen. Die Freiburger diktieren und Borussia läuft dem Ball meist hinterher. Die Paderborner noch eine Chance, Burkhardt in Dortmund.
14: Vom Ergebnis her natürlich, denn Dortmund führt nach 66 Minuten nur mit 1:0 durch das frühe Tor von Silva, der mittlerweile ausgewechselt worden ist. Hat 2 weitere Male getroffen durch Guirassy, jeweils aber knapp im Abseits. Der Mittelstürmer der Borussia, überragender Mann auf dem Platz. So spielt er sich in die Herzen der Fans, die dann doch in den vergangenen Monaten und Jahren ein bisschen gefremdelt haben mit Guirassy, weil er so selten die Emotionen gezeigt hat, die man hier in Dortmund braucht. Nach wie vor aber enges Spiel hier in Dortmund. In Mainz scheint die Sache fast durch zu sein, Flo Winkler.
15: 5000 Frankfurter Fans feiern den doppelten Usel. Jetzt aber die Mainzer mit Da Costa und Pfosten.
0: 68. Minute. Beste Chance für Mainz 05 beim Spielstand von 0 zu 3. Dank eben Can Uzun, 9. mit dem 1-0. Und gerade vor wenigen Minuten in der 60. war er wieder zur Stelle, der türkische Nationalspieler, mit dem 3-0. Ganz feine Kombination mit dem eingewechselten Mario Götze. Und kurz vor der Pause, das will ich nicht verschweigen, natürlich noch der Treffer des Ex-Mainzers, Johnny Burkhardt, mit dem zwischenzeitlichen 2-0. Nachfrage für Frankfurt, läuft hier alles nach Plan im Rhein-Main-Duell. Und hochspannend ist es im Kraichgau zwischen Hoffenheim und Stuttgart, Philipp Sommer.
15: Zweimal haben sie Führung hergeschenkt. Die Hoffenheimer in dieser Saison in Köln und gegen Dortmund stehen mit 0 Punkten da. Hier waren sie 1-0 vorne nach dem Treffer von Adam Loschek, dem ersten Bundesligator für Loschek nach 16 Monaten, nach schwerer Verletzungspause. Und jetzt ist es wieder 1-1, die Stuttgarter nach dem Ausgleich durch Mittelstädt besser im Spiel. Und wen bringen sie von der Bank? Den besten Torschützen, den besten deutschen Torschützen bei der WM. Dennis Undav, gerade reingekommen, und Bilal Elkranus haben sie auch noch reingeworfen für Demirovic, den Dreierpacker von Mittwoch von der Champions League, und für Fürich. Jetzt aber Hoffenheim mit der Chance, wieder Loschek, Tor! Fahne ist unten, Adam Loschek macht das 2-1 für Hoffenheim nach dem Vertikalpass. Eher überraschend aus dem Nichts, und wieder ist die Stuttgarter Abwehr übertölpelt von diesem Adam Loschek, der nicht nur wegen seines ersten Treffers in der ersten Halbzeit der beste, der gefährlichste Hoffenheimer war. Und dann geht es ganz schnell, das Zentrum ist zu offen. Und dann kommt der Ball nach außen. Loschek läuft ein, kein Abseits, in den Rücken von Chabot. Linksschuss, halb hoch, vorbei gerumst an Fabian Bredlow. Keine Chance für den Keeper. Und wir gehen nach Augsburg gegen Leverkusen.
12: Anlaufen der Leverkusener und Finn Dahmen in seinem 100. Bundesligaspiel. Vorhin gegen Fernandes, super gehalten. Extra Flankenschlag Richtung Ezequiel Fernandes, und die Augsburger gehen da dazwischen. Robuste Abwehr, nächster Eckball, ein Eckball nach dem anderen. 2-1 für die Schwaben nach diesem Doppelschlag von Gregoritsch kurz nach der Pause. Das war eine Wahnsinnsantwort. Zunächst dieser Tunnel gegen Marc Flecken nach dem Superpass von Behrens. Da war Flecken ein bisschen so zögerlich. Der Ball rollt in Zeitlupe quasi ins Tor und dann der Kopfball. Jetzt der Eckball reingeflogen auf Patrick Schick, mittlerweile eingewechselt worden für Kofane. Genauso Doué wieder am Elfmeterpunkt. Die Schwaben stehen mit allen Mann nur noch hinten drin, wollen verteidigen. Das kann nicht gut gehen. 20 Minuten vor dem Ende führt der FC Augsburg aktuell mit 2-1. Wäre damit weiter Tabellenführer. Aber das Ding ist sehr, sehr wackelig. Detlef Lindner, Freiburg gegen Gladbach. Die lauern quasi darauf, auf den Ausgleichstreffer, um dann Tabellenführer zu werden.
16: Ja, stabil, was Freiburg hier absolviert. Stabil, 2-0 die Führung gegen Borussia Mönchengladbach. Die Gladbacher in der Abwehr hauen den Ball einfach nur mal blind raus. Ich meine, zu 10, Tim Kleindienst nicht mehr mit dabei. Was für eine Leistung von Kleindienst. Viel Aggressivität oder auch Frust drin. Da steigt er im Mittelfeld, Lienhardt auf die Füße. Schiedsrichter steht direkt daneben. Ja, und wenn du wiederholt faulst und es einfach nicht lässt, dann bekommst du gelb-rot. Ball fliegt jetzt der Freiburger hinein, an die Box hinein. Der

0: Kraftlos, Aggressivität und unbedingt wollen sieht anders aus, auch wenn man in der Anfangsphase richtig gut war. Borussia Dortmund, Burgertube gegen Paderborn. Ich warte ja da auf den nächsten Treffer. Du hast schon so viele Andeutungen gemacht.
1: Ja, aber im Moment sieht es nicht danach aus, denn Paderborn hat den Ball und Paderborn hat noch was vor in diesem Spiel, liegt ja nur mit 0:1 zurück. Aber der Aufsteiger wartet eben auch weiterhin auf den ersten Saisontreffer. Bei der dritten Bundesliga-Teilnahme seiner Geschichte kommt jetzt mit Batista Meier, der ist gerade eingewechselt worden, dann der Ball ins Zentrum hinein, aber da streckt der Schlotterbeck, der Comebacker des Nachmittags, ganz lässig den Fuß raus und wehrt diesen tiefen Ball ganz locker ab. Eben gerade eine Grätsche von Schlotterbeck, fast ein Spagat am eigenen 5-Meter-Raum. Auch das sah richtig gut aus und völlig frei von Schmerzen. Jetzt haben die Dortmunder vielleicht mal eine Kontergelegenheit mit Gyasi. Der legt raus auf die linke Seite. Da ist Svensson, der hat ein bisschen Platz, strebt da in Richtung Strafraum und verliert den Ball aus den Augen und dann auch von den Füßen. Paderborn geht dazwischen, schneller Konter. Batista Meier ist da. Das ist ein hoch veranlagter Spieler beim FC Bayern München ausgebildet worden und dann so ein bisschen durch die Fußballprovinz getingelt. Und jetzt ist der Angriff auch schon wieder zu Ende. Bleibt hier beim knappen 1-0 für Borussia Dortmund. Es bleibt dabei, Frankfurt wird heute wohl in Mainz gewinnen, Florian Wiechert.
2: Genau, weil nichts zu sehen ist von dieser hessischen Halbzeitflatter.
3: Riesenchance für Stuttgart. Dennis Under frei vor dem Tor. Bisschen weit außen. Kann natürlich abschließen. Will ihn noch mal in die Mitte legen. Da ist einer mitgelaufen. Aber dem legt er den Ball in den Rücken. Und deshalb diese Chance verpufft. Sorry, Flo, du wieder.
2: Jawohl, hier beim 3-0. Wie gesagt, die Erklärung ganz simpel. Die Frankfurter haben das Tempo, die Schärfe, diese Offensive und diese Gier. Anders als noch gegen Augsburg zu Hause oder bei Union Berlin, wo es nach der Pause gar nicht mehr lief, wo sofort bei Rückschlägen alles zusammenbrach. Hier nicht. 3-0 die Führung. Zweimal Uzun, einmal Burkhardt, der gerade ausgewechselt wird für Nils Yunus Ebnutalib in der Partie. Das Ganze vor den Augen vom Bundestrainer, von Jürgen Klopp, der hier in die alte Heimat zurückgekehrt ist zu Mainz 05. Schaut sich das Spiel an. Der ein oder andere kann Kandidat hier auf der Wiese wird ein bisschen genauer unter Beobachtung genommen. Mainz hat viel den Ball, weiß aktuell aber offensiv überhaupt nicht gefährlich damit umzugehen, bis auf den Pfostenschuss eben von Dani Da Costa. Vielleicht jetzt mal die Mainzer nochmal über eben Da Costa auf der rechten Außenbahn. Wenn man sofort wieder weggedrängt vom 16er, auch defensiv die Mannschaft von Adi Hütter, der jetzt mal beide Daumen nach oben zeigt, der Österreicher. Das funktioniert bislang richtig, richtig gut in diesem Rhein-Main-Duell. 75. Minute läuft, hier scheint eigentlich alles klar zu sein. Anders aber, Philipp, habe ich das gehört bei dir. Hoffenheim gegen Stuttgart.
3: Die Riesenmöglichkeit für Dennis Undav, der da ganz frei den Ball bekommt im 16-Meter-Raum. Von wem? Natürlich von Joscha Wagnermann. Wenn es gefährlich wird bei Stuttgart, dann über die rechte Seite über Joscha Wagnermann, den Topscorer in dieser Saison mit 2 Toren, 1 Assist bislang in den 2 ersten beiden Saisonspielen. Und jetzt gibt es einen Unterbruch. Foul an Wouter Borcha. Und wir haben auch einen Comebacker, nicht so einen Prominenten wie du, Burkhardt-Hupe, in Dortmund mit Nico Schlotterbeck, sondern wir haben Koki Machida, der japanische Innenverteidiger, der gerade eingewechselt worden ist, über ein Jahr nach seinem Kreuzbandriss am ersten Spieltag der Vorsaison, jetzt wieder in der Bundesliga angekommen. Also die Hoffenheimer versuchen, ihn dicht zu machen mit Machida. Ab nach Freiburg.
0: Tor in Freiburg, Igor Matanovic, der steht einfach cool an der Box und macht das 3:1 für den SC Freiburg. Spielertraum an der Eckfahne, Frust brutal bei Borussia, nur noch zu 10, kann es doch schlimmer kommen, 0:3 zurück, es läuft nichts, überhaupt nichts, nada, 0, die Fans schwenken noch die Fahne, die 3.500, aber sie merken es, auch nach fast 25 Jahren kannst du beim SC Freiburg offenbar nicht gewinnen. 3:0 Matanovic, der doppelte Matanovic hat getroffen und Freiburg damit wohl der Sieger, wenn hier kein Wunder geschieht. Augsburg gegen Leverkusen hätte interessiert.
4: Kein Wunder wäre ein 2-2 aus Sicht der Leverkusen nicht. Die machen Dampf, die geben Gas. Sie hatten 2 Riesenchancen durch Fernandes und vor ein paar Sekunden durch Patrick Schick. Aber im Abschluss nach wie vor zu unpräzise. Jetzt Wechsel bei den Schwaben. Merkömür kommt rein und Jungu Söl, Neuzugang aus Belgrad, der südkoreanische WM-Spieler. Er wird jetzt auf der linken Seite Platz nehmen. Bei den Leverkusern kamen Terrier, Tillmann, davor bereits Doué und Schick. 2-1 für die Schwaben. 77 Minuten durch, 13 Minuten noch Nachspielzeit wird sicherlich auch sein.

0: geben. Denn Schiedsrichter Daniel Siebert musste ja aufgrund des VAR ein bisschen unterbrechen. Langer Schlag von Finn Dahmen über 60, 70 Meter auf die rechte Seite der Leverkusener Abwehrhälfte. Erstmal mit dem Kopf geklärt, dann Noah Kai Banks ins Mittelfeld rein auf Alexis Claude-Maurice, der ist eingewechselt worden für Ibrahimovic auf der rechten Seite. Der erste Ballkontakt von Söhl, aber Ball erstmal geklärt. Spannung pur hier in Augsburg in diesem Spiel des Tabellenführers gegen die Leverkusener. Spannung auch noch ein bisschen in Dortmund bei Burkhard Hupe.
1: Naja, auf jeden Fall. Es steht ja nur 1:0 für den großen Favoriten aus Dortmund durch das frühe Tor von Fabio Silva. Der ist nicht mehr mit dabei. Auch Nico Schlotterbeck hat vorzeitig Feierabend. Und für ihn kommt ein anderer Comebacker zurück auf den Rasen beim BVB, nämlich Rami Benzebaini. Und die Dortmunder sind unterwegs.
2: In Freiburg! Wieder da Treffer für den SC Freiburg. Es heißt 4:0 gegen Borussia Mönchengladbach. Der doppelte Engelhardt nach dem doppelten Matanovic. Engelhardt, der Ex-Gladbacher, lang zu aus 16 Metern. Diesmal auf verhaltener Jubel. Am ersten Treffer hat er sich dennoch unterdrückt aus Respekt vor der Borussia. Und jetzt jubelt er verhalten zumindest. Macht eine klasse Partie. Und ein Stadion flippt aus. Freiburg führt, die Partie ist entschieden. 4:0. Dortmund, Burkhard, bitte.
1: Ja, die Dortmunder lassen es weiterhin gemächlich angehen. Also diese nicht drauf und dran, hier den SC Paderborn in Grund und Boden zu spielen. In der zweiten Hälfte gab es zwei Top-Gelegenheiten für die Dortmunder. Die haben sie nicht genutzt. Paderborn offensiv nicht mehr so aktiv wie über weite Strecken der ersten Hälfte. Aber nach wie vor natürlich alles drin für den Aufsteiger hier in Dortmund. Knappes 1:0 für den BVB. Für Frankfurt in Mainz gibt es heute auch was zu feiern, Florian Winkler.
3: Absolut. Sie hoffen auf den ersten Sieg in dieser Saison, auf die ersten drei Punkte. Und vor allen Dingen, wenn das noch ein 3:0 wird, vor allen Dingen nach 7 Gegentoren zuletzt in 2 Spielen. Auch das mit der berühmten weißen Weste. Frankfurt steht defensiv richtig gut. Von Mainz wundert man sich ein bisschen, was in der Offensive alles heute nicht so funktioniert hat. Jetzt geht es nochmal schnell bei Frankfurt über die rechte Seite, über Elias Baum. Fast auf Höhe der Eckfahne. Lässt den Ball aber austrudeln. Gibt gleich einen Eckball. 3:0 hier für Frankfurt. 79 Minuten rum. Spannender ist definitiv im Kreis gekommen für den Zug.
2: Ecke für den VfB Stuttgart. Kopfball auf das Tor. Nicht in das Tor von Finn Jelt, der nicht genug Druck hinter diesen Kopfball bekommt. Aus 10 Metern 2:1 die Führung für die Hoffenheimer nach dem Doppelpack von Adam Lozek. Die Hoffenheimer zeigen also die Reaktion, wollen heute die Führung nicht nochmal herschenken, wollen jetzt endlich die ersten drei Punkte holen. Und die Stuttgarter im Moment tun sich sehr schwer gegen sehr reif agierende Hoffenheimer. So hat es ja auch Christian Ilse, der Coach, gefordert, dass man in solchen Spielsituationen reifer sein muss. Im Moment sieht das ganz gut aus. Angeführt von diesem Adam Lozek, der wirklich wie aufgezogen spielt da vorne, gerade schon wieder sich durchsetzt im Zweikampf gegen Finn Jelc und zumindest einen Einwurf rausholt, 20 Meter von der Stuttgarter Grundlinie entfernt. Wieder Lozek am Ball als erste Anspielstation. Flanke kommt in die Mitte. Da ist die Möglichkeit, da muss Bredlo raus mit einer Faust. Klärt erstmal und Bilal Elkanus befreit. Ab nach Dortmund, Burkhardt.
1: Und ein Tänzchen an der Eckfahne, Felix Metscher, 2:0 für den BVB. Ein wunderbarer Treffer mit dem rechten Fuß erzielt, aus höchster Geschwindigkeit abgegeben und dann über den linken Innenpfosten hinein ins Glück. Und Dortmund erzielt also hier in der 81. Spielminute das 2:0. Und wir gehen nach Augsburg, wo es auch noch spannend ist gegen Bayer Leverkusen, Eddie Endes.
0: Absolut, 9 Minuten vor dem Ende. Es gibt ein Wettschießen um die Tabellenführung. Freiburg momentan auf der 1 aufgrund der besseren Tordifferenz gegenüber Augsburg 8+, Augsburg 7+. Aber hier zählt eigentlich nur der Sieg für den FC Augsburg. Und er wäre fast schon eine Sensation, denn Leverkusen ist spielerisch die bessere Mannschaft. Ein Angriff nach dem anderen. Aber ist es eine gute Idee, gegen Brackelmann 1,96, gegen Matsima 1,93, gegen Banks 1,92, hohe Bälle in den Strafraum zu bringen? Denn die köpfen alles raus, was da kommt. Nächster Ball mit Doué. Der neue auf Maser könnte vielleicht schießen, wird wieder sofort geblockt auf Schick. Das ist zu eng und dann raus mit Hanoa, Masenko und Gregoritsch. Wie im Eishockey. Scheibe raus aus dem eigenen Drittel Richtung Flanke. Flecken und der sofort wieder in die Füße von Tapsoba. Nächste Möglichkeit im Mittelfeld mit Alex Garcia, der blondierte Spanier, auf die rechte Seite zu Moussa Diabé. Dieser flinke, schnelle, trippelstarke Außen, aber ist ein bisschen abgetaucht. Und jetzt der nächste Befreiungsschlag mit Hennes Behrens. Kein konstruktives Spiel der Augsburger. Es geht nur noch darum, irgendwie die Zeit runterzuspielen. Ja, und in Freiburg, glaube ich, kann man jetzt auch einen Screenshot machen.
4: Das kann man, wenn es, ja, wenn es so bleibt. Ich meine, du hast es schon gesagt, Augsburg und Freiburg, der Kampf um die Tabellenspitze an diesem Spieltag. Da kann ein oder das andere Tor natürlich entscheiden, aber bleiben wir dabei. Es ist eine sehr gute Leistung des sehr stabil in dieser Saison spielenden SC Freiburg, die schon wieder gegen 10 Gladbacher kommen. Goto, der ja japanische Nationalspieler, auf die rechte Seite rübergelegt. Schussspitzer Winkel, aber dann am Kasten vorbei. Iri ist gekommen bei den Freiburgern. Was für eine Bank, was für eine Breite, was für eine Tiefe. Davon kann Eugen Polanski 0-4 zurück. Der Trainer von Borussia Mönchengladbach im weißen T-Shirt, schwarze Hose. Äußerlich ganz, ganz entspannt. Aber das Gesicht, wenn ich da reinschaue, ganz verspannte Gesichtszüge, die Anspannung dort, die Dynamik des Spiels, vielleicht auch alles, was da in seinem Kopf vorgeht, ist nach außen zu spiegeln, ist zu sehen. Also bei ihm funktioniert da innen drin eine ganze Menge, gehen ihm viele Gedanken rum, ist ja ganz klar. Kein Krachertransfer in dieser Saison, so viele Verletzte. Fragezeichen im Mittelfeld, weil Leopold, der Neuzugang aus 96, verletzt ist. Wer ist der Taktgeber? Das sind die Fragen für die nächste Woche oder die nächsten Wochen. Bleibt er Trainer? Kommt jemand Neues? Und wackelige Defensive. Heute wird es schief gehen. 0-4 der Rückstand gegen den SC Freiburg. Dortmund gegen Paderborn, Burkhard Hupe. Gibt es da noch Torchancen und Tore?
1: Ich glaube, wenn, dann wahrscheinlich nur zugunsten von Borussia Dortmund. 2-0 die Führung für die Schwarz-Gelben. 84. Minute läuft. 17:13 Uhr am dritten Spieltag. Freiburg 9, Augsburg 9, Dortmund 9. Hallo FC Bayern, da wächst vielleicht ein bisschen Konkurrenz heran, unerwartete Konkurrenz. Wir wollen es doch alle hoffen, dass das möglichst lange so weitergeht, dass da Mannschaften oben sich breit machen, die man vielleicht nicht erwartet. Dortmund hat man natürlich erwartet und Gerasim muss man auch immer erwarten. Der nimmt jetzt schon wieder Fahrt auf, ist am Strafraum, legt dann noch einmal quer auf Sabitzer, Schipper an die Latte. Nachschussmöglichkeit, Gerasim kommt nicht heran. Dieser Gerasim macht ein super Spiel heute Nachmittag. Zwei Abseitstore, stand Millimeter zu tief, hat er erzielt. Hat das Tor das erste vorbereitet und hatte weitere große Möglichkeiten. Selbst auf dem Fuß, selbst vorbereitet. Starke Leistung von Serou Girassi.
4: In Freiburg.
1: Und das Tor in Freiburg.
4: Tor in Freiburg. Es war wohl Eggestein. 5-0 für den SC Freiburg gegen Borussia Mönchengladbach. Ich sage nichts mehr dazu. Burkhard weiter.
1: Mit meinen Eindrücken hier erstmal wieder am Ende in der 85. Minute. Dortmund führt mit 2-0. Mainz gegen Frankfurt. Die Mainzer schleppen sich auch über die Ziellinie, Flo.
3: So ist es. Und die Frankfurter tragen voller Stolz diese drei Punkte in den Händen. 5 Minuten noch, plus ein bisschen Nachspielzeit. Adi Hütter hat viel richtig gemacht, vor allem taktisch. Hat wieder auf Dreierkette gestellt. Kapitän Robin Koch dadurch so ein bisschen gestärkter im Zentrum dieses Dreierabwehrverbunds. Und er hat richtig gut funktioniert gegen Mainz 05. Wenig zugelassen. Also was Mainz heute offensiv gezeigt hat, im Vergleich zu diesem sensationellen, berauschenden 5-0 gegen den HSV letzte Woche. Nichts zu sehen. Im eigenen Stadion klappt es mit dem Spiel nach vorne nicht so richtig beim FSV, bei der Mannschaft von Urs Fischer, der gerade nochmal gewechselt hat. Otto Ruoppi, der 20-jährige Finne drin, dafür der Kapitän der Mainzer. Raus, Nadim Amiri, Elfmeter verschossen. Kein guter Tag für den Nationalspieler. Vor den Augen des Bundestrainers, vor Jürgen Klopps Augen. 86 Minuten ab rum und bleibt er dabei. Spannung, wie kommt der VfB und kommt er nochmal zurück in Hoffenheim? Philipp.
5: Das ist die große Frage. Es ist das Spiel des Offensivüberfluss. Und zwar auf beiden Seiten. Das haben wir gerade serviert bekommen. Dundaf kam ja schon rein. Elkanus kam rein bei Stuttgart. Gerade noch Sauer und Leveling von der Bank. Bei Hoffenheim Fisnik Aslani und Andrej Kramaric. Ja, den gibt es auch noch. Beide Teams wollten ja Spieler verkaufen, Offensivspieler. Im Sommer Fisnik Aslani bei Hoffenheim war schon fast in Leipzig, dann gab es Probleme mit dem Knie. Und bei Stuttgart Leveling fast schon in Rom, aber eben jetzt alle noch da und deshalb ganz viel Offensive. Zum Beispiel mit Leo Sauer, der marschiert jetzt ans linke 16er-Eck, kann den Ball in die Mitte bringen, verstolpert den Ball aber. Und Ozan Kabak ist da, Sauer setzt nach, holt nochmal den Ball zurück. Feiner Trick von ihm, wird von Kabak getreten bzw. gefoult. Und deshalb gibt es einen Freistoß für Stuttgart. 8 Meter von der Grundlinie entfernt, von der ganz linken Seite. Bilal Elchanus steht am Ball, kann ihn mit rechts zum Tor hinschlagen. Fast alle Hoffenheimer versammelt an der 5-Meter-Kante. Dort ist die Linie, wo keiner drüber soll. Elchanus hebt den Arm, kommt zum Tor hingeschlagen. Da ist Chapeau, kriegt aber keinen Druck drauf. Baumann hat ihn. Es bleibt beim 2:1 für Hoffenheim. Weiter nach Augsburg gegen Leverkusen. Eddie Endres.
0: Gleiches Ergebnis, 2:1. Die Augsburger vielleicht jetzt mit Mert Kömür eingewechselt worden. Spielt rechts raus auf den Koreaner Söhl. Der geht nicht ins Dribbling und legt den Ball dann in den Rücken. In den Rücken von Keitel und Kontermöglichkeit für Leverkusen. Aber ganz schwach gespielt. Und wer heute Abend richtig Bock hat auf die Fußball-Bundesliga, die Sportschau nicht vergessen, ab 18 Uhr. Und dann miterleben, wie der Österreicher Gregoritsch kurz nach der Pause den Doppelpack gepackt hat und die Augsburger in Führung gebracht hat und vielleicht zum besten Saisonstart in der Vereinsgeschichte geschossen hat. Aber dafür brauchen sie noch 2 Minuten. Aktuell wäre es der 3. Sieg in Folge zum Saisonstart und der 3. Sieg in Serie gegen das große Team, gegen die Werkself aus Leverkusen. Also eine super Geschichte, zumindest aus Sicht des FCA. Bitter für Carles Martinez. Nach dem 2:3 in Elversberg droht heute hier die nächste Auswärtspleite. Aber noch ist es nicht so weit. Und Detlef Lindner, der sieht heute ein Schützenfest der Freiburger.
4: Ja, auch weil Borussia Mönchengladbach Tim Kleindienst nach Gelb-Rot wiederholt ein Foulspiel verloren hat.
0: Tor in Augsburg und nichts wird's wohl mit dem 3. Sieg in Folge, weil Patrick Schick nach einem ganz scharfen Pass in den Fünfer die Hacke hinhält und keine Chance für Finn Dahmen und damit in der 89. Minute doch das 2:2 und ist ein verdientes 2:2. Bitte.
3: Schnell nach Mainz, das 1:3. Philipp Tietz, der Top-Torjäger aus dem langen Eck, kommt da raus von der linken Seite, schießt dann dementsprechend auf. Flach rechts rein, keine Chance für Artubolo. 1:3, ab nach Dortmund.
1: In Dortmund, 3:0 für den BVB. Felix Metscher spät eingewechselt in der 2. Hälfte. Jo, das war heißer Scheiß, zeigt er an, was für ein schönes Tor. Seitfallzieher, 4-5 Meter Torentfernung und Dortmund macht hier alles klar, führt jetzt also mit 3:0. Hoffenheim gegen Stuttgart, da ist noch Spannung drin, Philipp.
5: Wimmer nimmt Tempo auf gegen 3-4 Stuttgart, da wird aber gestoppt tatsächlich Mitte der Hälfte und weiter geht's für Stuttgart mit Dennis Undaff, der ist schon in der gegnerischen Hälfte, verzögert aber erstmal und dann wird er gestellt und der Ball geht erstmal in den Seitenhaus. Einwurf für den VfB Stuttgart von der rechten Seite, knapp hinter der Mittellinie, geht erstmal zurück zu Grischa Prömel, der Rückkehrer, der hier lange in Hoffenheim gespielt hat, an der Seite von Yannick Spalt seit der 35. Minute, als Angelo Stiller raus musste, verletzungsbedingt nicht Karasor gebracht wurde, sondern der junge Spalt, der eine Minute Bundesliga in den Knochen hat, hat es aber gut gemacht, ganz viele Pässe zum Mann gebracht und sich sehr oft aus Drucksituationen befreit, der 19-jährige Österreicher, der im defensiven Mittelfeld für den VfB dort lange Zeit gespielt hat in dieser Partie. Stuttgart jetzt mit einer Ecke, direkt vor dieser Stuttgarter Wand, ganz viel Weiß mit rotem Brustring und die Fankurve ganz in Rot. Ecke kommt von Maximilian Mittelstädt von der linken Seite, mit dem linken Fuß geschlagen, an den 5-Meter-Raum. Da geht Finn Jeltsch hoch, Ball ist immer noch in der Luft und dann springt Wouter Bocher dazwischen und kann erstmal klären und Freiburg und die Hoffenheimer klären und können einen Freistoß jetzt bekommen für dieses Foul an Fisnik Aslani. Freistoß für Hoffenheim, bleibt beim 2:1, ab nach Augsburg.
0: Und Augsburg kommt noch mal in der Nachspielzeit. 5 Minuten sind draufgepackt worden am Strafraum. Ribeiro, der Portugiese, versucht ins Dribbling reinzukommen. Aber zunächst steht da in der Abwehr ganz sicher Malik Tillman, der Amerikaner, kann den Ball im eigenen Strafraum klären und schlägt ihn dann nach vorne. Aber die Schwaben drängen jetzt noch mal nach diesem späten Ausgleich von Patrick Schick, der also schon wieder getroffen hat im 3. Saisonspiel. Rückpass auf Matsima im Mittelkreis. Und dann nächster Anlauf mit den Augsburgern, mit Kömür, quer abgelegt. Kömür, 18 Meter frei, Schussbahn und Flecken ist unten, muss nachfassen und hat den Ball vor Ribeiro, bleibt also beim 2:2. Spannend diese Schlussphase zwischen dem FC Augsburg und Bayer Leverkusen. Am Ende wohl ein Unentschieden wäre die gerechteste Lösung. Detlef Lindner, beim Sieg der Freiburger gibt es keine Fragezeichen.
4: Nein, Freiburg Tabellenführer, 10:1, Tore, 9 Punkte. Und das ist klar, dieses 5:0 gegen 10 Mönchengladbacher. Die Gladbacher haben aufgegeben. Zukunft, oh je, würde ich sagen. Gegen Mainz spielen, dann Länderspielpause. Und dann stehen spätestens dann Entscheidungen an bei Borussia Mönchengladbach. Zum Beispiel, wer sitzt auf der Trainerbank? Polanski oder jemand ganz anderes? Zum derzeit Tabellenzweiten Borussia Dortmund, Burkhard Hupe gegen Paderborn.
1: 3:0 steht es, 19 Tore am Samstagnachmittag, die Rappelkiste Fußball-Bundesliga. Und das Schönste hat wahrscheinlich Felix Metscher erzielt. Was für ein artistischer Seitfallzieher, fast ein Fallrückzieher. 8 Meter die Torentfernung, die lange Flanke von Sabitzer von der rechten Seite. Also Felix Metscher, um den es ja auch die eine oder andere Diskussion gab in den vergangenen Wochen, mit seinem zweiten Treffer. 3:0 hier, wir sind in der Nachspielzeit. Mainz gegen Frankfurt schon zu Ende, Flo Winkler.
3: Nee, 3 Minuten gab es oben drauf. Noch 55 Sekunden trennen Eintracht Frankfurt einen Sieg von einem Sieg in der Bundesliga nach zuvor 5 Monaten ohne. Was eine Zeit. 3:1 weiterhin hier. Mainz versuchte mal viel, aber die Sekunden rinnen dem FSV einfach so davon. Ab nach Hoffenheim zu Philipp.
5: Ja, und hier gibt es 4 Minuten oben drauf. Eine davon ist abgelaufen. Es gibt einen Einwurf für Hoffenheim direkt. Neben Sebastian Hoeneß steht Valentin Gendré. Der wirft den Ball weit nach vorne. Chapeau wirft sich dazwischen, köpft ihn Richtung Pecinovic. Der kann sich aber nicht durchsetzen. Und Kabak, der da wirklich alles weggegrätscht hat in den letzten 20 Minuten, haut den Ball wieder über den ganzen Platz. Wimmer nimmt den Schlag von Bredlo auf. Jetzt gibt es Platz für Kramaric. Der ist am 16-Meter-Raum, könnte schießen, flankt aber auf Wisnik Aslani. Aber Mittelstädt fliegt rein und kann den gerade noch über das eigene Tor klären. Gibt einen Eckball für die TSG Hoffenheim. Und jetzt sind es noch 2 Minuten und 30 auf der Uhr in dieser Nachspielzeit. Die Hoffenheimer, ganz blau gekleidet hinter dem Stuttgarter Tor. Die hüpfen, die feiern, die singen, die träumen davon, dass die TSG diesen Sieg diesmal ganz festhält und er ihnen nicht wieder aus den Fingern glitscht, dieser Dreier, den sie so dringend benötigen in Hoffenheim. Gehen wir noch mal ganz kurz nach Augsburg. Die Ecke nehmen wir vielleicht noch mit. Die Borja bringt an den 16-Meter-Raum, wird aber geklärt. Ab nach Augsburg gegen Leverkusen.
0: Chance für Leverkusen, Eckball in der letzten Minute der Nachspielzeit. Moussa Diaby, nur 1,71 groß, aber völlig frei aus 10 Metern. Aber Ball schwirrt über den Querbalken und Finn Dahmen lässt sich jetzt Zeit. Wird ein bisschen am Arm von Daniel Siebert. Schiedsrichter aus Berlin, 42 Jahre jung, war ja bei der WM dabei. Langer Schlag auf die rechte Seite, nochmals zum Südkoreaner Söhl, der da allerdings von Miguel gestoppt wird. Und dann pfeift er noch nicht ab. Ich dachte gerade, es wäre der Schlusspfiff gewesen. Nein, nochmals dieser Einwurf für Leverkusen. Tief in der eigenen Hälfte, vielleicht die letzte Aktion mit Doué. Auch er neu in der Mannschaft. Der Neuzugang aus Frankreich, 10 Meter vor der Mittellinie rechts rausgelegt auf Benzegir, versuchte Flanke und Hennes Behrens schmeißt sich jetzt in die Flugbahn rein. Offiziell sind die 5 Minuten rum. Nochmals Doué mit der Flanke Richtung 11-Meter-Punkt. So unsauber geklärt von Tapsoba, zurückgespielt und eigentlich müsste er jetzt abpfeifen. Ball nach vorne, Benzegir im Strafraum, Ball nach innen, wird nochmal gefährlich. Und jetzt ist Feierabend. 2:2, packendes Spiel. Bitte Detlef Wendtner, Freiburg.
4: Spiel schon lange zu Ende. Starke Freiburger besiegen chancenlose Gladbacher mit 5:0. Freiburg Tabellenführer. Weiter nach Dortmund, Burkhardt.
1: Auch hier Feierabend, 3:0 gewinnt der BVB gegen den SC Paderborn. Der Aufsteiger war nur eine Halbzeit imstande, auf Augenhöhe mitzuspielen. In Durchgang 2 spielte nur Schwarz-Gelb. Ein herausragender Gissi, Rigasi und ein Doppeltorschütze Felix Metscher machen hier den 3:0-Erfolg für Dortmund perfekt. Mainz gegen Frankfurt ist auch zu Ende, da jubeln allerdings die Gäste, Florian Winkler.
3: Da jubelt Eintracht Frankfurt mit einem lächelnden, einem strahlenden Adi Hütter. Das schmeckt besonders gut. Der erste Saisonsieg, die ersten 3 Punkte nach einem sehr holprigen Start. 3:1-Sieg hier gegen Mainz 05 in Rhein-Main-Duell. Und das Ganze natürlich hoch verdient. Ab nach Hoffenheim zu Philipp.
5: Die Riesenchance für Stuttgart, gerade durch Leo Sauer, der den Vertikalsteckpass bekommt. Aber Baumann kriegt da irgendwie noch die Hand dazwischen. Es sollte jetzt noch eine einzige Ecke geben für den VfB Stuttgart, die nach Spielzeit ist abgelaufen. Wieder von der linken Seite. Maximilian Mittelstädt. Alle sind sie im 16-Meter-Raum. Auch der ganz in grün gekleidete Fabian Bredlo, der Keeper, ist mit dabei. Alle springen hier auf. Ball kommt in die Mitte. Der 5-Meter-Raum. Kopfball drüber! Drüber! Nochmal Ecke, sagt Jablonski. Nochmal Ecke. Die Hoffenheimer können es nicht fassen. Kabak geht nochmal raus, aber Jablonskis Entscheidung steht. Nochmal Ecke für Mittelstädt. Offenbar nochmal ein Hoffenheimer dran gewesen an dieser Ecke. Die Stuttgarter Fans wedeln mit den Schals. Mittelstädts Ball kommt an den 5-Meter-Raum. Hohe Flugkurve, Chabot vorbeigeköpft. Und jetzt sollte es doch vorbei sein. Jetzt sollte doch der erste Dreier stehen für die TSG Hoffenheim. So ist es. Sie sinken zu Boden auf die Knie und sie bejubeln den ersten Saisonsieg. 2:1 gewinnt die TSG Hoffenheim. Dank des Doppelpacks des wie aufgezogenen Adam Losche gegen den VfB Stuttgart, der nur Mittelstädtstor dagegen setzen kann. Und ich glaube, wir sind überall durch. Das war sie, die Bundesliga-Konferenz.
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7: Yes, Reaktionen gleich und hier ein Zwischenstand vom Basketball-Halbfinale in der Weltmeisterschaft bei den Frauen. Frankreich führt gegen Deutschland mit 45:38. Gleich sind wir in WDR 2 Liga Live natürlich auch da live.
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7: A1 Köln Richtung Dortmund zwischen Kreuz Leverkusen und Wermelskirchen. 15 Minuten plus 4 Kilometer Stau. Wegen Bauarbeiten ist nur ein Fahrstreifen frei. Die 42 Kamp-Lippfurt Richtung Dortmund zwischen Oberhausen-Buschhausen und Bottrop Süd. 10 Minuten 4 Kilometer. Folgende Autobahnen sind wegen Bauarbeiten gesperrt. Die 2 zwischen Kreuz Oberhausen und Dreieck Bottrop bis Montag früh. Die 40 zwischen Dreieck Bochum West und Bochum Zentrum für 2 Wochen. Die 45 zwischen Dillenburg und Herborn West in beiden Richtungen bis Montag früh. Die 46 zwischen Düsseldorf-Bilk und Düsseldorf-Holz in beiden Richtungen bis Montag früh und die 52 zwischen Essen-Kettwig und Kreuz-Breitscheid bis Montag früh. 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
7: Was ist los mit Borussia Mönchengladbach? Drittes Spiel, dritte Niederlage. Heute gab es den Vollwaschgang in Freiburg mit 0:5. Verliert die Mannschaft und Kapitän Tim Kleindienst sieht die gelb-rote Karte. Und die Zukunftsperspektive von Eugen Polanski könnte trister kaum sein als Cheftrainer von Borussia Mönchengladbach. Wir werden analysieren, drüber reden. Außerdem ergattert Leverkusen am Ende doch noch diesen Punkt in Augsburg. Spiel 2:2. Glückwunsch Dortmund zum 3:0 gegen Paderborn. Ja, und Paderborn, es war eben Dortmund. Das war dann doch eine Nummer zu groß. Gleich bei uns Analysen und Reaktionen. Schön, dass ihr bei uns seid. Wir sind WDR 2, Liga Live, hier mit den toten Hosen. By the way, Fortuna Düsseldorf hat 2:1 gegen Duisburg gewonnen.

0: Love Me Like You Do, Ellie Goulding. 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Und hier sind die Endergebnisse der Nachmittagsspiele. Der SC Freiburg fertigt Borussia Mönchengladbach ab. Gewinnt mit 5:0 des Souveräner Spitzenreiter und Gladbach stürzt ab auf den letzten Tabellenplatz. Die gelb-rote Karte sah der Kapitän Tim Kleindienst. Es könnte nicht schlechter, ernüchternder laufen für Borussia Mönchengladbach. Da werden wir gleich natürlich drüber reden. Augsburg gewinnt nicht gegen Leverkusen, sondern am Ende ist es dann doch ein 2:2. Ist das ein gefühlter Sieg für Leverkusen nach diesem Spielverlauf? Dortmund gewinnt gegen Paderborn am Ende souverän mit 3:0. Mainz verliert gegen Eintracht Frankfurt mit 1:3. Und Hoffenheim fährt den ersten Sieg ein in dieser Saison und das ausgerechnet gegen den VfB Stuttgart. Hoffenheim gewinnt mit 2:1. So, dann lasst uns mal reden.
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0: Den Anfang machen wir beim Gladbacher Untergang in Freiburg. Daniel Günther, was nehmen wir mit als Gladbacher Fans aus diesem Nachmittag? Ist Eugen Polanski die längste Zeit Gladbach-Trainer gewesen?
2: Also ich tue mich normalerweise mit Trainerprognosen relativ schwer, aber ich habe große Zweifel, ob Eugen Polanski am kommenden Wochenende gegen Mainz 05 noch auf der Bank sitzt. Denn es ist etwas passiert, was wir in dieser jungen Saison ja schon häufiger beobachten konnten bei Borussia Mönchengladbach. Gibt es ein Negativerlebnis, fällt die Mannschaft komplett in sich zusammen und es ist ja auch so ein bisschen Trainerarbeit, so etwas dann zu verhindern. Und es gab heute dann am Ende dieses Debakel in Freiburg. Ich glaube, nach knapp einem Jahr könnte die Amtszeit von Eugen Polanski zu Ende gehen.
0: Aber wir haben natürlich eine riesen Verletztenliste und dann individuelle Fehler auf dem Platz. Diese Sache mit Tim Kleindienst und dem Platzverweis, der vor einer Woche auch wirklich die komplette Mannschaft in den Senkel gestellt hat. Also es gibt ja woanders auch Sollbruchstellen in Gladbach. Ist der Trainer einfach, man muss es einfach sagen, am Tag der deutschen Sprache, der er heute ist, der Trainer die ärmste Sau?
2: Also wenn man ganz ehrlich ist, hat ja Eugen Polanski auch die Probleme aus der vergangenen Saison mit in diese Spielzeit genommen. Denn ja, auch die letzte Spielzeit war nicht richtig gut von Borussia Mönchengladbach. Und ja, es gibt für jede Krise irgendwie immer Gründe, verletzte Spieler, wie du gesagt hast, individuelle Fehler. Aber am Ende ist man natürlich auf Platz 18, hat 3 Spiele verloren in dieser Saison. Und man wird dann möglicherweise überlegen, ob neue Impulse dann dieser Mannschaft gut tun können.
0: Ja, wir werden es für euch verfolgen, auch an diesem Wochenende. Wenn sich da irgendwas tut im Borussia Park, dann erfahrt ihr es auf WDR 2. Danke, Daniel. André, ist das 2:2 der Leverkusener in Augsburg fast wie ein gefühlter Sieg oder ist es doch ernüchternd?
3: Nee, es ist ein gefühlter Sieg. Leverkusen war klar besser, 29:8. Torschüsse, viel mehr Spielanteile. Aber am Ende steht halt dieses 2:2. Es sind 3 Spiele, nur 4 Punkte für Leverkusen. Das ist natürlich nicht das, was Trainer Carles Martinez sich vorgestellt hat. Insgesamt 15 Chancen für Bayer, aber sie haben halt nicht den Österreicher. Der Mann, der Palatschinken mit Vanillesoße einfach so gerne isst. Und der hätte zweimal getroffen und bitte sehr, danke sehr. Und dann steht es 2:2.
0: Okay, danke dir. Christian Schulze, Dortmund mit dem perfekten Start in die Saison. Ja. Ist das auch so der Federhandschuh, den sie langsam Richtung Bayern München werfen?
4: Ja, absolut. Also sie haben sich ja vorgenommen, Champions League, klares Ziel und dann die Bayern so lange ärgern, wie man es eben kann. Und das gelingt ja jetzt zum Start auf jeden Fall schon mal. Mehr Prognose möchte ich da jetzt noch nicht abgeben. Aber ja, es war ein schweres Stück Arbeit tatsächlich, auch wenn es am Ende ein 3:0 ist. Aber Dortmund ist fokussiert geblieben, hat sich Chance um Chance auch im zweiten Durchgang herausgespielt und damit Metscher 2 super Tore gemacht. Und dann ist es am Ende dann doch standesgemäß 3:0 ausgegangen.
0: Ja, und du kennst ja sehr gut Paderborn. Sind sie gerüstet für die Bundesliga?
4: Defensiv war das wieder ordentlich und auch von der ganzen Herangehensweise okay, aber offensiv ist es momentan viel, viel, viel zu wenig. Also ein Schuss ans Außennetz, ansonsten Statistik sagt kein Torschuss, also aufs Tor. Und das ist mir auch ideenlos und zu langsam. Also da muss schnell ein Weg gefunden werden, weil ohne Tore wird es schwer mit Punkten in der Bundesliga.
0: Das ist so, frag mal die Gladbacher. Ja. Vielen Dank bis hierhin. Gleich sind wir übrigens auch in Köln-Müngersdorf. Da spielt der FC gegen Werder Bremen. Aber jetzt erstmal nach Berlin zum Halbfinale der Weltmeisterschaft Frankreich gegen Deutschland. Armin Lehmann mittendrin und es ist ein schweres Spiel für Deutschland, ne?
5: Ja, die Favoritinnen kamen aus Frankreich, kommen aus Frankreich. Die Favoriten führen aktuell mit 54-45, während jetzt einer der zwei Freiwürfe auffällt. Damit wieder 10 Punkte der Vorsprung. Aber die deutschen Frauen lassen sich nicht abschütteln. Sie passen nicht gut genug auf den Ball, auf viel zu viele leichte Ballverluste, so wie jetzt gerade wieder. Da schmeißt Lina Sonntag den Ball einfach ins Aus. Und das ist dann einfach etwas, was die Französinnen immer wieder bestrafen. Aber Deutschland ist dran. Die Chance ist noch da aufs Finale.
0: Okay, bis später, Armin. Und gleich, wie versprochen, geht's nach Köln-Müngersdorf. Der 1. FC Köln spielt gegen Werder Bremen. Und wir spielen Harry Styles. Schönen Samstag, fast Abend.

0: 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Köln gegen Bremen, da muss man nicht lang schnacken, ist ein geiles Spiel. Am Samstagabend und Philipp Hofmeister hat echt dieses Spiel unter seinem Mikro. Du bist da. Schau mal in die Aufstellung der Kölner. Said Elmala ist nicht dabei, der hat ja, glaube ich, eine Erkältung. Der ist der überhaupt dabei?
1: Ja, der ist dabei. Der sitzt auf der Bank und ist eine Option, also von der Bank aus. Das hat René Wagner, der FC-Trainer, auch klar so gesagt. Aber ein anderer ist von Beginn an mit dabei. Endlich, sagen viele FC-Fans, Mikey Moore, dieser unglaublich talentierte Dribbelkünstler, der ja letzte Woche in Stuttgart schon nach seiner Einwechslung gezeigt hat, welche ganz besondere Note er dem Kölner Spiel geben kann. Einer von 4-9 in der Startelf von René Wagner. Auf den freue ich mich ganz besonders an diesem hoffentlich besonderen Fußballabend, der mit so viel Tradition und mit so viel Leidenschaft angestrichen ist.
0: Du hast das Hohelied auf diesen Engländer gesungen, aber Köln hat damit 1-4 verloren. Und am letzten Wochenende haben die Bremer ein echtes Ausrufezeichen gesetzt. Zu Hause gegen Leipzig 3-1 gewonnen. Ich glaube, es hat kein Mensch auf dieser Welt getippt. Ist das heute für dich ein Duell komplett auf Augenhöhe?
1: Ja, es ist vor allen Dingen wirklich völlig offen. Also ich habe keine Ahnung, welche dieser zwei Gesichter bei beiden Mannschaften wir hier heute zu sehen bekommen. Wenn man so nimmt, haben beide Mannschaften ja schon zwei Gesichter gezeigt an diesen beiden Spieltagen. Also insgesamt haben wir hier ein Duell von vier verschiedenen Gesichtern, wenn man so will. Es ist wirklich alles völlig offen. Ich freue mich auf ein sehr intensives Spiel. Es ist Topspiel, das merkt man hier. Die Bahn raus Richtung Müngersdorf, die Fans, egal mit wem man gesprochen hat, alle haben Bock auf dieses Spiel. Die Bremer sinngemäß, naja, wer Leipzig schlagen kann, der kann auch alles in der Bundesliga weghauen. Und die Kölner sagen, wenn wir hier so heute wieder spielen, wie am ersten Spieltag gegen Hoffenheim, diese Heimstärke, dieses Selbstverständnis, dann wird auch Werder keine Hürde. Also ganz viel Optimismus tatsächlich auf beiden Seiten.
0: WDR 2 ist für euch am Start, wenn ihr das Spiel hören wollt. Hey, wdr2.de ist die Domain für euch. Danke dir, Philipp, und dann, ja, vielleicht bis gleich. Ich glaube, ich mache mich über die Aachener da raus, aber...
1: Ja, sehr schön.
0: Dazu, ja, ja, du, ich kann ja nicht mal als Stallhase hier rumlabern. Ich will ja auch mein Stadion. Also bis gleich.
1: Richtig so. Bis gleich.
0: Tschö.

0: Yes. Wham, hier ist der WDR 2 und es ist Zeit für Reaktionen. Zum Beispiel die, dass die Dortmunder sich sehr freuen natürlich über diesen 3:0-Sieg gegen Paderborn. Und damit sind sie super gestartet, haben 9 Punkte nach 3 Spielen. Spitzenreiter ist Freiburg. Sie haben heute makellos mit 5:0 gegen Gladbach gewonnen. Und Leverkusen, naja, sammelt zumindest den Zähler beim bisherigen Spitzenreiter Augsburg. Sie spielen 2:2 den Ausgleich für Leverkusen. Machte Patrick Schick?
1: Also der Glück ist, dass wir haben nicht verloren. Aber natürlich, wir haben das Gefühl, dass wir haben 2. Punkt hier gelassen.
0: Genau. Und ich habe das Gefühl, dass beim Verein von Borussia Mönchengladbach die Trainerdiskussion jetzt im Prinzip nur noch den linken Fahrstreifen und Blinker links kennt. Die Frage ist, wie lange ist Eugen Polanski noch Trainer? Kriegt er das nächste Heimspiel gegen Mainz? Was passiert dann in der Länderspielpause? Fragezeichen über Fragezeichen. Heute war es ein desaströses Spiel. 0:5 verloren letzte Woche gegen Aufsteiger Elversberg. Zu Hause nach 3:1-Führung mit 3:4 verloren. Heute noch der Platzverweis gegen Tim Kleindienst, gegen den Kapitän. Schlecht, schlecht, schlecht. Kann man nicht anders sagen. In der vergangenen Saison spielte noch Yannick Engelhardt für die Gladbacher. Jetzt war er Torschütze für den SC Freiburg. Naja, es hat ihn gefreut, aber auch leid getan.
2: Mein Herz blutet ein bisschen mit, weil ich letztes Jahr schon den Verein auch lieben gelernt habe in der kurzen Zeit. Ich wünsche Borussia wirklich nur das Beste. Ich habe versucht, ein bisschen die Jungs aufzubauen direkt danach. Für mich natürlich ein schöner Tag, für Borussia jetzt nicht so. Ich hoffe, man arbeitet sich schnell wieder raus.
0: Ja, keine Ahnung, ob es so ist. Wenn wir über Gladbach reden, nehmen wir doch an der Stelle mal Armin Lehmann rein. Armin, lass mal die Gladbacher, die schieben wir jetzt mal zur Seite. Jetzt kümmern wir uns um die Basketballfrauen. Das gelingt auch dir, oder?
3: Ja, das gelingt mir absolut. Den Basketballfrauen gelingt heute, ja, nicht ganz so viel. Im Augenblick gibt es Pfiffe, weil die deutschen Fans ein Foul an einer deutschen Spielerin gesehen haben wollen und die Schiedsrichter sehen das aber anders. Weiter Ballbesitz für Frankreich. 12 Punkte der Rückstand. Wir haben noch 9 Minuten zu spielen. Das wird jetzt, wie hieß der Typ? Herkules. Ja. Eine solche Aufgabe, wenn die deutschen Basketballerinnen hier doch noch ins Finale einziehen wollen.
0: Hör mal, für unsere Sonntagsplanung, was wäre welches Szenario? Wann würde gegen wen vermutlich gespielt, wenn es das Spiel um Platz 3 wäre?
3: Ja, das wäre dann am Nachmittag wahrscheinlich gegen Spanien, weil die USA einfach das Überteam im Frauenbasketball sind, wo so ganz 100% haben sie hier auch noch nicht überzeugen können. Da sind die Französinnen eigentlich besser. Und ansonsten um 20 Uhr, wo jetzt die Halle wieder da ist, weil Alexis Petersen einen Dreier versenkt. Ansonsten 20 Uhr das Finale. Eben gegen die USA oder Spanien. Das wird sich dann im Spiel hier nach diesem ersten Halbfinale rausstellen. Die Deutschen waren ja schon angeschlagen, zum Teil hier hingekommen. Und Niara Sabali, eine der wichtigsten, die ist jetzt schon relativ lange draußen und hat offensichtlich Wadenprobleme. Denn die Wade hat auch vor dem Turnier noch ordentlich bei ihr gezwickt. Also sie spielt ganz wenig. Das ist sicher ein Nachteil fürs deutsche Team. Aber sie kämpfen und versuchen drin zu bleiben. Es wird aber ganz, ganz schwer.
0: Ja, und wie es ausgeht, das werdet ihr natürlich hier bei WDR 2 noch erfahren. Oder, wenn ihr Lust habt, es gibt den Audiostream auf sportschau.de oder in der Sportschau-App. Da gibt es das ganze Drama bis zur Entscheidung. Jo, das war's von mir. Ich wünsche euch noch einen wunderbaren Samstagabend. Auf bald. Ciao. 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
5: Die Nachrichten mit Nina Lenz für guten Abend.
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5: In Düsseldorf haben am Nachmittag tausende Menschen gegen die AfD demonstriert. Laut Polizei und Veranstaltern kamen etwa 20.000 Menschen. Warum? Dazu Christoph Wegner, WDR Düsseldorf.
6: Der Hauptgrund ist der Wahlerfolg der AfD in Sachsen-Anhalt. Das deutliche Ergebnis bereitet hier vielen Sorgen. Sie haben sich deswegen lautstark gegen die Partei und ihre Politik positioniert. Demo-Teilnehmer hatten zum Beispiel selbstgebastelte Schilder dabei, auf denen Sprüche wie Deutschland bleibt bunt stand. Das Credo des Tages war für die Menschen kein Schritt zurück. Allen hier war es wichtig, gemeinsam ihre Haltung zu zeigen. Laut Polizei lief bei der Demo alles friedlich ab.
5: Auch in Bielefeld wurde am Nachmittag demonstriert. Hierfür

0: laut Ermittlern 250 bis 300 Kilogramm wiegen. Eine Stunde zuvor war ein anderer Zug noch problemlos über die Strecke gefahren. Der Lokführer unterzog sich Drogen- und Alkoholtests. Sie fielen negativ aus. Der betroffene Regionalzug war mit 186 Passagieren zwischen Rouen und Caen unterwegs, als er entgleiste. 44 Passagiere wurden verletzt, eine 18-Jährige unter ihnen schwer.
1: Und das ist heute auch noch wichtig. Die Bundesnetzagentur tritt Bedenken entgegen, dass die deutschen Gasvorräte für den Winter nicht reichen könnten. Behördenchef Müller sagte, schon jetzt sei mehr Gas in den Speichern, als im gesamten letzten Winter entnommen wurde. Die Ermittlungen zum versuchten Drohnenanschlag auf den Flughafen Leipzig-Halle führen offenbar direkt zum russischen Militärgeheimdienst GRU. Laut der Zeitung Welt am Sonntag benennen geheime Ermittlungsunterlagen einen mutmaßlichen GRU-Mitarbeiter als Logistiker der Operation. Tausende Freiwillige haben die Uferbereiche von Rhein, Ruhr und anderen Flüssen in NRW von Müll befreit. Zum Rhein-Cleanup kamen laut Veranstalter bis mittags alleine in Düsseldorf rund 6.000 Freiwillige und fanden unter anderem Motorenteile und einen Anker. In der Fußball-Bundesliga gab es am Nachmittag aus NRW-Sicht folgende Ergebnisse: Dortmund-Paderborn 3:0, Freiburg gegen Mönchengladbach 5:0 und Augsburg gegen Leverkusen 2:2. Bei der Basketball-WM in Berlin spielen die deutschen Frauen gegen Frankreich. Es ist das Halbfinale und das Spiel steht kurz vor dem Ende. Jetzt live Armin Lehmann, WDR-Sport.
2: 4 Minuten 13 haben wir noch auf der Uhr. Die Halle ist wieder lauter geworden. Das deutsche Team hat zwar 10 Punkte Rückstand, aber das hat es alles schon gegeben im Basketball, dass dann diese 10 Punkte in eben diesen Schlussminuten aufgeholt wurden. Das große Manko im deutschen Team heute sind die Ballverluste, die leichten Ballverluste. Davon haben sie sich insgesamt 22 erlaubt. Und das ist gegen ein Top-Team wie Frankreich viel zu viel. Aber noch ist Hoffnung da für Deutschlands Basketballerinnen.
1: Das war WDR aktuell.
3: Und schon sind wir drin in diesem schönen Samstagabend mit Katharina Geulen aus dem Wetter.
4: Am Abend gibt es noch einen meist trockenen Wechsel aus Sonne und Wolken bei so 14 bis 20 Grad. In der Nacht zieht dann von den Niederlanden her Regen auf und auch morgen kann es immer mal wieder nass werden. Es bleibt auch meistens grau zwischendurch und vor allem zum Abend hin lockern die Wolken aber auch mal auf. Dazu kommen wir in Winterberg auf 14, in Dortmund auf 19 und in Kleve auf 21 Grad.
3: Wir schauen auf die Straßen.
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3: Das ist erstmal Achtung auf der Aachener Straße. Richtung Müngersdorfer Stadion ist Sven Pistor auf dem Weg zur Partie heute Abend. Köln gegen Werder Bremen. Ansonsten ernsthaft A1 Köln Richtung Dortmund zwischen Kreuz Leverkusen und Wermelskirchen. Etwa 20 Minuten plus 5 Kilometer Stau wegen Bauarbeiten, nur ein Fahrstreifen frei. A4 Aachen Richtung Köln zwischen Köln-Klettenberg und Kreuz Köln Süd. 15 Minuten plus 2 Kilometer Stau. A42 Kamp-Lindfort Richtung Dortmund zwischen Oberhausen Zentrum und Bottrop Süd. 10 Minuten mehr einrechnen bitte, 4 Kilometer Stau. A43 Recklinghausen Richtung Wuppertal zwischen Wittenhäfen und Wittenherbede 2 Kilometer Stau. Und diese Autobahnen sind wegen fleißiger Bauarbeiten gesperrt. A2 zwischen Kreuz Oberhausen und dem Dreieck Bottrop bis Montag früh. A40 zwischen Dreieck Bochum West und Bochum Zentrum für 2 Wochen. A45 zwischen Dillenburg und Herborn West in beiden Richtungen bis Montag früh. A46 zwischen Düsseldorf-Bilk und Düsseldorf-Holthausen in beiden Richtungen bis Montag früh. Und wir haben's. A52 zwischen Essen-Kettwig und Kreuz Breitscheid bis Montag früh. Alle Staus auch zuverlässig auf wdr2.de.
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3: Ich bin Tobias Häusler. Guten Abend. Ja, das ist so ein Samstag. Der Sommer hat die Jacke schon an, ist aber noch nicht ganz durch die Tür. Ein schöner Tag, ne? Und insgesamt können wir uns dann doch schon so septemberartig gemütlich machen heute. Wir haben den Soundtrack für die Beine auf dem Dancefloor, wie wir jungen Leute sagen. Und ansonsten auch den Blick auf die Beine auf dem Rasen. Das passiert dann ab 6:30 wieder. 1. FC Köln gegen Werder Bremen. Herzlich willkommen.
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0: Ganz am Anfang habe ich immer verstanden, lass uns leben wie ein Feuerwehr. Ja. Was immer er singt, es war Vincent Weiss. Auf Bob Marley wurde ja ein Kinodenkmal gebaut, also ihn nachgebaut als großer Film.
1: Reggae ist die Musik des Volkes, die für die Menschen zusammenbringen.
0: Tja, Bob Marley, One Love, das Leben der Reggae-Legende als Film, wie er zur Musik gekommen ist, wie er zur Ikone wurde, welche Schicksalsschläge es auch gab.
2: Bob, die haben versucht, dich und deine Frau zu ermorden.
3: Und jetzt willst du nach Jamaika zurückkehren, um ein Friedenskonzert zu geben. Hast du keine Angst um dein Leben?
0: Ja, alle haben ein großes Trend, ne? Alle Pop-Phänomene bekommen ihren großen Film mit Queen, mit Elton John gibt's den, Whitney Houston, Elvis, Amy Winehouse, Bruce Springsteen, auch Bob Marley. Und es gab ja auch immer wieder Songs, die das Vermächtnis von Bob Marley aufgefrischt haben. Hören wir mal ein bisschen Musik, ne? Das ist ja eine Musiksendung. Das zum Beispiel ist Funkstar Deluxe, ist ein dänischer Produzent, der hat sich 1999 dieses Bob Marley Original gekrallt aus den 70ern.

Da war das noch Reggae in Reinform und Funkstar Deluxe hat hier einen Remix draus gemacht. Ist aber nochmal richtig abgegangen in den Charts. Großbritannien Platz 3 und Platin. Auch in Deutschland bliss in die Top 20. Das ist unser 90er der Stunde. Satisfying Bob Marley und Funkstar Deluxe. Ihr hört zu Recht. 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

0: Ain't Love. Es ist 18.21 Uhr. Wir haben heute Nachmittag ja auch in Liga Live schon den Ball verfolgt, den man auch in die Hand nehmen kann. Es geht um Basketball. Die deutschen Basketballerinnen haben ja bei der Heim-WM in Berlin im Halbfinale gegen Frankreich gespielt. Stark gekämpft. Frankreich natürlich die Favoriten, am Ende dann doch die besseren Französinnen, die da gewonnen haben. 64-86. Am Ende WDR2-Reporter Armin Lehmann in Berlin. Wie weit waren denn die deutschen Frauen entfernt von, sagen wir mal, der nächsten großen Sensation?
1: Also im ersten Viertel, würde ich sagen, waren sie ganz dicht dran. Da sind sie auch mal in Führung gegangen. Und da waren sie ganz eng dran an den zweifelsohne Favoritinnen aus Frankreich. Aber da ist die Qualität so hoch. Die haben so sensationell gut verteidigt, dass es den deutschen Spielerinnen immer wieder irre schwer gefallen ist, irgendwie leichte Punkte zu machen. Und die brauchst du im Basketball manchmal. Und deshalb wurde der Rückstand dann nie so groß, dass man gar keine Hoffnung mehr hatte. Und erst ganz am Ende hat sich das deutsche Team dann so ein klein bisschen ergeben. Aber es war trotzdem eine richtig tolle Leistung der deutschen Mannschaft.
0: Ja, das ist Spiel um eine Medaille, Basketballfrauen bei der Weltmeisterschaft, Knaller. 16:30 morgen das kleine Finale um Platz 3. Was denkst du, was wird's?
1: Ja, es wird wahrscheinlich gegen Spanien gehen. Die spielen nachher noch gegen die USA ihr Halbfinale. Und das Spiel hatten wir ja schon mal ganz zu Beginn. Erstes Gruppenspiel, da hat Deutschland haushoch verloren und gar keine gute Leistung gezeigt. Und sie haben während des Turniers bewiesen, sie können es viel, viel besser und haben ja mit den Iberern noch eine Rechnung offen. Und vielleicht können sie Spanierinnen dann schlagen und sich die Bronzemedaille holen.
0: Armin, danke schön. Schönen Abend in Berlin.
1: Gerne.
0: Und wir sind natürlich morgen bei WDR 2 live am Ball. Der Ball, den man anfassen darf. Das ganze Spiel in voller Länge dann als Audiostream auch in der Sportschau-App.

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1: Muss ich mich kurz konzentrieren, weil ich dachte, Dua Lipa wäre hier im Studio. Aber nein, das steht ja nur auf dem T-Shirt. Katharina Gollen ist da mit Wetter.
2: Genau, heute Abend bleibt es meistens noch trocken. Hier und da ist auch etwas Sonne mit dabei. Heute Nacht zieht dann aber verbreitet Regen durch und auch morgen kann es immer mal wieder nass werden. Grau ist es auch, dazu in Rheine 20 Grad und in Düsseldorf 21. Am Montag wird es aber nach einem recht trüben Start dann wieder freundlicher und auch wieder wärmer.
1: Ja, schön.
2: Mit bis zu 25 Grad.
1: Dankeschön, gute Aussichten.
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1: Die A1 Köln Richtung Dortmund zwischen Kreuz Leverkusen und Wermelskirchen. 15 Minuten plus 5 Kilometer Stau wegen Bauarbeiten ist da nur ein Fahrstreifen frei für uns. A42 Kamp-Lindfort Richtung Dortmund zwischen Oberhausen Zentrum und Bottrop Süd. 10 Minuten länger, 4 Kilometer Stau. A43 Recklinghausen nach Wuppertal zwischen Bochum-Witten und Witten-Herbitte. 10 Minuten länger, 3 Kilometer Stau. Auch 10 Minuten mehr ein Plan bitte auf der A59 Köln Richtung Bonn zwischen Köln-Lind und Troisdorf. 3 Kilometer Stau und diese Autobahnen sind gesperrt wegen Bauarbeiten. A2 zwischen Kreuz Oberhausen und Dreieck Bottrop bis Montag früh. A40 zwischen Dreieck Bochum West und Bochum Zentrum für 2 Wochen. A45 zwischen Dillenburg und Herborn West in beiden Richtungen bis Montag früh. A46 zwischen Düsseldorf Bilk und Düsseldorf Holthausen in beiden Richtungen bis Montag früh. A52 zwischen Essen-Kettwig und Kreuz Breitscheid bis Montag früh. Alle Staus rund um die Uhr zuverlässig, das wisst ihr doch auf WDR2.de. Boah, heute muss man richtig was tun fürs Geld.
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1: Immerhin nicht Fußball spielen, das machen heute Abend Köln und Werder Bremen. Gerade schon eine Torchance für die Bremer, aber ansonsten nichts passiert. 4 Minuten gespielt, gleich 0-0. Wir sind gleich live draußen im Sturmer Stadion.
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0: Michael Jackson. Beat It, 1842.
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0: Und ausgeglichener kann ein Bundesligaspiel kaum aussehen. Beide Teams, 3 Punkte bisher, 4-5 Tore, wirklich beide. Dann die gemeinsame Geschichte, ich habe nachgeschaut, 41 Siege auf Kölner Seite, 41 Siege auf Bremer Seite. Das ist Köln gegen Bremen. Aber Philipp Hofmeister, das ist nun mal hier Papier und du schaust auf den Rasen. Was ist passiert?
2: Ja, völlig wilde Anfangsphase. 1-0 steht schon für den 1. FC Köln. Wir gucken direkt wieder aufs Spiel. Offensivfoul allerdings da zurückgepfiffen von Thijs da Linga, dem FC-Stürmer, der auch schon eine kleine Hauptrolle gespielt hat hier in dieser völlig wilden Anfangsphase. Es steht 1-0 für den FC. Das ist die wichtigste Nachricht. Treffer ist vor einer guten Minute gefallen. Linden Meiner, der Torschütze, nach einem katastrophalen Ballverlust der Bremer in der Vorwärtsbewegung. Achtung, jetzt schon wieder selbes Spiel. Meiner, diesmal als Vorbereiter, der Ball rausgespielt auf den Flügel zu Tom Kraus und der per links. Und dann ist Karl Hein da, der Bremer Keeper. Auch der hat schon eine Hauptrolle gespielt in dieser Anfangsphase. Der hielt nämlich nach 8 Minuten einen Kölner Elfmeter, einen Handelfmeter. Rechea auf Bremer Seite hatte den Ball in ausgestreckten Arm bekommen. Und eben jener da Linga, der Neuzugang bei seiner Startelf-Premiere, der trat an, der lief an, schoss den Ball. Platziert, aber nicht wirklich hart. Und Hein im Bremer Kasten fischte den raus. 3 Minuten später aber dann trotzdem Eskalation in Müngersdorf. Linkenmeiner per Flachschuss ins lange Eck. 1-0. Jetzt Ecke für den FC. Von der linken Seite direkt vors Tor gezogen. Hein ist raus. Nachschusschance für Mikey Moore. Der tritt halb über den Ball und als Kerze kommt die Kugel dann zurück in den Strafraum der Bremer. Und dann pflückt Hein den herunter. Also, es ist genau die intensive Anfangsphase, die wir uns alle gewünscht haben. 1-0 für den FC durch Meiner. 13,5 Minuten sind gespielt in Müngersdorf.
0: Das wird ein spannender Abend. Danke.

Kendrick Miles. Yo. Dance with me one more time. Featuring Gabriella Richardson. 18:51. Gleich Musik von Hurts & Purple Disco Machine aus Dresden. Wonderful Life 25. Außerdem tut nicht weh. Dr. Alban, sing. Ja, ich sing Halleluja. Ach, ihr wisst's doch selbst viel besser. Außerdem wird Fußball gespielt. Das ist das Topspiel der Bundesliga heute Abend. Köln gegen Werder Bremen. Köln 1, Bremen 0.

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2: Die Nachrichten mit Nina Lenfür. Guten Abend.
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2: In Düsseldorf haben tausende Menschen demonstriert unter der Überschrift "Kein Schritt zurück gegen die AfD und rechte Hetze". Polizei und Veranstalter sprechen von etwa 20.000 Teilnehmern. Anlass der Demo war der AfD-Sieg in Sachsen-Anhalt. Das Wahlergebnis kritisiert auch diese Vertreterin der Omas gegen rechts.
3: Also wir haben ehrlich gesagt mit dem Schlimmsten gerechnet und so ist es auch gekommen. Es waren auch Omas von uns dort, haben mit Haustürbesuchen und so weiter auch noch versucht, dort die Menschen, die auf der anderen Seite stehen, die ja immerhin noch die Mehrheit sind, zu unterstützen. Aber die haben schon sehr niederschmetternde Geschichten erzählt und ja, wir ehrlich gesagt sind froh, dass wir auf der Insel der Glückseligen in Düsseldorf sind.
2: Es gab deutschlandweit Demonstrationen gegen rechts. Insgesamt versammelten sich mehrere 10.000 Menschen, unter anderem in Hamburg, Berlin, München und Magdeburg. Die Ermittlungen zum versuchten Drohnenanschlag auf den Flughafen Leipzig-Halle führen offenbar zum russischen Militärgeheimdienst GRU. Einem Bericht der Zeitung Welt am Sonntag zufolge benennen geheime Ermittlungsakten einen mutmaßlichen GRU-Mitarbeiter als Logistiker der Operation. Russland weist jede Beteiligung zurück. Und auch das ist wichtig heute Abend. In Frankreich vermuten die Ermittler nach der Entgleisung eines Zuges gestern mit mehr als 40 Verletzten mögliche Sabotage. Laut Staatsanwaltschaft wurde auf der Strecke ein Schienenteil gefunden. Tausende Freiwillige haben die Uferbereiche von Rhein-Ruhr und anderen Flüssen in NRW von Müll befreit. Zum Rhein-Clean-Up kamen laut Veranstalter bis zum Mittag alleine in Düsseldorf rund 6.000 Freiwillige. Sie fanden unter anderem Motoren, Teile und einen Anker. Die deutschen Basketballerinnen haben Motoren, Teile und einen Anker. Die deutschen Basketballerinnen haben den Sprung ins Finale der Weltmeisterschaft verpasst. Das Team unterlag

0: Person von Thijs Dalinga zu verschießen. Insgesamt aber geht diese Führung hier nach einer guten halben Stunde beim Stand von 1:0 absolut in Ordnung.
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2: Und das Wetter hat Katharina Geulen.
3: Am Abend gibt es neben den vielen Wolken auch noch ein paar Auflockerungen und meistens ist es noch trocken. In der Nacht zieht dann verbreitet Regen durch und auch morgen kann es immer mal wieder regnen. Die Höchstwerte erreichen morgen in Nettersheim 18, in Siegen 19 und in Essen 21 Grad. Am Montag wird es nach einem recht trüben Start dann wieder etwas freundlicher. Am Abend gibt es
2: Ja. 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
4: Entschuldige, Katharina. Wir schauen auf die Straßen. A1 Köln Richtung Dortmund. Zwischen Kreuz Leverkusen und Wermelskirchen 15 Minuten plus 5 Kilometer Stau. Wegen Bauarbeiten nur ein Fahrstreifen frei. Das ist der Grund. A42 Kamp-Lindfort Richtung Dortmund. Zwischen Oberhausen Zentrum und Bottrop Süd. 10 Minuten dauert es länger. 3 Kilometer Stau. A45 Dortmund Richtung Hagen. Zwischen Kreuz Dortmund-Witten und Westhofener Kreuz. 3 Kilometer Stau. A59 Köln Richtung Bonn. Zwischen Köln-Lind und Dreieck St. Augustin West. 4 Kilometer stockender Verkehr. Und diese Autobahnen sind noch wegen Bauarbeiten gesperrt. A2 zwischen Kreuz Oberhausen und Dreieck Bottrop bis Montag früh. A40 zwischen Dreieck Bochum West und Bochum Zentrum für 2 Wochen. A45 zwischen Dillenburg und Herborn West in beiden Richtungen bis Montag früh. Auch bis Montag früh die A46 zwischen Düsseldorf-Bilk und Düsseldorf-Holthausen in beiden Richtungen. Und genauso Montag früh wird dann wieder frei sein die A52 zwischen Essen-Kettwig und Kreuz-Breitscheid. Alles auch übersichtlich auf wdr2.de.
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4: Ja, guten Abend. Ja, die Statistik wollte sich nicht entscheiden vor dem Spiel. 41 Siege Köln, 41 Siege Bremen. Und nach einer guten halben Stunde, jetzt 34 Minuten gespielt, verschiebt Köln schon ein bisschen dieses statistische Gleichgewicht. 1:0 führt der FC in Müngersdorf. Wir sind natürlich gleich wieder bei Philipp im Stadion. Ansonsten Samstagabend, schönster Abend der Woche. Macht's euch nett.
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0: Clueless Team, WDR 2. Der nächste Song kommt von Dr. Alban, It's My Life. In Müngersdorf geht's langsam Richtung Halbzeit. Bislang läuft dieser Samstagabend ganz nach dem Geschmack des ersten FC Köln. Denn Köln führt 1:0 im Moment gegen Werder Bremen. Das ist das Topspiel der Bundesliga. Und ihr wisst, hier bei WDR 2 schlägt das Herz des Fußballs. Ein paar Minuten sind noch zu spielen. Philipp Hofmeister.
1: Es ist ein Topspiel, das vollgepackt, das vollgeladen ist mit Tradition und Emotion. Aber so richtig packend war es bislang nur in der Anfangsviertelstunde hier zwischen dem ersten Fußballclub aus Köln und dem SV Werder Bremen. Die Gastgeber, die Kölner, sind verdientermaßen 1:0 vorn. Aber der SV Werder zumindest jetzt etwas druckvoller in der Schlussphase dieser ersten Hälfte. Es wird einen Eckball geben für den SV Werder von der rechten Seite. Chucky, der Neuzugang der Spanier, hatte den rausgeholt. Und jetzt ist Grüll rausgelaufen, um diesen Ball von der rechten Seite mit dem rechten Fuß jetzt gleich nach innen zu bringen. Die langen Kerls aus der Innenverteidigung sind mit vorn. Der Pieper, der Friedel, der Ball kommt in Richtung Elfmeterpunkt. Zunächst mal die Kölner, zweiter Ball am Fuß der Bremer, per Flachpass hineingegeben. Nochmal in den Strafraum, kommt Postbenden zurück. Sie suchen Füllkrug, sie finden nur Grüll auf der anderen Seite. Der holt aus, Flachpass in den Strafraum und doppelte unabsichtliche Hackenverlängerung. Eine lustige Kausalkette anzuschauen, landet dann am Ende das Spielgerät in den Händen von Marvin Schwäbe im Kölner Kasten. 1:0 steht es für den FC und das schon seit der 11. Spielminute. Die Kölner belohnten sich für eine extrem intensive, für eine starke Anfangsviertelstunde. Lindenmeiner nach dem katastrophalen Fehler im Spielaufbau vom Bremer Pieper, der am Ende per Flachschuss traf. 3 Minuten zuvor schon die Topchance für den FC, hier in Führung zu gehen. Aber Karl Hein im Bremer Tor hielt einen recht schwach geschossenen Handelfmeter von Stürmer Thais Dalinga. Said El Mala, das sei auch noch erwähnt, sitzt weiterhin nur draußen, könnte aber im zweiten Durchgang reinkommen. Jetzt wird Mikey Moore steil geschickt. Die Tottenham-Leihgabe sehr aktiv, sehr bemüht, fußballerisch ziemlich gut drauf, der junge Engländer, der aber jetzt auch aus diesem Ball zunächst mal nichts machen kann. Und vielleicht hat der SV Werder noch eine Idee in den Schlusssekunden dieser Nachspielzeit, die in Kürze abgelaufen sein wird. Es geht zunächst mal wieder hintenrum über den eigenen Strafraum, da der lange Ball nach vorne, da ist Ehren Dingci gestartet, kommt mit seinem Tempo allerdings zunächst mal nicht durch. Dann der Ball rüber, da ist Füllkrug, der kommt aus dem Halbraum angelaufen. Marvin Schwäbe im Kölner Kasten ist schneller draußen, pflückt die Kugel herunter und initiiert nochmal schnell möglicherweise einen FC-Angriff. Der aber wird zurückgepfiffen. Pause ist in Köln-Müngersdorf. Tolle Stimmung. Und wie gesagt, ganz viel Tradition unten auf der Wiese. Der FC aus Köln aber ist wacher, ist präsenter in diesem Topspiel und führt zur Pause gegen Werder Bremen dementsprechend durch den Treffer von Lindenmeiner verdientermaßen mit 1:0.
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Good old days, Christus Serendi. Auf WDR 2. Ja, der Tag war lang, die Laune war so lala. Und dann kommen die ersten drei Töne von einem Song, den du sehr liebst. Und dann geht's wieder. Das wurde jetzt noch einmal medizinisch, wissenschaftlich untersucht, was Musik wirklich macht. Dieses gute Laune-Gefühl ist keine Einbildung. Es ist jetzt eindeutig nachgewiesen, Musik bringt unser Gehirn dazu, Dopamin auszuschütten. Kann also Stress reduzieren, kann Schmerzen lindern. Es ist schon erstaunlich, was da so passiert, obwohl ja im Grunde physikalisch gesehen nur ein bisschen die Luft wackelt. In diesem Fall bringt Paula Abdul sie zum Wackeln. Straight up. WDR 2 Hausparty, überhaupt WDR 2, eure Apotheke, die 24 Stunden lang geöffnet ist. Ich bin Tobias Häusler. Guten Abend, gerade Halbzeit. Köln führt gegen Bremen 1-0.

0: 2. Wanna dance with somebody who loves me. Die männliche Stimme gehört Callum Scott. Die weibliche kennt ihr alle.
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0: Diese weibliche Stimme gehört Katharina Geulen.
2: In der Nacht ziehen von den Niederlanden her dichte Wolken und Regen auf. Die Tiefstwerte liegen in der Nacht zwischen 16 und 11 Grad. Morgen bleibt es dann oft grau und es kann auch immer mal wieder Regen durchziehen. Dazu erreichen wir in Olpe 17, in Lemgo 19 und in Königswinter 21 Grad. Zum Abend hin gibt es dann wieder längere trockene Phasen und vor allem im Rheinland auch wieder ein paar Auflockerungen mit Sonne.
0: Tja, Montag wird wieder schöner. Schön.
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0: Da haben wir die A1 Köln Richtung Dortmund zwischen Kreuz Leverkusen und Wermelskirchen 10 Minuten plus 4 Kilometer Stau wegen Bauarbeiten, nur ein Fahrstreifen frei. A42 Kamp-Lindfort Richtung Dortmund zwischen Oberhausen Zentrum und Bottrop Süd 10 Minuten mehr im Plan, 3 Kilometer stockend. Und A59 Köln Richtung Bonn zwischen Köln-Lind und Troisdorf 10 Minuten plus 3 Kilometer Stau. Dann sind die A2, A40, A45, A46, A52 an nebulösen Stellen, die ihr erst recherchieren müsst. Gesperrt. Bis Montagmorgen, manche auch für 2 Wochen. Wir haben das alles zuverlässig zusammengefasst auf wdr2.de und wollen ja hier Musik hören, oder?
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0: Gute Arbeit!

0: Handful of Asher Corner Shop. Michael Schulte gleich, so heißen die Stars bei uns, ne? Michael Schulte mit Love Sick und Jamiroquai, Virtual Insanity, die WDR2 Hausparty. Mittlerweile läuft die zweite Halbzeit. Ist schon wieder gut 10 Minuten. Ah, länger? Es sind fast 10 Minuten. Gleich greift Philipp ein und sagt, was machst du denn da? Ja. Also, Köln führt weiter 1-0 gegen Werder Bremen vor den Augen von Philipp Hofmeister. Und Philipp, du hast schon gesagt, Ende der ersten Halbzeit, dass Bremen langsam Gas gibt, ein bisschen ins Spiel kommt, mehr Druck macht. Wie fühlt sich das jetzt an?
1: Ja, das ist tatsächlich so. Also der FC muss ein bisschen aufpassen jetzt. Der SV Werder ist deutlich aktiver, deutlich griffiger, auch jetzt präsenter in den Zweikämpfen. Und sie hatten zwei gute Torabschlüsse durch den Mann und durch Chucky. Beide Male hervorragend entschärft von Marvin Schwäbe im Kasten des FC. 1-0 steht es weiter für die Kölner. Aber Bremen jetzt erstmals mit so einer kleinen Drangperiode auch jetzt wieder unterwegs auf dem linken Flügel. Also da gab es eine ordentliche Ansage vom Trainer des SV Werder, von Daniel Thun in der Kabine. Und das wird jetzt eine ganz entscheidende Phase. Die nächsten 10, 15 Minuten ohne Gegentreffer überstehen und dann vielleicht einen Konter setzen. Das wäre mein Matchplan, wenn ich jetzt Kölner wäre. Ist aber leichter gesagt von hier oben. Die Jungs da unten müssen das umsetzen. Spannende Phase auf jeden Fall jetzt, da Werder aufgewacht ist. Blick auf die Uhr. Ziemlich genau 55 Minuten vorbei in Köln-Müngersdorf. Und der FC, der führt weiter im Topspiel der Bundesliga heute Abend gegen Werder Bremen mit 1-0.
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Alter, Alpha Will, Ava Max und alle, die sonst noch Musik machen auf der Welt aktuell. Es ist 1952. Gleich bei uns der Sheeran. Und MC Hammer. Can't touch this. Also Musik ist da. Musik ist nicht unser Problem. Da, wo das herkommt, ist noch mehr. Love Shack, the B-52s jetzt. Hört die WDR 2 Hausparty am Samstag.

0: ich melde mich kurz mit dem Ausgleich. Köln gegen Werder Bremen. Es steht 1:1 nach einem Tor von Niklas Füllkrug. Gleich mehr zur Szene. Nachrichten. So, das ist sie.
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2: Die Nachrichten mit Nina Lenfür. Guten Abend.
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2: In mehreren Städten haben Zehntausende Menschen gegen Rechtsextremismus und die AfD demonstriert. In Nordrhein-Westfalen fand die größte Kundgebung in Düsseldorf statt. Daran beteiligten sich nach Polizeiangaben etwa 20.000 Teilnehmer. Zur Motivation der Demonstranten Christoph Wegner, WDR Düsseldorf.
3: Der Hauptgrund ist der Wahlerfolg der AfD in Sachsen-Anhalt. Das deutliche Ergebnis bereitet hier vielen Sorgen. Sie haben sich deswegen lautstark gegen die Partei und ihre Politik positioniert. Demo-Teilnehmer hatten zum Beispiel selbstgebastelte Schilder dabei, auf denen Sprüche wie Deutschland bleibt bunt stand. Das Credo des Tages war für die Menschen kein Schritt zurück. Allen hier war es wichtig, gemeinsam ihre Haltung zu zeigen. Laut Polizei lief bei der Demo alles friedlich ab.
2: In Deutschland hat es in diesem Sommer weniger Mücken als sonst gegeben. Die brauchen es feucht und warm. Warm war es zwar, aber auch sehr trocken. Experten weisen allerdings darauf hin, dass das nicht für die invasiven Arten gilt. Tigermücke und Buschmücke hätten sich im Gegensatz zu den heimischen Mücken weiter ausgebreitet. Und auch das ist wichtig heute Abend. Saudi-Arabien hat nach einem Drohnenangriff eine wichtige Pipeline vorsorglich abgeschaltet. Durch sie wird eigentlich Öl vom Persischen Golf zum Roten Meer gebracht. Als Alternative zur Straße von Hormus, die seit Monaten immer wieder blockiert ist. Der Chef des KI-Unternehmens Anthropic hat dazu aufgerufen, die Entwicklung künstlicher Intelligenz zu drosseln. Zuletzt hatten KI-Anwendungen selbstständig Hackerangriffe durchführen können. Die deutschen Basketballerinnen haben den Sprung ins Finale der Weltmeisterschaft verpasst. Das Team unterlag im Halbfinale Frankreich mit 64:86. In der Fußball-Bundesliga hat Borussia Dortmund seine Siegesserie ausgebaut. Der BVB schlug Aufsteiger Paderborn mit 3:0. Schalke gewann bei Union Berlin 3:1. Freiburg besiegte Mönchengladbach 5:0. Und Augsburg und Leverkusen trennten sich unentschieden 2:2. Im Abendspiel hat Köln Werder Bremen zu Gast. Philipp Hofmeister, WDR Sport.
4: Es ist ein ganz offenes Spiel, ein völlig offenes, nach exakt 73 gespielten Minuten. 1:1 unentschieden steht zwischen dem 1. FC Köln und dem SV Werder Bremen. Großer Jubel in dieser Sekunde, weil der Hoffnungsträger schlechthin, weil Said El Mala nach überstandener Erkältung beim FC eingewechselt wird. Der 1. FC Köln, der nicht mehr so gut spielt in dieser zweiten Hälfte und den Ausgleich einfangen musste. Niklas Füllkrug per Abstauber nach 69 Minuten. Wir erwarten eine spannende Schlussphase hier beim Stand von 1:1.
2: Das war WDR aktuell.
0: Und das Wetter hat Katharina Geulen.
5: Im Laufe der Nacht ziehen dichte Wolken auf und es fällt verbreitet Regen.

0: 45 zwischen Dillenburg und Herborn-West in beiden Richtungen bis Montag früh. Genauso bis Montag früh gesperrt die A46 zwischen Düsseldorf-Bilk und Düsseldorf-Holthausen in beiden Richtungen und die A52 zwischen Essen-Kettwig und Kreuz-Breitscheid. Alles zuverlässig. Staus, auch solche Sperrungen auf wdr2.de, ist klar.
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0: Hi, hi, hi. 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
0: So ist es. Und zusammen hören wir jetzt Ed Sheeran, Azizam, MC Hammer danach und Oliver Heldens Lady Hear Me Tonight.

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0: Dann macht Oliver Heldens nichts falsch, wenn er nah am Original bleibt. Lady, hear me tonight. Gleich bei uns Sophie Alice Baxter, Take Me Home, A Girl Like Me. Wir feiern aber nochmal ganz kurz die Weltmeisterschaft. Die Weltmeisterschaft für die deutschen Basketballerinnen. Allein das Heimturnier. Weltmeisterschaft zu Hause in Berlin. Und dann kommen sie bis unter die besten vier der Welt. Das an sich ist schon eine Sensation. Heute war dann im Halbfinale gegen Frankreich Schluss. Mit dem Traum vom Finale zumindest, aber der Traum von der Medaille, der lebt ja weiter. Morgen geht's dann um Bronze. Marie Gülich wird da mitspielen.
1: Natürlich wäre es geil gewesen, im Finale zu stehen. So, natürlich träumt man davon am Ende des Tages, aber morgen geht's ja weiter. Und morgen geht's auch immer noch um was. Und deswegen würde ich das jetzt einfach mitnehmen als Motivation, als Tritt in den Allerwertesten sozusagen. Mhm. Und dass wir morgen wieder dastehen und besser auf den Ball aufpassen, weil das war am Ende das, was uns gekillt hat.
0: Tja, so, gegen wen das morgen geht, das entscheidet sich gerade. Seit 20 Uhr. Spanien gegen die Titelverteidiger, die USA.

0: Das ist WDR 2 mit dem Topspiel heute Abend. Köln gegen Bremen. Ein paar Minuten sind es noch in Müngersdorf und Niklas Füllkrug hat das Spiel nochmal komplett geöffnet. Sein Tor zum 1:1 für Werder. Aber Köln lässt nicht nach. Wir sind in der Schlussphase mit Philipp Hofmeister und sehr gespannt. Philipp.
1: Das Etikett Topspiel. Es stand und steht heute Abend hier zwischen dem 1. FC Köln und dem SV Werder Bremen. Nicht zwingend für fußballerische Qualität, aber für wahnsinnig viel Intensität. 1:1 im Duell dieser beiden großen Traditionsclubs. Wir sind schon in der Nachspielzeit, tief in der Nachspielzeit und sehen die nächste gelbe Karte gegen Okan Engsler, frisch eingewechselt beim 1. FC Köln. Es ist mitunter hektisch jetzt da unten, weil natürlich die Kräfte auch ein bisschen schwinden, weil beide Mannschaften nicht mehr komplett all-in gehen wollen, sondern sich ein Stück weit arrangiert haben mit diesem einen Punkt. Und trotzdem kracht es in gefühlt jedem Zweikampf, in gefühlt jedem Duell Mann gegen Mann. Freistoß gibt's für den SV Werder Bremen. Daniel Thiun, der Werder-Coach, nochmal am Gestikulieren, schiebt seinen Mann nochmal nach vorne Richtung Kölner Strafraum. Langer Ball, hohes Anspiel in Richtung des eingewechselten Cedric Itten. Der kann den Ball mit dem Kopf allerdings nicht kontrollieren. Und der erste Fußballclub aus Köln kann nochmal anschieben. Macht das tief aus der eigenen Hälfte, über die linke Seite mit Mensah. Der muss sofort allerdings Tempo rausnehmen, wird zugestellt. Dann will der eingewechselte El Mala mit der Hacke durchstecken. Das klappt nur so halb und mündet in einem Einwurf für die Kölner. Neuaufbau, es geht über die Mittellinie. Skiri in so einer Art Libero-Position zwischen den beiden Innenverteidigern, sieht, wie seine Mannschaft jetzt über den rechten Flügel kommt. Es geht über Johannesson, der zieht in die Mitte und dann soll da Ache angespielt werden. Missverständnis auf Kölner Seite, langer Ball nochmal. Der Bremer in Richtung des Kölner Strafraums wird allerdings sofort abgefangen. In Summe wäre es ein verdientes Unentschieden, das muss man so sagen. Die Kölner ganz klar besser im ersten Durchgang, aktiver, aggressiver mit der frühen Führung nach 11 Minuten durch Lindenmeiner, spielt eine extrem starke Anfangsviertelstunde. Nach dem Seitenwechsel ein veränderter SV Werder Bremen, deutlich aktiver. Und auch die Bremer belohnten sich zu Recht mit einem Tor durch einen Abstauber von Niklas Füllkrug. Schon sein dritter Pflichtspieltreffer in dieser Saison seit seiner Rückkehr nach Bremen. 60 Sekunden noch auf der Uhr in dieser Nachspielzeit. 1:1 weiter der Spielstand und der 1. FC Köln immer wieder mit dem Versuch, die Lücke zu finden. Bremen schiebt jetzt da sehr kompakt und verschiebt prima im Kollektiv, deswegen kaum Lücken in der Hintermannschaft. Ball wird reingeschaufelt von der Seite auf Ache im Strafraum mit dem Rücken zum Tor, will den Ball verarbeiten. Bremen allerdings zunächst mal dazwischen, unkontrollierter Befreiungsschlag. Und wieder der Neuaufbau der Kölner über den rechten Flügel mit Sebulonsen. Tritt 2-3 Mal mit der Sohle auf den Ball, wird dann attackiert. Und vorne gibt es zu wenig Tiefe jetzt im Spiel des 1. FC Köln. So läuft's hier auf das Unentschieden heraus und dann würden beide Mannschaften erstmals in dieser Saison die Punkte teilen. Publikum wird ein bisschen unruhig, weil es ihnen zu wenig nach vorne geht. Skiri dann mit dem Versuch des Steckballs kommt dabei zu Fall und es gibt nochmal einen Freistoß. Und darüber freuen sich die Kölner jetzt. Das dürfte die letzte Aktion werden in dieser Partie, weil der eingewechselte Dario Stallmach auf Bremer Seite den Skiri da ein Stück weit abstempelt. Das war unnötig, denn der Ball war gefühlt schon gespielt und er war auch gefühlt schon über die Grundlinie und damit im Aus. So aber gibt's noch diesen ruhenden Ball. Der liegt ungefähr 35 Meter auf der halbrechten Schiene vor dem Tor des SV Werder Bremen. Isak Johannesson hat sich hingestellt und wird den Ball mit dem linken Fuß jetzt gleich nochmal reinbuxieren in den Bremer Strafraum. Dürfte die letzte Aktion sein. Wir warten auf den Freistoß, aber vorher gibt's noch ein bisschen Gerangel da im Strafraum. Ein Bremer geht zu Boden. Schiedsrichter muss noch mal hin und die ganze Situation ein Stück weit aufklären. Jetzt wären wir soweit. Johannesson serviert den Freistoß, den trägt tief hinaus Richtung Grundlinie. Hein steigt hoch, der Bremer Keeper pflückt den runter. Und dann war es das hier in Köln-Müngersdorf. Und so richtig glücklich, ich glaube, man hört es, ist niemand am Ende dieses Bundesliga-Topspiels. Eine gerechte Punkteteilung nach 90 intensiven Minuten. Der 1. FC Köln und der SV Werder Bremen spielen unentschieden 1:1.
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0: Rauzeit. Ja, George Michael fand immer Gelegenheiten rauszugehen. 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
0: Aber bei uns, ja, braucht man schon ein bisschen härtere, festere Nerven. Die Sonne ist weg und der Mond ist auch bald weg, oder?
2: Ja, in der Nacht breiten sich dichte Wolken und Regen aus bei Tiefstwerten zwischen 16 und 11 Grad. Auch morgen sind viele Wolken unterwegs, die immer wieder Regen bringen. Auch in den trockenen Phasen bleibt es oft grau. Zum Abend hin gibt es dann vor allem im Rheinland aber auch wieder ein paar Wolkenlücken mit Sonne. Wir erreichen in Meinerzhagen 18, in Steinfurt 20 und in Erftstadt 21 Grad. Der Montag geht auch recht trüb los, wird später aber wieder freundlicher und sonniger bei bis zu 25 Grad.
0: Dankeschön, Katharina Geulen.
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0: Komm schnell die A1, Köln Richtung Dortmund, zwischen Kreuz Leverkusen und Wermelskirchen. 4 Kilometer Stau wegen Bauarbeiten, nur ein Fahrstreifen frei. A42, Kamp-Lindfort Richtung Dortmund, zwischen Oberhausen Zentrum und Bottrop Süd, 10 Minuten plus 3 Kilometer Stau. A42, Dortmund Richtung Kamp-Lindfort, zwischen Bottrop Süd und Oberhausen Neue Mitte, 10 Minuten dauert's länger, 2 Kilometer Stau. Ein bisschen Geduld auch auf der A59, Köln Richtung Bonn, zwischen Köln-Lind und Dreieck St. Augustin West, 3 Kilometer Stau. Und diese Autobahnen sind gesperrt wegen Bauarbeiten. Die A2 zwischen Kreuz Oberhausen und Dreieck Bottrop bis Montag früh, A40 zwischen Dreieck Bochum West und Bochum Zentrum für 2 Wochen, A45 zwischen Dillenburg und Herborn West in beiden Richtungen bis Montag früh, A46 zwischen Düsseldorf-Bilk und Düsseldorf-Holthausen in beiden Richtungen bis Montag früh und ebenso bis Montag früh die A52 zwischen Essen-Kettwig und Kreuz Breitscheid. Habe ich aber auch alles schön säuberlich aufgeschrieben. 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
0: Ja, und jetzt wird's ganz besonders hier in der Hausparty. Ich habe was für euch, das ihr nicht kaufen könnt. Sagen wir mal, das ist noch spannender, dass ihr nicht mehr kaufen könnt. Ich hab's aber noch. Genau 2-mal in 3 Songs.
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0: Hier sind erstmal Tempa City, Self-Aware.

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0: Worshipping the Sun, Moschina. Ja, das war der Samstagabend bisher. 1:1 zwischen Köln und Bremen. Und beim FC fühlt sich dieser Punkt eher nach 2 Verlorenen an. Tom Kraus.
1: Wenn du zu Hause spielst vor 50.000, willst du das Spiel gewinnen. Das haben wir heute nicht geschafft, weil wir absolut in der zweiten Halbzeit die 25 Minuten nicht das Spiel an uns gerissen haben und nicht aufs Zweite gegangen sind. Und deswegen bin ich nicht zufrieden, aber es ist ein verdienter Punkt für Werder Bremen, weil sie einfach in der zweiten Halbzeit besser waren als wir.
0: Und damit geht ein ziemlich sportlicher Samstag zu Ende. In Berlin haben unsere Basketballerinnen, ja, sie haben das WM-Finale verpasst. Morgen können sie aber mit Bronze trotzdem Geschichte schreiben. Was für eine Sensation wäre eine Medaille hier für unsere Basketballnation Deutschland, oder? Und dann noch WM zu Hause. Das wird toll. Entscheidet sich gerade gegen wen? Ob gegen Spanien oder die USA? Das Spiel läuft. Ja, das ist eine sportliche Hausparty. Ich bin Tobias Häusler. Danke fürs Mitfeiern. Gute

0: 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Es ist 21 Uhr.
1: Die Nachrichten mit Nina Lendfür. Guten Abend.
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1: In vielen deutschen Städten gab es heute Demonstrationen gegen Rechtsextremismus und gegen die AfD. Zehntausende Menschen versammelten sich zu Kundgebungen. Die größte Aktion in Nordrhein-Westfalen fand in Düsseldorf statt. Esther Diestelmann.
2: Unter dem Motto »Kein Schritt zurück« gegen die AfD und rechte Hetze sind nach übereinstimmenden Angaben von Polizei und Veranstaltern rund 20.000 Menschen durch die Düsseldorfer Innenstadt gezogen. Auf den Transparenten war etwa zu lesen »Kein Platz für Rattenfänger« oder »Jetzt können wir herausfinden, was wir anstelle unserer Großeltern getan hätten«. Auch in Hamburg gingen tausende Menschen auf die Straße. Mit dabei die Ratsvorsitzende der Evangelischen Kirche in Deutschland, Kirsten Fers. In der Rede sagte Fers, es entsetze sie zutiefst, dass so etwas wieder möglich sei in unserem Land mit dieser Geschichte.
1: Und auch das ist wichtig heute Abend. Saudi-Arabien hat nach einem Drohnenangriff eine wichtige Pipeline vorsorglich abgeschaltet. Durch sie wird eigentlich Öl vom Persischen Golf zum Roten Meer gebracht, als Alternative zur Straße von Hormus, die seit Monaten immer wieder blockiert ist. Hinter dem Angriff sollen pro-iranische Milizen aus dem Irak stecken. Der Chef des KI-Unternehmens Anthropic hat dazu aufgerufen, die Entwicklung künstlicher Intelligenz zu drosseln. Hintergrund sind Warnungen vor Risiken. Zuletzt hatte künstliche Intelligenz selbstständig Hackerangriffe durchführen können. Die deutschen Basketballerinnen haben den Sprung ins Finale der Weltmeisterschaft verpasst. Das Team unterlag im Halbfinale Frankreich mit 64-86. In der Fußball-Bundesliga hat der 1. FC Köln den Heimsieg gegen Werder Bremen aus der Hand gegeben. Die Mannschaft kam nicht über ein Unentschieden 1-1 hinaus. Philipp Hofmeister, WDR Sport.
3: Am Ende eines intensiven Bundesliga-Topspiels steht eine gerechte Punkteteilung zwischen dem 1. FC Köln und dem SV Werder Bremen. Der FC kam deutlich besser rein in dieses Topspiel, erwischte eine richtig starke Anfangsviertelstunde. Nach 8 Minuten vergab Dalinga einen Handelfmeter, scheiterte an Werder-Keeper Hein. 3 Minuten später aber war Lindenmeiner da. Per Flachschuss besorgte er die frühe und verdiente Führung des FC. Werder Bremen brauchte eine Weile, um anzukommen in diesem Fußballspiel. Erst nach dem Seitenwechsel Bremen druckvoller. Dingchi traf erst die Latte und Niklas Füllkrug besorgte per Abstauber dann den 1:1 Endstand.
1: Das war WDR aktuell. Und so wird das Wetter in Nordrhein-Westfalen. In der Nacht ziehen dichte Wolken und Regen durch, dazu Tiefstwerte von 16 bis 11 Grad. Morgen ist es dann meist bedeckt, immer wieder auch Regen, zwischendurch trockene Abschnitte. In Monschau bis 18 Grad, in Minden bis 20 und in Bergheim bis 21. Am Montag anfangs neblig und vereinzelt Sprühregen, später sonnig bis 25 Grad. Die Zeit 21.03 Uhr.
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4: A1 Köln Richtung Dortmund zwischen Kreuz Leverkusen und Wermelskirchen. 4 Kilometer Stau wegen Bauarbeiten, ist nur ein Fahrstreifen frei. A42 Kamp-Lindfort Richtung Dortmund zwischen Oberhausen, Neue Mitte und Bottrop Süd. 3 Kilometer stockender Verkehr. Die A42 Dortmund Richtung Kamp-Lindfort ist zwischen Bottrop Süd und Oberhausen

Hier ist Pop, eure Abendshow. Am Samstagabend, hallo Deutschland, schön, dass ihr da seid. Das ist die gemeinsame Abendshow von Bremen 4, HR3, MDR Jump, NDR 2, RBB 88.8 sowie SR1 und WDR 2. Produziert von euch auch immer mit einem Blick auf den Kalender von SR3. Wir gucken gerade. Soll ich euch ein Quiz machen? Schnelles? Pass auf, nee, anders. Wir machen so. JC, Joey, Lance, Chris, Patrick, Jason. Hä? Und natürlich Justin. Okay, am Ende wird's vielleicht klar. Wenn ihr das auch anhieb wusstet, schon während der ersten paar Namen. Hey, das sind ja die Jungs von NSYNC. Dann können wir sagen, Respekt für euer Elefantengedächtnis. Denn ehrlicherweise ist ja bis auf einen, nämlich Justin Timberlake, niemand so wirklich dauerhaft in Erinnerung geblieben, oder? Bei Justin sieht's anders aus. Nach der Boyband kam ja nur noch die viel größere Solo-Karriere. Und ein Meilenstein, den wollen wir feiern. Der feiert nämlich gerade sein 20-jähriges Jubiläum, nämlich Justin Timberlakens zweites Album Future Sex Love Sounds, hier Nibbit My Love und so. Fand ich immer geil, den Dachsack. Oder hier. Ich lasse noch ein bisschen stehen, weil es geil ist.

0: Dieses Album ist damals ja durch die Decke gegangen, direkt auf Platz 1 der Charts. Und ganz offensichtlich auch heute noch für Justin Timberlake total prägend. Habt das gesehen bei Insta, wenn ihr ihm folgt. Da hat er nochmal das Cover gepostet. Bisschen abgewandelt, wie er diese Disco-Kugel mit dem Vorschlaghammer zerschmettert. Und dazu geschrieben, das hat mein Leben verändert. Dankeschön. Justin, wir sagen auch Dankeschön für dieses Album. Hier ist auch das, hier ist die allererste Nummer 1 Single in den Charts. Sexy Back war das. Geil.
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0: Hey, nach ganz alt, die 80er haben angerufen, Katrina the Waysong zurückkommen, ja. Walking on Sunshine, jetzt gleich Topic Carte Blanche, Lucky Ones, neu in eurer Abendshow. Guck mal, kann's noch, rufen die Fußballfans, auch bei seinem alten Verein, die Bremer Fans. Ex-Fußball-Nationalspieler Niklas Füllkrug ist ja seit dieser Saison wieder zurück bei Werder Bremen und hat direkt heute Abend im Spiel gegen den FC Köln wieder getroffen zum 1:1. So ist das Spiel zwischen den beiden Teams auch zu Ende gegangen eben. Es war schon sein zweiter Saisontreffer an Spieltag 3. Und danach ist er erstmal in die Bremer Kurve gelaufen. Yeah! Hat sich ein bisschen feiern lassen. Und nach dem Spiel war Niklas F. auch entsprechend happy.
1: Ich bin froh, wir haben Stand gehalten in einem sehr, sehr starken Stadion mit auch einer tollen Kulisse, die es immer wieder schafft, die Mannschaft anzupeitschen. Unsere Fans haben dagegen gehalten, wir haben dagegen gehalten und gehen hier mit einem Punkt nach Hause.
0: Deshalb mögen wir den Fußball, ihr auch, weil es so Geschichten gibt, die einfach schön sind, oder? So wie die vom Rückkehrer, der bei seinem alten Verein wieder Tore schießt und sich scheinbar sehr wohl fühlt. Ist doch schön, oder?

0: Ja. Kommen diverse Mails gerade ins Studio bei dem neuen Song hier von Topic und Carte Blanche, Lucky Ones von euch. Ihr könnt hier in der Abendshow Musikredaktion anfangen. Guck mal, diese Stelle hier zum Beispiel, ne? Was ist los, Manuela Ried?
1: Es sind keine Franzosen.
0: Das sind die beiden von Carte Blanche, zusammen mit DJ Topic, ich weiß schon, oder nicht? Oh. Aber guck mal, das Ding, das erinnert total, entschuldigt Leute, das schreibt ihr ja auch ins Studio. Entschuldigung, Empire of the Sun. Also haben sie zumindest, sagen wir immer so, ne, sich inspirieren lassen. Wir bleiben dran und verklagen sie bei Zeiten in eurem Namen. Nein.

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2: Es ist 21:30.
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3: In der Nacht fällt aus dichten Wolken verbreitet Regen. Auch morgen ist es oft grau und nass. Es gibt aber auch trockene Phasen bei Höchstwerten bis zu 21 Grad. Vor allem im Rheinland sind zum Abend hin auch wieder Wolkenlücken mit Sonne möglich. Am Montag wird es nach einem trüben Start wieder freundlicher und wärmer bis zu 25 Grad.
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4: Vorsicht auf der A57 Köln-Krefeld zwischen Dreieck Neuss-Süd und Neuss-Reuschenberg. In beiden Richtungen Gefahr durch Personen auf einem E-Scooter. A1 Köln Richtung Dortmund zwischen Kreuz Leverkusen und Wermelskirchen etwa 10 Minuten plus. 4 Kilometer Stau. Wegen Bauarbeiten ist nur ein Fahrstreifen frei. Die A42 Dortmund Richtung Kamp-Lindfort ist zwischen Bottrop-Süd und Oberhausen, Neue Mitte, wegen Bergungsarbeiten gesperrt. Folgende Autobahnen sind wegen Bauarbeiten gesperrt. A2 zwischen Kreuz Oberhausen und Dreieck Bottrop bis Montag früh A40 zwischen Dreieck Bochum West und Bochum Zentrum. Für 2 Wochen A45 zwischen Dillenburg und Herborn West. In beiden Richtungen bis Montag früh A46 zwischen Düsseldorf-Bilk und Düsseldorf-Holthausen. In beiden Richtungen bis Montag früh. A52 zwischen Essen-Kettwig und Kreuz-Breitscheid bis Montag früh.
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5: Und hier ist Pop. Eure Abendshow am Samstagabend mit Markus Barsch. Hi. Machen wir gleich ein Quiz?

Becky G. Shower in eurer Abendshow. Hallo, hier ist Pop. Es ist der 12. September. Wir hoffen, es geht allen gut. Wir wollen ein schnelles Quiz mit euch machen. Spontanes Schnellsquiz. Ich gucke gerade schon, was der allwissende Abendshow-Kalender so hergibt. Ich habe schon was gefunden. Hier, guck mal. 12. September 1958. Der US-Amerikaner Jack Kilby, jetzt kommt's, präsentiert den ersten integrierten Schaltkreis. Er besteht aus zwei Bipolartransistoren, welche auf einem Germanium-Substrat befestigt und durch Golddrähte verbunden werden. Da muss man erstmal drauf kommen, zwei Bipolartransistoren zu nehmen, dann die auf so einem Germanium-Substrat zu befestigen und durch Golddrähte zu verbinden. Jack Kilby hat's gemacht. Und jetzt kommt's. Dieser Schaltkreis, diese Schaltung heißt Flip-Flop. Ja, das ist eine Sensation. Ich dachte, das sind so Schuhe. Dieses Geräusch machen beim Gehen. Flip-Flop, Flip-Flop. Wir machen natürlich das spontan. Also, guck mal, Flip-Flop, auch bistabile Kippstufe genannt, nicht verwechseln mit Schuhen, ist eine elektronische Schaltung, die als grundlegendes Speicherelement in der Digitaltechnik dient. Sie kann nämlich genau zwei stabile Zustände annehmen, 0 oder 1. Und speichert damit genau 1 Bit, also ein Bit an Informationen. Also Computer wären, euer Handy, das ihr gerade in der Hand haltet, wäre nicht möglich, wenn Jack Kilby nicht versehentlich zwei Bipolartransistoren auf die Germanium-Substrat-Basis befestigt geklebt hätte und mit Golddrähten verbunden hätte. 0 und 1, das ist, wir machen natürlich, aber dieses Ding heißt Flipflops, nicht lustig. Das Spontane, wir machen das Spontane, ist es eine elektronische Schaltung oder ein Schuh, oder? Schnellsquiz, sofort anrufen, 072212, ich weiß nicht, wo es hingeht. Wir machen das spontane Schnellsquiz, 072212, ist es eine elektronische Schaltung? Ihr müsst natürlich keinerlei Ahnung haben, so wie der Moderator auch von Elektronik. Ich suche mir schnell was raus für euch. Oder sind es Schuhe? Schnellsquiz, 072212011. Okay. Wir probieren mal was.

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1: Der Mars Bruno in eurer Abendshow. Am 12. September. Kein einziges Handy oder sonstiges elektronisches Zeug wäre möglich ohne Jack Kilby, weil der genau am 12. September 1958 den Flip-Flop zusammengelötet hat. Ein integrierter Schaltkreis, der erste, den es jemals gab. Der kann genau zwei Sachen, 0 oder 1. Speicher im Computer. Da ist er. Danke Jack Kilby, wenn du zuhörst. Wahrscheinlich im Himmel oder so. Lustig ist, dass dieser Schaltkreis eben Flipflop heißt. Wir machen das spontane. Ist es eventuell eine elektronische Schaltung oder doch ein Schuh oder ein paar Schuhe? Ich frage mal Richard in Troisdorf. Hallo Richard, bist du da? Richard!
2: Hallo Markus.
1: Hallo. Hallo. Wann hast du zuletzt Flipflops angehabt? Also ich meine jetzt die Schuhe.
2: Im Sommer mal.
1: Im Sommer mal. Ja, der war doch neulich noch. Hast du die noch oder hast du die durchgelatscht diesen Sommer, diesen langen Sommer?
2: Nee, ich habe sie selten benutzt. Die gibt's noch.
1: Die gibt's noch. Okay, du hast Ahnung von Schuhen, höre ich schon, ne?
2: Und ich hoffe, ein wenig.
1: Ahnung von Elektronik auch? Hast du schon mal was zusammengelötet?
2: Habe ich auch schon gemacht, ja.
1: Also dann kann ja nichts schief gehen. Ich nenne dir irgendwelche Sachen, Ausdrücke werfe ich dir an den Kopf, aber zart. Und du sagst, ich gebe dir immer zwei zur Auswahl. Hier, pass mal auf. Sehe ich gerade. Der Hochpass A. Der Hochpass, das sind ganz spezielle Outdoor-Schuhe. Wenn du zum Beispiel in den Alpen die hohen Pässe gehen willst, ne, also nicht mit dem Taxi rüberfahren, dann kaufst du vorher bitte Hochpass-Schuhe. Ganz wichtig. Oder B, elektronische Schaltung.
2: Ich würde sagen, elektronische Schaltung.
1: Das ist richtig. Haben wir alle in unseren Lautsprecherboxen. Hochpass, also in den Frequenzweichen. Hochpass-Filter lässt nur hohe Frequenzen durch und blockiert die Tiefen. Kann man das gut brauchen. Geht weiter. Oxford. Oxford ist A, eine klassische elektronische Schaltung, die zufällig auf der Platine aussieht wie der Stadtplan der Stadt Oxford. Wahnsinn, hat man erst nach dem Zusammenlöten aber gesehen. Egal, hieß dann Oxford. B, Schuhe.
2: Schuhe.
1: Das ist richtig. Hast du welche? Weil du so schnell antwortest.
2: Nein.
1: Das ist der klassische Herrenschuh, wie ich hier lerne. Geschlossene Schnürung bei schlanker Silhouette am Fuß gilt als der eleganteste aller Anzugsschuhe. Ich kenne Leute, die haben noch nicht mal einen Anzug. Schnell die nächste Frage. Hast du einen Anzug?
2: Einen schwarzen, ja.
1: Okay, kann man ab und zu brauchen. Budapester. A, ganz berühmte elektronische Schaltung, die sich an der sehr berühmten Kettenbrücke in Budapest orientiert. Da werden nämlich einzelne Bits zu Bytes verkettet. Oder B, Schuhe.
2: Definitiv Schuhe.
1: Auch absolut richtig. A war Quatsch. Das sind so breite Schnürschuhe mit den charakteristischen Löchern am Lederrand, ne, die aber nicht ganz durchgehen. Budapester. Du bist auf der Gewinnerstraße, mein lieber Richard aus Troisdorf.
2: Das ist schön.
1: Schmidt-Trigger. A. Das ist eine abgefahrene Studie. Man hat festgestellt, dass Leute mit Nachnamen Schmidt oft schuhsüchtig sind. Die sehen ein paar tolle Schuhe, werden getriggert, kaufen die. Ist das verrückt? Ja. B. Elektronische Schaltung.
2: Elektronische Schaltung. Ja.
1: Hast du die auch schon mal gesehen oder gehört?
2: Den Namen habe ich gehört, ja. Ist
1: nur der Schmidt-Trigger, ja, der wandelt langsam ansteigende oder verrauschte Signale, wie das hier heißt, in klare, steile Rechtecksignale um. Ja, wir wollen komische, klare, steile Rechtecksignale. Und verhindert eben so Fehlschaltungen in der Digitaltechnik, wenn analoge Signale eingelesen werden. Jetzt wissen wir das auch, der Schmidt-Trigger. Du bist der Allerbeste, Richard in Troisdorf. Du hast gewonnen. Yay!
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0: DJ Gotcha, Jason Derulo
1: in eurer Abendshow. Wir bringen euch nach Hause, keine Sorge. Hier ist noch was aus dem Verkehrszentrum. Vorsicht auf der A1 Köln-Dortmund zwischen Kreuz Leverkusen und Burscheid. Da sind Menschen auf der Autobahn. Vorsicht auf der A1 Köln-Dortmund zwischen Kreuz Leverkusen und Burscheid. Vorsicht bitte, Menschen auf der Fahrbahn. Gracie Abrams hier. Look at me.

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1: Die Nachrichten mit Nina Lenfer. Guten Abend.
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1: Eines der führenden KI-Unternehmen der Welt fordert, die Entwicklung künstlicher Intelligenz zu verlangsamen. Der Chef der Firma Anthropic schrieb auf seiner Internetseite von Risiken und sprach sich dafür aus, das Tempo zu drosseln. Martin Adolfs, WDR aktuell.
2: Die Sorgen vor Missbrauch und Kontrollverlust wachsen, auch unter den KI-Entwicklern. In den vergangenen Wochen gab es Vorfälle, bei denen KI-Agenten andere Systeme eigenmächtig gehackt oder zu hacken versucht haben. Für seine Tempobremse bekam der Anthropic-Chef Zuspruch von Rivalen. Sowohl der Tech-Unternehmer Elon Musk als auch die Erfinder des Assistenten ChatGPT schlossen sich dem Appell an. Auch in der Politik wächst der Druck. In den USA arbeiten Senatoren an einem Gesetz, das große Tech-Konzerne zu deutlich mehr Sicherheit bei der KI-Entwicklung verpflichten soll.
1: Weitere Themen des heutigen Abends. In mehreren deutschen Städten haben Zehntausende Menschen gegen Rechtsextremismus und die AfD demonstriert. Besonders große Kundgebungen gab es in Düsseldorf, Hamburg, Berlin und München. Céline Dion hat in Paris ihr Bühnen-Comeback gefeiert. Vor zehntausenden Fans stand die 58-jährige Kanadierin erstmals nach 6 Jahren Pause wieder auf der Bühne und eröffnete das Konzert sichtlich gerührt. Dion leidet an einer seltenen Autoimmunerkrankung und hatte ihre Rückkehr im Frühjahr angekündigt. Beim Filmfestival in Venedig ist der Goldene Löwe an die dänisch-ägyptische Regisseurin Mai El-Toki verliehen worden. Sie erhielt den Preis für ihren Film Woman Unknown. Das Drama erzählt die Geschichte einer Hausangestellten im Dänemark der Nachkriegszeit. In der Fußball-Bundesliga hat der 1. FC Köln den Heimsieg gegen Werder Bremen aus der Hand gegeben. Die Mannschaft kam nicht über ein Unentschieden 1:1 hinaus. Philipp Hofmeister, WDR Sport.
3: Am Ende eines intensiven Bundesliga-Topspiels steht eine gerechte Punkteteilung zwischen dem 1. FC Köln und dem SV Werder Bremen. Der FC kam deutlich besser rein in dieses Topspiel, erwischte eine richtig starke Anfangsviertelstunde. Nach 8 Minuten vergab Dalinga einen Handelfmeter, scheiterte an Werder-Keeper Hein. 3 Minuten später aber war Lindenmeiner da. Per Flachschuss besorgte er die frühe und verdiente Führung des FC. Werder Bremen brauchte eine Weile, um anzukommen in diesem Fußballspiel. Erst nach dem Seitenwechsel Bremen druckvoller. Dingchi traf erst die Latte und Niklas Füllkrug besorgte per Abstauber dann den 1:1 Endstand.
1: Das war WDR aktuell. Und so wird das Wetter in Nordrhein-Westfalen. In der Nacht ziehen dichte Wolken und auch Regen durch, dazu Tiefstwerte zwischen 16 und 11 Grad. Morgen meist bedeckt, immer wieder auch Regen, nur zwischendurch trockene Abschnitte. In Schleiden bis 18, in Eschweiler bis 20, in Gelsenkirchen bis 21 Grad. Die Zeit 22.03 Uhr.
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4: A1 Köln Richtung Dortmund zwischen Kreuz Leverkusen und Wermelskirchen etwa 10 Minuten plus. 4 Kilometer Stau. Wegen Bauarbeiten ist nur ein Fahrstreifen frei. Die A42 Dortmund Richtung Kamp Lindfort ist zwischen Bottrop Süd und Oberhausen, Neue Mitte wegen Bergungsarbeiten in beiden Richtungen gesperrt. Folgende Autobahnen sind wegen Bauarbeiten gesperrt. A2 zwischen Kreuz Oberhausen und Dreieck Bottrop bis Montag früh A40 zwischen Dreieck Bochum West und Bochum Zentrum. Für 2 Wochen A45 zwischen Dillenburg und Herborn West. In beiden Richtungen bis Montag früh A46 zwischen Düsseldorf-Bilk und Düsseldorf-Holthausen in beiden Richtungen bis Montag früh. A52 zwischen Essen-Kettwig und Kreuz-Breitscheid bis Montag früh.
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5: Mit Markus Barsch. Schön, dass ihr da seid. Katy Perry fängt an. Watch it burn.
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in dieser Sekunde. Falschfahrer, Achtung, Falschfahrer im Kreis Eichach-Friedberg auf der Landstraße zwischen Chippenham-Ring und Friedberg. Da kommt ein Falschfahrer entgegen, ganz rechts, fahren nicht. Wir wohnen auf der Kreis Eichach, auf der Kreis Eichach-Friedberg. Ich sag nur, was hier steht. AIC 25 zwischen Chippenham-Ring und Friedberg. Falschfahrer unterwegs, Vorsicht in beiden Richtungen.

0: Hallo Deutschland, hier ist Pop, eure Abendshow. Na? Das ist die gemeinsame Abendshow von Bremen 4, HR3, MDR Jump, NDR 2, SR1, RBB 888 und WDR 2. Produziert mit Liebe, Herzblut, Hingabe und immer tollen Ideen fürs Wochenende. Von SWR 3. Das letzte habe ich erfunden, aber das Schöne am Wochenende ist doch, dass die meisten von uns haben mehr Zeit als unter der Woche, oder? Da kann man doch mal ganz neue Sachen ausprobieren. Was habt ihr an diesem Wochenende Tolles und Neues gemacht? Habt ihr irgendwas ganz Tolles mit Bügelperlen gebastelt? Zweite Frage, habt ihr Kinder? Was? Nein? Okay. Vielleicht habt ihr auch das erste Mal Hobbyhorsing ausprobiert. Das ist, wenn man so einen Stängel zwischen seine Beine klemmt, vorne ist ein Pferdekopf drauf und dann hüpft man so durch die Gegend. Manuela riet im Hintergrund und lacht schon sanft.
1: Ja, das ist ein ganz großer Trend.
0: Allerdings.
1: Natürlich.
0: Immer noch, schon
1: absolut.
0: Seit einiger Zeit. Manuela riet, was hast du? Wir kommen drauf, weil du mir erzählt hast, was du heute zum allerersten Mal in deinem Leben gemacht hast.
1: Also es war deutlich unspektakulärer als das, was... Ja genau, als Hobbyhorsing oder das mit den Bügelperlen. Mhm. Aber es hatte für mich trotzdem einen gewissen Charme.
0: Ja, ich bin ganz gespannt. Ich weiß es ja schon, aber alle hören jetzt zu. Wann sagt sie es endlich?
1: So, ich habe das erste Mal in meinem Auto die Türgriffe innen gereinigt, also abgewischt. Ja, die sind so silbern. Auf denen siehst du jeglichen Dreck. Die Türgriffe waren verklebt, nicht nur vermutlich. Ich wollte es gar nicht so genau wissen. Und ich habe die zum ersten Mal gereinigt. Habe ich noch nie gemacht. Vermutlich bisher immer vergessen. Und als es eben erledigt war, das war wirklich so ein gutes Gefühl. Ja? Weil diese Premiere eben, die war was Feines.
0: Die Türgriffe, wir reden von den Innen.
1: Die Autotür, du willst sie öffnen und dann musst du das, den Türgriff und die sahen halt näher.
0: Jeder Schlabber an der Hand
1: verklebt.
0: Ist seit Jahren an dieser, dass die überhaupt noch aufging bei dir, was? Das hört sich, aber ich finde, das mit dem guten Gefühl danach kann ich absolut nachfühlen.
1: Weißt du, so Feng Shui, dieses Reinigen, super, mag ich.
0: Mhm. Okay, Deutschland, 07221 2011, ihr könnt gerne eine Nachricht ins Studio schicken. Was habt ihr an diesem Wochenende zum ersten Mal, an diesem Samstag vielleicht, was habt ihr irgendwas zum ersten Mal gemacht? Vielleicht fällt euch was ein, kann auch letztes Wochenende gewesen sein, ist uns auch recht. Irgendwas Neues, habt ihr in irgendwas Premiere? Oder wart ihr vielleicht in einem Theaterstück bei der Premiere? Auch gut. 07221 2011. Premieren gesucht. Jeglicher Art. 07221 2011. WhatsApp.

0: Hallo, jetzt Pop, eure Abendshow am Wochenende. Kollegin Manuela und ich wollten gerade in einem spontanen Umfrage, in einer spontanen Umfrage, Deutschland, grüß euch, wissen, was ihr vielleicht zum ersten Mal gemacht habt, weil Manu hat erzählt eben, dass sie zum allerersten Mal, wie alt ist das Auto? 40
1: so
0: Jahre?
1: Panne.
0: 600 Jahre?
1: Ja, schon ein bisschen älter. Ja,
0: Sag mal, was du gemacht hast zum ersten Mal.
1: Ich habe zum ersten Mal die Türgriffe innen so richtig gereinigt, weil die vollgeklebt waren. Also damit du das Ding aufmachen kannst, wenn du drin sitzt. Und es tat echt gut.
0: Es tat einfach gut. Hier kommt, das ist süß, Fabian aus Rosenheim in Oberbayern. Liebe Grüße, Fabian. Ey Leute, ich habe am Freitag meinen aller, wir wollten vorhin nicht wissen, was habt ihr premieremäßig gemacht zum ersten Mal. Ich habe am Freitag meinen allerersten Harry Potter Film ever geguckt. Ey Fabian, du bist jetzt angefixt, ne? Du bist jetzt süchtig. Du wirst die anderen 7,5 auch noch angucken, oder? An der 07221 2011 ist irgendwo noch der Jörg aus Tille da. Jörg, was war da bei euch Neues an diesem Wochenende?
2: Wir waren gestern auf dem Winzerfest in Freiburg an der Unstrut.
0: Ja.
2: War ganz okay fürs erste Mal, aber kein Wiederholungsfaktor.
0: Ach so, ich dachte, jetzt kommt der Knaller, Jörg aus
2: Tille. Nein, aber Naumburg hat uns sehr gut gefallen. Naumburg ist eine wunderschöne Stadt, Altstadt, ganz toll restaurierte Häuser und da werden wir auf jeden Fall einen sehr großen Wiederholungsfaktor haben. Wir diskutieren heute schon drüber, wann wir das nächste Mal hinfahren.
0: Wir möchten noch ganz kurz investigativ gemein wissen, was war das Problem beim Weinfest?
2: Naja, warst du da schon mal? Kennst du das?
0: Ja, schon. Da geht man ja aus Gründen hin und das kann dann auch lustig werden.
2: Ja, das ist eine kommerzielle Kirmes mit Besäufnischarakter und... Ja, Schnapspinnchen, die du dir um den Hals hängen sollst, um Wein rauszutrinken. Also das ist doch nicht schön, oder?
0: Wir haben deine Meinung wohlwollend zur Kenntnis genommen. Danke, Jörg.
2: Du findest das also toll, ja?
0: Das habe ich nicht gesagt. Wenn es kommerziell wird, wird es natürlich so ein bisschen schwierig. Das ist schon richtig.
2: Naja, ich habe mir die Atmosphäre anders vorgestellt.
0: Ich auch.
2: Ja, also das hat mir nicht gefallen.
0: Liebe Grüße. Danke dir. Tschüss, Jörg.
2: Gerne.
0: Hier ist noch eine Nachricht von Thorsten aus dem Saarland, wie Thorsten schreibt. Hallo, Abendshow-Studio. Ich habe heute das erste Mal an meinem Auto Rost weggeschliffen und anschließend lackiert. Was soll ich sagen? Sieht scheiße aus. Zitat.
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0: Ich habe es nicht gesagt. Der Thorsten sagt.

Ein Meldung aus dem Verkehrszentrum. Achtung, Falschfahrer auf der A44 Eisenach-Kassel zwischen Ringgau und Hessisch-Lichtenau-Ost. Da kommt ein Falschfahrer hin, ging ganz rechts, fahren nicht überholen. Auf der A44 Eisenach-Kassel zwischen Ringgau und Hessisch-Lichtenau-Ost. Falschfahrer unterwegs, Vorsicht in beiden Richtungen.

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1: In der Nacht fällt aus, dichten Wolken verbreitet Regen. Die Tiefstwerte liegen zwischen 16 und 11 Grad. Auch morgen ist es oft grau und nass. Es gibt aber auch trockene Phasen bei Höchstwerten bis zu 21 Grad. Vor allem im Rheinland sind zum Abend hin auch wieder Wolkenlücken mit Sonne möglich.
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2: Die A2 Oberhausen Richtung Dortmund ist zwischen Kreuz Oberhausen und Dreieck Bottrop wegen Bauarbeiten bis Montag früh gesperrt. Die A40 Essen Richtung Dortmund zwischen Dreieck Bochum West und Bochum Zentrum wegen Bauarbeiten für 2 Wochen gesperrt. Die A42 Dortmund Richtung Kamp Lindfort ist zwischen Bottrop Süd und Oberhausen Neue Mitte wegen Bergungsarbeiten gesperrt. Die A45 Dortmund Gießen ist zwischen Dillenburg und Herborn West wegen Brückenbauarbeiten bis Montag 5 Uhr in beiden Richtungen gesperrt. Umleitungen sind eingerichtet. Die A46 Düsseldorf-Wuppertal ist zwischen Düsseldorf-Bilk und Holthausen bis Montag früh in beiden Richtungen gesperrt. Die A52 Essen Richtung Düsseldorf ist zwischen Essen-Kettwig und Breitscheid wegen Brückenarbeiten bis Montag früh gesperrt.
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0: Hier ist Pop, eure Abendshow am Samstagabend. Und jetzt ist es fix. Die deutschen Basketballerinnen treffen morgen im kleinen Finale bei der WM auf Spanien. Deutschland hat ja eben sein Halbfinale gegen Frankreich verloren. Und gerade eben hat Spanien das zweite WM-Halbfinale gegen die USA verloren. Also USA jetzt morgen im Finale gegen Frankreich. Und Deutschland kriegt es dann eben morgen im Spiel um Platz 3 mit dem spanischen Team zu tun. Und da geht es dann morgen in Berlin für Basketballerin Emma Eichmeier und ihr Team um die allererste deutsche Medaille bei einer WM überhaupt. Und der Hunger darauf, sagt Emma, also der ist...
1: Ja, der ist natürlich riesig. Also vor allem vor heimischer Kulisse wollen wir den Fans auch was zurückgeben. Und wir sind jetzt schon so weit gekommen und jetzt wollen wir natürlich auch gerne was in den Händen halten.
0: So, Deutschland gegen Spanien morgen bei der Basketball-WM. Es geht um Bronze und genau das hätten die Frauen doch mehr als verdient, oder?
2: Ja. 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

Liquid Flow in eurer Abendshow. Soll ich den Falschfahrer nochmal sagen? Der ist immer noch da, oder? 10 vor 11 ist es. Achtung, immer noch Falschfahrer auf der A44 Eisenach-Kassel zwischen Ringau und Hessisch-Lichtenau-Ost. Da kommt ein Falschfahrer entgegen, ganz rechts fahren, nicht immer. Und auf der A44 Eisenach-Kassel zwischen Ringau und Hessisch-Lichtenau-Ost immer noch Falschfahrer unterwegs. Vorsicht in beiden Richtungen. Auch bitte Vorsicht auf der A49 Kassel Richtung Gießen zwischen Neuental und Schwalmstadt. Ungesicherte Unfallstelle. Und noch einmal Vorsicht auf der A9 Nürnberg-München zwischen Dreieck Nürnberg-Feucht und Allersberg. Da sind Personen auf der A9. Kommt gut an. Da wo ich

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1: Die Nachrichten mit Nina Lenföhr. Guten Abend.
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1: In mehreren deutschen Städten haben Zehntausende Menschen gegen Rechtsextremismus und die AfD demonstriert. Besonders große Kundgebungen gab es in Düsseldorf, Hamburg, Berlin und München. Daniel Schwingenheuer, WDR aktuell.
2: In Düsseldorf beteiligten sich nach Angaben von Polizei und Veranstaltern rund 20.000 Menschen an einem Protestzug. In Hamburg waren es laut den Organisatoren etwa 25.000. In Berlin schwanken die Angaben zwischen 18.000 und 32.000 Teilnehmern. Anlass der Demo ist vor allem das starke Abschneiden der AfD bei der Landtagswahl in Sachsen-Anhalt und die Debatte über den weiteren Umgang mit der Partei. Immer wieder wurde auf den Demos auch gefordert, ein Verbot der AfD zu prüfen. Die AfD wird bundesweit als Verdachtsfall vom Verfassungsschutz beobachtet und einige Landesverbände gelten als gesichert rechtsextremistisch.
1: Deutschlands Gasspeicher reichen nach Darstellung der Bundesnetzagentur für die Gasversorgung in diesem Winter aus. Behördenchef Müller erklärte, dass jetzt etwas mehr Gas in den Speichern ist, als im gesamten letzten Winterhalbjahr entnommen wurde. Demnach sind die Speicher nun zu 55% gefüllt. Im Vergleich zu den Vorjahren ist das niedrig. Deswegen wurden in den vergangenen Tagen Bedenken laut, ob die eingespeicherte Gasmenge ausreicht. Weitere Themen des heutigen Abends. Der Chef des KI-Unternehmens Anthropic hat dazu aufgerufen, die Entwicklung künstlicher Intelligenz zu drosseln. Hintergrund sind Warnungen vor Risiken. Zuletzt hatte künstliche Intelligenz selbstständig Hackerangriffe durchführen können. Beim Filmfestival in Venedig ist der Goldene Löwe an die dänisch-ägyptische Regisseurin Mai El-Toki verliehen worden. Sie erhielt den Preis für ihren Film Woman Unknown. Das Drama erzählt die Geschichte einer Hausangestellten im Dänemark der Nachkriegszeit. Im Abendspiel der Fußball-Bundesliga haben sich der 1. FC Köln und Werder Bremen unentschieden 1:1 getrennt. Céline Dion ist nach 6 Jahren krankheitsbedingter Pause erstmals wieder auf einer großen Konzertbühne aufgetreten. In Paris sang die 58-jährige Kanadierin vor rund 30.000 Fans zum Auftakt On ne change pas und wischte sich dabei Tränen aus dem Gesicht. Dion leidet am Stiff Person Syndrome, einer seltenen Autoimmunerkrankung, die ihre Auftritte lange Zeit stark eingeschränkt hat. Das Konzert markiert den Beginn einer Serie von zunächst 16 ausverkauften Shows. Weitere Auftritte in Paris sind für das kommende Jahr geplant. Und das Wetter in Nordrhein-Westfalen. In der Nacht ziehen dichte Wolken und Regen durch, dazu Tiefstwerte von 16 bis 11 Grad. Morgen ist es meist bedeckt, immer wieder Regen, dazwischen auch Auflockerungen. In Brilon bis 18 Grad, in Bielefeld bis 20 und in Bergisch Gladbach bis 21 Grad. Am Montag dann anfangs neblig, vereinzelt Sprühregen, Temperaturen bis 25 Grad. Das war WDR aktuell.
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3: Die A2 Oberhausen Richtung Dortmund ist zwischen Kreuz Oberhausen und Dreieck Bottrop wegen Bauarbeiten bis Montag früh gesperrt. Die A40 Essen Richtung Dortmund zwischen Dreieck Bochum West und Bochum Zentrum wegen Bauarbeiten für 2 Wochen gesperrt. Die A45 Dortmund Gießen ist zwischen Dillenburg und Herborn West wegen Brückenbauarbeiten bis Montag 5 Uhr in beiden Richtungen gesperrt. Umleitungen sind eingerichtet. Die A46 Düsseldorf-Wuppertal ist zwischen Düsseldorf-Bilk und Holthausen bis Montag früh in beiden Richtungen gesperrt. Die A52 Essen Richtung Düsseldorf ist zwischen Essen-Kettwig und Breitscheid wegen Brückenarbeiten bis Montag früh gesperrt. Auf der A59 Köln Richtung Bonn ist die Anschlussstelle Troisdorf bis Montag 5 Uhr gesperrt.
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1: Ja, das ist ja wie bei Taylor Swift und Travis Kelce. Ja, haben die jetzt geheiratet? Es gibt ja kein einziges Foto, kann ja sein, dass es gar nicht war. Also hallo, hier ist Pop, eure Abendshow. Wir sind immer investigativ natürlich für euch auch unterwegs. Und stellen uns gerade die Frage, wie viele Stunden Schlaf hatte wohl Lady Gaga letzte Nacht, sagen wir mal. Es könnten nicht so viele sein, man weiß es nicht genau. Frau Gaga ist jetzt womöglich Mutter geworden. Ne? Das ist eines der großen Themen heute und auch schon in den vergangenen Stunden in der Musikbranche an diesem Wochenende. Vielleicht habt ihr die Fotos in den sozialen Medien schon gesehen. Da ist halt Lady Gaga zu sehen, wie sie direkt vor sich am Bauch ein Baby in einem Tragegurt trägt. Es wird wiederum auch berichtet, dass sie und eben ihr Verlobter, Michael Polanski, ne, dass die Eltern geworden sind. Aber über das Geschlecht oder den Namen des Kindes ist natürlich nichts bekannt, das ist soweit in Ordnung. Aber von Lady Gaga selbst gibt es dazu auch überhaupt gar keine Infos.

0: Wir wissen nicht, was das vielleicht war. Ist nur ein Testlauf mit dem Baby vorm Bauch geschnallt? Sie hat mal geübt? Wir wissen es nicht.
1: Aber wir wissen natürlich eine Sache, die, also Frau Gaga hat ja schon vor längerer Zeit mal gesagt, dass sie gerne Mutter werden wollen würde. Und bei einem Auftritt in der US-Talkshow, da hat sie im vergangenen Jahr zum Beispiel gesagt, sie hoffe, ihre nächste Hauptrolle werde die einer Mutter sein. Okay. Wir hoffen jetzt einfach mal, dass genau dieser Wunsch jetzt in Erfüllung gegangen ist. Liebe Grüße, Lady Gaga. 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Lady Gaga hat immer die Abendshow. Können wir sie direkt ansprechen?

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1: 20 nach 11 ist es. Nach den frühen 80ern, I Love Rock'n'Roll, jetzt was ganz Neues. Wobei das wieder auch nur halb stimmt. Man möchte auch schon wieder rufen, ja, ja, Jungs, gut geklaut, ist halb gewonnen, was? Man muss es nur geschickt genug angehen. Aber jetzt kommt's, das stimmt gar nicht. Die Jungs von You Not Us fanden das hier gut aus dem Jahr 2000. Daddy DJ aus Frankreich mit dem ziemlich großen Hit aus dem Jahr 2000, Daddy DJ. Aber was haben sie gemacht? Die lieben Jungs von You Not Us, wir haben gerade mal nachgeguckt. Das kann man nachgucken im Internet. Wenn ihr mal wissen wollt, ob Menschen ein Herz haben und Ehrenleute sind, dann könnt ihr mal GEMA, also die GEMA, ne? GEMA, GEMA, und dann Repertoiresuche eingeben. Und dann gebt ihr das neue Ding ein, wie zum Beispiel jetzt hier, Flipside von You Not Us. Das ist ja ganz klar inspiriert, aber die haben die Jungs von Daddy DJ da original reingeschrieben in die GEMA. Die kriegen auch einen Sack voller Geld. Gut, oder? Ehrenleute, You Not Us, neu in der Abendshow, Flipside.

0: Es ist 11:30.
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2: In der Nacht fällt aus dichten Wolken verbreitet Regen. Auch morgen ist es oft grau und nass. Es gibt aber auch trockene Phasen bei Höchstwerten bis zu 21 Grad. Vor allem im Rheinland sind zum Abend hin auch wieder Wolkenlücken mit Sonne möglich.
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3: Die A2 Oberhausen Richtung Dortmund ist zwischen Kreuz Oberhausen und Dreieck Bottrop wegen Bauarbeiten bis Montag früh gesperrt. Die A40 Essen Richtung Dortmund zwischen Dreieck Bochum West und Bochum Zentrum wegen Bauarbeiten für 2 Wochen gesperrt. Die A45 Dortmund Gießen ist zwischen Dillenburg und Herborn West wegen Brückenbauarbeiten bis Montag 5 Uhr in beiden Richtungen gesperrt. Umleitungen sind eingerichtet. Die A46 Düsseldorf-Wuppertal ist zwischen Düsseldorf-Bilk und Holthausen bis Montag früh in beiden Richtungen gesperrt. Die A52 Essen Richtung Düsseldorf ist zwischen Essen-Kettwig und Breitscheid wegen Brückenarbeiten bis Montag früh gesperrt. Auf der A59 Köln Richtung Bonn ist die Anschlussstelle Troisdorf bis Montag 5 Uhr gesperrt.
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Eine Meldung aus dem Verkehrszentrum. Achtung, Falschfahrer auf der A14 Halle Richtung Magdeburg. Zwischen Raststätte Plötzetal Ost und Könnern. Da kommt ein Falschfahrer entgegen, ganz rechts fahren, nicht überholen. Auf der A14 Halle Richtung Magdeburg. Zwischen Raststätte Plötzetal Ost und Könnern. Falschfahrer unterwegs. Vorsicht in beiden Richtungen.

0: Martin Garrix.
1: Ed Sheeran.
0: In eurer Abendshow am Samstagabend. Was ist, wie bitte? Was? Was ist? Ihr habt doch gar nicht gelacht heute, den ganzen Tag nicht? Ja, in Deutschland, das gibt's doch nicht. Das ändern wir sofort. Das machen wir zusammen mit Friedemann Weise von der Comedy-Abteilung. Seit dieser Woche wissen wir, dass es ein aufklappbares iPhone gibt für knapp 2.300 Euro. Das ist kein Witz, der kommt jetzt. Da kann man Eltern von kleinen Kindern vielleicht nur wünschen, dass sich die Kinder keins wünschen. Am besten auch kein anderes Handy, so wie die Tochter von Friedemann Weise.
2: Kam meine Tochter letzte Woche zu mir und meinte, sie will ein Smartphone. Und ich dachte, das kann ja wohl nicht wahr sein. Ein Smartphone, das ist ja wohl viel zu früh noch für ein Smartphone. Es ist 8:30, Mediamarkt hat noch gar nicht auf. Und naja, dann war aber eben großer Streit. Ich will ja mal ein Smartphone. Alle aus der Klasse haben schon ein Smartphone. Ich habe gesagt, es gibt keins, aber alle haben. Und dann irgendwann kam dann die Frage, die dann immer kommt. Aber Papa, wann hast du denn dein erstes Smartphone gekriegt? Und ich habe gesagt, mit 38. Und ja... Auf jeden Fall habe ich ihr dann erklärt, ja, da gab es mal eine Zeit, als es noch gar keine Smartphones gab. Gab es noch gar keine Smartphones damals. Und das war dann wirklich so ein Kulturschock für die, weil für die ist ja, seit die auf der Welt ist, ist das ganz normal. Und die hat das überhaupt nicht kapiert, wie das alles, die hat dann gefragt, so echt interessante Fragen gestellt. Moment, wie, kein Smartphone, aber wie habt ihr dann im Supermarkt bezahlt? Und ich habe gesagt, ja, wir hatten Karten, die musstest du reinstecken und dann da auf diesen Tasten Geheimzahl reintippen und so. Und dann fand die richtig unhygienisch. Und da habe ich gesagt, davor war noch unhygienischer. Da hatten wir, Bargeld. Und da hat sie gesagt, was ist denn Bargeld? Und die weiß nicht, weil da habe ich gesagt, kann doch nicht sein, natürlich weiß, was Bargeld ist. Da hat sie gesagt, ach doch, ist ja das hier, das Papierdings, was mir Oma zum Geburtstag geschenkt hat. Da habe ich gesagt, nee, das war ein Buch.
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Update aus dem Verkehrszentrum. Der Falschfahrer ist weitergefahren. Achtung, Falschfahrer jetzt auf der A14 Halle-Magdeburg zwischen Könnern und Plötzkau. Da kommt jetzt der Falschfahrer entgegen. Ganz rechts war nicht überholen. Auf der A14 Halle-Magdeburg zwischen Könnern und Plötzkau. Falschfahrer unterwegs. Vorsicht in meine Richtung.

0: auch mal wieder gut. Banners am Montague. Das war Pop, die Abendshow mit Markus Barsch. Schön, dass ihr dabei wart. Bleibt auf jeden Fall dabei, denn gleich ist Michael Räufsteck hier für euch in der Popnacht. Hallo Michael Räufsteck.
1: Was? Ich? Jetzt? Gleich?
0: Ja, weswegen bist du denn ins Zimmer gekommen?
1: Ah ja, da war was. Das ist, wenn ich in den Keller gehe, weiß ich auch nicht mehr, warum ich da hingekommen bin. Das ist so. Man kennt noch Liedtexte aus den 90er Jahren, aber man weiß nicht mehr, warum man in den Keller gegangen ist. Danke, dass du mich erinnerst, warum ich hergekommen bin. Ja, ich habe Sendung, stimmt.
0: Das war Michael Räufsteck für euch. Gleich mehr davon. Das Lustige ist, dass wir sitzen ja im Keller interimsmäßig wegen Bauarbeiten im oberen Geschoss.
1: Und deshalb bin ich in den Keller gegangen.
0: Ja. Fällt es dir langsam wieder ein?
1: Jetzt kommt's.
0: Guck mal, das ist ein Mikrofon. Sprich da mal rein gleich ab 12.
2: Hallo.
0: Das sieht schon sehr gut aus.
1: Test.
0: Mach weiter.
1: Ist das an?
0: Ja.

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1: Die Nachrichten mit Ronald Lessig. Guten Abend.
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1: Eines der führenden KI-Unternehmen der Welt fordert, die Entwicklung künstlicher Intelligenz zu verlangsamen. Der Chef der Firma Anthropic schrieb auf seiner Internetseite von Risiken und sprach sich dafür aus, das Tempo zu drosseln. Martin Adolfs berichtet.
2: Die Sorgen vor Missbrauch und Kontrollverlust wachsen, auch unter den KI-Entwicklern. In den vergangenen Wochen gab es Vorfälle, bei denen KI-Agenten andere Systeme eigenmächtig gehackt oder zu hacken versucht haben. Für seine Tempobremse bekam der Anthropic-Chef Zuspruch von Rivalen. Sowohl der Tech-Unternehmer Elon Musk als auch die Erfinder des Assistenten ChatGPT schlossen sich dem Appell an. Auch in der Politik wächst der Druck. In den USA arbeiten Senatoren an einem Gesetz, das große Tech-Konzerne zu deutlich mehr Sicherheit bei der KI-Entwicklung verpflichten soll.
1: Die Staatsanwaltschaft in Berlin hat das Ermittlungsverfahren gegen zwei Polizisten eingestellt, die den Attentäter des Christopher Street Days erschossen hatten. Nach Angaben der Behörde handelten die Beamten im August in Notwehr. Der Angreifer sei in einer Kleingartenanlage mit einem Messer auf sie zugestürmt. Der islamistisch motivierte Attentäter war zuvor am Rande des CSD im Tiergarten mit einem Auto in eine Menschenmenge gefahren. Eine Frau starb, mehr als 30 Menschen wurden verletzt. Und weitere Themen des heutigen Abends. In mehreren deutschen Städten haben zehntausende Menschen gegen Rechtsextremismus und die AfD demonstriert. Besonders große Kundgebungen gab es in Düsseldorf, Hamburg, Berlin und München. Céline Dion hat in Paris ihr Bühnencomeback gefeiert. Vor zehntausenden Fans stand die 58-jährige Kanadierin erstmals nach 6 Jahren Pause wieder auf der Bühne und eröffnete das Konzert sichtlich gerührt. Dion leidet an einer seltenen Autoimmunerkrankung und hatte ihre Rückkehr im Februar angekündigt. Im Abendspiel der Fußball-Bundesliga haben sich der erste FC Köln und Werder Bremen unentschieden getrennt, 1:1. Tausende Freiwillige haben in Nordrhein-Westfalen die Ufer von Rhein, Ruhr und weiteren Flüssen von Müll befreit. Allein in Düsseldorf beteiligten sich nach Angaben der Veranstalter rund 6000 Menschen an der Aktion Rhein Clean Up. In Köln wurde dabei eine Granate aus dem Zweiten Weltkrieg gefunden, um die sich die Behörden sofort kümmerten. Bundesweit waren rund 40.000 Menschen am Rhein und an 30 weiteren Flüssen aktiv. Insgesamt sammelten sie etwa 300 Tonnen Müll, vor allem Plastik und Glas. Und das war WDR aktuell. Das Wetter in Nordrhein-Westfalen. In der Nacht zieht Regen durch bei 16 bis 11 Grad, tagsüber bedeckt. In Attendorn bis 18, in Minden bis 20 und in Bergheim bis 21 Grad. Es ist 0:03 Uhr.
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3: Auf der A1 Köln Richtung Dortmund ist die Auffahrt Burscheid bis Montag 5 Uhr gesperrt. Die A2 Oberhausen Richtung Dortmund ist zwischen Kreuz Oberhausen und Dreieck Bottrop wegen Bauarbeiten bis Montag früh gesperrt. Die A40 Essen Richtung Dortmund zwischen Dreieck Bochum West und Bochum Zentrum wegen Bauarbeiten für 2 Wochen gesperrt. Die A42 Dortmund Richtung Kamp-Lindfort ist zwischen Bottrop Süd und Oberhausen Neue Mitte wegen Bergungsarbeiten gesperrt. Die A45 Dortmund-Gießen ist zwischen Dillenburg und Herborn West wegen Brückenbauarbeiten bis Montag 5 Uhr in beiden Richtungen gesperrt. Umleitungen sind eingerichtet. Die A46 Düsseldorf-Wuppertal ist zwischen Düsseldorf-Bilk und Holthausen bis Montag früh in beiden Richtungen gesperrt. Die A52 Essen Richtung Düsseldorf ist zwischen Essen-Kettwig und Breitscheid wegen Brückenarbeiten bis Montag früh gesperrt.
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0: Eine Entwarnung aus dem Verkehrszentrum auf der A14 Halle Magdeburg. Kein Falschfahrer mehr zwischen Könnern und Plötzkau.
1: Hallo Deutschland! Hier ist die Popnacht. Heute ist Sonntag, der 13. September 2026. Und wir haben heute Nacht ein fantastisches Programm für euch. Ich lüge oft, wenn ich das sage, aber heute ist es wirklich wahr. Es ist fantastisch. Wir spielen heute noch Braunsche Röhre. Das ist das Fernsehquiz im Radio, falls ihr es noch nie gehört habt, aber oft ferngesehen habt. Heute könnt ihr all das Wissen, das ihr euch dabei erworben habt, anwenden. Wir teilen, sammeln und checken unser nutzloses Fernsehwissen in Quizform. Das machen wir. Außerdem, ganz wichtig, falls ihr schon gegessen habt, aber noch nicht alles abgeräumt, ist letzte Chance, jetzt noch das Essen zu fotografieren. Ja? Ansonsten übernimmt Alfred Dorfer, österreichischer Comedian, das gleich für euch. Und tolle Hits haben wir auch. Hier ist der erste Beweis.

Writings on the Wall, großartiger aktueller Hit von Role Model. Wenn ich mir im Pop irgendwas wünschen dürfte, dann würde ich mir eines Tages ein Ed Sheeran-Album wünschen, auf dem er all die Songs mal selbst singt, die er für andere geschrieben hat. Das wäre interessant, seine Version mal zu hören, wie die Songs klingen würden, wenn er sie wirklich für sich verwendet hätte und nicht abgegeben hätte. Gerade aktuell gibt es wieder zwei Hits, hinter denen er steckt. Animal von Cat's Eye. Spielen wir gleich auch noch. Und den hier hat er auch mitgeschrieben. Stellt euch eine Die-Die-Version von Ed Sheeran selbst vor. Im Moment müssen wir uns nur vorstellen.

0: Second Love, Kim Wilde in der Popnacht.
1: Machen professionelle Fotografen das eigentlich auch, dass sie ihr Essen fotografieren? Schön Stativ aufbauen, alles ordentlich ausleuchten und warten, bis es kalt ist, aber immer noch gut aussieht? Ich vermute, das machen nur wir anderen, oder? Alfred Dorfer, österreichischer Comedian, macht's.
2: Sitze unlängst im Restaurant und fotografiere meine Sachertorte. Ja. Bin auch privat ein ganz lustiger. Und wissen Sie, was ich mache fürs Leben jetzt? Ich fotografiere diese Sachertorte und schicke das Bild an andere Menschen. Auch an Erwachsene. Und schreibe was Lustiges drunter, zum Beispiel ist das gut? So wie 12 M und 17 H. Und das kennen Sie aus Ihrem Leben. Es gibt so Momente, ne, da weißt du, wenn das passiert, ich schaue dein ganzes Leben nachher anders aus. Und mir ist das passiert. Ich fotografiere die Sachertorte, plötzlich höre ich in mir eine Stimme, die sagt, Alfred, das kann doch noch nicht alles gewesen sein in deinem Leben. Und ich denke mir, genau. Und fange an im Restaurant auch das Essen der anderen zu fotografieren.

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1: Bis zum Morgen fällt aus dichten Wolken verbreitet Regen. Auch tagsüber ist es oft grau und nass. Es gibt aber auch trockene Phasen bei Höchstwerten bis zu 21 Grad. Vor allem im Rheinland sind zum Abend hin auch wieder Wolkenlücken mit Sonne möglich.
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2: Auf der A1 Köln Richtung Dortmund ist die Auffahrt Burscheid bis Montag 5 Uhr gesperrt. Die A2 Oberhausen Richtung Dortmund ist zwischen Kreuz Oberhausen und Dreieck Bottrop wegen Bauarbeiten bis Montag früh gesperrt. Die A40 Essen Richtung Dortmund zwischen Dreieck Bochum West und Bochum Zentrum wegen Bauarbeiten für 2 Wochen gesperrt. Die A42 Dortmund Richtung Kamp-Lindfort ist zwischen Bottrop Süd und Oberhausen Neue Mitte wegen Bergungsarbeiten gesperrt. Die A45 Dortmund-Gießen ist zwischen Dillenburg und Herborn West wegen Brückenbauarbeiten bis Montag 5 Uhr in beiden Richtungen gesperrt. Umleitungen sind eingerichtet. Die A46 Düsseldorf-Wuppertal ist zwischen Düsseldorf-Bilk und Holthausen bis Montag früh in beiden Richtungen gesperrt. Die A52 Essen Richtung Düsseldorf ist zwischen Essen-Kettwig und Breitscheid wegen Brückenarbeiten bis Montag früh gesperrt.
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End of Beginning von Joe. Und jetzt fangen wir hiermit an. Braunsche Röhre. Das ist unser Fernsehquiz im Radio. Hier könnt ihr all euer unnützes Fernsehwissen zur Schau stellen, das ihr euch mit den Jahren angeeignet habt. Wenn ihr bei unserem Quiz mitmacht und erstmal die Einstiegsfrage beantwortet, wer hat die Fernsehröhre erfunden? Damit kommt ihr ins Spiel und dann geht's weiter. 07221 2011.

0: Drake und One Dance. Hier ist die Popnacht. Wir spielen Braunsche Röhre, das ist das Fernsehquiz im Radio. Und den Anfang macht Klaus aus Bad Homburg. Hallo Klaus. Klaus, bist du noch da?
1: Moment, da ist er.
0: Da bist du doch. Hast du dich wiedergefunden? Ich bin so froh.
1: Ich war gerade unter dem Auto sitzen.
0: War noch ein Stück Wurst runtergefallen?
1: Nee, ein Schoppen.
0: Ihr kommt gerade vom Wurstmarkt und habt noch ein Doggy-Pack mitgenommen.
1: Ja, noch ein Doppelglas.
0: Sehr gut. Ich sehe, du bist bester Laune und für dieses Spiel vorbereitet.
1: Logo.
0: Dann möchte ich als erstes von dir wissen, wer hat die Fernsehröhre erfunden?
1: Ferdinand Braun.
0: Der Herr Braun, richtig, hat die Röhre erfunden, nach der dieses Spiel benannt ist. Braunsche Röhre. Früher haben wir nur dadurch mal Fernsehen gucken können. Das hat auch alles ein Ende gehabt. Aber wir stellen Fragen in diesem Quiz. Die gehen ganz weit zurück in die Geschichte des Fernsehens und können bis in die Gegenwart reichen. Fragen zu allen Genres von früher bis heute. Wer drei richtige Antworten auf Fragen rund ums Fernsehen gibt, gewinnt dieses Spiel. Sie müssen allerdings hintereinander sein, denn wenn du an irgendeiner Stelle eine falsche Antwort oder gar keine gibst, geben wir die Frage weiter und wer die Antwort dann weiß, kann ins Spiel einsteigen. Und so spielen wir das so lange, bis jemand drei richtige hintereinander gegeben haben wird. Klaus, erste Frage, für die es auch einen Punkt geben wird, wenn du sie richtig beantwortest, ist diese. Und sie hat eine Auswahl aus vier Möglichkeiten. Mit welchem Preis wurde Tom Schilling diese Woche für seine Leistung in der Serie Achtsam Morden ausgezeichnet? A. Mit dem Deutschen Fernsehpreis. B. Mit einem Michelin-Stern. C. Mit dem Bayerischen Staatsehrenpreis für das Metzgerhandwerk. Oder D. Als beliebtester Döner in Norddeutschland.
1: Was war das letzte? Der beliebteste, also als bester Schauspieler eigentlich.
0: Das letzte war die Kategorie beliebtester Döner in Norddeutschland. Hat der Schauspieler Tom Schilling diesen Preis gewonnen? Oder eher den Bayerischen Staatsehrenpreis für das Metzgerhandwerk? Oder eher einen Michelin-Stern? Oder den Deutschen Fernsehpreis?
1: Den Deutschen Fernsehpreis.
0: Das ist die richtige Antwort. Jawohl, ja. Genau. So, puh, damit haben wir uns den ersten Punkt hart erarbeitet. Die Fragen werden nicht leichter. Das war, um ins Spiel reinzukommen. Jetzt wird's ernst und jetzt gibt's für dich auch keine Auswahlmöglichkeiten mehr. Den Luxus gibt's nämlich immer nur bei einer Frage. Die nächsten müsstest du bitte ungestützt beantworten. Wir hören jetzt eine Titelmusik und wüssten gerne, aus welcher Sendung die ist.

0: Was ist das?
1: Oh, nee, da bin ich draußen.
0: Obwohl du dich zwischenzeitlich unter den Sitz für Beratungen zurückgezogen hattest?
1: Jo.
0: Keine Idee, nie gehört?
1: Nee.
0: Dann bist du leider tatsächlich draußen.
1: Oh, tut mir leid, aber ich habe einen Fernseher vor 5 Jahren abgeschafft.
0: Da kam das schon. Klaus, danke fürs Mitmachen. Komm
1: ja,
0: gut nach Hause.
1: Viel Spaß noch.
0: Tschüss.
1: Haut rein. Ciao.
0: Und wer steigt jetzt ins Spiel ein mit der richtigen Antwort? Welche Titelmusik suchen wir da? Was haben wir gerade gehört? Wer es weiß, fängt selber an, 3 Punkte zu sammeln. Bei Braunsche Röhrit im Fernsehquiz in der Popnacht. Was haben wir gerade gehört? 07221 2011. Ihr könnt uns die Antwort schreiben per WhatsApp oder gleich anrufen 07221 2011. Und hier ist Cat's Eye und Animal.

0: American Woman von Lenny Kravitz. In der Popnacht gemeinsam bei Bremen 4, HR3, MDR Jump, NDR 2, RBB 88.8, SR 1, WDR 2 und von SWR 3. Und wir spielen Braunsche Röhre, das ist das Fernsehquiz im Radio. Melanie aus Karlsruhe ist mit dabei. Hallo Melanie.
1: Hallo.
0: Und auf dem Weg nach Elba. Geht ihr ins Exil oder macht ihr nur Urlaub?
1: Wir machen Urlaub.
0: Okay, wie lange?
1: 17 Tage.
0: Das klingt nach einem hervorragenden Plan für die nächste Zeit. Und vorher auf dem Weg vielleicht noch schnell einen kleinen Gewinn mitnehmen bei unserem Fernsehquiz im Radio, bei dem es im Moment um diese Musik geht.

0: Welche Sendung suchen wir hier?
1: Unter uns.
0: Unter uns ist die richtige Antwort und der erste Punkt. Hast du das mal gesehen oder bist du noch regelmäßige Zuschauerin?
1: Ich habe das mal gesehen. Das gibt es ja schon ziemlich lange.
0: Ja, aber nicht mehr so lange. Anfang September kam die Nachricht, dass RTL das einstellen möchte nächstes Jahr. Und das kommt ein bisschen überraschend. Das sind diese Art von Serien, diese Daily Soaps, bei denen man denkt, die gehen nicht zu Ende. Die werden für immer kommen.
1: Das stimmt.
0: Bei der Lindenstraße war das ja auch so. Als die eingestellt wurde, konnte keiner glauben. Ja, wie? Gab es doch schon immer, wird es immer geben. Nein! Bei unter uns weiß man jetzt nicht so genau, wie es weitergeht. Es könnte sein, dass irgendjemand anders sagt, ja, dann setzen wir es halt fort. Aber da, wo es im Moment läuft, wird nächstes Jahr Schluss sein. Ein Punkt für dich für unter uns. Hier ist die zweite Frage. Insgesamt musst du 3 Punkte erspielen, um dieses Spiel zu gewinnen. Nächste Frage ist diese. Mit welchem Gerät stellen sich die Waltons am Anfang jeder Folge zum Familienfoto auf? Die versammeln sich um ein Gerät herum, wird ein Foto gemacht, sind wir im Vorspann zu sehen. Aber um welches Gerät handelt es sich?
1: Keine Ahnung. Ich würde jetzt sagen, ein Fernseher.
0: Ein Fernseher? Ist es leider nicht. Schade, kam zwar im Fernsehen, aber es war keiner.
1: War keiner.
0: Okay, dann wünsche ich euch einen schönen Urlaub und wir müssen die Frage weitergeben. Mach's gut, tschüss.
1: Ja, ciao.
0: 07221211, dann seid ihr jetzt dran, steigt ins Spiel ein und spielen wir kurz nach 1 weiter. Mit welchem Gerät stellen sich die Waltons am Anfang jeder Folge zum Familienfoto auf? 07221211, hier ist KT

Band-Aids von Katy Perry und jetzt in der Pop noch Neues von Mark Amber. Bitte nicht mit den Ohren blinzeln, sonst ist der Hit vorbei. Er ist kurz. Mark Amber und The Proof.

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1: Eine Eilmeldung aus dem Verkehrszentrum. Achtung, ein Falschfahrer auf der A49 Gießen-Kassel. Zwischen Kreuz Kassel-West und Kreuz Kassel-Mitte kommt ein Falschfahrer entgegen. Bitte äußerst rechts fahren und nicht überholen. Auf der A49 Gießen-Kassel zwischen Kreuz Kassel-West und Kreuz Kassel-Mitte ein Falschfahrer.

0: 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Es ist 1 Uhr.
1: Die Nachrichten mit Ronald Lessig. Guten Abend.
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1: In mehreren deutschen Städten haben zehntausende Menschen gegen Rechtsextremismus und die AfD demonstriert. Besonders große Kundgebungen gab es in Düsseldorf, Hamburg, Berlin und München. Daniel Schwingenheuer berichtet.
2: In Düsseldorf beteiligten sich nach Angaben von Polizei und Veranstaltern rund 20.000 Menschen an einem Protestzug. In Hamburg waren es laut den Organisatoren etwa 25.000. In Berlin schwanken die Angaben zwischen 18.000 und 32.000 Teilnehmern. Anlass der Demo ist vor allem das starke Abschneiden der AfD bei der Landtagswahl in Sachsen-Anhalt und die Debatte über den weiteren Umgang mit der Partei. Immer wieder wurde auf den Demos auch gefordert, ein Verbot der AfD zu prüfen. Die AfD wird bundesweit als Verdachtsfall vom Verfassungsschutz beobachtet und einige Landesverbände gelten als gesichert rechtsextremistisch.
1: CSU-Chef Söder ist Spekulationen über einen Wechsel des Bundeskanzlers entgegengetreten. Der Bild am Sonntag sagte er, Merz sei der richtige Mann, er stehe zur Reformpolitik. Die Union tue gut daran, zusammenzustehen und sich nicht von der AfD auseinanderbringen zu lassen. Von der CSU werde es auf keinen Fall einen Kanzlersturz geben. Und auch das ist noch wichtig. Der Chef des KI-Unternehmens Anthropic hat dazu aufgerufen, die Entwicklung künstlicher Intelligenz zu drosseln. Hintergrund sind Risiken. Zuletzt hatte KI selbstständig Hackerangriffe durchgeführt. Tausende Freiwillige haben die Uferbereiche von Rhein, Ruhr und anderen Flüssen in NRW von Unrat befreit. Zum Rhine Cleanup kamen laut Veranstalter allein in Düsseldorf rund 6.000 Freiwillige. Jelena Rybakina hat zum ersten Mal die US Open gewonnen. Die Kasachin entthronte im Finale von New York die Belarusin Arina Sabalenka in 3 Sätzen. Rybakina kriegt ein Rekordpreisgeld von 5,5 Millionen Dollar. In der Fußball-Bundesliga hat Köln den Heimsieg gegen Bremen aus der Hand gegeben. Die Mannschaft kam nicht über ein Unentschieden 1:1 hinaus. Philipp Hofmeister berichtet.
3: Der 1. FC Köln überzeugte in Hälfte 1, lieferte vor 50.000 Fans vor allem eine starke Anfangsviertelstunde ab. Dalinga scheiterte früh vom Elfmeterpunkt an Bremens Keeper Hein. Kurz darauf machte es Lindenmeiner besser und traf zur Kölner Führung. Werder fand erst nach dem Seitenwechsel statt. Der FC agierte zu passiv. Bremen erhöhte konsequent den Druck. Zuerst scheiterte Dingchi an der Latte, dann staubte Niklas Füllkrug zum 1:1 Ausgleich ab, der gleichzeitig der Endstand war, weil weder Werder noch der FC in der Schlussphase noch einmal alles riskieren wollte.
1: Und das war WDR aktuell. Das Wetter in Nordrhein-Westfalen. In der Nacht zieht Regen durch, tagsüber bedeckt mit Schauern. Dazu in Bad Münstereifel bis 18, in Aalen bis 20 und in Duisburg bis 21 Grad. Am Montag Sprühregen bis 25 Grad. Es ist 1:03 Uhr.
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4: Die A2 Oberhausen Richtung Dortmund ist zwischen Kreuz Oberhausen und Dreieck Bottrop wegen Bauarbeiten bis Montag früh gesperrt. Die A40 Essen Richtung Dortmund zwischen Dreieck Bochum West und Bochum Zentrum wegen Bauarbeiten für 2 Wochen gesperrt. Die A42 Dortmund Richtung Kamp-Lindfort ist zwischen Bottrop Süd und Oberhausen Neue Mitte wegen Bergungsarbeiten gesperrt. Die A45 Dortmund Gießen ist zwischen Dillenburg und Herborn West wegen Brückenbauarbeiten bis Montag 5 Uhr in beiden Richtungen gesperrt. Umleitungen sind eingerichtet. Die A46 Düsseldorf-Wuppertal ist zwischen Düsseldorf-Bilk und Holthausen bis Montag früh in beiden Richtungen gesperrt. Die A52 Essen Richtung Düsseldorf ist zwischen Essen-Kettwig und Breitscheid wegen Brückenarbeiten bis Montag früh gesperrt.
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0: Crystal Fighters and You and I. Und jetzt in der Popnacht zurück zu Braunsche Röhre, dem Fernsehquiz im Radio. Wir spielen mit Klaus aus Nieste bei Kassel. Hallo Klaus.
1: Ja, hallo.
0: Und ihr macht gerade noch einen Spieleabend. Wie schön, dass wir in den Spieleabend integriert werden.
1: Das ist gut, ne? Weil wenn wir schon hier spielen, dann können wir auch mit dir spielen.
0: Das finde ich toll. Danke, dass ich mitmachen darf. Wer gewinnt bei euch im Moment?
1: Och, das ist sehr unterschiedlich. Es ist sehr ausgewogen.
0: Was spielt ihr denn?
1: Ja, wir spielen Mau Mau.
0: Den ganzen Abend schon Mau Mau?
1: Ja, das ist, ist so eine Sache, die wir machen. Ne?
0: Sehr gut. Jetzt spielen wir Braunsche Röhre, da kannst du gewinnen. Aber wenn deine Joker im Hintergrund dir was zurufen wollen, dann ist das völlig okay. Ja. Die Joker, die man sich selber mitbringt, die akzeptieren wir. Die Internetsuche und all das natürlich nicht, weil wir spielen ja fair.
1: Genau.
0: Und versuchen jetzt mal, ob du drei richtige Antworten auf Fragen rund ums Fernsehen hintereinander geben kannst. Denn dann hättest du dieses Spiel gewonnen. Drei richtige führen zum Sieg. Eine falsche Antwort dazwischen würde bedeuten, du musst leider rausfliegen und jemand anders hat die Chance, ins Spiel einzusteigen.
1: Natürlich.
0: Ihr habt das Radio noch ziemlich laut. Ich glaube, ich kann mich selber reden hören im Hintergrund. Aber ja, ich stelle dir trotzdem schon mal im Vordergrund die Frage. Mit welchem Gerät stellen sich die Waltons am Anfang jeder Folge zum Familienfoto auf?
1: Mit einem Radio.
0: Das ist ein Radio, das sie da im Bild haben. Genau, ja, weil Fernsehen gab es noch nicht, als die Waltons spielten. Auch wenn sie im Fernsehen gezeigt wurden. Erster Punkt. Zweite Frage ist für dich die Luxusfrage. Das ist immer die eine von dreien, bei denen du eine Auswahl aus vier Möglichkeiten hast. Und die lautet für dich: Wer fungiert als Erzähler aus dem Off in der Reihe Sketch History? Ist das A. Bastian Pastewka, B. Jörg Pilawa, C. Christian Sievers oder D. Kurt Krömer?
1: Wow. Ich tippe mal, also ich weiß es nicht, aber ich tippe mal auf Bastian Pastewka.
0: Tippst du gut? Denn das ist die richtige Antwort. Sehr gut. Zwei Punkte. Und jetzt geht's drum. Die dritte Aufgabe ist eine Titelmusik. Und wenn du uns auch noch sagen kannst, aus welcher Sendung die ist, bist du unser Gewinner.

0: Was sagt die Gesellschaft?
1: Ich bin zwar Musiker, aber keiner hat hier eine Ahnung, was das sein könnte.
0: Du musst Fernseher sein, das hilft bei diesem Spiel mehr. Was, ja. Was für ein Musiker bist du? Was spielst du oder singst du?
1: Ja, ich mache mehr so Blasmusik.
0: Aha. Und keiner aus der Runde hat eine Idee, was wir da gerade gehört haben könnten?
1: Nee, sie schütteln alle den Kopf.
0: Oh, dann muss ich euch leider zum Mau-Mau-Spiel zurücklassen.
1: Ja, das ist schade.
0: Danke fürs Mitmachen. Mit zwei Punkten wart ihr dabei. Und schön, dass ihr dabei wart.
1: Jo, ciao.
0: Ciao. 07221 2011, das ist eure Chance, ins Spiel einzusteigen. Wer hat die Musik gerade erkannt? Meldet euch, WhatsApp oder Anruf. Signal geht natürlich auch. Die Nummer ist immer 07221 2011. Wer die richtige Lösung am schnellsten liefert, steigt ins Spiel ein, Braunsche Röhre, und kann selbst versuchen, drei Punkte zu sammeln, um dieses Spiel zu knacken. Hier ist Purple Disco Machine und aus Dis.

0: My Body Isn't Ready, aktueller Hit von Somba. Hier ist die Popnacht. Braunsche Röhre ist unser Spiel. Und Fabian aus Rosenheim ist unser Kandidat und testet jetzt sein eigenes Fernsehwissen an unseren Quizfragen. Hallo Fabian.
1: Hallo.
0: Wie geht's dir heute Nacht?
1: Ja, gut. Bin etwas müde, aber...
0: Wollen wir dich noch, wir versuchen gerne, dich noch ein bisschen wach zu halten. Wenn du möglichst lange im Spiel bleibst, bleibst du ein paar Minuten länger fit. Dazu müsstest du allerdings ein paar Dinge wissen. Und dazu drücke ich dir jetzt die Daumen. 3 richtige Antworten auf Fragen rund ums Fernsehen bringen dir hier in diesem Spiel einen Gewinn. Die erste richtige Antwort kann auf diese Musik kommen. Wir hören noch mal ein paar Sekunden rein für alle, die eben noch nicht dabei waren und vielleicht noch mal mitraten wollen, ob sie es gewusst hätten.

0: Was ist es denn?
1: Von der ARD die Arztserie Charité.
0: Das ist Charité. Richtig. Erster Punkt für dich. Zwei richtige Antworten noch und du wärst unser Gewinner. Hier ist Frage 2. Heute, vor 35 Jahren, feierte die Serie Die Simpsons ihre Free-TV-Premiere in Deutschland. Bei welchem Sender? Welcher Sender war damals der erste Free-TV-Sender, der die Simpsons zeigte, du sagst?
1: Pro7.
0: Und das ist falsch. Tut mir leid, Fabian. Vielen Dank.
1: Okay.
0: Wir müssen mit jemand anderem weiterspielen. Mach's
1: okay.
0: Gut, danke, dass du dabei warst.
1: Schönen Abend.
0: Gleichfalls,
1: danke.
0: Tschüss.
1: Ciao.
0: 07221 2011. Wer kann das beantworten? Bei welchem Sender feierten die Simpsons heute vor 35 Jahren ihre Free-TV-Premiere?
2: Ist Radio Freedom.
0: 07221 2011. Signal, WhatsApp, Anruf. Und hier derweil The KLF 3 AM Eternal.

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2: Bis zum Morgen fällt aus dichten Wolken verbreitet Regen. Auch tagsüber ist es oft grau und nass. Es gibt aber auch trockene Phasen bei Höchstwerten bis zu 21 Grad. Vor allem im Rheinland sind zum Abend hin auch wieder Wolkenlücken mit Sonne möglich. Am Montag wird es nach einem trüben Start wieder freundlicher und wärmer bis zu 25 Grad.
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3: Die A2 Oberhausen Richtung Dortmund ist zwischen Kreuz Oberhausen und Dreieck Bottrop wegen Bauarbeiten bis Montag früh gesperrt. Die A40 Essen Richtung Dortmund zwischen Dreieck Bochum West und Bochum Zentrum wegen Bauarbeiten für 2 Wochen gesperrt. Die A42 Dortmund Richtung Kamp-Lindfort ist zwischen Bottrop Süd und Oberhausen Neue Mitte wegen Bergungsarbeiten gesperrt. Die A45 Dortmund-Gießen ist zwischen Dillenburg und Herborn West wegen Brückenbauarbeiten bis Montag 5 Uhr in beiden Richtungen gesperrt. Umleitungen sind eingerichtet. Die A46 Düsseldorf-Wuppertal ist zwischen Düsseldorf-Bilk und Holthausen bis Montag früh in beiden Richtungen gesperrt. Die A52 Essen Richtung Düsseldorf ist zwischen Essen-Kettwig und Breitscheid wegen Brückenarbeiten bis Montag früh gesperrt.
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0: Rivers, aktueller Hit von Ray, Gavi und Imran. Hier ist die Popnacht. Gemeinsam in WDR 2, SR 1, RBB 888, NDR 2, MDR Jump, HR 3, Bremen 4 und von SWR 3. Und wir spielen Braunsche Röhre, das Fernsehquiz im Radio. Ralf aus Emsdetten, hallo.
1: Hallo.
0: Du bist unser Mann, du spielst jetzt mit uns diese nächste Runde. Und
1: jawohl.
0: Die erste Frage an dich ist, heute vor 35 Jahren war die Free-TV-Premiere der Simpsons im deutschen Fernsehen. Bei welchem Sender?
1: Das war das zweite deutsche Fernsehen, kurz ZDF.
0: Das war im ZDF, genau. Die haben an einem Freitagabend im Vorprogramm die Simpsons gestartet. Da, wo heute nur noch Soko läuft, liefen damals von Zeit zu Zeit auch amerikanische Serien. Und vorher hatte das ZDF auf diesem Sendeplatz großen Erfolg mit Alf gehabt und glaubten mit den Simpsons den neuen Alf gefunden zu haben. Hör mal, das waren Zeiten, zu denen Fernsehsendungen noch angesagt wurden.
2: Und heute ist Freitag, der 13. Der Countdown ist abgelaufen. Die Simpsons sind da, verehrte Zuschauer. Auf der Beliebtheitsskala amerikanischer Fernsehfamilien rangieren sie beim Publikum wie bei der Kritik derzeit unangefochten auf Platz Nummer 1. Ein überwältigender Erfolg, der sich möglicherweise damit erklären lässt, dass es sich bei den Simpsons allem Augenschein zum Trotz endlich einmal um eine ganz normale Familie handelt.
0: Das war die Originalansage damals. Das war erstaunlich kurz für damalige Verhältnisse. Meistens hat man noch die komplette Episode inhaltlich beschrieben und am Ende den Ausgang vorweggenommen. Ja, das ZDF hat damals angefangen. Man verbindet sie heute nicht mehr mit den Simpsons, aber da haben wir sie im Free TV zuerst gesehen. Ein Punkt. Frage 2. Wir gehen in die Gegenwart zu einer aktuellen Serie und wüssten gerne. Als was hat die hochintelligente Morgan in der Serie High Potential auf dem Polizeirevier gearbeitet, bevor sie anfing, der Mordkommission bei ihren Fällen zu helfen? A. Als Sekretärin, B. als Reinigungskraft, C. als Pförtnerin oder D. als Postzustellerin?
1: Boah, kenne ich gar nicht die Serie.
0: Dann hast du Glück, dass du eine Auswahl aus 4 Möglichkeiten hast.
1: Das ist richtig.
0: Um
1: darf ich
0: nochmal
1: den Namen der Serie hören?
0: High Potential.
1: High Potential. Und die Auswahlmöglichkeiten waren welche?
0: Sekretärin, Reinigungskraft, Pförtnerin, Postzustellerin. Als eins davon hat Morgan in der Serie gearbeitet, bevor man dann gemerkt hat, hey, die ist clever, die kann uns helfen bei der Aufklärung von Mordfällen.
1: Ich schwanke zwischen B und D und nehme D. Reinigungskraft.
0: D wäre Postzustellerin, aber du nimmst Reinigungskraft?
1: Ich nehme die Reinigungskraft.
0: Du nimmst die Reinigungskraft, B. Und das ist richtig, jawohl. Sehr gut. Das bedeutet, dass du 2 Punkte hast und jetzt nur noch einen brauchst, um dieses Spiel zu gewinnen.
1: Okay.
0: Diese dritte Aufgabe für dich ist eine Titelmusik.
1: Ja, ist das schlimm.
0: Aus welcher Sendung ist das hier?

0: Du darfst sprechen, wenn du schon was weißt?
1: Ja, ich weiß es.
0: Ah, du weißt es?
1: Ja.
0: Das macht die Sache einfacher.
1: Was ist es denn? Richtig. Aber ich fand die Musik damals gut und ich finde es auch heute noch gut.
0: Okay, dann hören wir sie noch kurz zum Ende.
1: Ich glaube, Michael Faltermeier war es, glaube ich, ne?
0: Nee.
1: Aber vertue ich nicht da?
0: Bitte?
1: Ich vertue ich nicht da?
0: Mit Harald Faltermeier vertust du dich, aber...
1: Aber es war trotzdem Miami Vice.
0: Es ist Miami Vice, jawohl. Sehr gut. Jan Hammer war der Komponist.
1: Jan Hammer, okay.
0: Jan Hammer. Harald Faltermeier hat Beverly Hills Cop und Axel F. und diese Musik gemacht.
1: Okay, stimmt, ja.
0: Gab damals ein paar Deutsche, Giorgio Moroder und Harald Faltermeier, die sehr viel Hollywood-Musik gemacht haben. Jan Hammer war, glaube ich, Tscheche, wenn ich es richtig in Erinnerung habe.
1: Ja, so weit bin ich jetzt hier auf dem Bett verloren, dass ich das weiß.
0: Das haben wir ja auch gar nicht gefragt. Aber alles, was wir gefragt haben, hast du gewusst. Und damit bist du unser Gewinner. Herzlichen Glückwunsch, Ralf.
1: Ja, wunderbar, danke.
0: Du bekommst einen Überraschungspreis, hast die erste Runde Braunsche Röhre heute Nacht geknackt. Glückwunsch!
1: Ja, schön. Danke.
0: Hast du noch Worte an die Welt übrigens? Dann könntest du sie jetzt loslassen.
1: Ja, genieß das Leben.
0: Habe ich nicht verstanden. Was waren die Worte?
1: Genieß das Leben.
0: Und das sind sehr gute Worte.

Strong von London Grammar. Die Pop macht mit Michael Rolfschneck. Glückwunsch an Ralf aus Emsdetten, der Braunsche Röhre geknackt hat. Unser Fernsehquiz im Radio. Wir spielen so lange, bis jemand drei Antworten hat. Ralf hatte drei. Viele von euch fragen immer, wann der nächste Termin für Braunsche Röhre ist. Schreibt bitte mit. Der nächste Termin ist heute. Ja, wir spielen noch eine Runde in etwas weniger als einer Stunde. Wir feiern aber auch noch die Simpsons ein bisschen und ihr Jubiläum. Das machen wir gleich noch. Und weil die Musik hier wirklich schön zu hören ist von Miami Vice, mit der Ralf eben gewonnen hat, hören wir die paar Sekunden davon jetzt auch noch.

Hier ist eine aktuelle Meldung aus dem Verkehrszentrum. Vorsicht auf der A61 Mönchengladbach Richtung Koblenz zwischen Kreuz Meckenheim und Dreieck Bad 9a Ahrweiler steht ein defekter LKW.

Eine Eilmeldung aus dem Verkehrszentrum. Achtung, ein Falschfahrer auf der A65 Karlsruhe-Landau zwischen Wörterkreuz und Rohrbach. Hier kommt ein Falschfahrer entgegen. Bitte fahrt äußerst rechts und überholt nicht. Auf der A65 Karlsruhe-Landau zwischen Wörterkreuz und Rohrbach ist ein Falschfahrer unterwegs. Bitte Vorsicht in beiden Richtungen.

Westerland, die Ärzte in der Popnacht. Klassiker von Ihnen. Fahrradurlaub ist immer noch erfolgreich. Das ist jetzt keine Überraschung. Wir wissen, dass die Ärzte und auch die einzelnen Ärzte immer erfolgreich sind. Aber er hat ein schönes neues Album, ein Lächeln im Gesicht, das dieses Wochenende die neue Nummer 1 in den offiziellen deutschen Albumcharts ist. Und hier ist Shawn Mendes. Open the-

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1: Die Nachrichten mit Ronald Lessig. Guten Morgen.
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1: OpenAI, eines der führenden KI-Unternehmen der Welt, verschiebt seinen Börsengang. Hintergrund sind Sicherheitsrisiken bei der künstlichen Intelligenz. Und auch andere Unternehmen reagieren darauf. Gabi Biesinger berichtet.
2: Zuvor hatte bereits der Chef des OpenAI-Rivalen Anthropic dazu aufgerufen, die Entwicklung von künstlicher Intelligenz zu drosseln. Eine zu schnelle Entwicklung sei leichtsinnig. Bei Anthropic haben die Sicherheitsbedenken die Börsenpläne allerdings bisher nicht gebremst. Insidern zufolge will das Unternehmen frühestens Mitte Oktober mit der Vermarktung seines Börsengangs beginnen und diesen noch vor den US-Kongresswahlen im November abschließen. Seit Wochen gibt es große Sorgen um Risiken künstlicher Intelligenz, die vor allem von Hacking-Attacken durch KI-Software ausgelöst wurden, die sich in Testläufen selbstständig gemacht hatte.
1: Die Staatsanwaltschaft in Berlin hat das Ermittlungsverfahren gegen zwei Polizisten eingestellt, die den Attentäter des Christopher Street Days erschossen hatten. Nach Angaben der Behörde handelten die Beamten im August in Notwehr. Der Islamist war zuvor am Rande des CSD mit einem Auto in eine Menschenmenge gefahren. Eine Frau starb, mehr als 30 Menschen wurden verletzt. Und auch das ist noch wichtig. In mehreren Städten haben zehntausende Menschen gegen Rechtsextremismus demonstriert. In NRW fand die größte Kundgebung in Düsseldorf mit 20.000 Teilnehmern statt. CSU-Chef Söder ist Spekulationen über einen Wechsel des Bundeskanzlers entgegengetreten. Der Bild am Sonntag sagte er, Merz sei der richtige Mann, er stehe zur Reformpolitik. Tausende Freiwillige haben die Uferbereiche von Rhein, Ruhr und anderen Flüssen in NRW von Unrat befreit. Zum Rhein-Clean-Up kamen laut Veranstalter tausende Helfer. Céline Dion ist nach 6 Jahren krankheitsbedingter Pause erstmals wieder auf einer Konzertbühne aufgetreten. In Paris sang die Kanadierin vor rund 30.000 Fans. Tennisspielerin Jelena Rybakina hat zum ersten Mal die US Open gewonnen. Die Kasachin entthronte im Finale von New York die Belarusin Arina Sabalenka in 3 Sätzen. Tim Brockmeier, WDR Sport.
3: Sabalenka zwischendrin mit leichten körperlichen Problemen überzeugte immer wieder mit ihrem Power-Tennis. Rybakina, beste Aufschlägerin auf der Tour, vor allem